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2: Gerade ist ein junger Fuchs über meinen Weg gelaufen im Wald. Wunderschönen guten Morgen im Programm der Freien Radios im Morgenmagazin am heutigen Mittwoch, dem 15. Juli. Wir haben es genau um 7 und ihr hört das Morgenmagazin bei Radio Korax zum Beispiel auf der 95,9, bei Radio Plau in Leipzig, wo das heute auch herkommt, bei Coloradio in Dresden natürlich auch und für ganz Sachsen online beim Rundfunkkombinat, bei Radio Swupfurt in Frankfurt-Oder und womöglich auch in Swubica auf DAB+. Bei Radio Unerhört in Marburg auf der 90,1 und auf DAB+ oder im Livestream und auch heute noch bei den Freien Radios Berlin-Brandenburg auf DAB+ und beim Freien Radio in Stuttgart auf der 99,2. Hallo Stuttgart. Und wir beginnen erstmal mit etwas entspannender Musik, mit Nico genau gesagt, von Schallplatte.

Ja, das war Nico mit dem Lied These Days. Und jetzt geht's weiter mit den Kurznachrichten vom heutigen Tag. Unter dem Titel Kunstgebung versammelten sich am gestrigen Dienstag zahlreiche Akteure der freien Kulturszene in Halle in der Neustädter Passage, um ein deutliches Zeichen für die Kunstfreiheit und gegen den wachsenden politischen Druck zu setzen. Bis zur anstehenden Landtagswahl in Sachsen-Anhalt soll die Aktion künftig jeden Dienstag an einem anderen Ort stattfinden. Hinter der Initiative steht ein breiter Zusammenschluss der freien Kulturszene in Halle. Mehrere namhafte freie Theaterhäuser und Gruppen haben sich dafür zusammengeschlossen, darunter das Werkstätten- und Kulturhaus WUK Theaterquartier, das Theaterhaus Ost, die Freie Bühne Schaustelle sowie das Kollektiv Stabile Seitenlage. Ihr gemeinsames Ziel ist es, die Bevölkerung dafür zu sensibilisieren, ihre Stimme bei der bevorstehenden Landtagswahl gezielt auch für den Erhalt und Schutz einer vielfältigen, unzensierten Kulturlandschaft in Sachsen-Anhalt einzusetzen. Nach mehreren Todesfällen mexikanischer StaatsbürgerInnen im Zusammenhang mit der US-Einwanderungsbehörde ICE soll sich nun der UNO-Hochkommissar für Menschenrechte Türk damit befassen. Der Hochkommissar solle prüfen, ob die Vorfälle mit den internationalen Menschenrechtsverpflichtungen der USA vereinbar seien, Empfehlungen aussprechen und den Fall gegebenenfalls an den UN-Menschenrechtsrat weiterleiten. Präsidentin Scheinbaum hatte zuletzt angekündigt, nicht mehr nur diplomatisch, sondern auch juristisch gegen die Verantwortlichen vorzugehen. Nach ihren Angaben starben bislang 3 Mexikaner bei Einsätzen der US-Einwanderungsbehörde und 14 weitere in Abschiebehaft. Rund 3 Jahre nach seiner Verurteilung wegen sexuellen Missbrauchs hat US-Präsident Trump die Millionenentschädigung an das Opfer der Autorin Carol gezahlt. Nach Angaben ihrer Anwältin betrug die überwiesene Summe 5,6 Millionen US-Dollar. Eine Geschworenenjury in New York hatte Trump 2023 für schuldig befunden, Carol missbraucht und anschließend verleumdet zu haben. Die Anwälte Trumps hatten die Vorwürfe in der Anklage stets zurückgewiesen. Mehrere Versuche, gegen das Urteil vorzugehen, scheiterten. Der Fall liegt derzeit zur Überprüfung beim Obersten Gerichtshof der USA. In der Tageszeitung Taz wird kritisiert, dass rechte Medien versuchten, einen Skandal um das Protestbündnis Widersetzen und die Proteste in Erfurt herbeizuschreiben. Bereits seit Wochen attackierten laut Taz rechte Medien darüber hinaus den VVN BDA, die Vereinigung der Verfolgten des Naziregimes, Bund der AntifaschistInnen. Laut Berichten der Zeitung Die Welt prüft die Berliner Senatsfinanzverwaltung unter Stefan Evers von der CDU nun erneut die Gemeinnützigkeit der ältesten antifaschistischen Organisation der Bundesrepublik, VVN-BDA. Dabei war dieser Status der Organisation erst 2021 nach umfassender Prüfung bestätigt worden. Anlass ist offenbar, dass der VVN-BDA das Spendenkonto von Widersetzen verwaltet, was der Verband aber auch nie bestritten hat. Das waren die Kurznachrichten vom heutigen Mittwoch und jetzt hören wir nochmal Musik. Nämlich verweisend auf ein heutiges Konzert in der Livi, heute in Leipzig, nämlich wo das Morgenmagazin ja herkommt, spielt heute die Gruppe Kenny Kenny O.O. zusammen mit einer Gruppe aus Panama namens Hetz oder Hess. Die spielen, wie gesagt, im Leipziger Süden heute Abend ab 21 Uhr und Kenny Kenny O.O. klingt so, Threat to My Reality von dieser schon länger existierenden Leipziger Gruppe.

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0: Ja, da spricht er mir aus der Seele. Pretzel Göring, wie gesagt, am 28. Juli in Berlin zu sehen beim Fassfest im Tipi-Land. Und ja, da spricht er mir aus der Seele. Wenn ihr euch auch mal aus der Seele sprechen lassen wollt, könnt ihr auch bei den Freien Radios mitmachen, in den angeschlossenen Funkhäusern, die heute auch beim Morgenmagazin zugeschaltet sind. Da könnt ihr einfach nach den Einführungskursen fragen und mitmachen. Das ist jederzeit möglich, denke ich. Und wir machen jetzt weiter und hören einen Bericht über etwas in Halle. Das ist nämlich eine Ausstellung, gerade auch zu sehen im Landesmuseum für Vorgeschichte in Halle. Wir hören ein Gespräch mit Josephine Biedinger, die das Ganze kuratiert hat. Und da geht es um eine Schamanin von Bad Dürnberg. Und ja, was genau es mit dieser Schamanin auf sich hat, erfahren wir jetzt im Gespräch, das Paul für uns geführt hat.
1: Im Landesmuseum für Vorgeschichte in Halle findet derzeit eine Sonderausstellung statt mit dem Titel Die Schamanin. Die Sonderausstellung läuft seit dem 27. März und geht aber noch eine Weile. Und ich spreche hier mit Josephine vom Landesmuseum für Vorgeschichte. Magst du dich kurz vorstellen?
2: Ja, also mein Name ist Josephine Biedinger und ich bin Archäologin und eine der Kuratoren für die Sonderausstellung Die Schamanin, die aktuell im Landesmuseum zu sehen ist.
1: Und um diese Sonderausstellung soll es heute gehen. Josephine, wer ist die Schamanin?
2: Die Schamanin ist eine Frau, die ungefähr 35 bis 40 Jahre alt geworden ist und in der Mittelsteinzeit gelebt hat, dem Mesolithikum, also der Zeit von ca. 9600 bis 5500 vor Christus hier in Mitteleuropa. Und diese Frau wurde bestattet mit dem reichsten Grab, das es aus dieser Zeit in unserer Gegend gibt. Also ein ganz, ganz ungewöhnliches Grab. Normalerweise sind die Menschen aus der Mittelsteinzeit mit eher wenig Beigaben bedacht worden und sie hat aber ein sehr umfangreiches Inventar bekommen, einen sehr aufwendigen Grabbau, war also wahrscheinlich eine herausragende Persönlichkeit und ist deswegen auch so besonders für uns.
1: Auf die Schamanin selbst gehen wir im Laufe des Interviews noch ein, aber wann wurde denn dieses Grab überhaupt entdeckt?
2: Die Erstentdeckung des Grabs war 1934 bei Kanalarbeiten. Das war am Tag vor der Neueröffnung des Kurparks von Bad Dürnberg. Da musste alles schnell gehen. Da sollte ein Rohr verlegt werden, damit ein Springbrunnen angeschlossen werden konnte, der eben am nächsten Tag funktionieren musste. Und bei diesen Arbeiten kam den Bauarbeitern auf einmal rote Erde entgegen und eben archäologische Objekte. Die haben dann einen Archäologen, einen Grabungstechniker dazugerufen und der musste das Grab dann innerhalb von einem Tag da rausholen, weil eben am nächsten Tag alles fertig sein musste. Dementsprechend lag sein Hauptaugenmerk darauf, die Objekte zu bergen und nicht so sehr auf der sauberen Dokumentation. Aber er hat immerhin eine Lageskizze angefertigt und die hat es ermöglicht, dass in 2019 nochmal das Grab gefunden werden konnte. Also in Vorbereitung für die Landesgartenschau in Bad Dürnberg wurde dort nochmal gegraben. Und dabei konnten dann die Reste des Grabes gefunden werden. Das Ganze ist dann in zwei Blöcken rausgeholt worden und hier in unsere Restaurierungswerkstatt gebracht worden und wurde dann über zwei Jahre hinweg ganz, ganz fein säuberlich ausgegraben. Also gab es im Grunde zwei Grabungsdaten.
1: Und die Schamanin, wurde die direkt bei der ersten Ausgrabung geborgen?
2: Die ist gleich bei der ersten Grabung geborgen worden, genau. Also das war die Schamanin selber und dann der Säugling, der noch im Grab sich befand. Beide sind schon bei der ersten Grabung herausgeholt worden und wurden dann erstmal fehlinterpretiert. Also zum einen wurde sie in die Jungsteinzeit datiert, also die Zeit nach dem Mesolithikum. Und zum anderen wir befinden uns hier in der Zeit der Nazis, wurde aus ihr ein arischer Krieger gemacht, also ein weißer, blonder Urgermane, der quasi beweisen sollte, dass die Germanen aus Deutschland kommen. Wie wir inzwischen wissen durch die Nachgrabung und auch die neuen Informationen, die durch die Forschung herausgekommen sind, handelt es sich eben um eine Frau mit dunkler Haut und dunklen Haaren und hellen Augen, also so ziemlich das Gegenteil von dem, wie sie früher interpretiert wurde.
1: Lässt es sich anhand des reinen Skelettfundes sagen, ob das Individuum, was da verstorben ist, männlich oder weiblich ist?
2: Ja, Also es gibt anthropologische Untersuchungen. Man muss dazu sagen, dass das oft auch falsch eingeschätzt wird. Also tatsächlich, die Schamanin selber ist ja vorher als Mann interpretiert worden. Da ist schon relativ früh danach gesagt worden, naja, das Skelett muss eigentlich weiblich sein. Das sind so diese typischen Sachen, dass man sagt, oh, das Becken hat die eine oder andere Form und deswegen ist das eben Mann oder Frau. Bei ihr hat das sehr gut geklappt. Ansonsten ist es so, dass man diese Skelettbestimmungen durchführt, aber die genetischen Bestimmungen sind da genauer. Also die Genetik hat uns auch nochmal bestätigt, dass es ein weibliches Individuum war. Aber generell kann man leider nicht an jedem Skelett Genetik durchführen, deswegen wird meistens auf die Anthropologie zurückgegriffen.
1: Und gab es einen Anlass, warum da nochmal intensiver nachgeforscht worden ist bei dem Grab und bei der Schamanin?
2: Also der Anlass zur Nachgrabung, der war eben gegeben durch die Landesgartenschau. Sie war davor ja schon Bestandteil der Dauerausstellung bei uns und eben davor war schon klar, dass sie das reichste Grab des Mesolithikums in Mitteleuropa ist. Deswegen für uns natürlich wahnsinnig spannend. Und mit den Neuinformationen, die man durch die Nachgrabung gekriegt hat, also auch die neuen Befunde, die dabei zutage gekommen sind, das war sozusagen der Anstoß dafür, dass das dann in einem sehr internationalen Team sehr, sehr umfangreich erforscht wurde, also bis ins kleinste Detail hinein. Und diese Nachforschungen, die eben seit 2019 stattfinden, die waren dann wiederum der Anstoß für die Sonderausstellung, mit der diese Neuinformationen eben präsentiert werden sollten.
1: Und kann man dann all die Funde bei der Sonderausstellung begutachten?
2: Ja, also man sieht das Inventar der Schamanen bei uns. Sie ist der zentrale Punkt in der Sonderausstellung. Also schon, wenn man hereinkommt, kann man auch direkt in ihren Raum reinschauen. Das Inventar ist dort fast vollständig. Es sind ein paar Steinklingen sind nicht drin, von denen wir eben sehr, sehr viele haben. Aber es ist so vollständig, dass es eben das Inventar komplett repräsentiert. Und die Auslage, so wie sie da zu sehen ist, die gab es natürlich schon an der Dauerausstellung. Also die Art der Präsentation ist so, wie sie in der Dauerausstellung war, in der großen Vitrine, in der sie ausgelegt ist. Aber das Inventar ist eben geupdatet worden und enthält jetzt auch die Neufunde, die gemacht wurden und die neue Zusammensetzung.
1: Okay, dann lass uns jetzt gemeinsam einen Blick auf die Schamanen werfen. Was kann man sich unter einer Schamanin in der Steinzeit vorstellen? Die genauere Epoche kannst du gerne noch ergänzen.
2: Also die Epoche, das Mesolithikum oder die Mittelsteinzeit? Mittelsteinzeit. Okay. Also die Zeit zwischen der Altsteinzeit, wo wir in der Kaltzeit sind mit den Jägern und Sammlern, die eben Mammuts jagen und die Höhlenmalereien machen, und der Jungsteinzeit, wo die ersten Bauern hier ankommen und eben Ackerbau betreiben. Das dazwischen ist die Mittelsteinzeit, so eine Zeit, die früher einfach so ein bisschen als Übergangszeit verlacht wurde und von der wir jetzt eben wissen, dass es eine sehr, sehr reiche und auch sehr interessante Zeit war und eine Zeit von viel Veränderung und viel Umschwung. Und das ist vermutlich auch der Grund, warum man einen Schamanen gebraucht hat. Ein Schamane ist ein Spezialist, so kann man das sagen, in einer animistischen Lebenswelt. Also Animismus bedeutet, alles in der Welt hat eine Seele oder einen Geist. Also nicht nur die Menschen sind beseelt, sondern auch die Tiere und die Bäume und die Steine. Und diese Seelen sind alle gleichwertig. Das heißt, die können miteinander interagieren, die können Körper tauschen, die können verschmelzen. Und innerhalb dieser animistischen Welt gibt es Schamanen und das sind Spezialisten. Und deren Aufgabe ist es, mit den Geistern zu interagieren. Also die rufen die Geister an, die sprechen mit denen, die fragen die Dinge, die vertreiben Geister, wenn die Krankheiten hervorrufen. Das ist also der Schamane, das ist also ein Alltagshelfer für die Gemeinschaft, der häufig auch Dinge kann, wie eben heilen oder medizinisches Arbeiten, solche Dinge. Und das ist wahrscheinlich

0: war es üblich zu der Zeit, dass auch Frauen Schamaninnen sein konnten oder waren? Und was hat sie vielleicht auch noch neben dem als so eine persönliche Besonderheit, die sie vielleicht auch qualifiziert hat, Schamanin zu sein?
1: Also erstmal muss man sagen, dass es im Schamanismus so ist, dass sowohl Männer als auch Frauen Schamanen werden können. Je nachdem natürlich, in welchem Kulturkreis man sich bewegt, aber Schamanismus selbst ist in Sibirien erforscht worden, deswegen beziehen wir uns auch immer auf den sibirischen Schamanismus. Und da können Männer und Frauen Schamanen werden. Dann ist es auch so, dass diese patriarchalen Strukturen, die man aus der Vorgeschichte so im Kopf hat, die großen Fürsten und was auch immer, das kommt alles erst zu einem späteren Zeitpunkt, so eben ab der Jungsteinzeit. Im Mesolithikum und auch davor in der Altsteinzeit man eher noch von einer Gleichstellung der Personen aufgeht, also nicht so, wie man sich es früher vorgestellt hat, die Männer gehen auf die Jagd und die Frauen gehen sammeln, sondern eine Unterteilung nach Fähigkeiten, also die, die jagen gehen, Männer und Frauen, die gehen eben auf die Jagd, und die, die besser im Sammeln sind, Männer und Frauen, die gehen eben sammeln, also dass eine Aufteilung nach Fähigkeiten stattfindet. Dementsprechend ist es erstmal nicht seltsam, dass es eine Frau ist, die hier Schamanin ist. Aber sie hat körperliche Besonderheiten, die sie wahrscheinlich noch dazu befähigt hat. Sie hat zum einen, und das ist eigentlich das Besonderste an ihr, zwei missgeformte oder fehlgeformte Halswirbel. Die obersten beiden Halswirbel sind bei ihr nicht vollständig ausgebildet. Und das hat zur Folge, dass sie, wenn sie den Kopf auf eine bestimmte Art und Weise dreht, die Halsschlagader abgedrückt wird. Was bedeutet, dass der Blutfluss und der Sauerstofffluss ins Gehirn unterdrückt wird. Und das wiederum bewirkte ein Augenflackern, also ein Nystagmus, was im Grunde bedeutet, dass die Augen eben so wild nach oben unten zucken oder von links nach rechts, was natürlich wahnsinnig Eindruck gemacht haben muss. Gleichzeitig ist es so, dass dieses Abdrücken des Bluts und des Sauerstoffs zur Folge haben kann, nicht zwingend, aber kann, dass man Halluzinationen hat, dass man Dinge sieht und Dinge hört, was ihr in dem Fall natürlich auch noch zugute gekommen wäre, also was sie in ihrem Schamanentum vielleicht befähigt hat. Das andere ist, dass sie zwei Zähne hat im Oberkiefer, die auf der Innenseite geöffnet wurden, und zwar bis in die Nervenhöhle hinein. Also die standen offen, die haben sich auch nicht wieder verschlossen. Das kann passiert sein durch einen gewollten Abrieb, also dass sie quasi selber sich die Zähne geöffnet hat, vielleicht durch einen Ritus, also einen Schmerzritus. Es kann aber auch sein, dass das Folgen sind von der Nutzung der Zähne als dritte Hand, so wie man das immer mal wieder beobachten kann, sowohl in der Vorgeschichte als auch in ethnologischen Vergleichen, dass eben die Hand dazu genutzt wird, Holz abzuschaben oder was zu halten oder eben so. Aber diese Zähne beweisen eben, dass sie das medizinische Wissen hatte, weil die sich immer wieder entzündet haben. Also man sieht an ihrem Oberkiefer, an den Knochen sieht man Spuren dieser Entzündung. Die sind aber relativ klein und man weiß eben, dass das behandelt wurde. Das ist mehrmals abgeheilt, das kann man sehen. Sie hat also irgendwie gewusst, irgendwelche Kräuter, die sie da reingefüllt hat oder die sie gekaut hat. Oder wir wissen natürlich nicht genau, wie sie das gemacht hat, aber sie scheint gewusst zu haben, wie sie das zu behandeln hat.
0: Und wann wurde die Entscheidung getroffen, dass sie Schamanin wird? War das eine eigene Entscheidung oder war das eine familiäre bzw. Entscheidung von der Gesellschaft ausgehend?
1: Das können wir natürlich nicht genau sagen. In Sibirien, das wir immer als Vergleich ranziehen, einfach, wie gesagt, weil da das Konzept Schamanismus herkommt, da ist es so, dass man die Wahl nicht trifft, sondern dass man zum Schamanentum geboren ist und das meistens feststellt dadurch, dass man eine traumatische Krankheit zum Beispiel durchläuft oder ein traumatisches Erlebnis und dann dadurch lernt, dass man eben zum Schamanentum berufen ist. Zum Beispiel eben, wenn man krank wird, dann wird man nur geheilt, wenn man sich zum Schamanentum bekennt. Natürlich kann das früher anders gewesen sein. Also es kann auch gewesen sein, dass sie von der Gruppe ausgewählt wurde. Aber wir gehen davon aus, dass sie eben gegeben durch diese körperlichen Besonderheiten, die sie hatte, die sie ja auch beeinflusst haben, schon so eine Art, ja, Prädestination da war, dass sie eben als Schamanin herausgestellt hat.
0: Du hattest zu Anfang noch erwähnt, dass es ein weiteres Skelett im Grab der Schamanin gab, was dort gefunden worden ist.

0: In welcher Beziehung steht dieses Skelett zur Schamanin?
1: Also das zweite Skelett in dieser Bestattung ist ein Säuglingsskelett von 6 bis 12 Monaten. Von dem sind wir anfangs davon ausgegangen, dass es sich um das Kind der Schamanin handelt, wie das so ist. Wenn man Frau und Kind im Grab findet, dann geht man erstmal davon aus, dass das hier Mutter und Kind sind. Wir konnten das auch erst genauer definieren, als eben 2019 die Nachgrabung gemacht wurden, weil das Säuglingsskelett so ganz dünn und fein ist, dass man das genetisch nicht untersuchen konnte. Aber bei den Nachgrabungen kam das Felsbein zutage. Das Felsbein ist der Teil im Körper, wo der Knochen am dicksten ist. Es sitzt im Schädel, hinterm Ohr so ungefähr. Und da war noch genetisches Material vorhanden. Und dabei hat sich zum einen herausgestellt, der Säugling ist ein Junge. Und zum anderen, es ist nicht das Kind der Schamanin, sondern er ist verwandt mit ihr 4. bis 5. Grades. Das heißt, wenn wir davon ausgehen, dass die zur gleichen Zeit gelebt haben und es so ein total geometrischer Stammbaum ist, dann wären sie Großcousin und Großcousine. Aber man muss natürlich auch dazu sagen, im Mesolithikum sind das immer sehr kleine Gruppen, die da umherziehen. Es kann also auch einfach der Indikator dafür sein, dass sie eben aus der gleichen Gruppe stammen, ohne dass sie eben in direkter Abstammung zueinander stehen. So, das heißt, wir wissen, der Säugling ist nicht direkt mit ihr verwandt, sondern wurde ihr eben mitgegeben. Gleichzeitig haben sich durch die Nachgrabung aber herausgestellt, dass noch 2 Individuen in dem Grab vertreten sind, und zwar nochmal 2 Kinder, jeweils nur durch einen Halswirbel. Also sonst haben wir nichts, wir haben jeweils nur einen Halswirbel. Und das sind Kinder, die sind 2 bis 6 Jahre alt, also es sind Knochen, die nicht von dem Säuglingsskelett stammen können, weil eben das Alter unterschiedlich ist. Und auch die konnten wir genetisch untersuchen. Und dabei stellte sich raus, dass der eine Wirbel genetisch 1:1 übereinstimmt mit dem Säugling, also der eineiige Zwillinge ist, der noch ein bisschen länger gelebt hat und dann erst später verstorben ist. Und der zweite Wirbel gehört zu einem Bruder der beiden, der ältere oder jüngere Bruder, das können wir nicht sagen. Also wir haben 3 Brüder, die in diesem Grab vertreten sind, 1 durch ein komplettes Skelett und dann eben 2 durch je einen Wirbel. Das bedeutet für uns natürlich, dass wir jetzt so ein Abfolgeproblem haben, also dass wir nicht mehr sagen können, oh, der Säugling stirbt zur selben Zeit wie die Schamanin und dann werden die beide eben bestattet, sondern jetzt kristallisiert sich raus, der Säugling ist wahrscheinlich schon eine ganze Weile tot gewesen, bevor diese Bestattung eben stattgefunden hat. Das heißt, so wie wir es jetzt momentan am wahrscheinlichsten sehen, ist es, dass der Säugling als erstes stirbt, er wird von der mumifiziert zum Beispiel, also auf natürliche Weise mumifiziert, wahrscheinlich in irgendein Tuch eingewickelt und eben in der Gruppe behalten. Und dann sterben die beiden Kinder, also die beiden älteren Jungen, und werden als vielleicht eine Art Hilfsgeist oder wie auch immer, aus irgendeinem Grund werden die Knochen aufgehoben. Und das alles wird der Schamanin dann mitgegeben, als sie stirbt. Da gibt es noch einen Haufen andere Varianten. Also es könnte natürlich auch sein, dass sie stirbt und dann sterben die Kinder später und das Grab wird nochmal aufgemacht und sie werden da reingelegt. Dafür gibt es aber nicht wirklich Hinweise im Befund. Also das würde man am Befund wahrscheinlich sehen. Deswegen ist das jetzt so die These, die wir am wahrscheinlichsten halten. In dem Fall wären das Verhältnis zwischen Schamanen und Kindern weniger ein direktes Verhältnis, in dem sie direkt interagiert hat mit ihnen, und eher so eine Art, ja, Ahnengeist vielleicht, Ahnenhelfer, oder, ne, also der Hilfsgeist, die ihr quasi mitgegeben wurden, um ihre Aufgabe als spirituelle Helferin durchzuführen.
0: Zu der Zeit, als die Schamanin starb und beerdigt worden ist, gemeinsam mit den Überresten der Kinder, waren die Menschen damals schon sesshaft?
1: Bis vor kurzem hat man noch gesagt, naja, das ist die Zeit der Jäger und Sammler. Die ziehen umher, die haben eben ihre Zelte, die sie abbauen und woanders wieder aufbauen. Tatsächlich hat sich in den letzten Jahren rauskristallisiert, dass es zumindest eine Teilsesshaftigkeit gegeben hat. Also wir kennen Siedlungen aus der Mittelsteinzeit. Teilweise haben die Leute sich niedergelassen. Vor allem an Flüssen, an Gewässern finden wir das öfters, dass die Leute dort eben gesiedelt haben. Und tatsächlich auch hier in Mitteldeutschland finden wir am Grab der Schamanin Hinweise dafür, dass die Leute durchaus sesshaft werden konnten. Also im Grab der Schamanen haben wir Hinweise dafür gefunden, dass das eben ein verstärkter Grabbau war. Also der wurde mit Hölzern ausgekleidet. Der ist verputzt worden, ganz, ganz fein. Das heißt für uns, dass die Leute das nicht zum ersten Mal gemacht haben, dass die eben nur Sachen verstärkt haben, Sachen gebaut haben, Strukturen gebaut haben und verputzt haben, sondern die Menschen der Mittelsteinzeit scheinen darin Erfahrung gehabt zu haben. Man muss also überlegen, ob man nicht doch Strukturen aus der Zeit finden kann. Das ist was eben jetzt erst rauskommt, dass man so ein bisschen weg muss von dem Bild des ständig umherziehenden Steinzeitlers, sondern dass die durchaus auch zumindest zeitweise sesshaft gewesen sein können.
0: Und ist das der erste so sonderbare Fund oder gibt es da vergleichbare Funde?
1: Also für hier, für Mitteldeutschland ist sie, oder auch Mitteleuropa generell, ist sie absolut einzigartig. Das definitiv. Also sie ist das reichste Grab aus der Zeit in Mitteleuropa. Sie ist das einzige Grab, wo wir diese Besonderheiten am Skelett finden. Sie hat eine absolute isolierte Stellung, also sie ist auch nicht Teil eines Gräberfelds oder sowas, sondern sie ist da in Bad Dürrenberg alleine bestattet worden. Insofern absolut einzigartig für diese Gegend. Was wir haben, und das wird in der Ausstellung auch genauer beleuchtet, ist, es gibt zwei Gräber, global gesehen, die mit ihrem vergleichbar sind. Das ist zum einen das Grab von Hillason Tachtit in Israel. Auch da ist eine Frau bestattet worden, die viele tierische Beigaben hat, wo eine große Gruppe zusammengekommen ist, um viel, viel Arbeit in den Grabbau zu investieren, die körperliche Besonderheiten hat und wo wir davon ausgehen, dass sie vielleicht eine spirituelle Helferin, eine Schamanin war. Und das andere Grab befindet sich in Horn Shelter in Texas in den USA. Da handelt es sich ebenfalls um eine Doppelbestattung, also hier ist ein Mann und ein Kind bestattet worden. Und auch bei dem Mann wird immer wieder in den Raum gestellt, dass er Schamane gewesen sein könnte. Auch hier finden wir diese Vielzahl an tierischen Beigaben. Er hat ein Tätowierset dabei, also auch da wieder Thema Körperbemalung. Und auch er hat körperliche Besonderheiten. Also die drei Gräber lassen sich gut miteinander vergleichen, was den Umfang angeht und so die Details, Krankheitsbild. Ansonsten gibt es mehrere Gräber, wo man immer mal wieder Indizien findet, aber nichts, was so umfangreich ist. Also so reich ist das falsche Wort, aber was so viele kleine Details hat, die quasi ein so umfangreiches Bild ergeben.
0: Und ist es möglich, dass im Laufe der nächsten Jahre noch weitere Erkenntnisse über dieses Grab hinzukommen durch die Archäologie?
1: Die Archäologie wird natürlich immer besser, so wie die Naturwissenschaften immer besser werden. Das heißt, wenn jetzt im Laufe der Zeit nochmal Analysen entwickelt werden, die noch feiner sind, dann ist es durchaus wahrscheinlich, dass da nochmal Untersuchungen stattfinden. Die Untersuchungen, die jetzt durchgeführt wurden nach 2019, eben im Zuge dieser Nachgrabung, die sind größtenteils abgeschlossen. Da wird momentan auch ein großer Expertenband zugeschrieben, wo eben die ganzen Forscher, die daran gearbeitet haben, ihren abschließenden Bericht einreichen. Also den kann man dann irgendwann kaufen. Der soll demnächst irgendwann mal erscheinen. Das heißt, das Grab insgesamt, so mit allem, was man jetzt eben erforscht hat, das ist dann eigentlich abschließend bewertet. Aber es besteht natürlich immer die Möglichkeit, dass man sagt, okay, man geht doch nochmal ran. Die eine oder andere Frage ist noch nicht geklärt. Möglichkeiten gibt es immer.
0: Kann man denn sagen, woran die Schamanin am Ende gestorben ist?
1: Das kann man nicht sagen. Sie hat keine Krankheitsbilder, die man sehen würde, also wo man sagen würde, okay, sie ist irgendwie, hat die eine oder andere Krankheit gehabt, bis eben auf diese verformten Wirbel. Sie ist, soweit wir das sagen können, nicht umgebracht worden, also es gibt keine Spuren am Skelett, die darauf hindeuten würden, dass sie einen gewaltsamen Tod hatte. Eine Theorie ist, dass die Halsschlagader verwundet wurde, als sie eben den Kopf zur Seite gelegt hat, als sie abgeklemmt wurde. Und dann wäre sie innerlich ausgeblutet. Aber das ist nur eine These. Sie kann auch krank geworden sein, es kann alles Mögliche passiert sein, also das wissen wir leider nicht.
0: Dann lass uns jetzt zu der Ausstellung kommen. Wie lange ist die Sonderausstellung noch besuchbar?
1: Also, wir haben seit letzter Woche erfahren, dass die Ausstellung länger zu sehen sein wird als ursprünglich. Ursprünglich hieß es bis zum 1.11. Jetzt ist die Ausstellung noch geöffnet bis zum 7.2., also bis zum 7. Februar nächsten Jahres ist die Ausstellung verlängert worden. Und man kann sie also bis nächstes Jahr noch begutachten. Und danach wird die Schamanin wieder an ihren Platz zurück in der Dauerausstellung gebracht. Das heißt, selbst wenn man es nicht zur Sonderausstellung schafft, wo wirklich viele, viele Funde aus dem historischen, schamanistischen Bereich zu sehen sind und aus der Mittelsteinzeit, die sonst überall in Europa verteilt sind, also wirklich mal kollektiv an einem Platz, wird man das auch nicht mehr zu sehen kriegen. Deswegen kann ich es nur empfehlen. Aber selbst wenn man es dahin nicht schafft, kann man zumindest die Schamanin auch danach noch bei uns im Haus begutachten.
0: Ja, dann vielen Dank, Josefine, für das Interview und für deine Zeit. Wenn ihr selber zur Ausstellung gehen wollt, um neben dem, was ihr gerade gehört habt, noch viel mehr Informationen zu erhalten und es auch vor allem sehen zu können, dann habt ihr da die Möglichkeit, wie bereits angesprochen, noch bis zum 7. Februar 2027, denn die Ausstellung wurde ja verlängert. Die Ausstellung findet im Landesmuseum für Vorgeschichte in Halle statt, welches an der Richard-Wagner-Straße 29 ist. Die Öffnungszeiten sind von Dienstag bis Freitag 9 bis 17 Uhr und am Samstag und Sonntag und an Feiertagen 10 bis 18 Uhr. Und ja, wenn ihr Lust habt, dann schaut da gern vorbei. Es ist eine sehr spannende Ausstellung. Viel Spaß.
2: Das war das Gespräch mit Josefine Biedinger vom Landesmuseum für Vorgeschichte in Halle. Und ja, wie gesagt, das klang doch ganz interessant mit dieser Schamanin. Wir hören nochmal Musik von der Gruppe Corpus Christi aus dem Jahr 1980. Aus Limburg kamen die und klingen so.

Ja, das war die Gruppe Corpus Christi aus Limburg in Hessen war das. Die waren damals mit Neues Deutschland aus Kassel auf Tour. Und jetzt geht's weiter mit ein paar Ausgeh-Tipps für Halle zum Beispiel erstmal zu beginnen. Zum Beispiel kann man zum Spielenachmittag in der Stadtteilbibliothek West in Halle gehen. Heute von 14 bis 16 Uhr, Eintritt ist frei. Und das ist total Saalau 25a, so findet ihr das. Oder in Halle ist auch der Waffel Wednesday im Wally Gutmann Nachbarschaftsraum. Auch heute ab 14.30 Uhr bis 17.30 Uhr. Das wäre in der Georg-Cantor-Straße 7 in Halle. Oder noch ein dritter Tipp für Kids. Otzobot-Roboter mit Farbcodes programmieren. Ferienprogramm der Zentralbibliothek in Halle. In der Salzgrafenstraße 2 ist die gelegen. Von 15.30 Uhr bis 17 Uhr. Otzobot-Roboter programmieren klingt doch auch ganz interessant. Dann haben wir noch mal etwas für Leipzig, das wie gesagt von Dienstag bis Samstag auch das Shakespeare-Stück Much Ado About Nothing, wie wir schon im Gespräch, im Interview gehört haben, zu sehen. Ja, das unter der Internetpräsenz neuesschauspielleipzig.de auch dort zu finden. Und in Berlin, da habe ich auch nochmal einen Tipp für den 18. Juli, da spielen nämlich die Gruppe Die Knöpfe auch neben Pretzel Göring. Von Die Knöpfe hören wir jetzt nochmal ein Stück namens Senftimental.

0: Köpfe aus Berlin spielen zusammen mit Pretzel Göring am 18. Juli in Berlin im Tipi-Land beim Fassfest. Und wir machen noch weiter, wir haben noch weiter ausgetippt für Dessau, nämlich da ist im Museum für Stadtgeschichte und im Schulmuseum des Fördervereins der Mauerschule etwas los. Ab 10 Uhr, um 12 Uhr und um 14 Uhr gibt es einen historischen Spieltag im und vor dem Johannbau. Und passend zur aktuellen Sonderausstellung im Johannbau, das Bauhaus kommt in die Stadt Dessau in den 1920er Jahren, wollen das Schulmuseum Mauerschule und das Museum für Stadtgeschichte den kleinen und großen Kindern die Möglichkeiten bieten, Spiele auszuprobieren, die schon vor 100 Jahren gespielt wurden. Nach einem kurzen Blick auf das Leben in das Dessau vor einem Jahrhundert geht es an mehreren Stationen dann an die Brett-, Karten- und Gesellschaftsspiele im Haus oder auch, wenn das Wetter mitspielt, im Freien. Es gelten die regulären Eintrittspreise. Um Anmeldungen wird gebeten unter ken.kretschmer@dessau-roßlau.de. Da könnt ihr euch melden. Wie gesagt, heute ab 10 Uhr, 12 Uhr und 14 Uhr der historische Spieltag im und vor dem Johannbau in Dessau. Und wir machen jetzt weiter und hören nochmal ein weiteres Gespräch. Und zwar ist das mit Ines. Und zwar geht es da um ein Bündnis, das sich in Leipzig zusammengefunden hat, das nämlich dass der Sozialratschlag, das ist ein Leipziger Bündnis gegen die Kürzungen im Sozialbereich. Die treffen sich zu diesem Sozialratschlag, machen aber auch Kundgebungen und Proteste, organisieren sie auch. Das ist ein ziemlich breites Bündnis, aber alles Nähere dazu im Gespräch. Ja, jetzt habe ich die Ines zu Gast und soll um den Leipziger Sozialratschlag gehen. Vielleicht stellst du dich zu Beginn erstmal kurz vor.
1: Ja, hallo, mein Name ist Ines. Ich bin Mitarbeiterin bei der Stadtverwaltung in Leipzig und aktives Gewerkschaftsmitglied bei der Verdi. Genau, und heute hier, um ein paar Fragen zu beantworten.
0: So, um diesen Leipziger Sozialratschlag gehen, da fragt man sich natürlich, was verwirkt sich dahinter? Kannst du das ein bisschen beschreiben?
1: Ja, der Sozialratschlag hat sich halt gegründet, so in Reaktion auf die Angriffe der Regierung auf die Bevölkerung. Und es ist eine Allianz, die sich hier formiert, um gemeinsam halt gegen den Sozialabbau, den Sparkurs bei den öffentlichen Daseinsvorsorge sowie die jüngsten Reformbeschlüsse der Bundesregierung zu mobilisieren. Und am letzten Freitag wurde ja der Beschluss des Reformpakets ist durchgewunken worden und hat halt sehr viele massive Eingriffe in den Krankenkassen, das Krankenkassensparpaket, wo es um die Zuzahlung von Medikamenten geht, die teurer werden, teurerer Zahnersatz, Kürzungen beim Krankengeld, Verschlechterung der medizinischen Versorgung, Kündigungsschutz ist ein großes Thema, welcher gelockert werden soll und eben auch die sachgrundlose Befristung von Arbeitsverträgen, die eben auf 48 Monate verdoppelt werden soll. Und der Leipziger Sozialratschlag, wie gesagt, wird von einem breiten Bündnis getragen aus Gewerkschaften wie der Verdi, der GEW, dem DGB und politischen Parteien wie der Linken hier in Leipzig und viele zivilgesellschaftliche Initiativen wie Leipzig steht zusammen und Leipzig nimmt Platz. Und wir versuchen, wie gesagt, mit dem breiten Bündnis jetzt die Proteste zu mobilisieren.
0: Meines Wissens war es jetzt, glaube ich, der dritte Leipziger Sozialratschlag. Seit wann gibt es die Ideen denn und ja, wie ist das überhaupt entstanden, diese Idee dazu?
1: Ja, der erste Leipziger Sozialratschlag fängt am 30.05. statt, weitere am 13.06. noch vor knapp 4 Wochen und jetzt am letzten Samstag, am 11.07. Und zur Demo am 15.06., da waren wir bereits über 1000 Menschen, die wir auf die Straße gebracht haben. Und wie gesagt, der ist eben aus einer breiten Allianz entstanden hier in Leipzig, die jetzt eben die Proteste mobilisieren und die Leute informieren.
0: Du hast das jetzt auch schon kurz angesprochen. Ja, was sind die wichtigsten Anliegen und Themen und wie wollt ihr da jetzt sozusagen hineinkrätschen in die politische Gemengelage?
1: Ja, die Angriffe der Regierung sind sehr vielfältig und das ist nicht ganz so einfach und in Kürze zu beantworten, alles aufzuzählen, aber es ging halt eigentlich los mit den Reformen des Bürgergelds, später dann die Kürzungen beim Gesundheitswesen, beim Wohngeld, bei Familien und der Abschaffung des 8-Stunden-Tages. Und wichtig ist es halt zu verstehen, dass diese Reformen alle einem Ziel dienen, nämlich den Druck auf die Arbeitnehmerinnen zu erhöhen, damit diese eben schlechtere Arbeitsbedingungen akzeptieren und die überreichen eigentlich immer schneller und immer reicher werden können. Und gerade Großkonzerne werden entlastet. Verletzliche, einkommensschwache Gruppen tragen eben die Hauptlast dieser Sparbeschlüsse, die jetzt auf den Tisch liegen. Und die Vermögenssteuer wird ausgeblendet und dadurch entsteht halt eine Schere zwischen Arm und Reich und die wird immer weiter geöffnet. Und gerade auch die politische Rhetorik, die damit verbunden wird, durch Merz vor allen Dingen etwa, dass eben die Ankündigung, schärfer gegen Sozialleistungsmissbrauch vorzugehen oder die telefonische Krankschreibung abzuschaffen, stellt eben halt die Bürgerinnen und Bürger im Krankheitsfall oder im Notfall unter Generalverdacht. Und diese Stigmatisierung von den Erkrankten, von Teilzeitbeschäftigten oder Zugewanderten gefährdet den gesellschaftlichen Zusammenhalt und stärkt damit eben die rechten Ränder. Und das sind die wichtigsten Themen, auf die wir uns eigentlich hier konzentrieren wollen und wo wir mit dem Sozialratschlag eben auch informieren.
0: Jetzt seid ihr im vergangenen Wochenende da zusammengekommen. Das sind wahrscheinlich auch vielfältige Menschen aus verschiedenen Bereichen. Gerade so der soziale, medizinische Bereich, der ist stark betroffen von diesen Kürzungen. Da gibt es auch viel Unmut. Ja, wie ist das abgelaufen jetzt am Sonnabend? Wie seid ihr da zusammengekommen?
1: Ja, wir waren etwa 130 Menschen und das ist schon eine ganze Menge, die eben sich dort verabredet haben, einen Plan für die nächsten Monate zu erstellen, um eben erfolgreiche Sozialproteste und Streiks sozusagen zu organisieren. Und es gibt verschiedene Kleingruppen, die zu verschiedenen Themen arbeiten und sich vernetzen, wie zum Beispiel, es gibt so ein Kern-Orga-Team, die Termine vorbereiten, die UKL-Beschäftigten sind eine eigene Gruppe, also vom Uniklinikum Leipzig, die die Themen, die gerade auch die Gesundheitsreform betreffen, auf dem Schirm haben und dort Veranstaltungen organisieren. Die IG Metaller sind dabei, die Verdi, die Linke, es wird Öffentlichkeitsarbeit geben und um eben halt dort, wie gesagt, die Themen weiter in die Öffentlichkeit zu tragen und breite Proteste aufzustellen.
0: Weitreichende Kürzungspläne wurden jetzt zum Beispiel letzte Woche Freitag schon das GKW-Beitragsstabilisierungsgesetz zum Beispiel verabschiedet, im Bundestag auch. Und ja, auch ja, weitere Reformen sind geplant und auch einige schon beschlossen. Habt ihr Hoffnung, dass ihr weitere Kürzungen und Verschlechterungen tatsächlich stoppen könnt oder sogar ja, beschlossene rückgängig machen? Das wird natürlich schwierige politische Arbeit jetzt. Und vielleicht müsst ihr da auch auf ja, so Proteste auf den Straßen setzen oder wie kann man da politisch was bewirken?
1: Ja, das Ziel ist es schon erstmal, so möglichst viele Menschen auf die Straße zu bekommen und den politischen Diskurs zu erobern und den öffentlichen Diskurs. Ne, Merz ist aktuell der unbeliebteste Bundeskanzler der Geschichte und das zu Recht. Viele sind wütend, aber auch resigniert. Und wir müssen die Menschen abholen und gemeinsam eben Druck machen. Wir müssen den Menschen eben auch erklären, was für Einschnitte sind geplant. Und nur dadurch können wir eben auch die Mehrheitsverhältnisse im Parlament eben vielleicht auch ändern. Ne, wenn die Regierungsparteien Angst bekommen, also in die Fälle wegschwimmen, dann können wir vielleicht das Schlimmste verhindern. Und wir wissen, am 6.9. steht in Sachsen-Anhalt die Wahl vor der Tür. Und da werden die, und gerade mit den Reformen, die jetzt geplant sind, werden ja die rechten Ränder gestärkt. Und wenn wir, wie gesagt, gleichzeitig könnte die nächste Regierung eine Beteiligung mit der AfD dort darstellen und die können dann noch brutalere Maßnahmen treffen. Und die einzige Möglichkeit, das zu verhindern, ist eben halt, dass wir uns organisieren und dass wir laut sind, auf der Straße sind und auch in den Betrieben die Menschen abholen und mitnehmen.
0: Gibt es schon Aktivitäten, die der Sozialratschlag jetzt geplant hat, also Proteste, Ähnliches?
1: Ja, der nächste Sozialratschlag wird am 12.9. hier in Leipzig im Volkshaus bei der Verdi stattfinden. Davor wird es am 15.8. noch einen Film geben, der sozusagen im Volkshaus gezeigt wird, wo auch die Leute eingeladen werden. Und die nächste große Demo ist am 26.9. geplant mit der DGB zusammen. Der Termin ist von DGB festgelegt worden. Und dafür mobilisieren wir jetzt ganz stark, um dort wirklich viele Leute auf die Straße zu bekommen.
0: Wo kann man sich denn näher informieren jetzt über alles?
1: Am besten aktuell über die gängigen Insta-Profile, Accounts von der Verdi, von Leipzig steht zusammen, von der GEW oder bei den Linken. Da sind wir gerade noch dabei. Die Öffentlichkeitstruppe, habe ich ja vorhin schon gesagt, die informiert sich gerade, dass wir da noch ein bisschen stärker werden, um dort auch noch breiter eben sichtbar zu werden.
0: Vielleicht kannst du nochmal den Termin jetzt durchsagen vom nächsten Sozialratschlag. Das ist dann wahrscheinlich wieder im Volkshaus.
1: Genau, der nächste Sozialratschlag findet am 12.9. 14 Uhr im Volkshaus statt bei der Verdi und wir laden euch alle recht herzlich ein, dahin zu kommen.
0: Das war mein Gespräch mit Ines vom Sozialratschlag hier in Leipzig. Die Ortsangaben beziehen sich natürlich auch auf Leipzig und wir machen jetzt weiter und nochmal mit Ausgehtipps, denn es ist ja auch gerade Festivalsaison, es sind verschiedene Festivals, auf die ich ja auch nochmal hinweisen will. Das Back to the Future Festival zum Beispiel, das findet schon seit langer Zeit in Glaubitz bei Riesa statt, auf dem Reitplatz dort. Und das geht am morgigen Donnerstag los, da spielen Dead Pioneers aus den USA, das ist eine Punkband, 8 Eimer Hühnerherzen, die kommen glaube ich aus Berlin, Made of Ace, die sind aus England und noch weitere. Und am Freitag und Samstag geht das auch weiter mit vielversprechenden Gruppen, die da auftreten, also zum Beispiel am Freitag sind das Schleimkeim in ihrer jetzigen Formation, Pansy Division auch aus den USA und viele weitere, Agne Kid Show und ja, noch weitere am Samstag dann nochmal mehr Konzerte dort beim Back to the Future Festival. Da spielen unter anderem dann noch Gruppen wie Blut und Eisen oder die Verlierer. Wir hören aber jetzt erstmal was von 8 Eimer Hühnerherzen, die spielen zum Auftakt am Donnerstag und von denen hören wir das Stück Durchlauferhitzer. Wie gesagt, in Glaubitz befindet sich dieses schöne Festival.

0: Ja, das war die Gruppe 8 Eimer Hühnerherzen. Ich bin, wie gesagt, beim Back to the Future Festival in Glaubitz bei Riesa. Am Donnerstag geht das los, abends, und dann am Freitag und Samstag geht es auch tagsüber schon los. Auf jeden Fall ganz empfehlenswert, würde ich sagen. Und wir machen jetzt weiter und hören nochmal ein Gespräch, das ich geführt habe mit Richard Gauch über sein Buch Weil Wegsehen keine Option ist. Das ist vor einer Weile oder so eben im Buchra Verlag in Leipzig erschienen, und die Geschichten darin führen nach Leipzig und an die Ränder Europas in Flüchtlingsunterkünfte, Gerichtssäle, Gedenkstätten und auch private Küchen. Sie handeln von Roma-Familien, von Abschiebung und Widerstand, von Erinnerung an die Opfer des Nationalsozialismus und von der bitteren Erkenntnis, dass Humanität im System oft keinen Platz vorgesehen hat. Das Gespräch habe ich in vier Teile geteilt, aber erstmal hören wir Teil 1. Ja, jetzt sitze ich hier zusammen mit Richard Gauch. Du hast nämlich das Buch veröffentlicht, Weil Wegsehen keine Option ist. Du warst sehr aktiv in deinem Leben. Du schilderst darin in dem Buch so ein bisschen auch deinen Werdegang so ab 89, 90, ab den Umbrüchen da. Du hast viele ehrenamtliche und aber auch soziale Tätigkeiten dann gemacht. Du ein bisschen angefangen hattest damit, dass du vielleicht so als ehrenamtlicher Richter gearbeitet hast. Kannst du beschreiben, wie du dazu gekommen bist?
1: Ja, also das Problem ist, dass 1989, 90 die Frage erstmal bestand grundlegend, ob man hier im ehemaligen DDR bleibt oder ob man sagt, ja, man geht weg. Das ist erstmal so eine grundlegende Frage, die man sich selber stellen muss. Und mit der Zeit, es lief also die Zeit ein bisschen, und die Frage kam auf, will man einfach bloß in diesem Land, also sprich in der ehemaligen DDR, also sprich unsere Heimat, ob man jetzt sagt, okay, mich interessiert nur noch das Geld verdienen, so wie es viele gemacht haben, und fertig, oder ob man die Welt ein bisschen, also unsere kleine Welt hier vor Ort, ein bisschen mitgestalten möchte. Und da kam ich auf die Idee und dachte mir, nee, einfach bloß diskutieren und rummeckern und so, das kann es nicht sein. Musst irgendetwas tun, wo du auch ein bisschen an dieser, ja, wo du mitwirken kannst. Das war ungefähr 1991, und ich hatte mich schon 1990 mit diesem Thema befasst, zu sagen, ja, du willst was Ehrenamtliches machen. 1991 hatte ich dann in der Zeitung gelesen, dass also da ehrenamtliche Richter gesucht werden. Und dann habe ich mich erst einmal mit diesem Thema generell auseinandergesetzt, was das ist. Ist ja erstmal die Frage, es war ja alles neu. Und dann habe ich gelesen, dass also es auch einen Unterschied gibt zwischen ehrenamtlichen Richter und den sogenannten Schöffen, was ich vorher überhaupt nicht wusste. Und dann habe ich mich beworben als ehrenamtlicher Richter beim Verwaltungsgericht hier in Leipzig, in der Waldenrathenaustraße. Aber das ist nicht so, dass man sich einfach bewerben kann, sondern es wird eine Liste erstellt für Bewerber. Und dann muss das vom Stadtrat entschieden werden, wer da eigentlich hin darf. Also das heißt, die Liste wird eingereicht und die Abgeordneten entscheiden dann in einem Wahlverfahren, wer die Möglichkeit bekommt. Und dann bekommt man irgendwann die Mitteilung, und dann heißt es, okay, Sie erfüllen die Voraussetzungen, Sie sind interessant für uns, wir würden Sie gerne haben wollen. Und dann war plötzlich die Situation da. Dann ging es nicht mehr um Reden, sondern ging es um Handeln. Das heißt also, man hat Verantwortung übernommen. Und das ist nicht einfach bloß, dass man sagt, Verantwortung übernehmen, sondern man muss ja auch genau überlegen, was man tut. Beim Verwaltungsgericht, ehrenamtliche Richter, entscheidet man ja darüber, ob ein Verwaltungsakt, der stattgefunden hat, ob der korrekt war oder nicht. Als ehrenamtlicher Richter hat man nicht die Aufgabe, das Gesetz Buchstabe für Buchstabe zu bewerten, sondern man hat als Bürger, der also rechtlich nicht studiert hat, hat man nur die Aufgabe einzuschätzen, ist das gerecht? Also ist die Entscheidung, die das die das Gericht gemacht hat oder die Verwaltung gemacht hatte, war die gerecht? Bin ich damit einverstanden oder habe ich grundlegend etwas dagegen? Und dann wird diskutiert mit den Richtern, inwieweit diese Sache vielleicht mit Gerechtigkeit zu tun hat oder ob man sagt, nee, also ich sehe das völlig anders. Kann ja sein, dass das im Verwaltungsakt so ist, aber ich halte das nicht für gerecht. Und wenn dann zwei ehrenamtliche Richter meinen, nein, das ist unfair, weil es ist uns egal, ob das Dach, was da gedeckt werden soll, grau ist oder rot. Ne? Uns ist es nur wichtig, dass das Dach gedeckt ist und dass das nicht zu hoch und nicht zu breit und wie auch immer. Dann kann man auch Widerspruch machen gegenüber der Entscheidung, die der Berufsrichter hat. Ne? Dann muss der Berufsrichter damit leben, dass eben zwei ehrenamtliche Richter sagen, nein. Er muss dann irgendeinen Kompromiss finden, keine Ahnung. Aber jedenfalls die ehrenamtlichen Richter, denen ihre Stimme ist gleich viel wert wie die des Berufsrichters. Und das bedeutet Verantwortung. Also man muss wirklich überlegen, was man da tut. Und das heißt also, man gestaltet in dem Moment natürlich auch die Gesellschaft mit. Weil man ja ganz konkret etwas beschließt, also ein Urteil macht. Und dieses Urteil ist erstmal bindend. Außer es geht in die nächste Instanz, dann entscheiden wieder andere. Aber in dem Fall ist es erstmal bindend.
0: Ja, nicht immer ist ja auch die juristische Gerechtigkeit identisch mit der tatsächlichen und mit der sozialen Gerechtigkeit. Ist das auch so ein Ding, was dich dann später dazu geführt hat, dass du dich doch auch mehr politisch engagiert hast, in Form vielleicht von einerseits Wirken im Bereich der Erinnerungskultur, dann aber auch bei der Hilfe für geflüchtete Menschen? Und angefangen hat das, glaube ich, auch ein bisschen mit so einem, dass du dich für ein Sozialticket eingesetzt hast. Gibt es da eine direkte Abfolge, dass du eben da als Richter tätig warst und dann dich für soziale Dinge eingesetzt hast? Oder wie kam das zustande mit diesem Sozialticket, dass du dich dafür eingesetzt hast?
1: Also natürlich ist es so, dass man gerade beim Verwaltungsgericht auch Dinge hat, wo es direkt um Gerechtigkeit geht. Ne? Also unsere Sache war damals hauptsächlich solche Sachen wie Immobilienrücküberführung. Das war ja in den 90ern eigentlich das größte Problem, also beziehungsweise dann um 1990 bis 1995. Und danach, also da ging es um Rücküberführung von Immobilien und da ist sehr viel Ungerechtigkeit passiert. Und das hat aber nicht so sehr viel mit dem sozialen Recht zu tun. Dieses soziale Recht, das wird ja dann beim Sozialgericht gemacht, das ist ja schon wieder eine andere Kiste. Aber selbst die kleinen Ungerechtigkeiten kriegt man ja mit. Und wenn man als ehrenamtlicher Richter tätig ist, dann hat man ein bisschen einen anderen Blick auf bestimmte gesellschaftliche Dinge. Wie zum Beispiel eben, ich war ja auch davon betroffen, Fahrpreiserhöhung immer im August, ne, bei der LVB und immer wieder wurde es teurer. Das ist also nichts Neues. Und mir war auch klar, dass ganz viele Menschen diesen hohen Fahrpreis, also die Monatskarte, nicht bezahlen können. Also das ist jetzt kein Geheimnis, aber es hat mich schon geärgert und es gab keine Alternative. Und dann kam die Frau Petra Weißfuß, die war einer der Initiatoren, die das gemacht hatte. Und die sprach mich mal an und erklärte mir hier Sozialticket und so. Und da war ich natürlich sofort begeistert an dieser Idee. Damals war es so gewesen, dass in den Hartz-IV-Satz 18 Euro und ein paar Cent drin waren. Aber für den öffentlichen Personenverkehr. Und das war vorgesehen. Aber es gab kein Ticket. Also wenn ich plus 18 Euro habe, dann kann man doch nicht von mir 56 Euro verlangen für ein Straßenbahnticket. Das fand ich schon ziemlich ungerecht. Und da kam dann, wie gesagt, die Idee auf, dass man ein Sozialticket macht, für diese 18 Euro noch was. Am Ende sind es 20 Euro geworden, aber da streiten wir uns nicht rum um diesen 1 Euro mehr oder weniger. Aber es war wichtig, dass so etwas passiert. Das eigentliche Traurige an der ganzen Geschichte ist, am Anfang, wo wir das machen wollten, waren der gesamte Stadtrat dagegen. Also auch die Linken wollten das nicht und der SPD-Bürgermeister erst recht nicht. Die hatten wirklich kein Interesse, obwohl das eigentlich ein soziales Thema ist. Erst nachdem wir intensiv daran gearbeitet hatten und viele Unterschriften gesammelt hatten, da kam dann plötzlich die Idee, ja, die Bürger wollen das ja, die Bürger haben Interesse. Und plötzlich haben sie ihre Meinung geändert. Und nur unter diesem politischen Druck, also Unterschriften sammeln, erst 10.000 und dann nochmal 10.000, das hat dazu geführt, dass die Politiker sich überlegt haben, oh, wir müssen etwas tun. Und wovor sie am meisten Angst hatten, war wahrscheinlich, dass es ein Bürgerentscheid gibt. Deswegen hat man vorher schon eingelenkt und hat dann dieses überarbeitet und hat dann einen Beschluss gemacht mit diesen 20 Euro. Was am Ende natürlich für uns alle gut war, darum ging es ja. Aber es war auch ein großes Signal an die Bevölkerung. Also an junge Leute, an ältere Leute. Sie haben begriffen, hier in Leipzig zumindest, anhand dieser Aktion, dass man selber etwas tun kann. Dass man also wirklich tatsächlich durch eine Unterschrift und durch das Tätigwerden etwas erreichen kann. Jetzt wäre es wäre vermessen von mir zu sagen, dass wir damit viel erreicht haben. Aber in den Zusammenhang, dass ja ein oder zwei Jahre vorher einen Bürgerentscheid gab zu den Verkauf der Stadtwerke, also die Verhinderung des Verkaufs der Stadtwerke, was ja auch erfolgreich war. Und da gab es ja einen Bürgerentscheid. Und da muss ich ganz ehrlich sagen, diese Dinge, die da in der Folge kamen, haben dazu geführt, dass also man hier zumindest in Leipzig, glaube ich, ich kann es ja nicht beweisen, ich kann es nur behaupten, aber ich glaube schon, dass die Menschen gemerkt haben, wir haben die Möglichkeit, etwas mitzugestalten und können auch mal Entscheidungen, die nicht gut sind, verhindern und können auch mal hingehen und können Entscheidungen einfordern. Und das war für diese Stadt hier etwas ganz Besonderes.
0: Und ja, ein wichtiger Bereich in dem Buch ist auch dein Einsetzen für die Erinnerungskultur und auch für eben, du hast in verschiedenen Vereinen auch da aktiv, zum Beispiel in Erinnerung an die Opfer der Todesmärsche 1945. Wie bist du dazu gekommen, dich für diesen Bereich der Geschichte Leipzigs einzusetzen?
1: Ich habe nach 1989 bin ich erstmal umgezogen in das Muldental, war dort eine Weile dort, hatte mich dort niedergelassen mit meiner Familie. Und als ich dann wieder zurückkam, merkte ich, irgendwie ist das schon ein bisschen komisch. Es war der 9. November, ich bin an das Denkmal gegangen. Reinweg, weil ich schon immer solche Dinge gemacht habe, dass ich zum 9. November irgendwo aktiv war. Und ich war in der Gottschedstraße und ja, da kam ein Bus vorgefahren, da sind 30 oder 40 oder 50 Leute ausgestiegen, keine Ahnung, wie viele da reinpassen. Der Bürgermeister kam und dann wurde dort ein Programm abgespult. Das war alles nicht würdig gewesen, sondern es war wirklich, man hatte gemerkt, hier wird ein einfaches Programm abgespult, eine Pflichtveranstaltung, darf man ruhig mal so sagen. Und das hat mich schon geärgert. Ich fand das ziemlich komisch und fand das überhaupt nicht schön. Und dann bin ich wieder nach Hause, habe überlegt, was man tun könnte. Und dann kam ich auf die Idee und habe den VVN BDA angeschrieben und habe den VVN BDA gefragt, ob es denn möglich wäre, dass man gemeinsam mal was macht. Und ich wurde dann eingeladen und da habe ich denen erzählt, dass ich im Muldental dort jedes Jahr zu dem Gedenkmarsch für die Opfer der Todesmärsche teilnehme. Und dass mich das Thema sehr interessiert und ich mich freuen würde, wenn man auch diesen Gedenkmarsch für die Opfer der Todesmärsche hier in Leipzig machen würde. Und da meinten sie, sie sind bereit, das zu machen, aber die organisatorische Sache, dass, da haben sie keine Kraft und keine Zeit. Und da habe ich gesagt, okay, ich übernehme das. Und so kam es dann, dass ich dann Projektleiter für diese Art des Gedenkens gemacht habe. Am Ende hat natürlich der VVN-BDA voll mitgemacht. Die brauchten bloß jemanden, der den Hut aufsetzt und der hingeht und, sagen wir mal, das Ganze ein bisschen den Motor spielt. Ne? Aber im Prinzip hat der VVN-BDA das schon alleine gemacht. Also die Unterstützung war super und das war alles ein super Programm, gemeinsam gearbeitet. Und so kam immer mehr, sagen wir mal, Bewegung in der Sache. Und dann hatte ich mir überlegt, überall werden die Stolpersteine verlegt, das ist eine ganz tolle Geschichte, aber das kann ja nicht sein, dass man die verlegt und fertig aus. Eines Tages kam ich an diesen Stolperstein vorbei und der war so verschmutzt, dass ich mir gesagt habe, hey, das geht nicht, das muss sauber gemacht werden. Und dann habe ich mich erstmal hingestellt und habe erstmal den einen Stolperstein, den ich da gefunden habe, habe ich sauber gemacht. Und da dachte ich beim Überlegen, eigentlich müsste man daraus eine Aktion machen. Und so kam ich dann auf die Aktion, dass man doch einen Tag aussucht, an dem man diese Stolpersteine sauber macht. Und dann hatte ich mir überlegt, ja, das Beste wäre doch eigentlich an den 9. November. Ich habe ja nur gesehen, wie traurig das war bei diesen Gedenken. Und dort in der Nähe waren ja auch ein paar Stolpersteine direkt an der Ecke von der vom Dietrichring. Und da dachte ich mir, Mensch, das wäre doch eine Aktion, wenn man vorher hingeht und ruft die Leute ein, Vereine, Initiativen und ja, man fordert die auf, dass sie so eine Patenschaft übernehmen und dann den Stolperstein putzen. Dann vor allen Dingen, das ist ja auch eine ganz wichtige Sache, ein Opfer ist immer erst dann vergessen, wenn sein Name vergessen ist. Also sollte man die Lebensgeschichte, den Lebenslauf vorlesen an diesem Tag, eine Kerze entzünden und eine Blume hinlegen und andere für das Gedenken begeistern. Und so kam dann die Idee. Ich hatte dann erstmal mit Juliane gesprochen, mit Daniela Kolbe, mit Monika Lassar. Das waren alles so die Bundestagsabgeordneten und die Barbara Höll. Und die waren natürlich begeistert. Die sagten, ja, das wäre eine gute Idee und so. Und aber in dieser Zeit war hauptsächlich die Jusos und die Daniela Kolbe, die damals zu der Zeit noch Juso-Vorsitzende war, die war total begeistert. Und da haben wir die ersten, ich glaube 35 Stolpersteine, haben wir eine Liste gemacht, haben 35 Vereine gesucht und Gruppen, haben die auch gefunden, ganz schnell ging das, die Verantwortung übernommen haben denen erklärt, okay, hier habt ihr den Lebenslauf, der war ja abrufbar über die Gruppe Stolpersteine, AG Stolpersteine, die ja so eine Homepage haben, wo die ganzen Lebensläufe sind. Und dann haben wir die Vereine angesprochen und Privatpersonen, Einzelpersonen, Mandatsträger und haben gesagt, komm, mach da eine Mahnwache. Und das erste Jahr, das war ganz schnell organisiert und dann wurde eben aufgerufen, dass diese Leute, die Mahnwache machen, anschließend nach der einen Stunde zu diesem Denkmal kommen in der Gottschedstraße, damit wir dort ein gemeinsames Gedenken als Abschlussveranstaltung machen. Und zwar nicht extra, sondern mit oder bei der Veranstaltung vom OBM. Seit dieser Zeit war dann immer wesentlich mehr Leute dann da, die auch vom Herzen her, weil das ist ja das Wichtige. Wir brauchen keine Leute, die einfach hinkommen und Schauspieler sind, sondern wir brauchen ja Menschen, die wirklich mit dem Herzen dabei sind. Und das hat man gemerkt. Die Stimmung war plötzlich anders, wurde alles irgendwie tiefgründiger. Am Anfang gab es natürlich auch ziemliche Bösartigkeiten von manchen Leuten. Ne? Ich kann mich noch erinnern, da gab es einen, ich glaube Armin, ich weiß nicht mehr genau, wie der hieß, jedenfalls einer von der LVZ, so ein Redakteur, der hatte da einen ganz bösen Artikel geschrieben, die Rote Hilfe gedenkt der Opfer oder macht eine Mahnwache, hält eine Wache, also die wollten mehr oder weniger darauf hinaus, dass die Rote Hilfe eine Wache macht, so wie die Wachmänner im KZ, völlig daneben, völlig blöd. Und das würde wohl nicht gehen und so. Also war richtig dumm. Das Dumme dabei war nur, dass der Stolperstein, wo die Rote Hilfe damals die Mahnwache gemacht hat, das war für einen Mann, ich weiß jetzt nicht mehr genau, wie der Name hieß, muss ich mich zurückhalten, aber das kann man ja nachlesen, der war selber früher, also während der NS-Zeit, bei der Roten Hilfe. Und der hatte als Helfer der Roten Hilfe hat er Botschaften unter den Vereinen, also nicht Vereinen, unter diesen Antifaschisten hin und her getragen. Das heißt also, der war Widerstandskämpfer. Und der Vater dann, der Sohn von ihm, der ist dann gekommen und hat dann hier bei der Eröffnung dann auch noch eine Rede gehalten, bei der Eröffnungsveranstaltung, die dann klargestellt haben, dass er nichts gegen die Rote Hilfe hat, sondern ganz im Gegenteil, dass er stolz ist, dass die Rote Hilfe auch tatsächlich gekommen ist und hat diese Mahnwache übernommen. Und da kann man sehen, welche Kleingeister manchmal hier in dieser Stadt sind.
0: Erst vor kurzem war ja auch die jüdische Woche hier in Leipzig und da waren auch viele Angehörige von eben ehemaligen Leipzigerinnen und Leipzigern, die durch Vertreibung und Entrechtung damals eben aus Leipzig dann geflohen sind oder umgebracht wurden. Und ja, die Angehörigen sind aber noch da, zum Teil in Israel, zum Teil in den USA. War das für dich auch wichtig, dann hinter die Fassade zu gucken und dann auch Leute kennenzulernen und auch dieses Gedenken von so einer formalen Ebene dann auf so eine der persönlichen Bekanntschaft vielleicht auch zu heben? Hast du viele Leute kennengelernt, die auch dann wieder hergekommen sind? Dafür sind diese Stolpersteine ja auch wichtig, wie man jetzt auch wieder gesehen hat, also zur jüdischen Woche.
1: Natürlich steckt hinter jedem Stolperstein eine Persönlichkeit und damit eine Familie Nachkommen. Und jetzt, wenn wir darüber reden, was ist damals für mich wichtig gewesen und habe ich Personen kennengelernt, kann ich nur eins sagen, ja. Und zwar zum Beispiel der Stolperstein für Berthold Levy. Berthold Levy war ein Fabrikant gewesen hier in Leipzig und der wurde im Rahmen der Pogromnacht verhaftet, misshandelt und der war auch krank. Jedenfalls ist er dann gestorben und seine Kinder, also einer der Kinder, der Hans-Richard Levy, ist im Rahmen der Transporte, und zwar der Kindertransporte nach England, ist der nach England gereist in Sicherheit. Die Mutter und die Schwester später hinterher. Aber das Problem war, dass er ausreisen musste, also die Familie musste ausreisen aus Schutz. Das heißt, das war ja keine freiwillige Reise, sondern es war eine Flucht in die Freiheit. Und die Familie hatte sich eigentlich vorgenommen, nie wieder nach Deutschland zu kommen. Das ist so. Ich hatte von diesen Kindertransporten eigentlich nie etwas gehört, habe dann aber später mich damit intensiv befasst. Und als ich mich intensiv befasst hatte, es kam einfach dadurch, eine Verwandte von den Hans-Richard Levy aus Berlin hatte mich angeschrieben. Sie hat also mitgekriegt, dass ich mich mit Stolpersteinen befasse und mit Recherche und so. Und da meinte sie, ja, ich habe da einen Verwandten, Hans-Richard Levy. Ich weiß gar nicht, ob der noch lebt. Ich weiß gar nicht, was los ist. Und dann bin ich hingegangen und habe recherchiert. Und als ich dann festgestellt habe, ja, der lebt noch und der lebt in den USA und ist Professor für Biochemie. Und da habe ich ihr dann einen Bericht geschrieben und habe auch ein kleines Broschüre gemacht dazu. Mit Freunden gemeinsam haben wir recherchiert und dann eine Freundin von mir, das war reiner Zufall, der ihre Mutter arbeitete beim MDR. Sie hatte, war da, ich weiß nicht genau, was sie gemacht hat, aber sie war jedenfalls verbunden mit der Sendung Spur der Ahnen. Und die Spur der Ahnen hat meine kleine Broschüre gelesen. Und da haben sie gesagt, Mensch, das ist ja interessant, das könnten wir daraus was machen. Und so schnell konnte ich gar nicht gucken, wie die waren. Und da haben die angefangen, einen Film darüber zu drehen, haben Kontakt mit den anderen.

0: veröffentlicht bei der Rosa-Luxemburg-Stiftung in 3 Sprachen, in Deutsch, in Englisch und in Russisch. Und ja, da ist die ganze Geschichte nochmal drin. Also, diese Stolpersteine putzen haben natürlich dazu geführt, dass man mit den ein oder anderen Hinterbliebenen ins Gespräch kam. Und es hat natürlich auch dazu geführt, dass der Hans-Richard Levy nach über, ich glaube, 60 oder 70 Jahren, ich kann es gar nicht so genau sagen, jedenfalls nach sehr langer Zeit ist er dann das erste Mal wieder nach Leipzig gekommen und war das erste Mal am Grab seines Vaters. Das war natürlich für ihn was ganz, ganz Wichtiges und das war eine Art Versöhnung mit diesem Land.
1: Ihr hört immer noch das Morgenmagazin und das Gespräch mit Richard Gauch, das auch gleich weitergeht. Ich habe hier noch einen kleinen Break eingebaut. Wir hören noch mal kurz Musik, nämlich auch verweisend auf ein Konzert, das stattfindet, wird am morgigen Donnerstag in Halle, nämlich in der Galle genau gesagt. Da spielen Manta Rochen, Moreno und Mr. Strong am morgigen Donnerstag, dem 17. Ach nee, das ist am Freitag, dem 17. Juli, genau am Freitag. Manta Rochen und wir hören ein Stück von dieser Gruppe aus Leipzig, nämlich das Stück Bored to Death. Danach geht's auch weiter.

0: Ja, die Gruppe Mantarochen in Halle in der Galla. Am Freitag spielen sie dort genau zusammen mit Morene und Mr. Strong. Wir machen jetzt weiter auch mit dem Gespräch mit Richard Gauch über sein Buch »Wer wegsehen keine Option ist«. Im Buch nimmt auch einen gewissen Teil dein Einsetzen, dein Engagement für die Rechte der Sinti und Roma ein. Du hast auch eine Faszination für den Balkan, für Ungarn. Da warst du schon oft, wie ist das zustande gekommen, dein Interesse für Ungarn und auch dann für die Situation der Sinti und Roma in vielen Gemeinden in Ungarn zum Beispiel?
1: Also das Problem ist, ich habe schon in frühen Jahren Kontakte nach Ungarn gehabt, schon als Jugendlicher. Das habe ich auch in dem Buch, weil Wegsehen keine Option ist, beschrieben. Ich hatte schon mit 17 oder 18 hatte ich das erste Mal Kontakt mit Roma. Und damals hatte Personen, also die Erwachsene, wie man so schön sagt, die haben ja, du musst vorsichtig sein, das sind ganz schlimme und so, ne? Und wie das so mit jungen Leuten ist, wir hinterfragen doch solche Meinungen nicht, sondern wir gehen einfach aufeinander zu und dann sind wir baden gegangen, haben viel Spaß gehabt und Freude. Ich war auch Gast und so und es war nichts Schlimmes dran. Und dadurch, dass ich gemerkt habe, das ist alles nicht so, wie mir das erzählt wird oder so, hatte ich auch keine Berührungsängste. Und als ich dann geheiratet hatte, war ich dann eine ganze Weile nicht in Ungarn gewesen, weil

0: meine Familie hatte andere Interessen, Italien, Frankreich und Frankreich nicht, aber Italien, Dänemark und so und Spanien, das waren eben dann doch für sie attraktivere Urlaubsziele. Aber irgendwann hatte ich die Sehnsucht wieder nach Ungarn, weil ich hatte ja auch dort Freunde. Und dann bin ich wieder dorthin gefahren und am Balaton, da, wer sich da ein bisschen auskennt, da fährt ringsrum um den Balaton eine Eisenbahn, die von Ort zu Ort fährt und da parallel dazu ist auch eine Hauptstraße, die ringsrum führt. Und wenn man im Ort wohnt, kann es passieren, dass man entweder über die Straßenbahn drüber muss oder man muss unten drunter durch, weil eben der Bahnhof mitten im Ort ist. Und bei mir war das so gewesen, ich glaube in Schierfock war das gewesen, ich musste unter der Bahn unten drunter durch. Also sprich, ich bin rein in den Tunnel und wie ich da reinkomme, sehe ich da Fahrradpolizisten, die die Treppe nach oben brüllen, ja, ein bisschen ungerecht konnte ich zu der Zeit und ich habe gehört, wie er auf Ungarisch meinte, ja, du hast hier nichts zu suchen, scher dich weg, niemand braucht dich hier. Und ja, als ich dann dorthin kam, sah ich dann eine Roma mit seiner Frau und zwei Kindern und dachte mir, das kann doch wohl nicht wahr sein, was passiert hier? Und naja, ein paar Tage später dasselbe Schauspiel an einem anderen Ort und dann kam ich nach Budapest zurück und da fiel mir auf, in Budapest war so eine Ruhe gewesen. Die Roma hatten immer an den Bahnhöfen gestanden, haben Waren verkauft und Musik gemacht, aber da war plötzlich niemand mehr da. Und da hatte ich mir Gedanken gemacht, was ist eigentlich hier jetzt los? Was ist anders? Und dann hatte ich das erste Mal mit jemandem gesprochen. Das war eine ungarische Freundin. Ich sage, du, das ist aber komisch jetzt hier. Ja, wir haben doch jetzt Viktor Orban. Ich sage, Viktor Orban, ich hatte mich vorher nicht damit beschäftigt. Ja, der will die Roma nicht haben und die Roma sind scheiße. Und ich dachte, was erzählt die? Sie kannte mich doch, sie wusste doch, dass das gar nicht so ist. Und da dachte ich mir, hey, hier ist irgendetwas ganz anders, hier ist etwas passiert. Dann bin ich nach Hause gefahren und habe mit einem Freund gesprochen. Ich sage, du, das war komisch. Ich war jetzt in Ungarn gewesen, konnte das überhaupt nicht verstehen. Da ist ein Rassismus, das ist unglaublich gegenüber den Roma. Das sagt er, ja, das habe ich auch schon gelesen. Und der war in der Flüchtlingshilfe schon tätig und der hatte so Abschiebehaftgruppe gemacht, der Stefan. Und das heißt also, immer wenn Leute im Gefängnis waren, hat er sich bemüht, diese aus dem Gefängnis rauszuholen oder zumindest rechtliche Hilfe zu geben. Und der sagte, ja, ich habe ganz viele, die kommen aus dem Balkan, die kommen aus Mazedonien, Montenegro und sonst. Oh, dachte ich, das kann doch alles nicht wahr sein. So schlimm hatte ich mir das überhaupt nicht vorgestellt. Ich hatte natürlich durch meine Arbeit aus der Geschichte her, Sinti und Roma, das war natürlich im Rahmen des Gedenkmarsches und so weiter, tatsächlich ein Thema. Also es ist nicht so, dass ich völlig unvorbereitet war, aber ich hätte nicht gedacht, dass das so schlimm schon wieder in Europa ist. Also hier in Deutschland hat ja Romani Rose es geschafft, das ist jetzt ein bisschen heuchlerisch, aber ich will es einfach trotzdem mal so zum Ausdruck bringen, vielleicht versteht man, was ich damit meine. Er hat die Sinti und Roma nicht etwa integriert, er hat sie assimiliert. Das heißt also, der Unterschied ist enorm. Man kann ja kaum noch jemanden erkennen, der Sinti oder Roma ist. Und die werden das sich auch hüten, zu sagen, ich bin Sinti oder Roma. Und dafür, für diese Assimilation, hat ja auch der Romani Rose von Viktor Orban eine Auszeichnung bekommen, nämlich die höchste staatliche Auszeichnung von Ungarn. Jetzt muss man sich das mal überlegen. Ja, warum? Ganz einfach. Weil er, der Viktor Orban, in Ungarn auch gerne die Roma assimilieren will. Aber Assimilation ist scheiße. Integration sollte die Lösung sein. Integration heißt miteinander. Assimilieren heißt doch nichts anderes, als die anderen sollen nach meiner Pfeife tanzen. Das kann es ja nicht sein. Und diese Situation, da waren wir echt erstaunt. Wir hatten eine Recherchereise gemacht, sind nach Ungarn gefahren, haben ganz, ganz viele Vereine, Initiativen erkundet, hatten unter anderem dann auch den Alada Horvat vom Roma-Parlament in Ungarn kennengelernt, der uns dann auf die Dörfer brachte und zeigte, wie die leben und was da los ist. Und als wir das gesehen haben, waren wir total schockiert. Also Armut, Ausgrenzung, Diskriminierung in dieser Art und Weise, das hätten wir uns niemals vorstellen können. Das kannte ich auch nicht. Das war mir völlig fremd. Aber als ich das dann gesehen habe, 2011, so in der Dreher, ich war total schockiert. Und da geht der Oberbürgermeister hier in der Stadt hin und lädt auch noch einen Minister von dieser extremen Regierung hier nach Leipzig ein und tut mit denen Demokratie feiern, obwohl die genau wissen, und das haben die gewusst, dass die alles andere als Demokraten sind, die da an der Macht sind. Und das war schon schrecklich. Und da haben wir uns dann natürlich gedacht, so kann das nicht bleiben. Zum einen müssen wir gucken, dass wir den Roma in Ungarn helfen. Und zum anderen müssen wir gucken, dass wir dieses Problem auch mal bekannt machen. Und da haben wir dann auch Protest organisiert zum 9. Oktober hier in Leipzig und haben ja ganz einfach Protest gegen die Einladung des ungarischen Ministers gemacht. Und auf der anderen Seite sind wir hingegangen und haben ein Projekt gemacht mit einer schwarzen Organisation. Also es gab in Ungarn eine schwarze Organisation, die ein Projekt vorgeschlagen hatte mit Gemüsesamen und so und mit Schulunterricht, 8. Klasse wiederholen und Kleintiere züchten und dann so eine Presse für Bio-Brikett machen und so. Diese Geschichte steht auch in dem Buch, kann ich nur empfehlen nachzulesen, in dem Buch, weil Wegsehen keine Option ist. Und diese Aktion, da mussten die Roma 10% für dieses Projekt selber aufbringen. Jetzt kann man sagen, 10% ist nicht viel, das ist fair. Aber wenn das Projekt 30.000 Euro ist und 10% sind nun mal 3.000 Euro und 3.000 Euro ist nun mal unglaublich viel, wenn man gar kein Geld zum Leben hat. Ja, und da kam dann die Idee, okay, wenn wir nach Hause fahren, wir waren damals auf Projektreise, also Recherchereise, wenn wir nach Hause kommen, dann sollten wir uns kümmern und sollten diese 10% sammeln und dann dorthin schicken, damit dieses Projekt durchgeführt werden kann. Gesagt, getan. Und das war auch sehr erfolgreich und da wurde viel Pressearbeit gemacht. Und da gab es noch einen Fußballverein, der brauchte auch Hilfe. Da hatte ich dann die Idee, mich mit der BSG Chemie zusammenzutun. Habe dann damals den Dr. Harald Fuchs angesprochen. Und der Dr. Harald Fuchs, der war dort im Aufsichtsrat, glaube ich, oder Aufsichtsratsvorsitzender, weiß ich nicht mehr so ganz genau. Und der war natürlich sofort begeistert, hat mit seinen Leuten gesprochen. Und dann haben die Fußbälle, Trikots, Schuhe, Netze, alles, was man zu Fußballspielen braucht, haben die zusammengepackt. Und das haben wir dann im selben Jahr noch, im November oder so, waren wir noch mal dort, haben wir das alles hingebracht. Und daraus wurde dann eine sehr gute Beziehung, die auch 2-3 Jahre gehalten hat mit der BSG, wo man sich unterstützt hat. Da ging es dann nochmal später um Sozialgebäude und so, was man brauchte, Dusche und so, ne, für den Sportverein.
1: Du hast jetzt das Ungarn unter Orbán geschildert, das jetzt ja erstmal vielleicht auch vorbei ist, aber irgendwie geht das natürlich auch weiter mit autoritären Ideen und Ideologien. Und ein Problem, du hast jetzt dieses Projekt mit dem Fußball in Ungarn auch erwähnt, in Kalök war das, glaube ich, oder in einem kleinen Ort, wo Ungarn Roma und Nicht-Roma mit in einer Mannschaft gespielt haben. Denkst du, dass das auch ein Problem ist, dass oft die Lebenswirklichkeit sich gar nicht mehr trifft, dass die Leute sich gar nicht mehr kennenlernen, aber dann Vorurteile entwickeln? Also dass das deswegen auch so wichtig ist, vielleicht, dass so gemeinsame Projekte existieren, wo Roma und Nicht-Roma oder eben ja, Geflüchtete und Nicht-Geflüchtete zusammen was machen?
0: Ja, natürlich. Natürlich, das kann ich nur bestätigen. Carlo hieß der Ort, das kleine Dorf, und das war natürlich etwas ganz Besonderes, weil dort eben, wie gesagt, 50-50, also 50% Roma und 50% ethnische Ungarn, die haben zusammen gespielt, und das Dorf hat gemerkt, oh, die sind erfolgreich, wir konnten abwenden, dass sie ausgeschlossen werden vom Fußball, weil der Platz so schlecht war. Die BSG hat also geholfen mit ihren Spenden, dass also die Bedingungen verbessert wurden und so. Und es hat sich dann gezeigt, dass also alle gemeinsam Spaß hatten und man ist aufeinander zugegangen. Es war, also ich will jetzt nicht sagen ein Traumdorf, das ist Quatsch, aber es hat sich unglaublich verbessert, das steht fest. Und als dann auch noch das losging mit dem Samenprojekt und der Bürgermeister hat dann den Gedanken aufgenommen dort in diesem Dorf, hat ein Feld zur Verfügung gestellt, welches dem Dorf gehört. Da hat er die sogenannte Kösmunker gemacht. Also das heißt, als Kösmunker ist sowas wie ein Eurojob bei uns in ähnlicher Form. Und die haben dann dort praktisch Obst und Gemüse angepflanzt, nicht Obst, aber Gemüse angepflanzt und so. Und alles, was dort angepflanzt wurde auf diesem Feld und durch die 1-Euro-Jobber, ne, also symbolisch, ne, also dort ist es anders geregelt, aber die Menschen, die dann dort über die Kommune mitgearbeitet haben, die haben dann also die Schüler und Schülerinnen in diesem Ort haben dann kostenlos dieses Essen bekommen, ne? Also es ging dann direkt an die Schule beziehungsweise an den Kindergarten. Und das hat natürlich das insgesamte Klima verbessert. Und das heißt also, die Stimmung gegenüber den Roma wurde wesentlich besser. Ich würde jetzt nicht sagen, dass die alle Freunde geworden sind, das geht zu weit. Aber die insgesamt Stimmung wurde besser. Die Diskriminierung hat sehr stark zurückgenommen. Und man war wieder stolz auf die Fußballmannschaft. Man hat nicht hinterfragt, dass da Roma sind, sondern man war stolz auf die Fußballmannschaft.
1: Ihr hört immer noch mein Gespräch mit Richard Gauch. Wir hören noch mal kurz Musik zur Unterbrechung von Gypsy Mafia. Die kamen aus oder kommen aus Trenjanin, sind auch gerade wieder unterwegs gewesen in Deutschland. Sao Roma, das ist eine Roma-Hip-Hop-Aktivistengruppe, die sich in Serbien aufhalten, aber auch viel hier sind. Und wir hören das Stück von ihnen jetzt kurz.

0: Ja, die Gypsy Mafia mehr auf Bandcamp, auch von Ihnen, gypsymafia.bandcamp. Und wir machen weiter mit dem Gespräch mit Richard Gauch. Das ist den letzten Teil haben wir jetzt. Jetzt hast du ein Buch geschrieben. Das ist ja auch was, was man tun kann im Rahmen der Demokratie, weil Wegsehen keine Option ist. Wie ist es dazu gekommen? Und ja, wirst du daraus auch Lesungen haben oder ja, was ist geplant?
1: Also es ist so, dass ich mir natürlich Gedanken gemacht habe, was kann man tun? Ich bin nun 63 Jahre und die Zukunft ist doch eher bei der Jugend. Also die Jugend muss etwas tun. Und meine Absicht war, zu zeigen mit dem Buch, Leute, es gibt so viele Möglichkeiten, wie man in einer Demokratie etwas für die Gesellschaft tun kann. Nicht immer nur meckern, nicht immer nur hingucken und weggucken, sondern tatsächlich, wie man etwas anpacken kann, wie man gesellschaftlich tätig werden kann, national und international. Weil wir leben ja nicht alleine. Das Europa ist uns wichtig oder sollte uns wichtig sein. Wenn ich daran denke, wie das früher war, dass man an jeder Grenze da eine Kontrolle hatte und immer die Angst hatte, komme ich darüber, geht das? Allein und nur, wenn man nach Ungarn fahren wollte, hatte man zwei Grenzen. Ne? Und das ist ja alles weggefallen. Das sind ja alles gute Dinge. Und man kann ja jeder kann überall arbeiten und leben in Europa. Das sind unglaublich gute Werte. Und die müssen doch erhalten bleiben. Denke ich. Es gibt ja auch Leute, die anders denken. Aber für mich war wichtig, dass man weiß, man kann dieses alles nur erhalten, wenn jeder etwas tut. Und hier sind Beispiele drin, man soll nicht nachmachen. Es geht nicht ums Nachmachen, sondern es geht nur darum, zu zeigen, was es alles für Möglichkeiten gibt, wo man gesellschaftlich tätig werden kann. Das Wichtige ist, tut etwas. Und tut etwas für eure Zukunft oder für die Zukunft eurer Kinder. Ich kann noch etwas für die Zukunft vielleicht meiner Enkelkinder tun mit dem Buch. Ne? Aber meine Kinder selber haben ja eigene Gedanken. Ne? Die sollen ja auch eigene Gedanken haben. Dafür habe ich sie ja erzogen. Aber die Kinder, also die 30, 40-Jährigen heute und 50-Jährigen, die haben doch jetzt die Verantwortung für die Zukunft. Und nicht die alten Leute in Berlin. Also früher hat man gesagt, mit dem Alter wird man weise. Ich habe das Gefühl, mit dem Alter werden viele nur alt. Aber weise, welche weisen Vorschläge sind denn in der letzten Zeit gekommen?
0: Ja, vielleicht nochmal die Frage nach dem Buch. Wirst du daraus auch lesen oder irgendwo das Buch vorstellen in nächster Zeit?
1: Ja, also es ist geplant, am 9. Oktober an den Tag der Friedlichen Revolution in der Galerie Kupp ab 18 Uhr dort eine Lesung zu machen. Und bei dieser Lesung wird unter anderem anschließend eine Diskussion stattfinden. Und zwar zu dieser Zeit ist auch schon die Wahl in Sachsen-Anhalt und in Mecklenburg-Vorpommern vorbei. Und an diesem Tag, wenn wir die Veranstaltung machen, da wird der Aladar Horváth, der Präsident des ungarischen Roma-Parlamentes, dabei sein. Die Vizepräsidentin des Deutschen Bundestages AD, Petra Pau, sowie der Autor und Schriftsteller sowie Umweltaktivist Jakob Springfeld. Und wir werden gemeinsam analysieren, einmal das Buch und zum anderen werden wir darüber analysieren und darüber reden, was denn eigentlich jetzt passiert ist in Sachsen-Anhalt und in Mecklenburg-Vorpommern und wie man selber in Zukunft aktiv werden kann, ohne dass man, sagen wir mal, jetzt alles verteufelt, was ringsherum passiert. Also man kann ja über alles schimpfen, aber wir müssen gucken, wie können wir positive Signale nach außen setzen. Ja, was kann man Positives tun? Wo können wir ansetzen, damit die Demokratie, die vielleicht in Sachsen-Anhalt oder in Mecklenburg-Vorpommern stark in Gefahr geraten ist, dass das nicht in ganz Deutschland passiert?
0: Und das Buch bekommt man auch beim Bukra Verlag, der das herausgebracht hat, und natürlich auch in den sympathischen kleinen Buchläden, die es ja auch noch in Leipzig glücklicherweise gibt. Und dann wahrscheinlich auch bei der Lesung, denke ich. Dann bedanke ich mich sehr für das Gespräch bei Richard Gauch, Autor des Buches »Weil Wegsehen keine Option ist«. Wie gesagt, erschienen vor kurzem jetzt im Bukra Verlag in Leipzig. Und vielen Dank und noch schöne Lesungen vielleicht mit dem Buch.
1: Ich bedanke mich recht herzlich und würde mich freuen, Sie bei diesen Lesungen am 9. Oktober in der Galerie Kupp um 19 Uhr persönlich zu sehen.
0: Ja, das Geschirr hat ganz schön geklappert. Das habe ich in einer Bäckerei am Augustusplatz in Leipzig aufgenommen, mit Richard Gauch eben. Wir machen jetzt auch gleich weiter. Wir hören unsere regelmäßige Reihe Ein Platz der Republik. Heute wenden wir uns dem idyllischen Quedlinburg zu und hören nochmal ganz kurz Musik.

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1: Ja, und das Publikum kam in die Premiere, schaute das Stück an und sagte, und wann macht ihr das nächste Stück? Da haben wir langsam verstanden, so, oh, nee, so wird das nicht gehen. Und da war Tom Wolters, war da zur Premiere und hat gesagt, habt ihr schon mal über Fördermittel nachgedacht? Und da haben wir gesagt, nee, was denn für Fördermittel? Dann hat er uns erstmal das erklärt, ja, und das war noch analog, also handschriftlich. Den ersten Antrag habe ich noch analog gestellt. Und ganz wenig, ich hatte keine Ahnung von Kosten- und Finanzierungsplänen und sowas. Und ja, haben wir dann auch welche bekommen. Und wir waren seinerzeit tatsächlich das erste Figurentheater in der freien Szene mit fester Spielstätte Sachsen-Anhalts. Das war tatsächlich das. Das wurde mir dann erst klar. Und wir hatten auch eigentlich ein Stammpublikum. Und erst als meine Partnerin dann eben nach Frankreich zurückging und wir dann gesagt haben, so, das geht so nicht, wir schaffen das wirtschaftlich nicht mehr. Und ich dann auch irgendwann gesagt habe, jetzt spiele ich die letzte Vorstellung, weil so geht es nicht. Da haben uns die Leute alle gesagt, Mensch, das war aber doch so toll und es ist doch so schön. Und ja, und da haben wir erst verstanden, dass wir eigentlich wichtig waren. Es hat uns aber keiner gesagt. Das war einfach nur so normal. Und ausgerechnet an dem Abend, ich hatte nicht verkündet, dass es die letzte Vorstellung sein würde, kam eine Gruppe mit Menschen mit Einschränkungen und wollten eben auch in die Vorstellung. Und wir haben gesagt, nee, die ist voll. Und da hatte ich einen Obermieter. Also da habe ich die oberen zwei Etagen vermietet, deswegen Obermieter und nicht Untermieter. Und der hat dann gesagt, wir machen einfach eine zweite Vorstellung. Ich kümmere mich um die, die warten einfach und wir machen eine zweite Vorstellung. Und dann habe ich wirklich das letzte Mal zwei Vorstellungen gegeben. Und da war ja dann eine Pause. Also ich war dann 10 Jahre nicht da und habe, als ich wiederkam, gemerkt, so alle Leute haben mich als Kindertheater eingestuft. Die Kinder, die damals ins Theater gegangen sind, waren groß und die anderen Leute haben sich nicht interessiert. Ich habe ein Stück für Erwachsene gemacht und die haben immer gesagt, ja, ach, wir kommen mal, wenn die Enkel da sind. Und das war dann nochmal richtig heftig. Ja, das war echt schlimm, weil ich hatte den Quedel, diese Klappmaulfigur im Arm und habe sie angesprochen, die haben gelacht und dann eben, ja, wenn die Enkel kommen, dann komme ich. Ne? Ich sage, ja, wieso, sie können doch auch ohne Enkel lachen. Ja, weg waren sie. Das war das Härteste, wo ich wirklich wieder von vorne angefangen habe. Und da kam dann Arnold ins Spiel, der Schauspielkollege von mir, der gesagt hat, da machen wir jetzt was. Da schauen wir mal, dass wir jetzt ein paar publikumswirksame Stücke spielen und Erwachsenenpublikum reinholen. Dann haben wir nach meinem Stadtgeschichtsstück haben wir Oskar und die Dame in Rosa gespielt, nur für Erwachsene. Dann haben wir Väterchens Mondfahrt so für Omas und Eltern und Kinder gespielt oder Enkel. Und dann haben wir den kleinen Prinzen gespielt. Und das war dann eigentlich, haben wir so ein kleines, feines Erwachsenenstammpublikum wieder gehabt. Und dann hatte ich vor, Arnold hat immer dieses Brühlfest, Fest der Bäume, also im Brühl eben. Und da habe ich gesagt, da möchte ich unbedingt mit ganz überdimensionalen Insekten eine Promenade durch diesen Brühl machen und dann Lesungen an verschiedenen Stellen. Also der ganze Park sollte bespielt werden, hatte ich einen riesengroßen Fördermittelantrag gestellt. Dann kam erst ein Orkan. Also das war Januar 20, ein Orkan, sodass dieser Brühl, da sind, ich weiß nicht wie viele Buchen, 70 Buchen oder irgendwie sind umgefallen, die 120 Jahre alt waren. Das hat es vorher einfach noch nicht gegeben. Da war dieser Borkenkäfer vorher gewesen, weil da waren diese drei Dürresommer. Und dann war dieser Orkan, dann fielen die alle um, der Brühl wurde gesperrt. Dann war schon klar, oh, das wird schwierig mit dem Brühlfest und dann kam Corona. Da hatte ich noch eine Action gemacht auf dem Markt. Ich hatte noch Werbung gemacht für ein kleines Kinderstück und habe das gehört von Corona und habe mir so aus dem Baumarkt so einen Maleranzug, so einen weißen, gekauft. Und da gab es einen für Kinder. Und da habe ich dem Oscar, der ja kindsgroß ist, dieser Figur vom Oscar, diesen Anzug angezogen und bin selber in dem Anzug auf den Marktplatz gegangen. Das war das letzte Mal, dass ich alleine einen Walk-Act gemacht habe. Ich bin so beschimpft worden, also richtig heftig beschimpft, was mir einfiele. Ich würde mit den Ängsten der Leute spielen, kam mir gar nicht in den Sinn. Das war noch vor dem 16. März. Das war das Wochenende vor dem 16. März. Und ich habe nur gesagt, würden Sie sich heute noch trauen, ins Theater zu gehen? Das war alles, was ich gesagt habe. Also, ja, okay, ich bin nach Hause gegangen. Es kam niemand zu der Vorstellung und das war dann das letzte Mal. Ja, und dann habe ich eben wöchentlich mit dem Landesverwaltungsamt telefoniert, weil die immer von mir wissen wollten, was ist denn jetzt mit Ihrem Projekt? Da habe ich gesagt, ja, was erwarten Sie denn jetzt von mir? Was soll ich denn sagen? Der Brühlpark ist gesperrt. Ich weiß also nicht. Wahrscheinlich kann das Fest nicht stattfinden. Ich weiß überhaupt nicht, ob man spielen kann. Also das war so wöchentlich. Und Alexei hat gesagt, ah, wenn es nicht im Brühl geht, was geht denn dann? Und dann bin ich durch die Stadt gezogen, habe Fotos gemacht von meinem Theater aus über den Markt bis zum Wortgarten. Habe gesagt, das würde gehen. Da war noch eine Südtirolerin dabei, die hat gesagt, da gibt es Menschen in der Stadt. Dann habe ich gesagt, ja, na, momentan nicht, weil es Lockdown und die sind alle woanders. Ja, die sind alle in ihrem Schrebergarten, war ja total schönes Wetter und so. Dann hat Alexei gesagt, ja, das machen wir, diese Route machen wir von deinem Theater aus bis da. Und dann bin ich zum Ordnungsamt gegangen. So, dann hat sich das allmählich hergestellt. Ja, und dann kam aber kam die nochmal und sagte, Sie müssen 10 Vorstellungen spielen, sonst fördern wir das nicht. Da habe ich gesagt, ja, so, wie soll ich denn das machen in öffentlichen Parks? Wie stellen Sie sich denn das vor? War auch noch mal so eine Verhandlungsbasis. Ne? Und dann haben wir also wirklich eine Vorstellung gespielt am 10. Juli 2020. Dafür haben wir uns getroffen und das werde ich nie vergessen, als Alexei und Alisch schon da waren und die Eva, der musste ich ein Schreiben schreiben, dass ich versichere, dass sie kommen muss, dass wir ohne sie nicht arbeiten können und dass ich mich verpflichte, dass sie Österreich nur durchquert, also dass sie nicht aussteigt, dass sie keinerlei Gefahr für die Menschheit abgibt. Und ja, dann kam sie an. Und Alexei und Alisch und ich, wir haben uns umarmt und Eva stand da und da haben wir erst mitgekriegt, dass um sie rum Leute gestorben sind wie die Fliegen. Bei uns war ja nichts, bei uns war nur Lockdown, aber wir hatten ja 0,0 Infizierte. Also das war eben eine vollkommen andere Situation. Und dann haben wir da im Lockdown diese Figuren gebaut zusammen und haben dann an diesem einen Tag alle schon an unseren Auftrittsplätzen gestanden und hatten keine Ahnung, ob jemand kommen würde. Und dann standen wir an unseren Ausgangsorten und dann haben wir angefangen zu hören, dass es summte draußen. Also es waren ganz viele Leute da. Es waren wirklich viele Leute, die alle da am Theater warteten, ob was stattfand. Und dann haben wir diesen Zug gemacht und das war das Erfolgreichste, was wir je gemacht haben, weil da haben Leute das Theater gesehen, die noch nie vorher im Theater waren. Die haben da noch nie einen Schritt reingesetzt. Da bin ich Wochen später, obwohl ich ja eine Maske auf hatte, noch angesprochen worden, ob ich dahinter gesteckt hätte. Und es gab dann noch einen tätlichen Zusammenstoß. Also irgendjemand wollte uns da angreifen, wollte diese Masken wegdrängen und da war aber einer aus dem Publikum, der gefilmt hatte und der ist dann auf die zu und hat gesagt, ey, das ist hier eine Theateraufführung, bitte nicht stören. Und ja, da sind wir also als Insekten durch die Stadt gezogen. Das war Corona.

0: ging ja dann so weiter, dass man nicht spielen konnte. War ja wieder Lockdown. Und dann habe ich eben überlegt, was kann ich denn jetzt machen? Ich kann ja nicht drin spielen, das Theater, ne? Langer Rede, gar keinen Sinn. Da konnte ja keiner drin sitzen in dem winzigen Theater. Und dann habe ich überlegt, wenn die Leute nicht verreisen können und wenn die draußen sein können, dann muss es draußen stattfinden. Und draußen hatten wir ja jetzt schon probiert mit den Insekten. Also alle Orte bespielen. Und dann habe ich überlegt, Mensch, solche Katastrophen hat es ja früher auch schon gegeben. Da muss es einen Stoff geben, ne? Also irgendwas muss sich damit ja schon beschäftigt haben. Dann habe ich gedacht, Märchen, was finde ich da zur Isolation? Und da habe ich eben Rapunzel gefunden, habe das Stay at Home Rapunzel genannt. Und habe für die Recherche Mittel gekriegt und haben da eben alles bespielt, weil ich eben dachte, ja, wir haben Masken auf, das heißt, also es wird keine Gefahr sein, man ist weit genug weg von den Leuten, das können sie uns nicht verbieten. Das haben wir 2 Sommer hintereinander, haben wir das gemacht. Ja, dann war es ja eigentlich vorbei mit Corona. Aber da starb mein Vater. Und dann habe ich mich so mit dem Gedächtnis auseinandergesetzt und habe mit Alexei gesprochen. Und er sagte, das geht auch für Kinder, lass uns das für Kinder machen. Wir machen einen Workshop für Kinder mit Gedächtnis. Ja, Gedächtnis von Pflanzen. Und ja, und da fing das an mit den Workshops. Und als wir dann die Regenwettervariante gesehen haben vom Ökogarten, standen wir direkt am Asylheim und haben gesehen, wie die Kinder im Kreis Fahrrad fahren. Und da hat Alexei gesagt, was sind denn das für Kinder? Und Rita sagte, ja, da dürfen wir dürfen da keinen Kontakt aufnehmen, das ist streng geteilt, so, die sollen da bleiben und wir sollen aufpassen, dass die da nicht reingehen. Und Alexei hat gesagt, so, hiermit verkündige ich öffentlich und unter Zeugen, dass ich mich daran nicht halte. Wir werden mit diesen Kindern arbeiten, weil genau an die richtet sich sowas. Und das war der Beginn von dieser Workshop-Reihe, die dann 3 Jahre gedauert hat. Erstens, Theater geht raus, ne? Also das war mit den Insekten der erste Schritt, überhaupt aus dem Haus ganz raus. Dann der zweite Schritt war mit Rapunzel, es ist draußen, jeder Passant kann zugucken. Es ist nonverbal, es spielt mit Bildern und spielt mit Musik, es ist für alle verständlich. Diese vielen Schritte waren ja schon getan eigentlich. Die Quedlinburger sind ja nicht auf die Menschen im Asylheim zugekommen, umgekehrt. Es gab schon eine erste Phase 2015, wo ganz groß demonstriert wurde, das geht gar nicht und wenn die da sind, und dann können wir unsere Kinder im Brühl nicht mehr spazieren gehen lassen und spielen lassen. Da war eine ganz große Aggression. Das war ja schon längst vorbei. Das war alles, kein Mensch wusste, dass da diese Familien sind. Das war einfach unter Stillschweigen. Und da haben wir dann erst gemerkt, ja, die trauen sich ja gar nicht raus. Und das war eben für mich großartig, dass wir sie nur über diese Brücke führen müssen, dass sie im Grünen strahlende Augen bekommen. Und natürlich erstmal nur das Grüne. Unser Angebot war zweitrangig, das war mir schon klar. Auf der anderen Seite, wenn die Kinder dann, sie haben einen riesengroßen Roboter gearbeitet, haben alle daran gearbeitet, was der alles können soll, wie groß der sein soll. Da hat die Kunst natürlich eine Rolle gespielt. Ja. Und mit dieser Figur sind wir dann erstmals ins Asylheim gegangen. Und das fanden die natürlich absolut toll, dieses Riesending. Und waren da schon sehr, sehr, sehr angetan. In Halberstadt habe ich eigentlich Sehnsucht gehabt, das weiter auszubauen. Also zu sagen, wie weit kann denn jetzt Theater in anderen Formaten regelmäßig dort hineingehen? Und zwar in jeder Hinsicht. Also nicht nur ich spiele, sondern eben auch, wie kriegt man Kinder zum Spielen, die ja untereinander sich auch nicht verstehen? Also welche Methoden gibt es, so wie jetzt bei dem letzten Baustein, wo Alexei die Eierschachteln dabei hat und die Plakate gerollt hat und Figuren gemacht hat, dass man dann gemerkt hat, okay, wenn wir eine Bühne aufbauen, dann kann jedes Kind nonverbal spielen. Und da berührt sich natürlich auch Kunst mit Therapie. Also nicht nur mit Kommunikation, sondern eben auch, da wird wirklich die Seele angesprochen und da sehen wir seelische Verwundungen. Und das hat mich ja fasziniert, aber auch natürlich wahnsinnig betroffen gemacht. Vor allem eben im Hinblick darauf, dass man dann so wahnsinnig wenig tun kann. Also dass es dann einfach so schnell vorbei ist. Ja, das Stadtklima hat sich sehr stark verändert. Also viele von den Menschen, die damals in Aufbruchsstimmung waren, die sind nicht mehr da. Die sind entweder gestorben oder frustriert, haben sie sich zurückgezogen oder sind weggezogen oder haben sich eben in ihre Projekte vergraben. Und es ist, also damals war ja auch noch nicht so viel Tourismus. Das heißt, alles, was man ausprobiert hat, war neu. Und da hat sich eben viel entneuert und stabilisiert und ist starr geworden, um es mal vorsichtig zu formulieren. Mir ist diese Zeit dann sehr heftig wieder eingefallen, als der erste Corona-Lockdown war, weil ich da gemerkt habe, schwupps, waren die Leute von den Straßen runter und dieses, ja, aber wir sind doch gar nicht betroffen, aber wieso, ne? Also das kam so wieder, dass eben in der Stadt auch plötzlich eben nichts mehr ging und dass es damit auch wieder den Bach runterging, weil als dann der Tourismus so startete, da hatte Quedlinburg natürlich plötzlich einfach gute Karten, ne? Da brummte das, da haben einfach viele Leute Geld verdient. Und das war da schlagartig wieder weg und es hat mich so daran erinnert, wie es am Anfang war. Jetzt würde ich sagen, es ist wirklich enorm gespalten. Also es gibt dort junge Leute, die echt was bewegen wollen. Es gibt so ein Café International, was im Gutsmutshaus einmal im Monat oder ungefähr stattfindet, wo sich Menschen aus verschiedenen Ländern treffen und sich austauschen und auch was auf die Beine stellen. Interaktive Ausstellungen, also Künstler und also ja, wirklich toll. Dann gibt es aber auch die sagen so, jetzt muss ich hier endlich mal was ändern. Also so geht das nicht weiter. Die politisch gesehen jetzt nicht zufrieden sind. Ist ja klar, also mit der politischen Situation. Ja, und diese Stadtväter, die irgendwie einfach eben sagen, ja, wir haben kein Geld. Der Haushalt ist nicht genehmigt, wir haben kein Geld. Das ist so ein, ich weiß nicht, so ein Totschlagargument, auf das sie sich zurückziehen. Da kommt einfach jede Bewegung zum Erliegen. Das ist so gegensätzlich. Das meinte ich vorhin dann auch mit diesem Blasentum. Also als diese Demonstrationen waren, die einen haben gegen Corona demonstriert und die anderen haben gegen die demonstriert, die gegen Corona demonstriert haben. Und wenn du da über den Marktplatz gegangen bist, dann standen da die verschiedenen Leute still und stumm und hielten die Transparente hoch und alle kannten sich. Also jeder kannte von jedem Lager welche. Und da spricht man aber dann nicht mehr miteinander, obwohl man sich kennt. Und dann heißt was, du kennst den? Du redest mit dem? Das ist leider übrig geblieben. Also das ist immer noch, das beeinflusst die Stimmung der Stadt, weil du verschiedene Lager hast. Und diese Lager kommunizieren aber nicht. Also die reden übereinander. Man macht sich wirklich schon verletzlich, wenn man mit allen Leuten aus diesen Lagern spricht. Aber gut, das ist sehr subjektiv. Das kann jetzt ich so schildern, bin ich nicht ganz alleine damit. Nun bin ich auch ja durch meine finanzielle Situation sehr von sozialer Teilhabe ausgeschlossen. Also ich bin einfach nicht an so öffentlichen Plätzen wie ich trinke mal eben einen Kaffee oder ich gehe mal eben essen und so ausgeschlossen. Ne? Also ich kriege eben nur sowas mit. Ich weiß, es gibt auch noch eine totale große spirituelle Szene. Da bin ich aber auch irgendwie nicht ganz drin, also höchstens mit einem C. So lauter verschiedene Mikrogesellschaften, die sich alle irgendwie begegnen, die gehen alle über den gleichen Marktplatz, aber die haben irgendwie 0,00001 Berührungspunkte. Also ich habe eben teilweise gedacht, ja, wenn ich zum Beispiel ein Theaterstück spiele oder Arnold und ich eins spielen, ne, dann kommen eben Leute unabhängig davon, welcher Blase sie angehören, kommen ja. Aber das ist dann total interessant, wenn nach der Vorstellung die Leute zusammenstehen, dann hast du halt Inseln statt Blasen. Mein Raum ist wirklich klein, aber die schaffen das trotzdem. Die können sich trotzdem verinseln. Das gibt's nicht. Ich spüre ja auch, wenn ich jetzt zum Beispiel ein Kinderstück anbiete, dann kommen vollkommen andere Leute, vielleicht auch einmal, die mich vorher nicht wahrgenommen haben, die kommen einmal. Da kommt natürlich noch was dazu. Ne? Also biete ich was kostenlos an, kommen komplett andere, als wenn ich eben gefühlt hochpreisig spiele, wo ich einfach sage, so Entschuldigung, ich muss jetzt einfach mal Geld verdienen, dann kommen eben vollkommen andere, dadurch mischen die sich natürlich auch nicht. Klar, dann könnte man jetzt sagen, na, wenn ich Fördermittel habe und kann eben kostenfrei Vorstellungen anbieten, Nun habe ich mich aber entschieden, das ist jetzt meine Entscheidung, es hat mit Quedlinburg nichts zu tun. Ich habe einfach eben 25 gesagt, so, es tut mir leid, solange ich noch in diesem Zustand bin, ich muss jetzt aussetzen, ich kann das nicht mehr. Ich kann einfach nicht in alleine weiter diesen Fördermittelwahnsinn machen, weil immer verschiedene Fristen sind, immer verschiedene Ansprüche, immer verschiedene Zeiten, ob ja oder nein und wann der Verwendungsnachweis und wann der kleine Zeitslot, wann man dann das Geld ausgeben kann. Das wäre natürlich die Lösung, dass man sagt, man macht kostenfreie Angebote und so wie ich das vorher sagte mit den Insekten, man geht raus, also wirklich raus an Plätze, wo dann draußen Theater gespielt werden kann und es wird wahrgenommen, einfach weil man da sitzt, einfach weil man da eben auch auf dem Platz ist. Und da gäbe es schon viele. Also wir haben auch die Movinale, die im August im Wortgarten stattfindet. Da gehen viele Leute hin. Das ist eine tolle Sache. Der Wortgarten, es ist ein draußen, wo Leute sind. Da ist ein Spielplatz. Der Brühl ist auch ein großer öffentlicher Platz. Könnte man auch was machen. Der Marktplatz ist auch ein großer Platz. Der Kornmarkt ist nicht groß, aber ist auch ein öffentlicher Platz. Da gibt es viele Möglichkeiten. Ich würde versuchen, junge Menschen, die Ideen haben und die sagen, ich würde jetzt in dem leerstehenden Laden das oder das machen, denen würde ich mit den Mietpreisen entgegenkommen. Ich würde sagen, passt auf, ihr kriegt ein Jahr gegen die Nebenkosten, müsst nur die Nebenkosten zahlen oder mietfrei oder halbe Miete oder irgendwas. Ich würde versuchen, ihnen entgegenzukommen, je nachdem, wie viel sie haben, und sagen, probiert das aus. Kommt in die Stadt, macht das. Probiert das. Wird das hier. Weil Quedlinburg hat zwei berufsbildende Schulen. Also einmal kann man grafisch, technischer Assistent, Erzieherin kann man werden. Es gibt ein Gymnasium, eine Fachschule gibt es irgendwo. Das wäre auch was, wo ich eigentlich denken würde, diese Fachschule für Gartenbau, die müsste man eigentlich irgendwie wieder gewinnen, dass man junge Leute hat. Die jungen Leute, die aufs Gymnasium gehen oder auf die Waldorfschule gehen, die übrigens auch dann woanders hingehen müssen, um Abitur zu machen, ne? Und die gehen zur Ausbildung weg und du weißt nicht, ob sie wiederkommen. Also das muss gemischt werden und da müssen junge Leute her. Quedlinburg hat viele alte Menschen. Das muss was für die jungen Leute da sein, was sie interessiert. Das wäre das Erste, was ich mache. Weil so eine ganz große Angst, dass einem was weggenommen wird, scheint da vorzuherrschen. Und auch ein bisschen, also was ich schon in Quedlinburg sehe, ist so eine, wir haben das immer schon so gemacht, nicht eine Tradition, also es gibt schon auch eine Tradition, aber eben ein bisschen so eine enge Vorstellung, wie man eben lebt und dass man nicht möchte, dass da jemand anders kommt und dass man sich auf was Neues einstellen muss. Aber damit meine ich jetzt eher so eingefleischte Quedlinburger, die sagen, jetzt haben wir sowieso immer weniger. Also dieser Grundtenor, den ich vorher schon mal sagte, ja, die Stadt hat kein Geld. Also dieses immer dieses Argument, es ist kein Geld da, es sind keine Arbeitsplätze da, es ist kein Geld da. Das heißt, wenn jemand anders kommt, ist die Gefahr groß, die nehmen das weg. Was ja an sich schon vollkommen absurd ist, weil wenn nichts da ist, kann ja gar nichts weggenommen werden. Und dass man da mehr gewinnt, wenn man sich weiter aufmacht, braucht man ja nicht drüber zu reden.
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2: the flower.
1: Cloud.
3: Das ist ein Zauberblatt. Und jeder, der das hat, ist unsichtbar für Zauberer.
0: Und dann gibt es dieses Gefühl, bedroht zu werden. Ich verstehe es nicht. Ich persönlich kann es nicht nachvollziehen. Ne? Von so Institutionen wie der Reichenstraße, wo es eben eine queere Bewegung gibt, wo es Frauen gibt, die feiern, dass sie Frauen sind. Oder eben die Zora. Und was jetzt, das kann ich persönlich einfach nicht nachvollziehen. Und die werden angegriffen dafür, dass sie dafür offen sind. Natürlich so ein bisschen, ja, bei uns gab es immer nur zwei Geschlechter und das muss auch so bleiben.

0: AfD hat ja ziemlich klar gemacht, ja, sie sagt ja immer, sie möchte nicht in Spielpläne eingreifen. Es stimmt ja nicht. Sie haben eine bestimmte Vorstellung davon, was Kultur ist. Wie sich das dann ändert, wenn die AfD an der Regierung ist, kann ich nur ahnen. Aber wenn ich mir vorstelle, dass ich Workshops mache mit Menschen, die von der AfD nicht nur nicht geduldet werden, sondern abgeschoben werden sollen oder gar nicht kommen sollen, dann weiß ich nicht genau, wie sich das darauf auswirkt. Kriege ich dadurch persönlich Schwierigkeiten? Werde ich angefeindet? Wird mein Theater beschädigt? Das kann ich ja jetzt noch nicht beurteilen. Und ich habe jetzt eben auch keinen Fördermittelantrag mehr geschrieben. Das heißt, ich kann jetzt nicht sagen, gibt es einen vorher, gibt es ein Nachher. Ich habe mich bei den Fördermittelanträgen nicht daran gehalten. Da gab es ja auch Vorgaben, was ist interessant. Es muss gesellschaftspolitisch relevant sein, es muss innovativ sein, es muss überregional von Interesse sein. Da kann man sich ja auch weiß Gott was vorstellen. Aber wenn ich mir denke, es soll jetzt deutsch sein, ja, da fällt mir natürlich dann nicht mehr so viel ein. Dass ich ohne Fördermittel existieren könnte, das brauche ich mir nicht einzubilden. Das funktioniert nicht. Ich gehe jetzt davon aus, das Publikum wird ja nicht ausgetauscht, aber ich lebe halt schon prekär. Das heißt, wenn ich mir jetzt die Fördermittel wegdenke, dann lebe ich eben noch prekärer. Damit wäre das Ende des Theaters ganz unpolitisch vorprogrammiert. Also das wäre jetzt ganz unspektakulär, wäre ich dann einfach weg. Und wenn ich dann keinen Lebensunterhalt mehr habe, dann würde ich mir natürlich nicht Sachsen-Anhalt aussuchen, sondern irgendwo, wo ich Leute kenne, die mich nehmen. Also ich glaube schon, dass von der Reichenstraße aus auch immer wieder Demonstrationen stattfinden oder zumindest Infotische. Also die sind schon sehr präsent auf dem Markt. Immer wieder mit der Regenbogenfahne und immer wieder auch mit, wir brauchen Demokratie. Was ich nach wie vor für unabdingbar halte, dass sie sich, was soll ich jetzt sagen, aufmachen für andere Gruppierungen. Also das ist eben das Problem. Das ist wieder dieses Blasenproblem. Also was könnte jetzt diese Blasen aufbrechen? Meiner Meinung nach bräuchte es zwischen allen Menschen, also zwischen all denen, die ich jetzt beschrieben habe, inklusive derjenigen, die eben unsicher sind, weil sie sagen, ja, sie wählen Protest, weil so wie das jetzt ist, geht es nicht weiter und sie überlegen, die AfD zu wählen, weil sie glauben, dass das eine Alternative ist. Auch mit denen müsste man ins Gespräch kommen. Ich habe keine Ahnung wie, aber diese Wände müssen aufgebrochen werden. Das heißt, man müsste diese Idee von Demokratie anders runterbrechen. Ich glaube nicht im Gespräch, sondern im irgendwas miteinander tun. Vielleicht eben auch künstlerisch, wie auch immer das aussehen sollte. Da bin das jetzt aus dem Stand. Ja, habe ich jetzt keine Ahnung, aber irgendwas gemeinsam gestalten, um zu sagen, das ist jetzt möglich. Ne? Also wir sind da alle irgendwie gleich. Wir können da alle was machen. Wir können alle irgendein Zeichen hinhängen, dass wir da sind, dass wir Frieden wollen, dass wir miteinander, wir hier diese Stadt lebenswert finden und dass wir sagen, das wünschen wir uns. Wir wünschen uns, dass wir gemeinsam an einem Tisch sitzen können. Wir wünschen uns, dass wir gemeinsam den Park benutzen. Das wünschen wir uns. Und dass wir alle keine Angst haben müssen, im Dunkeln nach Hause zu gehen. Ne? Das ist das, was wir uns wünschen und das bedeutet. Und eigentlich möchte ich eben das Theater öffnen, sollten museale Räume entstehen, um Puppentheater noch erfahrbarer zu machen. Also anhand von Exponaten, die man in die Hand nehmen kann und Mini-Workshops einfach auszuprobieren, was steckt überhaupt hinter Puppentheater, was meint das? Ne? Also wenn ich jetzt was in die Hand nehme und bewege das, ne, dann bin ich eigentlich schon Puppenspieler. Also so niedrigschwellige Sachen. Aber das kann ich alleine, ich bin momentan ganz und gar alleine in dem Haus, ich kann es nicht stemmen gerade. Und ich habe da keine Idee. Ich weiß nicht, wie es weitergehen soll. Da muss jetzt, irgendwas muss passieren. Es müssen Leute reinkommen. Es muss kleiner werden. Also das, was ich machen möchte, soll mehr rausgehen. Und also einerseits raus, wie wir schon gesagt haben, auf die grüne Wiese in den öffentlichen Raum. Und andererseits eben die Leute, die reinkommen, die einfach was erleben können. Also nicht immer nur Stücke, sondern eben auch einfach mal probieren. Dazu brauche ich aber Mitmenschen.
1: Figurentheatermacherin Anja Herbener. der Republik.

0: Ja, ihr hört immer noch das Morgenmagazin, das heute aus Leipzig kommt, und wir verweisen nochmal auf Quedlinburg. Da gibt es zum Beispiel das Kulturzentrum Reichenstraße, und in Quedlinburg ist jetzt auch am 18. Juli eine Veranstaltung, ein Seminar, nämlich Rechten und rassistischen Parolen begegnen. Das ist in der Karl-Ritter-Straße 16 im dortigen Gemeindesaal von 10 bis 16 Uhr, wie gesagt, in Quedlinburg. Und in Harz und Harz-Vorland ist auch ein bisschen was immerhin los diesen Sommer. Zum Beispiel kann ich auf die Zora in Halberstadt verweisen, dass zum Beispiel als nächstes am 5. August, das ist ein Mittwoch, die Gruppe Fliehende Stürme zu erleben. Die spielen da, ist ja auch nicht mehr so lange hin. Und was noch ein bisschen näher gelegen ist, ist das Rock im Garten in Rorsheim. Das befindet sich ungefähr 30 Kilometer nördlich von Wernigerode, also auch im Harz-Vorland, 50 Kilometer von Quedlinburg ungefähr entfernt. Da spielen Los Fastidios und weitere Gruppen wie Soko Links und noch weitere. 18. Juli, wie gesagt, in Rorsheim, das Rock im Garten Nummer 13. Das geht dann auch im September weiter mit einer zweiten Akustikausgabe. Da spielen auch 8 Eimer Hühnerherzen zum Beispiel. Das ist dann am 5. September 2026 in diesem Rorsheim. Da kann man auch zelten und so weiter. Und wir machen nochmal weiter mit Musik und hören die Gruppe Corpus Christi mit dem Song Boycott Communication.
1: Und

0: Ja, das war die Gruppe Corpus Christi aus Limburg im Jahr 1980 aufgenommen. Deswegen können sie nicht mehr hier auf Tour gehen, wahrscheinlich schon zu alt. Wir hören jetzt nochmal ein Gespräch. Und zwar, das habe ich geführt mit Jasmin, die den Christopher Street Day und die begleitende Aktionswoche hier in Leipzig mit organisiert. Und die ist ja im Moment auch gerade am Sonnabend ist dann nochmal so eine größere Kundgebung und Demonstration. Traditionell auch am Freitag ist auch so ein da einleitender Veranstaltungsabend, der auch ganz attraktiv ist immer. Ja, alles näher aber im Gespräch. Ja, jetzt bin ich im Gespräch mit Jasmin vom Team des Christopher Street Day in Leipzig. Das ist nicht nur ein Tag, wie schon in den letzten Jahren, sondern eine ganze Aktionswoche. Vom 10. Juli bis zum 18. Juli geht das insgesamt. Es gibt ziemlich viele Veranstaltungen, Straßenaktionen und noch mehr. Wie gut funktioniert denn der Christopher Street Day mit diesem Rückbezug vielleicht auch auf den Stonewall-Aufstand vom 28. Juni 1969 als identitätsstiftender Moment in der Gegenwart in Leipzig?
1: Wir besinnen uns in jedem Jahr zurück auf die Anfänge, auf die Stonewall-Bewegung und daraus ist ja auch die internationale Bewegung, was wir in Deutschland als Christopher Street Day kennen, entstanden. Und in Leipzig gibt es den CSD seit 92 und das funktioniert sehr gut, wenn du so willst. Der CSD in Leipzig ist eine ganze Woche das große Highlight, der 18. Juli, wo wir eine Demonstration veranstalten, wo es uns darum geht, unsere Forderungen, insgesamt 30 Stück, auf die Straßen zu bringen, zu sagen, dass queere Menschen genauso selbstverständlich zu einer Gesellschaft dazugehören wie alle anderen auch. Gerade jetzt in diesen Jahren, wo ja der politische Gegenwind immer heftiger wird, vor allem von der rechten Seite, ist es eben wichtig, sich auch nochmal klar und deutlich zu positionieren. Und deswegen haben wir auch das Motto in diesem Jahr gewählt, keine Ruhe, kein Zurück, queere Rechte Stück für Stück, weil wir einfach auch sagen, wir lassen uns das, was wir über Jahrzehnte erreicht haben als Community, auch nicht wegnehmen oder uns irgendwie in die Ecke drängen, aus der Gesellschaft irgendwie wegschieben lassen oder so. Das kommt für uns nicht in Frage. Wir kämpfen umso mehr für das, was wir bisher erreicht haben und wir haben noch ganz schön viel Anforderungen, die wir gerne umgesetzt haben wollen.
0: Ja, Stück für Stück musste da vieles erkämpft werden. 1992 war der erste CSD in Leipzig. Seitdem hat der CSD in Leipzig auch ein freundliches Bündnis mit Akteuren aus Wirtschaft, Politik und Gesellschaft entwickelt. Beschäftigt euch das auch, ob der CSD zum Beispiel als zu kommerziell wahrgenommen wird, zu sehr Mainstream, oder ist das euch einfach auch ein möglichst breites Bündnis wichtiger? Wie ist das für euch?
1: Für uns als CSD Leipzig ist es wichtig, dass wir ein ganz großes Netzwerk, ein breites Bündnis an verschiedenen Menschen haben, die sich bei uns beteiligen. Es sind ganz viele Ehrenamtliche, die mitmachen, die unterschiedlichste Ideen einbringen, die unterschiedlichste Hintergründe mitbringen und das Ganze organisieren. Natürlich ist es uns auch wichtig, die Verbindung zum Beispiel zur Politik zu haben, denn PolitikerInnen sind nun mal auch da, um denen unsere Forderungen mit auf den Weg zu geben und zu sagen, hey, unterstützt uns, tut was für uns. Oder denen auch ganz klar zu sagen, so funktioniert es eben nicht. Nicht bei allen Parteien sind die queeren Menschen, sage ich jetzt mal, ganz oben auf der Liste derjenigen, die man unterstützt. Das sagen wir natürlich genauso. Und auf der anderen Seite ist es uns auch wichtig, die Verbindung zur Wirtschaft zu halten. Du hast gesagt, ja, ob das jetzt Mainstream ist oder nicht. Also ich sag mal so, uns ist wichtig, ein großes Netzwerk zu haben. Und wenn wir mit Unternehmen beispielsweise aus der Region, aus Leipzig kooperieren, dann geht es uns vor allem auch dann darum, dass wir die queeren mitarbeitenden Netzwerke dieser Unternehmen auch in den Vordergrund stellen. Das ist immer unser erstes Anliegen, wenn wir eine Anfrage beispielsweise bekommen, hey, wir wollen den CSD unterstützen, dann ist bei uns erstmal die Frage, okay, was macht ihr denn für eure queeren Mitarbeitenden? Gibt es ein Netzwerk? Wie sieht das aus? Was macht ihr da? Also uns ist das sehr, sehr wichtig und das Stichwort Mainstream spielt vielleicht auch ein bisschen darauf ab, naja, wie sich so ein CSD vielleicht auch finanziert. Und da mag ja auch irgendwie das Gerücht aufkommen oder so, der CSD ist kommerziell, die Unternehmen, die bezahlen das oder so, das ist mitnichten der Fall. Also bei uns ist es so, dass um die 60% wir aus Fördermitteln generieren, beispielsweise von der Stadt Leipzig oder auch vom Land Sachsen, was wir jedes Jahr mit Förderanträgen anfragen und Anträge stellen und hoffen, dass wir auch unsere Veranstaltung mit diesen Fördermitteln auch finanzieren können. Und dazu kommen noch Rücklagen oder Spenden, die uns die Menschen zukommen lassen, wo wir sehr dankbar sind. Und ein kleiner Teil von so 15% wird beispielsweise auch durch Sponsoring und Werbung von Unternehmen dann auch generiert.
0: Wie funktioniert das Organisieren so einer Aktionswoche oder eben eines Christopher Street Day? Ist das eine Gruppe, die da alles organisiert oder ein ganzes Netzwerk? Und ja, würdet ihr euch auch noch über mehr Mithelfende freuen?
1: Ja, also mehr Mithelfende sind immer gern gesehen. Also es ist so, dass es ein

0: ich sag mal, Kernteam aus ehrenamtlichen Menschen gibt, die das ganze Jahr über den CSD organisieren. Also bei uns ist es so, ist ein CSD zu Ende, gibt es eine kleine Pause, da gibt es Feedbackrunden und dann geht auch schon die Organisation für den nächsten CSD im nächsten Jahr dann weiter. Also wir sind so um die 30, 40 Ehrenamtliche, die das organisieren. Hauptsächlich, dann haben wir noch sehr gute Verbindungen mit der Stadt Leipzig. Das Referat für Gleichstellung beispielsweise ist auch eine sehr gute Stütze für uns. Und es gibt natürlich viele Möglichkeiten, uns zu unterstützen. Sei es jetzt zum Beispiel ganz kurzfristig als Ordner oder Ordnerin für die Demonstration am 18.07. Da sind noch helfende Hände gesucht. Wer sich ansonsten übers Jahr verteilt, gerne ehrenamtlich bei uns engagieren möchte, kann das tun. Wir haben ganz verschiedene Teams, Social-Media-Team, das Team Finanzen, das Team Demo, das Team Straßenfest oder das Team Barrierefreiheit, was sich auch um Themen wie Awareness zum Beispiel kümmert. Also es gibt unterschiedliche Möglichkeiten, uns zu unterstützen. Und wer sagt, naja gut, ich habe vielleicht nicht so viel Zeit, aber ich habe ein bisschen finanzielle Möglichkeiten, eine Mitgliedschaft bei uns im Verein ist natürlich auch eine sehr gute Möglichkeit, uns strukturell zu unterstützen.
1: Auf eurer Internetpräsenz, da stehen auch Forderungen für mehr gesellschaftliche Akzeptanz in diesen doch schwierigen Zeiten, die auch von Rechtspopulismus und schwierigen ideologischen Strömungen gekennzeichnet sind. Das Motto ist da keine Ruhe, kein Zurück, queere Rechte Stück für Stück. Was beschäftigt euch gerade besonders und was habt ihr in diesen Forderungen dann verankert?
0: Ja, wir haben insgesamt etwa 30 Forderungen, die wir ja ganz gerne umsetzen wollen würden. Also da steht natürlich ganz vorne, dass wir uns wünschen, dass jeder Mensch sich hier in Leipzig, in Sachsen, in Deutschland frei bewegen kann, ohne Angst zu haben vor Ausgrenzung, vor Übergriffen. Das steht so über allem. Ein ganz wichtiger Punkt ist natürlich auch das Grundgesetz, Artikel 3 Absatz 3. Ist bis heute immer noch nicht dahingehend geändert worden, dass queere Menschen, queere Identitäten und Orientierung da nochmal explizit unter Schutz gestellt worden sind. Also das ist ein ganz großer Punkt, den wir da auch erreichen wollen. Und wir setzen uns natürlich auch klar dafür ein, dass gewisse Bereiche auch queer inklusiv sind, beispielsweise die Medizin. Ja, das ist auch immer mehr ein wichtiger Punkt. Oder wir setzen uns dafür ein, dass zum Beispiel im Abstammungsrecht es Änderungen gibt. Also ich gebe dir kurz ein Beispiel, wenn ein Kind in eine Beziehung von zwei lesbischen Frauen geboren wird, dann ist nur diejenige, die das Kind geboren hat, die Mutter. Und die andere muss das eigene Kind quasi rein rechtlich gesehen über eine Tiefkindadoption erstmal adoptieren. Und das ist natürlich ein Verfahren, das gehört geändert, das gehört abgeschafft, weil es natürlich die Partnerschaften mit Kindern klar benachteiligt gegenüber einer heterosexuellen Beziehung Mann-Frau.
1: Diese Christopher Street Aktionswochen, die gibt es in den Metropolen natürlich, in Köln oder München oder auch in Leipzig. Es gibt sie aber auch in den umgebenden Landkreisen hier in Sachsen, in den kleineren Orten. Ist das auch wichtig, Leute in kleineren Städten in Sachsen zu unterstützen für euch und habt ihr da gute Kontakte und versucht das auch zu tun?
0: Ja, also ein ganz klares Ja. Der CSD in Leipzig ist natürlich ein großer CSD, um die 20.000 Menschen kommen da auch aus dem Umland, aus ganz Sachsen und darüber hinaus. Da freuen wir uns immer sehr, wenn Menschen auch aus den kleineren Orten zu uns kommen. Aber genauso ist es uns auch als CSD wichtig, darauf aufmerksam zu machen. Geht bitte raus ins Umland, unterstützt die kleinen CSDs, die in Sachsen auch ganz strukturell andere Schwierigkeiten haben. Vielleicht nicht die finanziellen Mittel haben, einen CSD zu organisieren oder auch nicht genügend Menschen, die das machen und natürlich auch ein politischer Gegenwind im Umland auch herrscht, wo das überhaupt nicht gern gesehen ist, dass queere Menschen da ein Straßenfest, eine Demonstration oder was auch immer organisieren. Also von unserer Seite aus ein klares Ja, bitte geht auch ins Umland, unterstützt die kleinen CSDs, zeigt Präsenz vor Ort und wir als CSD machen das auch. Wir haben ein Team, die jedes Jahr schauen, wo können wir vielleicht auch mal im Umland unterwegs sein. Wir waren jetzt beispielsweise in diesem Jahr mal auch in Weimar bei einem CSD, aber das ist immer unser Anliegen, dass wir auch Verbindung haben zu den kleineren CSDs im Umkreis und da kommen auch natürlich immer mal hier unter Anfragen von den kleinen CSDs, dass sie Fragen haben zum Thema Organisation von einem CSD, ob wir Tipps haben, vielleicht auch bei der Umsetzung oder so. Also da versuchen wir schon, und das machen wir auch seit Jahren, da Verbindungen herzustellen.
1: Von besonderer Bedeutung ist ja der Sonnabend, der 18. Juli dann mit dem CSD, der großen CSD-Demo und dem Straßenfest ab 11.30 Uhr auf dem Augustusplatz. Ja, was wird da los sein und wie viele Leute erwartet ihr so?
0: Ich hoffe, dass am 18. am Samstag eine ganze Menge los sein wird auf dem Augustusplatz bei uns. Also wir wünschen uns, dass wir wieder 20.000 Menschen, vielleicht sogar noch ein paar mehr, für uns begeistern können, zur Kundgebung zu kommen, dann natürlich auch in der Demo teilzunehmen, die ab 13 Uhr auf dem Augustusplatz dann startet und ja durch Leipzig zieht. Und wir hoffen natürlich, dass sich da so viele Menschen wie möglich auch anschließen, Menschen aus der queeren Community, aber alle, die Lust und Zeit haben, sind natürlich eingeladen. Es geht darum, uns zu unterstützen, zu zeigen, dass Vielfalt richtig und wichtig ist, dass es hier um Gleichberechtigung geht und ja, da kann eigentlich nur jeder mit dabei sein und uns ja damit supporten, egal ob die Person queer ist oder nicht. Wir freuen uns über jede Form der Unterstützung, um einfach auch zu zeigen, dass Leipzig eine bunte und vielfältige Stadt ist und das bringen wir da auch auf die Straße und ja, darüber hinaus gibt es auch ein Straßenfest am Nachmittag ab 16 Uhr. Da sind verschiedene Initiativen, die sich da vorstellen, mit denen man ins Gespräch kommen kann, wo man sich austauschen kann über queere Projekte hier in der Stadt zum Beispiel. Und natürlich gibt es auch Musik, Drag-Performances, Reden und Panel-Talks ist alles auf jeden Fall dabei. Also das ist ein ganz großer und wunderbarer Tag an dem Samstag.
1: Es gibt auch ein reichhaltiges Rahmenprogramm für die Aktionswoche. Gibt es sonst Veranstaltungen, über die du dich besonders freust oder neue Entwicklungen sozusagen?
0: Also ich bin in erster Linie sehr, sehr dankbar allen, die in dieser Programmwoche eine Veranstaltung beitragen. Wir als CSD Leipzig organisieren ja nicht alle Veranstaltungen dieser Woche, aber sind immer sehr froh und freuen uns auch, wenn neue Menschen dabei sind, die was machen. Es gibt Workshops, Filmvorführungen beispielsweise. Es gab jetzt auch zum Beispiel ein Comedy-Special. Es gibt ein Pub-Quiz, es gibt Filme, Netzwerkabende, unterschiedlichste Themen, die da behandelt werden. Und für uns ist natürlich auch ganz super toll, wenn am Freitag, also der Freitagabend vor der eigentlichen Demonstration, wenn sich da auch schon ein paar Leute auf dem Augustusplatz zusammenfinden, denn da findet unser offizielles Warm-up zum CSD statt. Das ist vorlaut, da gibt es Musik, da gibt es Talk. Da gibt es einfach schon mal einen klitzekleinen Vorgeschmack auf das, was euch dann alle am Samstag bei der CSD-Demo und der Kundgebung erwarten wird.
1: Vielleicht müssen wir jetzt nochmal eure Internetpräsenz durchsagen, denn da findet man ja tatsächlich dann so ziemlich alles über euch.
0: Ja, auf jeden Fall. Also da kann man sich in Ruhe informieren. www.csd-leipzig.de. Das ist unsere Webseite. Da steht unser Programm online. Das kann man sich dann auch selbst zusammenstellen, zu welchen Veranstaltungen man gehen möchte. Da steht auch nochmal, welches Motto wir gewählt haben. Wer bei uns in diesem Jahr die BotschafterInnen sind. Harpe Kerkeling, Comedian und Schauspieler ist Botschafter, aber auch Aktivistin und Content-Creatorin. Luna Möbius ist Botschafterin und die haben auch jeweils ein Grußwort geschrieben. Das kann man sich da auch nochmal ganz entspannt und in Ruhe anschauen. Und ansonsten verweise ich auch gerne auf unsere Social-Media-Kanäle. Da sind immer alle aktuellen Infos zu finden. Auch sehr bald demnächst unsere Demo-Route für alle, die sich schon fragen, wo gehen wir denn genau lang am Samstag. Das kommt jetzt auch in den nächsten Tagen online und da ist man bestens informiert.
1: Dann bedanke ich mich sehr fürs Gespräch bei Jasmin vom CSD-Team hier in Leipzig und wünsche gutes Gelingen dann.
0: Dankeschön.
1: Ja, das wäre eine Möglichkeit, eine Ausgehmöglichkeit. Die CSD-Aktionswoche hier in Leipzig, aber auch im Umland sind natürlich CSDs noch geplant und finden auch statt. Und ich habe auch noch weitere Ausgehtipps jetzt für den heutigen Mittwoch. Auch in Merseburg ist ab 18 Uhr ein politisches Quiz und Fragerunde im Wiegand-Quartier in Merseburg mit Ines Schwertner, moderiert von Isabel Anton, heute ab 18 Uhr in Merseburg. Und dann haben wir noch weiteres rausgesucht für Dresden zum Beispiel. Da findet auch was statt, eine Online-Präsentation des Scenes zum Thema Gelenkpraktiken in der anti-autoritären Bewegung in der Ukraine von Solidarity Collectives. Das ist heute online von 17 bis 19 Uhr zu verfolgen. Und zwar könnt ihr das auch im Internet finden unter termin.digital. Da ist das mit aufgeführt. Und ja, das kann man online dann mit Registrierung ist das zugänglich. Und wir machen weiter noch weitere Tipps natürlich. Dann ist noch die Mittwochsküfer heute auch im AZ Conny, der Rudolf-Leonhard-Straße 39 in Dresden, ab 19 Uhr, Start ab 20 Uhr dann Mittwochsküfer. Und außerdem die Probe des feministischen Demochor ist auch im Frauenbildungshaus in der Oskarstraße 1 ab 19 Uhr heute Abend in Dresden. Für Potsdam habe ich auch was rausgesucht. Gutscheintausch, solidarisch gegen Schikanekarte, Bargeld gegen Gutschein. 16 bis 19 Uhr im Refugees Emancipation Bureau in der Zeppelinstraße 25 in Potsdam. Und dann habe ich noch was für Berlin rausgesucht. Das wird ein Flohmarkt in der Köpi, Köpenicker Straße 137. Essen, Trinken, Musik ab 16 Uhr wird dort geboten. Und das Videokino nicht zu vergessen, Open Air in Kubitz, das ist eine Bernkasteler Straße 78. Vorher gibt es auch vegane Küfer vor diesem Videokino ab 21.30 Uhr. Und noch ein Konzert für Berlin habe ich, die Beef Bologna Freak Punk Shows. Das ist eine Konzertreihe in der KVU, der Kirche von unten in der Händelallee 22. Da gibt es am heutigen Abend Magazzino aus Leipzig und Mr. Strong ebenfalls aus Leipzig. Und von Magazzino haben wir jetzt noch kurz ein Stück. Wie gesagt, die kommen aus Leipzig, spielen heute Abend in der Kirche von unten in Berlin. Wir hören das Stück Nonsense von denen, von Magazzino.

das war die Gruppe Magazin und der Kirche von unten, spielen wir heute Abend in Berlin. Und wir machen jetzt nochmal weiter und mit einem kleinen Gedenken, nämlich Walter Benjamin hat Geburtstag, es wurde geboren am 15. Juli 1892 in Berlin, ist dann am 26. September 1940 auf der Flucht vor den Nazis in Portbou in Spanien verstorben, war ein deutscher Philosoph, Kulturkritiker, Autor von sehr umfangreichen Werken, unter anderem eben eins, was mich besonders gefreut hat, auch fürs Radio hat Walter Benjamin gearbeitet und hat sich das Stück Radau um Kasperl ausgedacht, aus dem ich jetzt kurz in Gedenken an Walter Benjamin vorlese. Da geht es um Herrn Maulschnitt, der ist einer der Akteure, und dann gibt es noch den Kasperl. Natürlich, Herr Maulschnitt sagt, Blick um dich, Kasperl, angelangt wären wir. Was, dieser garstige Kasten, das Rundfunkpalais. Da sind ja mehr Fenster, als was man zählen kann. Da werden die gesperrt, wo Rundfunk hören müssen. Folge mir, Kasperl, und ich will dir alles erklären. Ganz Angst und Bang wird mir vor lauter Stille. Psst, psst, hier darf man nicht sprechen. Ich denke, zum Sprechen haben sie mich kommen lassen. Hier herein, Kasperl. Hier ist's lustig, was haben's denn da für kleine Käfige? Halten's da Mäuse drin? Das sind doch die Mikrofone, Kasperl. In so ein Mikrofon sollst du jetzt gleich hereinsprechen. Was passiert dann? Dann hört man dich auf der ganzen Welt. Auch in Putzingen, da wohnt der Seppel, dem wollte ich schon lange meine Meinung sagen. Natürlich, gleich werden wir einschalten. Wenn ich's mir überleg, möchte ich erst mal zuhören. Gewiss, Kasperl, mit Vergnügen. Dresden, Posen, Brünn, Mailand, Brüssel, Kassel, Linz, London, Wien, Riga, Breslau, was du nur willst. Dreh nur hier an der Scheibe, dann hörst du's. Um Gottes Willen, Kasperl, nicht so! Ah, hört eine lange Minute lang Fading-Geräusche. Das, die habe ich jetzt leider nicht vorbereitet. Im Gedenken an Walter Benjamin, der heute Geburtstag hätte. Wie gesagt, 1892 ist er geboren in Berlin. Und wir machen jetzt weiter. Wir sind am Ende angelangt, verweisen nochmal auf die Programme der Freien Radios, die heute mit angeschlossen waren. Das wären Radio Korax in Halle mit der Rumble Radio Show. Geht es da um 10 weiter. Bei Radio Plauen Leipzig folgt die Sendung 45 Minutes mit so Indie-Pop und sowas. In Marburg bei Radio Unhört folgt die Sendung Crunchy Nuts in Wiederholung, auch mit Rock und Indie-artigen Klängen. Dann in Berlin geht es weiter mit RFM Masturbation. Und in Stuttgart geht es weiter mit dem Radio DARC. Damit bin ich auch am Ende angelangt. Ich verabschiede mich. Heute kam das Morgenmagazin aus Leipzig. Hilmar war am Mikrofon und wir haben nochmal die Gruppe Die böse Hand mit dem Stück Blumen.

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0: Herzlich willkommen zu 45 Minutes.
1: Mhm.
0: Ja, schön. Guter Start. Irgendwie so ein lustiger Kombi aus so einem Hip-Hop-Beat. So leicht. Hip-Hop bin ich angehaucht. Ja, also so auf jeden Fall immer so.
1: Viel leicht.
0: Ja. Nicht nur. Ja. Dann Chamber-Pop, dann irgendwie so eine typische 90s-Indie-Stimme. Interessante Mischung. Ich habe auf Großbritannien getippt und natürlich. Wie hin und wieder recht gehabt.
1: Ja.
0: Ist ja mal gut, wenn man Großbritannien sagt, ne? Dann kann man.
1: Da hat man, schon hat man ein paar einiges Länder abgedeckt. Auf jeden Fall. Das ist tatsächlich korrekt. Aus Schottland kommt die Musik hier. Das war Andrew Vasilik. Glaube in Glasgow ansässig, was ja das musikalische Epizentrum, würde ich sagen, der schottischen Musikszene ist. Und das Ganze stammt von seinem aktuellen Album, das heißt Irreparable Parables. Und Andrew Vasilik ist eigentlich einer, der sich dann, wenn mal gesungen wird, dann eher Gastmusiker holt. Musiker, der sich mit seinen, ja, man kann schon sagen, Kompositionen oft so im Spannungsfeld zwischen Jazz, Filmmusik und Klassik irgendwie bewegt. Also klassische Popmusik ist das eigentlich eher in den selteneren Fällen. Der Track hier war also insofern schon sehr poppig. Auf diesem Album, von dem wir jetzt den Track Love is Alive That Lasts Forever, der Gesang stammte übrigens von der ebenfalls aus Glasgow stammenden Folk- und Popsängerin Molly Lennon. Auf diesem Album gibt es unter anderem auch Zusammenarbeit mit Stuart Murdoch, mit Gruff Rice. Gibt es sonst noch? Das waren so die bekanntesten.
0: Ja, Stuart Murdoch von Ben Sebastian haben wir ja in einer der letzten Sendungen gehört.
1: Suki Waterhouse.
0: Ja. Genau, toller Track. Und klar, da darf natürlich in Glasgow nicht fehlen.
1: Ja.
0: Und wenn du jetzt nichts mehr dazu sagen möchtest,
1: dann darfst du jetzt auch nichts mehr dazu sagen, oder wenn du möchtest.
0: Würde ich jetzt weitermachen. Denn was ich spielen möchte, passt ganz gut hinterher. Also vielleicht nicht so sehr dieses Filmmusikhafte, hat es ein bisschen, aber definitiv die Chamberpop-Komponente ist hier sehr stark mit drin, ist im Wesentlichen ein Typ, der dahinter steckt, Andy Bianculli. Ursprünglich aus Austin, Texas, inzwischen wie so viele in Los Angeles ansässig. Das Projekt heißt Star Parks. Mm. Du hast ihn irgendwann mal angeschleppt. Der hat nämlich ziemlich genau während der Covid-19-Zeit wegen des Breakdown. Wie ist das?
1: Lockdown.
0: Lockdown, nicht Breakdown, ist was anderes. Aber man kann ja auch einen Breakdown im Lockdown haben, hatten glaube ich einige. Mhm. Er war relativ produktiv, hat einfach mit seinem Projekt Star Parks ein Album rausgebracht. Wir haben das schöne Stück Landlady unter anderem gespielt. Die Platte hieß The New Sounds of Late Capitalism von 2020, wie gesagt. Und netterweise gibt es eine schöne Live-Platte mit Stücken darauf von 2025, die ist 2025 rausgekommen. Als Opener gibt es da eben dieses schöne Stück Landlady. Also ich finde es interessant. Also ich weiß es nicht genau, ob es sozusagen die Reihenfolge des Konzerts widerspiegelt. Ich gehe mal davon aus. Also ich finde es mutig, so einen starken Track gleich als erstes zu spielen. Oder
1: holt man doch die Leute auch gleich rein, ne?
0: Mhm. Ja, ich finde es immer cooler, wenn man sozusagen ein solides Stück oder solide Stücke an Anfang packt und dann in der Regel ist der Sound auch meistens ein bisschen besser im Laufe des Konzerts und man hat noch sowas, wo man sich drauf freuen kann. Also ein bisschen strategisch finde ich es günstiger. Allerdings hier ist der Sound super und das, was ich ja immer an Live-Stücken mag, also holt auch nochmal was Neues aus dem Original raus. Coole Gitarrenlinie, hat ein bisschen mehr Grit, wie du immer so schön sagst, also ein bisschen griffiger als das sehr schön psychedelische Original. Und schönes Mundharmonika-Solo noch am Ende. Also wirklich eine tolle Live-Fassung. Landlady kommt hier von Star Parks.

0: gibt es ja schöne Versionen, wie ich finde. Wirklich nochmal ein bisschen anders als das Original. Und tolle Musiker hat er dabei. Also ich werde mir die Platte nochmal in Ruhe durchhören. Aber da habe ich schon mal angefangen. Also ist zum Teil auch schön ausufernd. Also kommt auch live, hat auch mal so entspannten 9-10 Minuten Track mit eingebaut.
1: Passt gut.
0: Und da so ein bisschen rumgemuckt, aber er hat auch einfach ein gutes Team hier zusammen.
1: Ja.
0: Coole Musiker.
1: Kann ich mir tatsächlich gut vorstellen, so wie du das beschreibst. Und ich finde, es passt auch zu dem Charakter oder zu dem Eindruck, den ich eben auch von diesem großartigen Album tatsächlich hatte. Auch eine Platte, die sich viel Raum nimmt und wo man wirklich schön versinken kann in diesem Soundkosmos, der auf jeden Fall sehr, sehr stark auch von den späten Beach Boys geprägt ist, also psychedelic im schönsten Sinne. Und ich glaube, ich mache so ein bisschen psychedelic weiter mit, ich habe mir jetzt vorgenommen, immer auch so ein bisschen in meinem persönlichen 45-Minutes-Back-Katalog zu stöbern, so wie du das ja auch mit schöner Regelmäßigkeit machst. Und ich spiele heute mal einen Track aus dem Jahr 2015, der wirklich hier in den Anfangstagen, unseren gemeinsamen Anfangstagen bei 45 Minutes schon mal von mir gespielt wurde. Ich habe seitdem tatsächlich nie wieder was von dieser Künstlerin gespielt oder gehört. Charlie Hilton ist ihr Name, aus Portland, Oregon. Der Track, den ich damals gespielt habe, den hat sie wohl mit Mac DeMarco zusammen gemacht. Und das macht irgendwie Sinn, wenn man die schön leiernden Gitarren sich anhört, dann denkt man, ja, das passt. Auch dieses leicht verschleppte, slackermäßige Tempo, da kann man schon viel Mac DeMarco raushören.
0: War ja auch genauso die Zeit, ne, wo Mac DeMarco
1: auf jeden
0: richtig
1: Fall
0: groß war gerade, ja, oder groß wurde.
1: Ja, das war so die Breakout vielleicht so, ne? Da war auf jeden Fall schon eine große Nummer, Mac DeMarco.
0: Ja, also da war, ne, so, dass so 2010, 11 ist er quasi, ist er einfach größer geworden. Er ist jetzt ja auch jetzt nicht irgendwie ein Popstar im eigentlichen Sinne, aber für Indie-Verhältnisse auf jeden Fall gut im Geschäft.
1: Ich war schwer beeindruckt, als wir im Werk 2, ich merke mir immer nicht, die große Halle ist Halle.
0: Halle A.
1: Ja, genau, Halle A. Halle A waren wie erstmal, dass die Halle rappelvoll war und dass viele von den deutlich jüngeren Menschen als ich, die easy beasy die Texte mitsingen konnten. Und Mac DeMarco ist nun wirklich nicht jemand, der jetzt Texte so nach klassischem Schema hat. Also viele seiner Tracks haben einfach überhaupt keinen Refrain. Und trotzdem waren die Leute da sehr textsicher.
0: Du weißt aber auch, dass das immer leichter wird, jünger zu sein als du, ne?
1: Ja.
0: Je älter du wirst.
1: Ja, die Wahrscheinlichkeit steigt, dass sich dieser Eindruck weiter wiederholen wird. Du Kai, bist da nicht so weit mehr von entfernt, nicht davon abhalten, weiterhin zu den Konzerten zu gehen, auf die wir Lust haben.
0: Natürlich. Ja.
1: Also. Wir lassen uns nicht altersdiskriminieren. Nicht von uns selbst und auch nicht von anderen. So, also jetzt vorn auf für Charlie Hilton mit dem Track 100 Millionen.

0: Ja, schön mal so ein Mac DeMarcus Sound mit Refrain und mit einer schönen Frauenstimme zu hören, aber die sind auf jeden Fall Menschen im Geiste, also gehören könnten gut in so einer Slacker-WG koexistieren, denke ich, die beiden so schon gemütlich.
1: Vielleicht haben sie das auch mal, wer weiß das schon so genau. Interessant ist, also Slacker-mäßig, wenn wir schon bei dem Begriff sind, könnte auch das Veröffentlichungstempo von Charlie Hilton sein. Ich habe jetzt natürlich nicht genau recherchiert, ob sie nicht vielleicht doch irgendwie unter der Hand oder auf irgendwelchen anderen Plattformen veröffentlicht hat, aber tatsächlich ist mir aufgefallen, jetzt wo ich den Track wieder rausgekramt habe, seit 2016 nichts passiert, 2025 erst wieder eine Platte rausgebracht.
0: Das ist
1: und ja, mal gucken, da werde ich doch mal ein Ohr riskieren und mal schauen, ob da vielleicht auch was Interessantes noch zu bergen ist.
0: Gut Ding will Weile haben, ne?
1: Das ist schon okay, es gibt ja auch andere Dinge, die man machen kann noch. Ne? Mhm.
0: Also 11 Jahre Zeit hat sich Derek Harriott gelassen, um nochmal eine neue Version von seinem 68er Track Born to Love hier rauszubringen. Gibt es noch eine Version von 79? Wir hören, wenn ich das richtig höre, hier das Original von 68. Der ist natürlich, macht Rocksteady, ist dementsprechend wo geboren, natürlich in Kingston, Jamaica, und hat auch als Produzent gearbeitet. Unter anderem die Ethiopians hat er produziert. Und dieser Track hier ist mir erst kürzlich untergekommen. Schöne Grüße an Mike Töpfer. Danke für diese, ich bin ja so auch Freund von diesen frühen Rocksteady Studio One Sachen, mag ich gern. Derek Harriott war mir noch nicht untergekommen. Erinnert mich ein bisschen an Pat Kelly, den spiele ich vielleicht heute noch. Er hat ja auch so einen ähnlichen, oder es war ja so Usus, sozusagen amerikanischen R&B bzw. Soul zu reproduzieren und da so diesen ureigenen jamaikanischen Sound draus zu machen. Wir hören ja mal eine schöne Nummer namens Born to Love You.

0: Boah, wenn man da die Hängematte auf dem Balkon aufgespannt hat, kann man sich schon mal so ein, zwei Stündchen Pat Kelly, den wir gerade gehört haben, auch anhören. Ähnliche Zeit, 71 rausgekommen, Cool Breezing heißt das Album. Und sowohl Pat als auch Derek haben auf jeden Fall schon mal was von den Impressions und von Sam Cooke gehört.
1: Ja, da war eine Menge Sam Cooke drin bei Pat Kelly, ja. Mhm.
0: Und Pat Kelly hat definitiv auch einige Impressions-Songs gecovert und auch Sam Cooke gecovert. Also das war en vogue und auch wirklich cool. Also es sind in der Regel auch wirklich sehr coole, zurückgelehnte Versionen der Originale und stehen dem nicht in nichts nach, ne?
1: Nee, auf keinen Fall. Finde ich auch. Es war ja dann doch einfach immer eine sehr eigene Variante der amerikanischen Soul- und Gospel-Musik. Und ich meine, also gerade jetzt auch der Track von Pat Kelly, der schiebt ja richtig. Also das war ein sehr, sehr starker Groove.
0: Ich mag auch dieses... das war jetzt ja sozusagen nicht sauber produziert. Also ich meine, das, ne? Die haben jetzt da... Ich habe so eine Pat Kelly Compilation, die sozusagen remastered ist. Ich mag auch so dieses rohe, dieses wilde von diesen Aufnahmen, ne? Also so ein bisschen übersteuerter Bass, der aber halt, wie du gut gesagt hast, einfach schön in den Bauch geht. Und ich kann mich auch wirklich noch erinnern, ich war nie der riesen Reggae Rocksteady Fan, also ziemlich lange. Das hat mich irgendwie genervt. Das war, glaube ich, auch dieses Klassische, was wir schon hatten, ne? Diese Doors, Bob Marley und was, keine Ahnung, und Indien. So, ja, und habe mich da in Indien selbst gefunden, habe ich immer ziemlich schnell zugemacht. Und dann weiß ich noch, ich war mal in Budapest beim Sziget Festival und da gibt es ja wirklich sehr viel Kultur. Nicht nur diese, die hatten damals schon auch so eher so größere Acts, so Placebo und keine Ahnung und auch irgendwelches Mainstream-Zeug, was auf der Hauptbühne lief. Aber die hatten auch so ein schönes Literaturzelt und die hatten auch so ein Reggae-Zelt, Meditationszelt. Und ich weiß noch, dass ich da das erste Mal so richtig das verstanden habe, wie das funktioniert. Also einfach mal zwei Stunden rumliegen und Reggae hören. So. Und das war, glaube ich, auch so ein Oldschool-Reggae, der da lief. Und Bob Marley lief auch mit, aber es war nicht nur die ganze Zeit Bob Marley. Und also okay, alles klar, jetzt. Ich versteh das Prinzip, gefällt mir.
1: Ja, ja. Wir haben ja schon oft drüber gesprochen. Also uns ging es da, glaube ich, oft ähnlich. Ich glaube, so dieses ganze ehrfurchtsvolle Brimborium, was da immer so mitschwang bei so Leuten. Also diese Sperre hatte ich auch bei Bob Dylan lange, die mir da im Weg stand und Bob Marley, Doors. Also sozusagen, das waren ja so Bands, die wirklich so ein nahezu kultisches Gefolgschaft hatten sozusagen. Und da, ich glaube, da waren wir beide dann einfach schnell raus und haben gesagt, oh nee, das müssen wir jetzt nicht mitmachen. Und tatsächlich bei all den Leuten, also bei mir ist es so, ich glaube bei dir aber auch, so hat's irgendwann haben wir unseren eigenen Zugang gefunden und gemerkt, nee, schon gut. Also auch Bob Marley tatsächlich. Wobei ich so diese klassischen Bob Marley Sachen, die er dann, glaube ich, so ab Mitte der 70er gemacht habe, da habe ich schon rausgekriegt, warum ich die nicht so gut hören kann. Das ist, weil er da vermehrt mit so Background-Sängerin gearbeitet hat und die kann das nicht hören.
0: Witzig.
1: Dass sie permanent immer im Hintergrund diese Background-Sängerin.
0: Und ich finde ja eher die frühen Sachen schwierig. Also ich mag so den mittleren, ich glaube Exodus ist so.
1: Na, Exodus ist dann schon wieder ganz spät, die ist fantastisch. Ich meine wirklich eher die Sachen, die kurz in den Jahren vor Exodus rausgekommen sind.
0: Okay.
1: Exodus finde ich auch großartig, aber so dazwischen, und das ist ja vielleicht so die klassische Phase, hat er eben sehr viele Alben, wo ich so, oh. Aber da gehen wir demnächst nochmal drauf ein. jetzt mache ich hier weiter mit, wir hatten sie in der letzten Sendung und irgendwie schwingt es auch noch nach und ich will auch so ein bisschen, dass es bleibt. Ich will auch, dass Train on the Island irgendwie auch seinen Platz in meinem Herzen behält und erobert und deswegen.
0: So schön hartnäckig, gefällt mir.
1: Jetzt noch einen und korrigiere mich, ich glaube, den habe ich beim letzten Mal nicht gespielt. If Lady Does It, Alice Harding.

0: Candace Harding. Ja. Mhm. Ganz normal.
1: Ja.
0: Also ganz normaler Candace Harding-Song. Ja.
1: Absolut. Also ich, aber es wäre jetzt auch so, weil wenn ich den jetzt so gehört hätte, ich jetzt auch nicht gedacht, oh, das ist ja total abgefahren. Ich glaube, das passt schon sehr Mal gut vielleicht in unseren 45 Minutes Kosmos. Und so ein bisschen artsy darf das schon gerne auch sein. Ne?
0: Bei dir, Alter.
1: Noch komm, also auch ein großes Herz für,
0: na klar,
1: für schönen artsy.
0: Aber ich habe auch ein großes Herz für Pop und ich habe auch ein großes Herz für Velvet Underground und Gap Dream, ebenfalls aus Kalifornien, ich glaube sogar auch Los Angeles. Der hat 100% ein sehr, sehr großes Herz für Velvet Underground. Also er ist an der weiterführenden Velvet Underground Schule war er sehr, sehr lange eingeschrieben. Mhm. Ich glaube, er hat sogar dann noch den Master gemacht. Und
1: in Luridologie, oder?
0: Ja, da hat promoviert. Ja. Ich weiß nicht mehr, der Professor hat es, glaube ich, nicht ganz geklappt, weil er noch die Platte jetzt rausgebracht hat. Die heißt auch Gap Dream, also self-titled. Und ja, also auf jeden Fall sehr straight in den Fußstapfen von Lou Reed. Also passt definitiv gut nach Los Angeles und ist jetzt auch nicht wahnsinnig psychedelisch. Ne? Also man mag auf jeden Fall Psychedelic Pop, aber ist sehr, sehr straight dabei, also wenig ausufernd und das sehen wir auch an der Länge des Tracks, unter 3 Minuten und passend auch der Titel Go Ahead. Hier kommt Gap Dream.

0: Ja, Gabtree mag es auch so jangly, also es ist eine ganz gute Mischung aus, also ich glaube, der hat auch durchaus so Sarah Records Zeug gehört, also das, was wir ja auch gerne hier spielen, also hätte, würde auch gut, also ist auf Burger Records rausgekommen, würde aber auch gut zu Slumberland passen.
1: Ja, auf jeden Fall auch vorher noch die Birds Grundschule besucht, also das hat ja heftige Birds Vibes, aber schön. Hat großen Spaß gemacht. Und ja, ich glaube, so ein bisschen passt das auch ganz gut, was ich mir schon so ein bisschen zur Seite gelegt hatte jetzt für danach. Und zwar bringe ich jetzt die Twisted Teens. Ich bin ja immer noch ein bisschen neidisch, dass du sie live sehen konntest.
0: Und gar nicht so mutieren konnte, wie du es vielleicht gemacht hast, aber ja, sehr irritiert war.
1: Die haben auf jeden Fall auch eine Menge Velvet Underground in ihrem Sound. Das Ganze natürlich auch sehr lo-fi und mit einer guten Punk-Attitüde.
0: Und viel, viel Bier im Sound. Mhm. Und im Kopf.
1: Ja.
0: Und auch im Rest des Körpers.
1: Die haben in diesem Jahr eine tolle Platte rausgebracht. Ich glaube, wir haben erst zwei Tracks davon gespielt. Blame the Clown heißt das Album. 30 Minuten lang, die Songs sind alle mal schön kurz und knackig, auch immer unter 3 Minuten. Aber es gibt inzwischen auch schon wieder eine neue Single und die spiele ich heute erstmal. Die heißt Florida Water Blues und ja, ich finde, passt ganz gut hinten dran.

0: Okay. Gutes Ende auch. Mhm.
1: Ah, ja, ich habe ja, viele.
0: Da war eine Menge Grit drin.
1: Ich habe viele Bilder im Kopf jetzt schon wieder. Weißt du was? Meine Theorie ist übrigens, ja. Also du hattest ja gerade nochmal off-air erwähnt, dass das ein längeres Stück für Twisted Teens Verhältnis ist mit 3,5 Minuten. Mhm. Also ich bin mir sehr, sehr sicher, dass die Lieder deswegen kurz halten, damit die Stimme des Sängers noch hält. Also 2,5 Minuten ist, man hat es jetzt auch gehört, also 2,5 Minuten ist gerade so okay, dann Pause. Also erstmal eine Pause, dass es weitergehen kann. Die letzte Minute war auch schon echt grenzwertig hier, oder die letzten 40 Sekunden. Ich glaube nicht, dass das noch mit der Logopädie was ja, wird.
0: Ich frage mich, wie das ist, so wenn du Stimmcoaches das hören so. Oh,
1: also ich habe schon, ich weiß noch, also selbst du hast ja sozusagen immer, ich bin ja sozusagen sehr empfindlich, sehr gehörsensitiv.
0: Wenn man und aus bei der Klaus, Ecke Sam Cooke kommt, ist es auf jeden
1: Klaus
0: Fall.
1: Bei Klaus muss man immer so ein paar Gain-Stufen draufhauen, dass es laut genug ist.
0: Der Gesang ist einfach perfekt. Ja. Also ich meine, es passt einfach auch wirklich zum Rest. Es ist ja alles hart am Limit und übersteuert.
1: Das war's. Live war's über dem Limit.
0: Rumpelig und trotzdem dann eben so sweet. So, wirklich, ich liebe den Sound von Twisted Teens. Wirklich eine große Entdeckung und ich bin begeistert, dass sie dieses Level tatsächlich auch irgendwie halten. Also dieser Track finde ich sehr, sehr stark. Mhm. Und ja, macht mir Lust auf mehr. Auf jeden Fall habe ich mir auch vorgenommen, auch es gibt noch einige Perlen auch von Blame the Clown Album. Da ist ja auch schon mal wichtig, dass ich das schon mal in Position bringe für die Jahresbestenliste. Also wow. Da okay. Durchaus ein Kandidat für die Alben des Jahres, ja.
1: Ja, haben auf jeden Fall auch gut den Live-Sound eingefangen. Also was ich mir tatsächlich vorstellen könnte, also ich hatte es ja schon mal erwähnt, dass beim letztjährigen Sound of Bronco Festival, als ich in einem sehr, sehr kleinen Raum gesehen habe, ich erst danach, also nach dem Konzert, meine Ohren wieder zusammensuchen musste. Die waren auf dem Dancefloor verstreut, lagen in einer Bierlache nahe der Box und also so hat es sich zumindest angefühlt. Und es war nicht die Monitorbox, sondern es war die große Box. Also es tat wirklich weh. Mhm. Und ich glaube tatsächlich in einem mittelgroßen Laden, also vielleicht sowas wie Coney Island, dann ist es vielleicht nicht ganz so, also wo der Sound so ein bisschen entrumpelt wird oder zumindest oder auch einfach so eine, eine Reflexionsfläche hat. Also irgendwie, ich hatte das Gefühl, dass der Sound einfach so in mir hängen bleibt. Und wenn er so ein bisschen durchgehen kann und sozusagen nicht 80% rumpeln ist, sondern nur 50%, dann kann ich mir das durchaus auch gut vorstellen. Also ich verstehe auch deine Attraktion. Also es ist auf jeden Fall sehr charmant und hat auch echt einen guten Drive. Also das, das war definitiv auch da unüberhörbar.
0: Ja, und viel Herz auch drin, finde ich. Also das, man merkt einfach so, das ist ja nicht nur irgendwie so, nicht nur eine gewisse Form, in der sie sich präsentieren, sondern ich finde so, das strahlt halt auch wirklich so eine schöne Authentizität aus. So. Also ich fühle das irgendwie, die Musik. Ja.
1: Schön. Ja. Twist haben wir hier übrigens bei dem nächsten Künstler auch eine Übereinstimmung, also zumindest im Titel Some Twist heißt das Album, von dem das Stück Good Thing stammt. Michael Now habe ich mal wieder angeschleppt und wie gesagt was Älteres von 2017. Bei Michael Now muss ich immer ein bisschen aufpassen, dass der mir nicht zu, also wir hatten es heute schon mit dem Experimentellen bei Aldous Harding, mir ist der manchmal einfach zu abgedreht, also und zwar auf so eine sehr wolkige, softe Art. Also das, was mich teilweise auch bei Mac DeMarco so ein bisschen einlullt und also mir einfach ein bisschen zu opiatisch ist, das ist bei Michael Now das Gleiche. Also ich mag es, wenn es sozusagen eine gewisse Catchiness hat. Und bei Michael Now gibt es, wie gesagt, manchmal die, also es gibt so Songs, die unglaublich gut anfangen, also die auch einen echt coolen Drive haben und dann aber irgendwie so ein bisschen so versumpfen, um es mal jetzt mal ich bin ja großer Michael Now-Fan, aber eben wie gesagt nur von bestimmten Stücken.
0: Wenn es dann so strukturlos wird, ja?
1: Genau, wenn es so ein bisschen, wie hat mein Freund Carlos aus Teneriffa mal bei einem Konzert gesagt, I don't know where this is going. Und wenn man das Gefühl hat, also das hat es ganz gut auf den Punkt gebracht. Genau, also deswegen suche ich mir immer die Songs raus, wo ich das Gefühl habe, ich weiß, wohin die Reise geht oder in welche Richtung das gehen soll. Und einer davon ist Good Thing. Hier kommt Michael Now für euch.

0: stark.
1: Schöner Track. Ja, also bei Michael Nauben war ich auch mal fasziniert von so durchaus dieser Bandbreite der musikalischen. Der hat, ich finde, man hört immer viel Bob Dylan raus und war auch irgendwie diesen facettenreichen Dylan, der eben auch, Dylan hat ja auch durchaus viel Soul und Gospel zu verschiedenen Zeiten auch in seinem Sound drin gehabt, so diesen Dylan meine ich, an den konnte man hier auch gut hören. Und genau an der Stelle will ich jetzt auch ansetzen, Dylan-esker, gospelhafter Sound, was fällt dir da ein?
2: Außer mal genau. Da ist jetzt ja Dylan-hafter, brauche ich ein bisschen Zeit zum Nachdenken.
1: Genau.
2: Ein bisschen
1: wenn ich jetzt sage, würdest du sagen, ja, das passt. Auch
2: Kevin
1: ein bisschen
2: Morby
1: was aus, ja, aus dem,
2: einfach,
1: genau, es gibt jetzt was quasi auch wieder aus meinem persönlichen Backkatalog, einen der ersten Songs von Kevin Morby, die ich hier in der Sendung gespielt habe, 2016 war das, und zwar gibt's jetzt das wunderbare Stück Moonshiner.

0: Ja, interessant. Toller Track, der zwischen dem Debüt Harlem River und dem zweiten Album The Singing Saw rausgekommen ist. Mhm. Als Single. Ja, klingt definitiv nach sehr schwer nach Bob Dylan. Er hat mich auch so vom Style her, war noch ein bisschen flotter, aber hat mich auch so von der Instrumentierung her an I Was On Time, was auch auf so einer EP rausgekommen ist, erinnert, auch sehr Dylan-esque. Und ich nutze die Gunst der Stunde gleich mal, um noch ein aktuelles Stück von Kevin Morby hinterher zu schicken. Der hat ja im Mai diesen Jahres ein neues Album rausgebracht namens Little Wide Open. Sein 8. Studioalbum von Aaron Dessner produziert, der bei The National, also eines der Gründungsmitglieder von The National, auch als Produzent extrem erfolgreich und also hat damit angefangen, The National Alben zu produzieren. The National sind ja unglaublich groß in den USA und interessanterweise hat er dann so Acts wie Taylor Swift und Ed Sheeran produziert. Ja, irgendwie muss man ja auch, gut, ich glaube, er hat genug Geld mit The National verdient, aber ich glaube, es ist auch okay, einfach richtig Geld zu verdienen.
1: Popmusik zu machen. Mhm.
0: Und das Interessante war dann, dass dann nachdem sozusagen Taylor Swift und Ed Sheeran, das sind einfach eher Riesennummern, da standen dann alle Schlange und er hat aber so viel künstlerische Integrität, dass er sich auch einfach dann gerne noch so Sachen raussucht und ist tatsächlich auf Kevin Morby zugekommen, also zugegangen und hat ihn gefragt, ob er Lust hat, dass er also das Album produziert. Und was ich jetzt auch nicht so erstaunlich finde, ist, dass man natürlich die Handschrift von Dessner extrem raushört, dass es bei Kevin Morby schon immer so im Ansatz so ein bisschen da war. Also er hatte schon immer ein gewisses Pathos, aber The National sind ja nur wirklich die absoluten Könige, mir manchmal schon ein bisschen zu viel.
1: Auf jeden
0: die
1: Fall.
0: Könige des Pathos und ich finde, dass Dessner Morby geholfen hat, so ein bisschen wirklich bis zum Ende zu gehen, was das Pathos angeht. Mir ist es teilweise schon, ja, ist schon kurz davor, aber es ist immer noch ein tolles, tolles Album, zeigt die Vielseitigkeit von Kevin Morby, also von sehr ruhigen, sehr reduzierten Songs bis zu sehr majestätischen Songs, alles dabei. Wir hören jetzt einen ruhigeren, der heißt I Ride Passenger, der ist sehr, sehr rootsy und klingt folgendermaßen.
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0: Stark, richtig, richtig gut. Also bisher war alles, was ich vom aktuellen Kevin Morby Album gehört habe, fand ich richtig gut. Und ja, also diese Momente, von denen du beschrieben hast, sozusagen, wo es dann irgendwie too much ist, die hatte ich jetzt irgendwie noch gar nicht.
1: Ja, die habe ich
0: dann
1: natürlich
0: ja, nicht gespielt. Ja, klar, das ja?
1: Aber macht irgendwie Sinn. Ich kann dir gerne Live-Beispiele ja, ja, geben, also nicht heute, aber ein andermal. Aber logischerweise kommen natürlich meine Lieblingssongs von dem neuen Album. Es ist ja auch wirklich ein sehr, sehr starkes Album. Ich finde es auch gar nicht schlimm, wenn das mal... Also Langeweile ist schlimmer als sozusagen ein bisschen zu viel Pathos, finde ich. Das war bloß so mein Abwägungsspiel für mich selbst, als ich die Platte das erste Mal gehört habe. So, okay, also die Gefahr besteht, dass es zu pathetisch wird, also mir zu pathetisch. Und das ist ja sozusagen bei amerikanischer Musik auch, da ist ja die Gefahr mal recht groß. Hat man letztens, ja auch in einer der letzten Sendungen, bei Bruce Springsteen, früher Bruce Springsteen.
0: Oh ja.
1: Und also die Pathos-Falle kann schnell mal zuschnappen und ist ja auch tatsächlich so eine Gratwanderung, ne, zwischen Authentizität oder ja, was auch immer, oder ne, wie man das, Authentizität ist ein komisches Wort, aber einfach ein Gefühl, ich würde es mal eher so beschreiben, Gefühl, was ich, mit dem ich was verbinden kann.
0: Ja.
1: Wenn es sehr, sehr pathetisch wird, bin ich meistens raus, deswegen.
0: Wobei ich eben finde, dass Kevin Morbys Musik ja schon immer irgendwie auch viel von Pathos gelebt hat. Auch der Track davor, Moonshiner, hat so eine sehr eigene Art von Pathos gehabt. Also deswegen, also so, ne, Pathos, das passt ja eben auch zu Gospel. Und dieses Gospelige, finde ich, ist einfach ein Grundelement in seinem Sound. Und deswegen finde ich das jetzt hier auch bei den Tracks sehr, ja, sehr angenehm. Aber ich bin gespannt. Ich werde mich noch näher mit dem Album beschäftigen. Auch gucken, ob das für mich dann auch sozusagen vielleicht dann Album des Jahres wird. Also jetzt bei schon drei richtig starken Tracks, die ich davon gehört habe, kann ich mir das gut vorstellen.
1: Es gibt ja so eine, so ein gospeliges Pathos und es gibt so ein
0: schwieriges.
1: Also ich glaube, das, was mir manchmal schwerfällt oder wo ich einfach fällt mir gar nicht schwer, sondern ich weiß, dass ich da relativ schnell raus bin, ist dieses so Schichtenpathos. Also wenn so irgendwie ganz viele Schichten übereinander gelegt werden und das dann immer nochmal, also das hat so ein bisschen so was mich auch am Schlager nervt. Also so dieses ja, und jetzt mal noch eine Oktave höher und also das so.
0: Ja, ja.
1: Deswegen mag ich ja auch Natalie Bergman, die das immer gut timet, also die sozusagen erstens eher die Gefühligkeit in der Reduktion sucht, also die sozusagen das immer sehr, sehr sparsam einsetzt. Oder es darf natürlich gerne auch mal knallen, da habe ich nichts dagegen. Das hat Kevin Morby, wie du schon richtig gesagt hast, schon vorher gemacht. Fand ich auch immer gut, aber wie gesagt, dann sollte es eine gewisse, so einem gewissen Rahmen sich bewegen, dass es auch sozusagen sich gut fassen lässt. Und ich finde auch, dass das Schlaue, also es ist auch so strategisch gar nicht so dumm, weil ich merke, dass wenn das sparsam eingesetzt ist, ist bei mir so der Abhängigkeitsfaktor höher. Also da habe ich dann eher Bock, das Lied nochmal zu hören, als wenn ich irgendwie jetzt schon 8 Minuten das einfach durchgelullert wurde. Das ist auch durchaus clever.
0: Kann ich gut verstehen. Pathos ist irgendwie auch eine ganz gute Brücke zu meinem nächsten Track. Ich hatte in der letzten Sendung einen Song gespielt, der wirklich eine Menge Pathos hat und der für mich da aber in diesem Song einfach genau richtig am Platz ist, weil es den Pathos dieser wunderbaren Sache Fußball so schön auf den Punkt gebracht hat. Das war diese Zusammenarbeit von der Song von Fettes Brot, Fußball ist immer noch wichtig, zusammen mit dem Sänger von Ketka und dem Sänger von Superpunk und Bela B. Und ja, durch irgendeinen Zufall bin ich jetzt auf einen weiteren Fußballsong von Fettes Brot gestoßen, den ich sehr schön finde. Und ich will ihn als kleines Quiz verpacken. Und ich dachte, wenn spielen jetzt, Klaus. Jetzt ist Fußball-WM. Ich muss sagen, ich bin im Fußballfieber. Mir gefällt, also natürlich bei den ganzen Randbedingungen der WM müssen wir nicht drüber reden, aber rein fußballerisch, was da auf dem Platz passiert, mit den Fans passiert und wie die Dramatik der Spiele, das hat mich komplett gekriegt. Also ich finde die WM sportlich gesehen und ein bisschen auch aus Fansicht fantastisch. Und der Song von Fettes Brot, den wir jetzt hören, Fettes Brot haben das schon gerne und öfter gemacht, basiert auf einem bekannten deutschen Popsong aus den 90ern, den sie sozusagen neu mit einem neuen Text versehen haben. Und zwar sind ja Fettes Brot große St. Pauli-Fans. Und dieses Lied haben sie geschrieben, als Ewald Lienen Trainer bei St. Pauli wurde, der auch als Zettel Ewald bekannt geworden ist. Cooler Typ auf jeden Fall. Also eine absolute Trainerlegende. Und es ist einfach so ein cooler Song, aber es ist auch der Song, den sie hier mit uns dann gecovert haben. Den mochte ich damals auch schon im Original. Und ja, mal gucken, vielleicht kriegst du es ja raus, was das Original ist. Aber
1: wie ist soll jetzt raten?
0: Ihr da draußen dürft, du darfst.
1: Schon und wieder.
0: Ansonsten einfach
1: ganz schön gefragt heute hier.
0: Also hier kommt Fettes Brot mit Ewald Lienen.

0: Also ich glaube, 93 ist zu früh.
1: Genau, das Original ist aus dem Jahr 1993. Ja, da, das kann ja sein, dass das auch eine dieser Stellen ist, wo sich das dann auch bemerkbar macht, der geringfügige, ganz geringfügige Altersunterschied zwischen uns. Da machen ein paar Jahre tatsächlich was aus. Nils Frevert hat ja auch mitgemacht bei dieser Version und der ist Frontmann gewesen von der Band Nationalgalerie. Und hatten einen großen Hit, der hieß Evelyn. Mhm. Und ich finde es einfach genial von Fettes Brot. Also mit was für einer. Ich stelle mir das auch richtig vor, so dass das. Also wie kommt man dann auf so eine geniale Idee? Ich glaube, so haben die auch immer ihre Texte geschrieben. Also viel rumspielen, rumalbern, dann merkt man, Evelyn, Evelyn, ja, wie geil, Evelyn, Evelyn. Und schmuppdiwupp war diese Songidee geboren. Finde ich einfach großartig. Toller, toller Track. Und eine schöne Reminiszenz tatsächlich eben auch an die Hamburger Kollegen aus Nationalgalerie ist dann, also der Track war glaube ich wirklich ein großer Hit, aber dann ist danach auch dann nichts mehr groß passiert mit Nationalgalerie. Aber es gab ja so einige Bands, die Anfang der 90er so, Potenzial verströmten, wo man dachte, die werden jetzt richtig groß und dann war das aber dann relativ schnell auch wieder abgeräumt. Also ich erinnere mich auch so, ne, späte 80er, ganz frühe 90er, waren auch so Jeremy Days, oder? Die waren auch immer so, wo man dachte, so, das wird ganz groß.
0: Konnte ich irgendwie nichts mit anfangen. Also ich weiß auch
1: noch, das ist noch eine andere Zeit.
0: Ich kenne, ich glaube, das war das Album danach. Ich bin witzigerweise tatsächlich mit der Mescaline zu Nationalgalerie gestoßen.
1: Hast du
0: das
1: gehört oder gekannt?
0: Da war ich halt 15. Also Nationalgalerie sagt mir auf jeden Fall was und also Tütensuppe, das sagt mir noch was. Der Song, aber die waren definitiv nie irgendwie. Also ich habe die so mal da mit am Rande mitbekommen und fand die okay und aber es war, hat mich, da war mir der Gesang schon zu nölig. Das war ja so ein, der hat ja so gesungen wie so ein Post-Crunch-Typ irgendwie, aber das war irgendwie so ein bisschen so Post-Crunch-Singer-Songwriter irgendwas.
1: Das war also schon die große Rock-Geste auch. Also war
0: mit so rockig so, wahrscheinlich.
1: Genau, so ein klassisches, also das war schon so eher die große in die Bühne. Also das hat quasi so die große Geste von Britpop auch so quasi mitgenommen. Das waren damals, glaube ich, auch so die Vorbilder. Und
0: das mochte ich ja, aber ich glaube, ich mochte die Stimme einfach nicht von dem Nationalgalerie-Typen. Ich hatte ja nichts gegen, ich war ja Oasis-Fan und Pulp fand ich auch gut, also insofern. Das ist ja auch was anderes als Rock. Beziehungsweise Oasis sind schon ein bisschen rockiger. Ja, wie geht's ja egal. Also Nationalgalerie hat mich auf jeden Fall nicht angemacht. Ich habe was dabei von einem Typen, den wir dieses Jahr schon mal live gesehen haben, auch in so einer sehr großen Bandkonstellation beim Berlin Folk Festival, eins unserer, vielleicht das Highlight, also eines unserer Highlights, aber vielleicht das beste Konzert beim Berlin Folk Festival. Sam Blasucci hat da gespielt, ist aktuell auch wieder auf Tour, also falls ihr gerade Urlaub in den USA macht, schaut bei ihm vorbei, es lohnt sich auf jeden Fall und kürzlich, vor ein paar Tagen, hat er ein neues Stück, neue Single veröffentlicht, die ja auch schön fröhlich daherkommt. Also er hat ja auch sehr entspannte Songs, die mir auch gut gefallen. Aber
1: entspannt
0: das
1: und fröhlich geht ja auch gut, ne?
0: Ja, das ist sozusagen so ein schöner, fluffiger Mid-Tempo-Song, der sich schön entwickelt. Possession heißt, der kommt Sam Blasucci.

0: Wuhu! Klasse Groove. Ja, Sample Azuchi, einfach einer, der wirklich auch eine ziemlich breite Klaviatur hat. Das war auch irgendwie das Faszinierende bei diesem Konzert. Das war so wie so eine einzige, wunderbare, schöne Open-Air-Sommerparty. Es war...
1: Aber Indoor.
0: Hat sich aber so, aber es hat sich so angefühlt. Es war so, oh, es war einfach so ein, dachte, ja, das... Wie, weiß nicht, ja, wie auf so einer richtig schönen Hochzeit irgendwo im, in Kalifornien oder in der Toskana. So. Es war so ein, oh, einfach so ein schöner Vibe. Schon echt guter, der Sampler Azuchi. Und ich nehme mal diesen schönen Drive gleich mit, will gar nicht viel erzählen. Wieder mal ein bisschen was aus dem Backkatalog, lange nicht gelaufen. Die Rumble Strips mit Alarm Clock, und da geht es jetzt auch nochmal ein bisschen nach vorne.

0: Ja, schöne, wilde Energie. Du hast es gesagt, während der Track lief. Dexys, Midnight Runners. Auf jeden Fall hier fest in der DNA verankert. Eine andere Band, auch aus der Zeit von Dexys, die ich hier ganz stark raushöre als Vorbild, sind Adam and the Ants. Auch so ein bisschen also einerseits dieser Einsatz von Bläsern, aber auch diese Freude an Theatralik, an so schöner, alberner englischer Theatralik. Also sieht man sehr schön auch auf dem Plattencover, was ich sehr gerne mag. Da sieht man sie so an der englischen Küste, wie sie eine gigantische Snare Drum irgendwie versuchen wegzuhieven, wo der Name der Band draufsteht. Also das ist einfach so charmant. Und ja, so genau klingen sie ja auch. Und dann diese, ja, schon sehr, sehr schöner, überbordender, wilder, auch ein bisschen naiver Sound. Also das macht auf jeden Fall irgendwie Freude und ist auch recht typisch, glaube ich, oder? Für die Zeit, so wann ist das rausgekommen? 2007, glaube ich, oder so.
1: Typisch? Was meinst du? Diese
0: für diesen britischen Sound der Zeit so, oder?
1: Ich fand das schon eher ungewöhnlich, also diese Referenz, diese starke Referenz auf Dexys, also also vom Drive her definitiv nicht unüblich, also da ging es ja immer gut zur Sache. Mir war es eigentlich zu viel Geballer in den frühen 2000ern, also gerade die Indie-Discos, das war dann einfach nur noch, oh Gott, ne, so ähnlich wie, egal, also war auf jeden Fall sehr viel Geballer und die Spannungsbögen haben mir ein bisschen gefehlt, weil alle Bands geballert haben. Also,
0: das stimmt, also sie hatten auf jeden Fall ihre eigene spezielle Nuance, aber trotzdem finde ich, passt es von der Energie her so, okay, ne, in diesem Kosmos der damaligen Zeit, Arctic Monkeys und wer da nicht alles war.
1: Ja, auf jeden Fall. Genau. Ist absolut richtig und ich nehme jetzt mal so ein bisschen das Rohe und ein bisschen, die haben auch so was Rohes, Lo-Fiiges, die klingen, also auch der Song klang jetzt, hätte auch so eine Marsch-Musik-Kapelle sein können oder es war so, ziemlich viel Bläser war mit drin und die Dexys hatten ja auch sowas, was Wildes, Rohes und das hat definitiv auch Mathiel aus den USA, also insbesondere mit ihren frühen Platten, das ist jetzt eine Nummer, also von ihrem Debüt, die wir jetzt hören, die tatsächlich auch erstmal ein bisschen ruhiger ist, also von der Instrumentierung her, dieses schön übersteuerte in der Stimme ist hier definitiv auch mit drin. Und ich glaube, es ist sogar so ein bisschen Spaghetti-Western. Es gibt so Spaghetti-Western-Anklänge. Send It On Over heißt das Stück von Mathiel. Das für alle, die es sich nicht erinnern, das ist die hübsche Frau, die auf dem Rücken eines Pferdes steht auf dem Cover ihres Debüts. Hier kommt sie, wie gesagt, mit Send It On Over.

0: richtig gut. Hat mir sehr, sehr gut gefallen. Ich bin ja bei Mathiel, das lasse ich mir quasi eigentlich immer so von dir servieren. Ich bin selber nie so in das Album richtig reingegangen. Ich glaube, oft hat mich die, war mir die Stimme dann irgendwie too much, weil da so eine krasse Power hinter ist. Aber immer wenn du es dann hier spielst, denke ich, wow. Und also das hier war ja auch absolutes Brett. Richtig gut. Ich finde auch die Ennio Morricone-Vibes, die versprochenen, die waren durchaus sehr gut rausgebracht mit diesem im Hintergrund.
1: Und Pfeifen ist auch immer so ein gutes Zeichen für, oder erinnert mich immer sehr stark an Spaghetti-Western.
0: Auf jeden Fall.
1: Oder echte Western, also amerikanische Western.
0: Ja, ich glaube, ich greife mal ein bisschen feminine Power des Tracks und auch die Theatralik hier auf. Ich glaube, wenn man den nächsten Track hört, also

Und ja, das hauen sie sehr schön in einen Topf und machen ein sehr interessantes Gemisch daraus. Und interessanterweise haben sie auch zusammengearbeitet mit Opus King, einer Band, die ich auch schon gespielt habe, die auch so eine ähnliche Theatralik haben und auch so ja zwischen Folk und Punk irgendwie operieren. Deswegen spiele ich die jetzt beide mal im Doppelpack. Zuerst die New Eves und danach gibt es dann Opus King zu hören. Und die New Eves beginnen den Reigen mit dem Track Highwayman.

0: Ah ja.
1: Das waren die New Eves aus Brighton und tatsächlich sind die jetzt für danach versprochenen Opus King ebenfalls aus Brighton, also deswegen ist auch die Zusammenarbeit natürlich noch weniger überraschend, aber wie gesagt, stilistisch passen sie auch wirklich fantastisch zueinander. Und Opus King hatte ich ja auch schon mal in der Sendung gespielt, genau wie auch die New Eves ja bereits. Und Opus King haben oder werden in nicht mal einem Monat ihr Album The Sweet Goodbye rausbringen. Da sind schon einige

starke Tracks drauf, die ich gehört habe. Und ich freue mich sehr, dass ich mir für Opus King für, ich glaube, im Dezember spielen sie in Berlin im Badehaus. Schöner kleiner Laden. Und ich glaube, da, also da habe ich richtig Bock drauf. Also diese Energie von so einer Band in so einem kleinen Laden mitzunehmen, ist toll. Und ja, Opus King, wie gesagt, bewegen sich im ähnlichen Bereich. Manchmal hat das auch so ein bisschen die Musik von Opus King so ein bisschen sowas Brecht-Weil-mäßiges, also so eine Theatralik, Jazz, Folk, Punk, alles mit drin. Und wir hören jetzt den Opener des bald erscheinenden Albums und der heißt Come Over Do Me Wrong. Hier kommt Opus King.

0: Okay. Also was ist da los in Brighton?
1: Da rappelt es auf jeden Fall ganz ordentlich im Karton. Also zweimal jetzt wirklich große, große Theatralik. Die New Eves und Opus King, beide aus Brighton.
0: Haben was gegen das schöne Wetter.
1: Ja, ja, auf jeden Fall. Also eine gewisse Düsternis, aber auch eine gewisse Freude, wirklich Freude daran, sich darin zu suhlen. Bei Opus King habe ich die ganze Zeit immer eine Band im Ohr, die ich früher Anfang der 90er sehr gerne gehört habe und die auch Punk und Folk so auch als Grundzutaten in ihrem Sound drin hatten. Die Rede ist von New Model Army, habe ich ja auch schon mal sehen dürfen im Werk 2, war ein tolles Konzert und deswegen spiele ich jetzt noch einen Track von New Model Army von ihrem, wie ich finde, oder meinem Lieblingsalbum Thunder and Consolation von 1989. Ich habe jetzt versucht, einen Track zu finden, der stilistisch wirklich gut zu dem passt, was Opus King auch gerade gemacht haben, und das ist dann der Track Archway Towers. Hier kommen sie, New Model Army.

0: Ja, nur klar. Abi. Und bitte aus.
1: Hast du nochmal ein bisschen deine dunklen Seiten rausgeholt? Alles klar, verstehe. Das erfordert natürlich Glättung hier zum Ende der Sendung. Die kommt in dem Fall von Hannah Cohn aus den Catskills mit schön viel Dreamy Pop und ein Stück von ihrem letztjährigen Album Earth Star Mountain. Und wir hören das Stück Baby, You're Lying. Bis in Kürze, bis in 2 Wochen.
0: Macht's gut, tschüss.

0: Hallo Leute, heute die Mittagspause mit mir, Steff und?
1: Und mit Emma.
0: Ja, was gibt's Neues? Wir haben einiges vorbereitet, aber als erstes kommen natürlich die Nachrichten.

0: ich weitermachen einfach trotzdem.
1: Ja, mach mal. Ein Tierhelfer ist am 10.07. verstorben. Er gehörte zu dem Team der Dompteurin Carmen Zander. Am 17. Mai war die Raubkatze Sandokan entflohen. Dabei wurde er lebensgefährlich verletzt. Es wird noch ermittelt wegen des Verdachts der fahrlässigen Tötung durch unterlassene Hilfeleistung. Es sind noch 2 Tiger auf dem Gelände in Dölzig. 6 Tiger wurden nach Spanien gebracht.
2: Heute vor 110 Jahren wurde das Leipziger Stadtbad eröffnet und nahm seinen Betrieb auf. Zuvor hatte Leipzig zwar bereits privat betriebene Hallenbäder wie das Sophienbad in der damaligen Dorinstraße und das Diabad in der Langstraße, doch das einzigste Kommunalbad befand sich in der alten Jakobshospitation in der Rosenthalkasse und wurde 1906 geschlossen. Nach dem Zweiten Weltkrieg wurde das Bad wieder eröffnet. In den 1980er Jahren, vor allem in dem Inneren, umfasste restauriert. Dennoch führt erhebliche Baumaßnahmen Mängel zu Schließung in Juli 2024, um den weiteren Verfall des denkmalgeschützten Gebäudes aufzuhalten, gründet die Wasserwerke Leipzig 2006 eine Förderungsstiftung, die bis heute für die Sanierung und Wiederbelebung des einstigen Bades engagiert. Besichtigt werden das Stadtbad übrigens an jenen ersten Sonntag des Monats um 11 Uhr.
1: In der Meuterei in der Zollstraße 1, in der Zollschuppenstraße 1, gibt es eine 4-teilige Veranstaltungsreihe. Sie setzt sich mit künstlicher Intelligenz und Gesellschaft mit künstlicher Intelligenz aus gesellschafts- und kapitalismuskritischer Perspektive auseinander. Die Meuterei in Leipzig versteht sich als selbstorganisiertes Wohnprojekt. Dort wohnen 20 Menschen in unterschiedlichen Altern. Gestern stand von 19 bis 22 Uhr die Diskussionsveranstaltung Surplus ex machina, KI und die Krise des Akkumulationsregimes auf dem Programm. Am 28. Juli ist die Veranstaltung Marx und die Maschine und am 11. August Künstliche Intelligenz und Werttheorie sowie am 25. August der technologische Schleier. Anmerkung zu einem Sprachbild bei Adorno.
2: Die meisten Denkmäler in Sachsen. Leipzig hat die meisten Denkmäler in Sachsen, wie zum Beispiel das Völkerschlachtdenkmal. Es ist das größte Denkmal in Europa. Aber auch das neue Rathaus mit seinen mehr als 1000 Zimmern. Das hat kein anderes Stadt. So wie der beliebte Hauptbahnhof kann sich die sehen lassen. Nicht alles konnte auf der Liste landen, wie die Paulinerküche. Durch einen engagierten Leipziger konnte ein Stück von der Kirche erhalten werden. Nach den Sprengungen von der SAD Beschluss, es sind mittelalterliche Grab Platten, die Grabplatten stehen jetzt in der Uni Leipzig, was als unbezahltes akademisches Grabmalensemble von weltweiten einzigartigen Bedeutung hat. Auch ein Graffito hat es in der Rangliste eines Denkmals geschafft, die Chapoulon-Arbeit Madonna mit Kind gilt als das älteste erhaltene Graffito des französischen Street-Art-Künstlers Belk Le Rat. Es wurde 2012 in der Leipziger Karl-Liebknecht-Straße 7 wiederentdeckt und mit einer Ausnahmeregelung unter Denkmalschutz erhalten. Eigentlich müsste mindestens 30 Jahre vergehen, ehe ein Objekt in der Liste aufgenommen wird. Hier war es, um den Erhalt zu sichern, nur 20 Jahre. Auch Görlitz ist Denkmalensemble als Drehort. Die Görlitzer Altstadt mit rund 7000 Baudenkmäler aus über 500 europäischen Baugeschichte von Gotik über Renaissance bis Jugendstil dient als internationale Filmproduktion als Drehort. Und vieles andere Orte haben bedeutende Sehenswürdigkeiten, wie Dresdner Zwinger. Und jetzt geht's ein Beitrag über Bundestagsabstimmung am Freitag wegen der psychotherapeutischen Versorgungsstruktur in Gefahr. 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

0: langfristig gesamtgesellschaftlich sehr viel Geld eingespart werden kann. Wir sprechen hier nicht.
1: Vielleicht erklären Sie mal ganz kurz, was ist eigentlich der Bundesverband der Deutscher Psychologinnen und Psychologen und was ist da drin dann Ihre Rolle?
0: Ja, also der Berufsverband der Deutschen Psychologinnen und Psychologen vertritt rund 10.000 praktisch tätige Kolleginnen und Kollegen und eine Untergruppe ist eben sind die Psychotherapeutinnen und Psychotherapeuten und unsere Rolle ist es, unsere Mitglieder zu vertreten an solchen Prozessen. Und das GKV-Beitragssatzstabilisierungsgesetz suggeriert, eine Reform zu sein und ein großer Wurf. De facto ist es aber einfach nur eine Ansammlung von kurzfristigen Einsparungen, Maßnahmen, um eben die aktuellen Ausgaben an die aktuellen Einnahmen anzupassen. Und das ist die absolute Milchmädchenrechnung, weil gerade im Bereich der ambulanten Psychotherapie durch vor allem die frühzeitige Behandlung von psychischen Störungen mittelfristig gesamtgesellschaftlich sehr viel Geld eingespart werden kann. Wir sprechen hier nicht von Pfennig- oder Centbeträgen, wir sprechen hier von einem Faktor von 2 bis 4. Also jeder in die ambulante Psychotherapie investierte Euro rechnet sich am Ende 2 bis 4-fache und dieser und viele andere Punkte wurden bei diesem Gesetz absolut übersehen und es wurde nur kurzfristig geschaut, wo kann man denn jetzt schnell Geld einsparen.
1: Ja, die wesentlichen Punkte scheinen ja so zu sein, da gibt es einen sperrigen Begriff, den wir unseren Hörerinnen erklären müssen, extrabudgetäre Vergütung. Das heißt, im Unterschied zu anderen Bereichen der Medizin, wo man sagt, es gibt so Regelsätze, eine Niere zu reparieren kostet halt X und dafür gibt es einen Deckel, davon sind psychotherapeutische Interventionen ausgenommen und man sagt, eigentlich sollte das ungefähr in der Höhe bezahlt werden, wie es notwendig ist. Das soll zurückgeführt werden. Das zweite ist, sich generell ranzubinden an die sogenannte Grundlohnrate, also was wird im Jahr eingezahlt in die Krankenkassen und ja, und ein ganz wichtiger Punkt, dass also Kurzzeittherapien, dass dafür die Zuschläge gestoppt werden sollen. Wie schätzen Sie das jetzt ein? Wenn ich das richtig verstanden habe, ist die Lage der Psychotherapeuten in den letzten Jahren sowieso schon ganz schön abwärts gegangen, was so Honorare und so weiter angeht. Wie schätzen Sie diese Lage jetzt ein?
0: Ja, erstmal erkläre ich kurz die Sache mit der Budgetierung. Also das ist so, dass Psychotherapie nicht beliebig viel Geld nehmen darf. Auch wir haben Regelsätze und die sind festgeschrieben durch den Bewertungsausschuss. Also keine Sorge, wir nehmen nicht beliebig viel Geld. Aber es ist tatsächlich so, und das ist die Folge von langwierigen Gerichtsprozessen, dass festgestellt wurde, dass Psychotherapie eben anders als andere ärztliche Behandlung eine zeitgebundene Leistung ist. Das heißt, wir können nicht mehr Geld verdienen, indem wir schneller arbeiten, weil eine Sitzung Psychotherapie sind 50 Minuten und wir verdienen im Verhältnis zu anderen Heilberufen relativ wenig Geld und deswegen hat das Bundessozialgericht mal festgelegt, was so eine Stunde Psychotherapie mindestens kosten muss. Das sogenannte Pfennig-Urteil und in dem Rahmen, das war der eine Grund, warum wir eben diese extra budgetäre Versorgung haben. Das heißt, dass wir nämlich eben genau das Geld für eine Sitzung bekommen, die sie auch wert ist und dass das nicht weiter runter reduziert werden kann. Und der zweite Grund ist, dass eben die Budgetierung auch eine Begrenzung der Menge der Leistung bedeutet und Psychotherapie braucht man in einem gewissen Umfang und deswegen hatten wir diese Mengenbegrenzung bisher nicht. Heißt in der Folge, wenn die Rückführung in die sogenannte mobilitätsbedingte Gesamtvergütung, also diese Einbudgetierung jetzt passiert, können Sitzungen nicht beliebig viel schlechter bezahlt werden. Wie viel wissen wir noch nicht? Das ist ein finanzielles Risiko Nummer 1. Für die Praxen, aber was wir ganz definitiv wissen, und das ist auch der Ministerin klar, und das nimmt sie billigend in Kauf, dass die Menge der zur Verfügung stehenden Psychotherapiesitzungen, die wird sich verringern, wenn das Gesetz so beschlossen wird am morgigen Freitag. Und wenn das passiert, dann verschärft sich nicht nur die Situation in den Praxen, also dass uns zum Teil einigen Praxen die Existenzgrundlage entzogen wird, sondern dann verschärft sich vor allen Dingen auch die Versorgungssituation, weil vielerorts ja jetzt schon lange Wartezeiten bestehen und das wird schlechter. Das weiß die Politik auch und das wird hier billigend in Kauf genommen. Und das, obwohl die ambulante Psychotherapie im Gesamtvolumen der Gesetzgebung gesetzlichen Krankenversicherung nur 0,7% sind. Also es ist nicht so, dass wir der dicke Fisch sind, der das ganze Geld verplempert, sondern ganz im Gegenteil. Aber wir sind eben eine Berufsgruppe, die relativ leidensfähig ist. Bei uns wurde schon viel gekürzt und gegängelt, das haben Sie erwähnt. Und deswegen probiert man das jetzt hier. Und psychisch Kranke haben eben wenig Lobby, das muss man auch ganz klar sagen.
1: Das war jetzt so ungefähr das, wo ich auch gleich reingucken wollte. Es scheint also nach wie vor Psychotherapie sich zumindest im Bereich der Politik keiner außerordentlichen Wertschätzung zu erfreuen. Sehe ich das richtig?
0: Das haben Sie noch sehr freundlich formuliert, ja.
1: Ja, insgesamt sind Sie auch nicht gar so freundlich. Also wir haben verschiedene Stellungnahmen eingesehen. Verdi zum Beispiel betont, diese ganze sogenannte Reform die Versorgungssicherheit schwächen wird und dass sie auf dem Rücken der PatientInnen und der Angestellten auch im Bereich sich auswirken wird. Also Sie haben so ein paar Feststellungen gemacht, wo Sie, die mir danach klingen, dass Sie eigentlich in so einem Prozess auch die Fachlichkeit vermissen. Also da ist so ein Ministerium, das bringt das so eine Reform und Sie bringen mit Worten wie Evidenzbasierung oder eben Beteiligung von den entsprechenden Verbänden. Wie ist das so ein Prozess? Sind Sie da beispielsweise auch gefragt worden? Wird Ihr Berufsverband da mal angefragt?
0: Also erstmal, das ist keine Reform, das ist ein Sparpaket. Zweitens, nicht nur wir als Berufsverband, sondern die psychotherapeutischen Verbände in Summe. Also wir sind ja miteinander im Kontakt, haben in der letzten Legislatur schon und auch jetzt nach den Neuwahlen, also schon ein bisschen her, der neuen Regierung Konzepte vorgelegt, wie eine effizientere psychotherapeutische Versorgung aussehen könnte. Und wir haben uns zu jedem Zeitpunkt gesprächsbereit gezeigt und darauf ist zu keinem Zeitpunkt eingegangen worden. Dann, ja, wir sind sowas Ähnliches wie beteiligt worden. Der Entwurf für das Gesetz kam an einem Donnerstagnachmittag und man hatte die Möglichkeit, bis Montagmorgen, ich glaube 9 Uhr, Stellung zu beziehen. Das heißt, formal würde Ihnen das Bundesministerium für Gesundheit sagen, ja, wir haben die Verbände einbezogen, wir haben denen den Entwurf geschickt und die durften Stellung nehmen und es gab auch eine Anhörung. Faktisch war das nahezu unmöglich. Also wir haben Stellung bezogen. Es gab auch eine Anhörung im Gesundheitsausschuss für das gesamte Beitragssatzstabilisierungsgesetz. Also für alle Themenbereiche waren das 150 Minuten. 90 ExpertInnen waren geladen, davon 3 psychotherapeutische. Da können Sie sich ja vorstellen, wie differenziert man da zu Wort kam, um seine Konzepte vorzutragen. Also es gibt eine formale Beteiligung, ja, aber faktisch sind wir nicht gut beteiligt worden. Das ist auch eine unserer Hauptkritikpunkte, dass wir sagen, es gäbe Möglichkeiten, eben Dinge effizienter zu gestalten. Es gibt dafür Konzepte. Man muss aber ehrlich sein, die sparen jetzt im ersten Jahr alle nicht viel Geld. Da geht es darum, Systeme zu verzahnen, also die verschiedenen Berufsgruppen im ambulanten Sektor, aber auch den stationären, den ambulanten Sektor und die Bereiche, die gar nicht ins SGB-5 fallen, sowas wie Eingliederungshilfe und so weiter. Das könnte man viel besser vernetzen und gesamtgesellschaftlich würden wir da viel sparen. Aber diese Konzepte greifen halt nicht ab Monat 1, so wie konkrete Sparmaßnahmen, die wir jetzt ja auch schon haben. Und das Interesse daran geht hart gegen Null. Das muss man einfach sagen. Und das ist sehr, sehr bitter für all die Kolleginnen und Kollegen, die da auch aktiv sich Gedanken gemacht haben und da mitgewirkt haben. Und natürlich auch für unsere Patientinnen und Patienten, die das mitbekommen mit dem Kopfschütteln und auch Angst haben, was mit ihrer Versorgung wird.
1: Ich habe da den Eindruck, dass das keine allzu große Haftung an der Realität auch da ist, wenn man sich die Krankenstände durch psychische Erkrankungen anschaut. Da auf der einen Seite wird gesagt, wir wollen hier irgendwie ganz viel Leute bis 90 am besten beschäftigen und die sollen immer noch in die Rente einzahlen, sollen sich eine große Gesundheit erfreuen und auf der anderen Seite werden die Möglichkeiten regelrecht weggemacht. Zum Zweiten geht es dann auch noch um so eine rechtliche Perspektive. Das Bundessozialgericht hat vor Jahren verfassungsrechtliche Mindeststandards ja für die Vergütung, davon sprachen Sie bereits, festgelegt. Wie geht dann eigentlich so ein Ministerium damit um, mit dieser Tatsache, dass da unleugbar irgendwie ein Gerichtsbeschluss im Raum steht, wo man sagen kann, das wird ja eigentlich sofort kassiert. Also die ersten Parteien haben ja auch bereits einen entsprechenden Eilantrag gestellt.
0: Naja, also die Rechtsprechung betrifft ja erstmal nur die Vergütung der einzelnen Therapiesitzungen. Und die Reaktion war schlicht und ergreifend, dass man das aussitzt und in Kauf nimmt, dass es halt eine Verschlechterung der Versorgung gibt. Und das Argument, was man gebetsmühlenartig von den Regierungsfraktionen hört, eben, ja, da können wir auch nichts machen. Die Ausgaben übersteigen die Einnahmen und so geht das nicht. Und den Bürgerinnen und Bürgern sagt man halt, sonst steigen die Zusatzbeiträge. Was man denen nicht sagt und was man alles unterlassen hat auf dem Weg dorthin, gibt es ja jetzt auch. Und das war einer der kleineren Skandale am Rande, also einer von vielen. Deswegen schreit man vielleicht gar nicht mehr ganz so laut auf. Aber auch dazu gab es ja Positionierung, dass es ja noch Änderungsanträge gab am letzten Wochenende. Also dass Reaktionen der Regierung, auf die man dann gar nicht mehr reagieren konnte. Und einer dieser Änderungsanträge, die Nummer 15, sieht eben vor, dass man diesen Schutz, diese Schutzregel in Frage stellt, also eben diese Sozialgerichtsprechung und wie das ausgeht. Also wenn dieser Änderungsantrag mit beschlossen wird, dann ist realistisch, dass wir wieder eine Klagewelle haben werden, dass wir wieder auch gerichtlich erstreiten müssen, dass wir ordentlich vergütet werden. Das wird gerade, glaube ich, hinter verschlossenen Türen noch diskutiert, aber da wird deutlich, wie wenig Respekt man vor unserer Berufsgruppe hat, aber auch wie egal es gerade ist, welche Kollateralschäden man dadurch erzeugt, einfach nur, weil man den Druck hat, wir müssen jetzt sparen, wir müssen irgendwas vorweisen. Und das ist eben etwas, was man glaubt, durchpeitschen zu können. Also wenn das so beschlossen wird, wird es massive Verschlechterungen in der Versorgung geben. Es wird massive Verschlechterungen in der Vergütung geben, was dazu führen kann und wird, dass einige Praxen auch nicht überleben. Und es wird auch wieder die Gerichte beschäftigen müssen. Und das hilft erstmal kurzfristig weder den Praxen noch der Versorgung. Langfristig hilft es auch der Regierung nicht. Aber das wären eben die Folgen daraus. Und ich denke, dass das alles nicht wirklich bedacht wurde, sondern dass man jetzt einfach, nachdem man ja auch lange sich nicht beschäftigt hat mit den Themen in der neuen Bundesregierung, man jetzt schnell eben Sparmaßnahmen vorweisen muss.
1: Ja, nun ist es nicht Ihre Aufgabe, die Arbeit der Politik zu machen. Haben Sie trotzdem vielleicht eine Vorstellung, in was für eine Richtung könnte es eigentlich weitergehen? Also ich las, dass beispielsweise das Thema versicherungsfremde Leistungen nochmal aufgeworfen worden ist. Also wir müssen ja schauen, was ist da im Gesundheitssystem eigentlich schief? Offensichtlich ist finanziell irgendwas schief. In welche Richtung sollte es nach Ihrer Meinung im Wesentlichen losgehen? Teils war es schon gesagt, aber lassen Sie uns noch mal in die Hand nehmen.
0: Ja, ich denke, das sind mehrere Aspekte. Also mit den versicherungsfremden Leistungen, das haben Sie ja schon angesprochen. Also man kann nicht die Solidargemeinschaft der gesetzlich Versicherten immer mehr Dinge zahlen lassen, die der Staat nicht zahlen kann oder will und dann sagen, eure Ausgaben sind zu hoch, ihr habt zu wenig Einnahmen. Und diese Grundlohnrate, von der Sie vorhin sprachen, das bedeutet ja, dass auch zukünftig Honorare für Ärztinnen, für Psychotherapeutinnen, aber auch in Krankenhäusern und so nicht mehr steigen dürfen als der Zuwachs der Einnahmen der Krankenversicherung. Und wenn dort eben alle einzahlen würden, wäre das vielleicht noch eine nachvollziehbare Rechnung. Aber da eben BürgergeldempfängerInnen zum Beispiel in hohem Maße subventioniert werden, geht diese Rechnung nicht auf. Das ist keine Kritik an den BürgergeldempfängerInnen, sondern das ist eine Kritik an den zugrunde liegenden Berechnungsmodellen, die hier einfach nicht funktionieren. Also da muss man einfach nur noch ehrlich sein und die Realität abbilden. Das Zweite ist, dass wir echte Reformen brauchen, und zwar nicht nur im Bereich der Psychotherapie. Also das Einzige, was ja überhaupt noch diskutiert wird von den ursprünglichen Ideen, ist die Zuckersteuer. Also dass man guckt, wie kann man eben mit Maßnahmen einerseits das Gesundheitsverhalten fördern, auf der anderen Seite Geld in die Kasse kriegen. Das ergibt ja einen gewissen Sinn. Und auch auf die Gefahr, dass ich mich wiederhole, man könnte den Berufsstand schlicht und ergreifend mal fragen, welche Vorschläge es gibt, um Versorgung effizienter zu gestalten. Und auch da könnte eben mittel- und langfristig sehr, sehr viel Geld gespart werden. Innerhalb der Gesundheitsversorgung, gesamtgesellschaftlich sowieso, nur natürlich leider nicht allein im Topf der ambulanten Versorgung. Also wenn ich in ambulante Therapie investiere, dann spare ich zum Beispiel Krankenhausaufenthalte. Das ist aber ein anderer Topf. Wenn ich in ambulante Psychotherapie investiere, dann habe ich weniger Langzeitkrankschreibungen, dann habe ich weniger Frühverrentungen. Das sind aber auch andere Töpfe, als der eben der ambulanten Versorgung innerhalb der mobilitätsbedingten Gesamtvergütung. Und das muss einkalkuliert werden. Also das stimmt, wir machen nicht die Politik, aber wir empfehlen der Politik ganz dringend, über den Tellerrand hinauszuschauen und da eben grundsätzlich was zu verändern, weil dann können wir die Gesundheitsversorgung in Deutschland schon konsolidieren und da hätten wir alle was davon.
1: Das klingt genauso, wie ich es vermutet habe. Ja, Sie denken da volkswirtschaftlicher als die Politik, von der man das erwarten dürfte.
2: Ja, das war der Beitrag. Und wie findest du die Regel, also was jetzt der Bundestag beschlossen hat mit der Psychotherapie?
3: Ich weiß nicht, was der Bundestag beschlossen hat, ich habe nicht zugehört.
2: Der Bundestag hat beschlossen, kein Geld mehr für die Psychotherapie einfach.
3: Ah, okay, ich muss sagen, ich habe das, um ehrlich zu sein, gar nicht richtig mitgekriegt. Wir waren ja jetzt auch gerade ein bisschen, wir hatten kurz technische Probleme, deswegen konnte ich dem Beitrag leider nicht 100% folgen gerade. Nein, ich habe das gar nicht so richtig mitgekriegt, deswegen kann ich da jetzt gar nicht so viel genau dazu sagen, aber dass Mittel für die Psychotherapie gekürzt wird, finde ich auf jeden Fall nicht gut. Also da stehe ich überhaupt nicht hinter. Ich finde, das ist eher müsste da das Gegenteil irgendwie passieren, weil es gibt immer mehr Menschen, meiner Ansicht nach, die das auch in Anspruch nehmen müssten, die das bräuchten. Und wenn dann noch mehr Mittel gekürzt werden und man es irgendwie anfängt, so eine Spaltung zu geben von man darf das nur machen, wenn man Geld hat, ist natürlich immer ein bisschen schwierig.
2: Ja, das ist ja in diesen Paket, was am Freitag beschlossen ist.
3: Ah, okay.
2: Dieses GKV-Paket.
3: Ja.
2: Da heißt es auch halt, dass die Medikamente teurer werden, beziehungsweise die Zuzahlung.
3: Okay.
2: Was du vielleicht 10 Euro bezahlst, musst du jetzt 15 Euro und sowas bezahlen.
3: Also das finde ich wirklich so ein Quatsch.
2: Ja, wir sind ja unter die einfachsten Menschen.
3: Ja,
2: das arbeitende Volk, böse
3: so
2: gesagt.
3: Wir machen jetzt weiter mit ein bisschen Musik.
2: Was eigentlich passt zu diesen.
3: Ja, du hast das rausgesucht. Du hast gesagt, du hast da extra was rausgesucht für uns.
2: Ja, wenn man dann auf Psychotherapie und solche ähnlichen Begriffe das draufmünzt, würdet ihr vielleicht auch sagen, das Lied passt dazu.
3: Okay, ich bin gespannt.
2: Das ist von Graffiti und Indien AG, das AAG, okay, Cuxhaven, Lebenselixier nennt sich das.
3: Okay.

0: So, der nächste Beitrag ist über Cannabis.
1: Mhm.
0: Ja, Gesetze und Realität. Nämlich ich mache demnächst noch einen Beitrag über medizinisches Cannabis.
1: Ah ja, okay.
0: Ja. Ja, weil das mit dem Cannabisgesetz, was beschlossen wird, also der Beitrag ist auch schon sehr interessant, hat Probleme geführt zu dem medizinischen Cannabis.
1: Ah, okay.
0: Ja.
1: Verstehe.
0: Ja, ja, dass ich euch mal ein bisschen teaser hier. Also ich hoffe, dass ich dann nächste Woche das Interview dann rausbringen kann.
1: Ja, das wäre natürlich interessant, die Überleitung dann.
0: Ja, genau. Dann hören wir mal rein.
1: Ja, oder? Auf jeden Fall.
2: Seit ungefähr 2 Jahren gilt das Cannabis-Gesetz in Deutschland, ein Gesetz der Ampelregierung aus SPD, Grünen und FDP, unter starker Einflussnahme der CDU über den Bundesrat. Alle, die der seit Jahrtausenden bekannten und beliebten Heil- und Rauschpflanze zugetan sind, haben sich gefreut, denn zumindest der Anbau von 3 Cannabispflanzen zu Hause ist erlaubt. Und das Gesetz gibt auch Anbauvereinigungen, sogenannten Social Clubs, die Möglichkeit, Cannabis für ihre Mitglieder anzubauen. Zumindest theoretisch. Denn in Baden-Württemberg wird das Gesetz streng ausgelegt. Noch restriktiver ist da übrigens nur Bayern. In anderen Bundesländern wie Rheinland-Pfalz oder Niedersachsen geht das dagegen viel einfacher. Fakt ist, in Baden-Württemberg sind zurzeit nach 2 Jahren Cannabisgesetz ganze 36 Social Clubs genehmigt. Und von denen sind keineswegs alle am Start, weil nämlich Kommunen zusätzlich oft über das Baurecht blockieren. Wir haben uns bei Global Lokal gefragt, wie ist eigentlich der aktuelle Stand? Dazu gibt es jetzt 3 Interviews mit einem Überblick über das Thema mit Matthias Karoli von der erfolgreichen Mannheimer Anbauvereinigung Grüne Liebe, mit Christoph Lehner vom Hanfverband Rhein-Neckar, der im bislang gescheiterten Club Rising Flowers aktiv war, und mit dem Anwalt Roland Hoffmann aus Heidelberg, der Anbauvereinigungen berät. Mein Name ist Christian Scharf. Ich sitze jetzt in den Vereinsräumen des Social Clubs Grüne Liebe in Mannheim, ein Verein, der seit fast einem Jahr erfolgreich anbaut. Die Grower hier haben es geschafft, sie sind am Start. Sie produzieren hier feinste Grasqualitäten. Matthias Karoli ist der Vereinsgründer, der Vorsitzende und der Motor des Ganzen. Hat das Regierungspräsidium als genehmigende Behörde da eher blockiert oder gefördert?
3: Also von gefördert kann überhaupt keine Rede sein. Im Gegensatz zu dem, was im Gesetz steht, erhält man nicht nach 3 Monaten seine Lizenz, sondern erstmal einen Zwischenbericht. Und da wird unglaublich weit ausgeholt, was ihnen nicht gefällt. Da werden Satzungsänderungen verlangt, die die Vereine dann auch durchführen müssen. Ansonsten bekommen sie die Lizenz überhaupt nicht. Also da wurde sehr, sehr klein kariert und, ja, wie ich meine, gar nicht so, wie es im Gesetz steht, argumentiert, dass man zunächst die Lizenz mal nicht bekommt.
2: Es gibt zum Beispiel die berühmte Abstandsregel, 200 Meter bis zu einem Spielplatz oder Ähnlichem. Da gab es bei euch auch Probleme, da gibt es eine kleine Geschichte. Wie habt ihr das gelöst?
3: Ja, da wurde uns zunächst einmal die Lizenz versagt. Man hat Zweifel angemeldet am Abstand zu einem Sandkasten hier in Rheinau-Süd, der also ein Kinderspielplatz sein soll. Und da mussten wir mit einem feinen Aufmaß dann nochmal nacharbeiten und letztlich waren wir dann knapp über 200 Meter und dann konnte man uns die Erlaubnis nicht mehr versagen.
2: Das Cannabis-Gesetz ist schon kompliziert genug, hat viele, viele Seiten. Aber wenn ich das richtig verstanden habe, will das Regierungspräsidium als Genehmigungsbehörde immer noch mehr Anforderungen, noch mehr Details, die geregelt werden müssen?
3: Das ist tatsächlich so. Das KKNG, das Konsum-Cannabis-Gesetz, ist ein handwerklich sehr ungeschicktes Gesetz. Der Lauterbach damals hat große Zugeständnisse an die Unionsparteien machen müssen, damit es überhaupt durch die 3. Lesung im Bundesrat kam und nicht in den Vermittlungsausschuss verwiesen wurde, wo normalerweise Gesetzesvorhaben versanden. Und die Union hat dann in das Gesetz ganz furchtbare Sachen reinschreiben lassen. Und eins davon ist zum Beispiel so eine Art Generalvollmacht für die Bundesländer, nämlich, dass die weitere Auflagen erlassen dürfen, auch welche, die nicht im Gesetz stehen, wenn die erlaubnisgebende Behörde der Meinung ist, dass das so sein soll. Und davon macht das Land Baden-Württemberg sehr umfangreich Gebrauch.
2: Darüber werden wir nachher noch mehr erfahren, unter anderem von Christoph Lehner vom Hanfverband Rhein-Neckar. Aber gehen wir mal zum Positiven. Ihr arbeitet hier, ihr baut hier an und es gibt viele verschiedene edle Sorten. Naja, beim Wein gibt es ja auch nicht einfach nur den Grauburgunder, den man zur Schorle macht. Kannst du mal beschreiben, was und wie hier angebaut wird?
3: Also wir sind ein Verein mit einer sehr erfreulichen Mitgliederentwicklung. Wir haben momentan 447 Mitglieder. 500 dürfen wir per Gesetz. Und diese große Menschenmenge möchte natürlich versorgt sein. Deswegen haben wir eine sehr teure Anlage gebaut, mit der wir pro Grow in etwa 20 Kilogramm getrocknetes Endmaterial produzieren können. Und bei uns verteilt sich das momentan auf knapp 10 Sorten, die wir an unsere Mitglieder ausgeben.
2: Die Anlage hier ist technisch unheimlich aufwendig. Es wird CO2 zugeführt. Es werden Nährstoffe natürlich dazu gebracht, damit die Pflanzen optimal wachsen. Es ist ein Haufen Technik. Wie schwer ist es eigentlich überhaupt, diesen baulichen Rahmen zu schaffen mit der ganzen Technik, mit den Räumen, mit dem Strom?
3: Das ist tatsächlich so. Wir haben ein ganz großes Glück mit unserem Vermieter. Man muss, wenn man den Antrag auf Erlaubnis zum Anbau stellt, muss man ja die Halle schon haben, denn das Regierungspräsidium überprüft den Mindestabstand zu Jugendeinrichtungen. Bedeutet, man zahlt viele Monate lang schon Miete, ohne auch Einnahmen zu haben. Und das ist eine finanzielle Herausforderung für jeden Verein. Unser Mieter war bereit, uns die Miete in den ersten Monaten zu stunden. Und nur deswegen konnten wir überhaupt diese lange Bearbeitungszeit der Behörden überdauern.
2: Wie sieht eure Zukunft aus? Wie geht es mit dem Anbau jetzt weiter?
3: Das geht jetzt so weiter, dass wir eigene Mutterpflanzen haben. Wir züchten unsere Pflanzen selbst vor und wir machen das in einem Volumen und auch in einem Tempo, dass wir 3 Erntezyklen im Jahr fahren können. Bedeutet, wir können mit Sicherheit 500 Mitglieder rechtssicher mit sehr gutem Cannabis auch für die gesamte Dauer unserer Erlaubnis versorgen.
2: Die grüne Liebe in Rheinau-Süd. Ich habe mit Matthias Caroli gesprochen. Mehr zum Hanf und den Problemen, die andere Clubs haben, erfahren wir gleich im Interview mit Christoph Lehner vom Hanfverband Rhein-Neckar. Ich spreche jetzt mit Christoph Lehner, einmal im Hanfverband aktiv und zweiter Vorsitzender des noch existierenden Cannabis-Anbauclubs Rising Flowers. Dieser schöne, blumige Name ist noch da, aber der Club ist weitgehend stillgelegt, weil es eben nicht geklappt hat mit der Anbaugenehmigung. Das ist ein bisschen bitter. Ich frage Sie, woran lag das eigentlich?
4: An den strengen Regularien im Gesetz. Also die Behörde hat es 1:1 umgesetzt. In Baden-Württemberg macht es das Regierungspräsidium Freiburg. Die haben da einen, sage ich mal, Spitzenjuristen hingesetzt, der sich hauptamtlich darum gekümmert und mehrere Sachbearbeiter haben ihm zugearbeitet bei Bedarf. Wir haben keine Halle gefunden und auch keinen Vereinssitz, der die strengen Anforderungen mit 200 Meter Luftlinie Abstand zu Kindergärten, Schulen, Spielplätzen, Sportstätten erfüllt hat. Wir haben versucht auszuweichen, weil unser erster Vorsitzender der Anbauvereinigung ist hauptberuflich Gärtner, gelernter, ausübender Gärtner. Zum Beispiel in einem Gewächshaus, das jetzt sozusagen in den Feldern liegt, wo der Abstand vielleicht erfüllt ist, die Abstandsregel. Aber da gab es dann sehr strenge Auflagen bezüglich Sicherheit. Wir hätten einen Zaun drumherum bauen müssen mit Übersteigschutz und Untergrabschutz. Dann hätte man das Gewächshaus noch das Glas sichern müssen. Also nicht erfüllbar, zu teuer.
2: Cannabis existiert weiter. Das Interesse an der, man kann sagen, seit Jahrtausenden beliebten und bekannten Pflanze ist ungebrochen. Sie machen auch regelmäßig Infostände, Herr Lehner, mit dem Hanfverband Rhein-Neckar. Was kommen da für Rückmeldungen eigentlich aktuell? Wie reagieren die Leute ja einmal darauf, dass ihr nicht anbauen könnt und überhaupt, dass Cannabis jetzt doch erhältlich ist?
4: Also wir machen die Infostände seit 2013 als Ortsgruppe des Deutschen Hanfverbands. Und in den Anfangsjahren gab es immer wieder auch kritische Stimmen, 1, 2, 3, die das nicht gut fanden, dass wir das propagieren. Zum Beispiel aufgrund der gesundheitlichen Gefahren kann man ja argumentieren, ist aber letztlich nicht zu Ende gedacht. Und seit der Gesetzesänderung hat sich das gewandelt. Es kamen ältere Menschen auf uns zu, Familien, alle haben sich dafür interessiert, weil rechtlich ist es weitgehend entkriminalisiert. Es ist nicht legalisiert, Cannabis, es ist teillegalisiert, entkriminalisiert, kann man sagen, vernünftig entkriminalisiert.
2: Erzählen Sie die Geschichte, dass es bei Rising Flowers nicht geklappt hat, oder ist das...
4: Nee, also Hanfverband Rhein-Neckar,

0: wie das gelungen ist, da kann ich noch drauf eingehen. Aber was die Anbauvereinigung angeht, ich würde sagen, es ist 1% des Markts. Das heißt, der durchschlagende Erfolg haben die Anbauvereinigungen nicht gebracht. Allerdings ist es mit dem Schwarzmarkt eine zweischneidige Sache. Aus konsumierenden Sicht ist das Gesetz erfolgreich. Also es gab zum Beispiel im August letzten Jahres gab es eine große Umfrage am Institut für Suchtforschung in Frankfurt. Da haben über 11.000 hauptsächlich regelmäßig Konsumierende teilgenommen. Das ist eine große Zahl. Und es kam raus, 50% beziehen ihr Cannabis aus Eigenanbau. 30% machen Telemedizin, also Online-Apotheken, ne? Über Ausfüllen eines Online-Fragebogens, Arztgespräch in der Regel nicht notwendig. Das sind 30%. Das heißt, 80% sind komplett legal.
1: Zum Beispiel in der Collini-Apotheke in Mannheim, da sind ja immer lange Schlangen.
0: Ja, genau.
1: Vielleicht noch zum Schluss die Frage, wie schätzen Sie es bundesweit ein? Ich meine, man hat gehört, die ersten Anbauvereinigungen wurden irgendwo im Norden genehmigt.
0: Na, das ist der Föderalismus schlägt ein. Niedersachsen ist relativ tolerant, Bayern ist maximal restriktiv. Die Anzahl der Lizenzen sagt noch nichts über den Betrieb. Man braucht eine Nutzungsänderung vom Bauamt. Es ist Baurecht im Spiel, das ist Ländersache. Auf diese Weise blockiert Bayern, die haben zwangsmäßig 3 Lizenzen vergeben von einem Jahr oder so, weil es nicht anders ging, aber die können noch lange nicht in Betrieb gehen, die kriegen keine Baugenehmigung. Und von daher ist keine einzige Anbauvereinigung in Bayern in Betrieb.
1: In dieser Sendung gibt es auch noch ein Gespräch mit einem Rechtsanwalt, der bundesweit Anbauvereinigungen berät. Da bekommen wir nochmal einen rechtlichen Hintergrund. Ich danke Ihnen, Christoph Lehner. Ich spreche jetzt mit Roland Hoffmann, Rechtsanwalt in Heidelberg. Die Kanzlei hat sich zu einer Zeit, als das Thema groß war, mehr oder weniger darauf spezialisiert. Heute ist das Thema gar nicht mehr so on top. Warum hat die Ampelregierung damals nicht einfach gesagt, wir legalisieren? Sie haben gesagt, Moment mal, das passt nicht mit UN-Konventionen zusammen und am Ende auch mit Europarecht. Ist das so?
2: Ja, das kann man grundsätzlich so sagen. Es gab, als die damalige Ampelregierung beschlossen hat, Cannabis in Deutschland zu legalisieren, die Idee, naja, es gibt da 2, 3 UN-Abkommen. Da könnte man sich im Notfall, wenn man wollte, darüber hinwegsetzen. Aber was niemand so richtig auf dem Schirm hatte, war, dass wir eben zusätzlich noch ein europarechtliches Problem haben, weil Deutschland als Teil der Europäischen Union über seine Drogenpolitik und auch zahlreiche andere Politikbereiche nicht mehr souverän entscheiden kann, sondern es in bestimmten Bereichen und teilweise fällt dieses Thema eben auch darunter, entweder eine Abstimmung mit der EU-Ebene oder quasi auf EU-Ebene auch nochmal so eine Art Ausstiegsklausel bräuchte, dass jeder Mitgliedstaat bestimmte Bereiche wieder selber regeln kann. Da laufen gewisse Gespräche im Hintergrund nach wie vor, also seitdem wurde das maßgeblich angestoßen, auch von verschiedenen anderen Mitgliedstaaten. Aus Tschechien hört man da immer wieder Vorstöße, dass sie auch mal ein bisschen in Richtung Legalisierung auf EU-Ebene eine Initiative starten wollen, aber bisher steckt das noch in den Kinderschuhen. Deshalb sind dort die Bretter, die zu bohren sind, sind sehr dick, sagen wir so.
1: Am Ende kam es dann vor 2 Jahren zum Cannabisgesetz. Die damalige Ampelregierung hat einige Zugeständnisse gemacht, um das Gesetz dann auch durchzubringen. Es ist sehr, sehr komplex geworden, es ist lang geworden. Ist das Gesetz zu kompliziert? Wie würden Sie das beurteilen als Rechtsanwalt?
2: Ja, das Gesetz enthält teilweise sehr viele sozusagen unnötige oder überbürokratische Hürden, die man eigentlich in vielen Bereichen deutlich schlanker und damit natürlich für die Anwender auch deutlich einfacher gestalten könnte. Eines der spezifischen Probleme ist das Thema Standortsuche. Das heißt, meine Anbauräume müssen einen Abstand von 200 Meter zu Jugendeinrichtungen. Der Begriff Jugendeinrichtung ist sehr weit. Also das geht von dem berühmten Kinderspielplatz, den dann teilweise die ein oder andere Kommune auch in die Nähe der Anbauvereinigung gebaut hat, wenn man eine verhindern wollte und so weiter. Ein zweites großes Problem ist das Thema Baurecht. Das hatte man im Cannabisgesetz auch so überhaupt nicht auf dem Schirm. Da ist nichts dazu geregelt. Es gibt jetzt gerade aktuelle Entscheidungen, aus Bayern geht es ähnliche, aber jetzt auch aus Baden-Württemberg, dass Cannabisvereinigungen, also das befriedete Besitztum der Vereinigung, nicht in Gewerbegebieten zulässig ist. Und das Gewerbegebiet wäre natürlich so planungsrechtlich eigentlich das ideale Gebiet, weil da sind keine Spielplätze, da ist keine Wohnnutzung erlaubt. Das heißt, da habe ich diese ganzen sonstigen Hinderungsgründe, die ich in anderen Gebieten sehr häufig und sehr oft habe ich dort nicht. Aber das Verwaltungsgericht Stuttgart hat jetzt vor kurzem in einer Entscheidung

0: Entscheidung gesagt, es ist keine gewerbliche Tätigkeit, weil es ist ja, darf ja nicht auf Gewinnerzielung und darf ja nicht kommerziell sein. Hintergrund wieder EU-Recht, weil kein kommerzieller Handel. Deswegen ist das ja gerade dieser gepoolte Eigenanbau, wie das auch im Gesetz so an, also der gemeinschaftliche Eigenanbau, wie das im Gesetz angelegt ist. Wenn ich aber natürlich baurechtlich aus der Gewerbetätigkeit rausfall, dann bleiben nur noch sehr wenige Flächen, die überhaupt in Frage kommen für sowas.
1: Können Sie als Anwalt den Eindruck bestätigen, dass die Behörden eher bremsen und übergenau auslegen?
0: Ja, es gibt manche Länder, die da sehr bewusst und auch sehr offensiv bremsen, natürlich unsere bayerischen Freunde vor allem. In anderen Ländern ist das Bild teilweise gemischt. Teilweise werden die Regelungen durchaus, sagen wir mal, pragmatisch oder praxistauglich angewendet. Die Behörden stehen genauso wie alle anderen vor der Aufgabe, dass sie ein teilweise nicht besonders gut gelungenes und widersprüchlich formuliertes Gesetz irgendwie mit Leben erfüllen müssen, jetzt in der Praxis im Vollzug. Aber ja, an manchen Stellen gewinnt man den Eindruck, dass gewisse Verzögerungen oder zusätzliche Umstände auch, sagen wir mal, gewollt sind.
1: Es gibt ja Bestrebungen, auch das Cannabisgesetz zurück abzuwickeln. Wie ist da der aktuelle Stand aus Ihrer Sicht?
0: Ja, es gibt natürlich aus dem konservativen Lager auch teilweise politisch schon lang kommuniziert die Idee, dass alles muss wieder zurück und wieder weg und so weiter. Ich denke nicht, dass es letztlich zu einer vollständigen Rückabwicklung kommen wird. Man wird das an der einen oder anderen Stelle modifizieren, was ja auch sinnvoll ist, weil man ist sich sehr allgemein einig, dass die jetzigen Regelungen noch nicht perfekt sind. Und wo wir in ein paar Jahren mit der Thematik stehen, werden wir sehen.
1: Vielen Dank, Roland Hoffmann.

0: Na, Carwash ist auch ein praktisches Lied, ha?
1: Ja, das stimmt.
0: Kennst du das von Christina Aguilera und Missy Elliott?
1: Nee, also jetzt zumindest habe ich es nicht direkt im Kopf. Also jetzt nicht...
0: Okay, dann
1: hätte ich das mal raussuchen müssen.
0: Ja, hätte ich das wohl raussuchen müssen.
1: Dann zu deinem Beitrag nächste Woche.
0: Ja, genau. Genau, mit medizinischem Cannabis. Genau. Hier ging es ja um die baulichen Cannabis.
1: Genau.
0: Für die Orte halt, wo wir zwischendurch geredet haben darüber.
1: Ja, wir haben uns ein bisschen schon unterhalten. Ich habe auch gerade schon gesagt, ich bin ganz gespannt auf deinen Beitrag dann. Den werde ich mir auf jeden Fall anhören.
0: Ja, da hoffe ich, dass ich schnell das fertig kriege.
1: Ja, ich hoffe auch.
0: Ja, zu diesem Beitrag hatte ich jetzt auch so ein bisschen die passende, in Anführungsstrichen, Musik rausgesucht. Cassandra Steen und Adele Tawahi Stadt. Kennst du den?
1: Ja, tatsächlich kenne ich den. Ich bin auf jeden Fall gespannt.
0: Naja, wird ein bisschen lustig sein, weil es ja eigentlich ein Liebeslied ist.
1: Ja, aber aufpassend.
0: Dann hören wir mal rein.

0: So, das war der Song. Wir haben jetzt gerade schon gesehen, dass der vor 17 Jahren rauskam. Das ist natürlich irgendwie verrückt. Ich habe ihn auf jeden Fall auch lange nicht mehr gehört. Und ja, weil wir ja gerade noch beim Cannabis waren und gerade noch über den Song von Christina Aguilera geredet haben, wollte ich den jetzt, weil wir noch ein bisschen Zeit haben, unbedingt noch hören. Und deswegen hören wir da jetzt auch noch mal rein, oder?
1: Na klar, geöffnet habe ich's und los geht's.

0: So, das war der Song Car Wash. Dann habe ich direkt auch erstmal noch eine kleine Filmempfehlung mit reinbekommen.
1: Ja.
0: Weil der Song irgendwie aus so einem Animationsfilm ist. Und ich fand, das sah gerade ganz cool aus.
1: kleine Fische, große Fische müsste der heißen. Ich google mal. Nee, den habe ich auch geguckt.
0: Sah auf jeden Fall sehr funky gerade aus irgendwie. Also. Kleine Fische, große Fische. Ah ja.
1: So.
0: Nee, irgendwie nicht. Naja.
1: Okay.
0: Ich habe jetzt auch gerade schon gesagt mit Christina Aguilera. Die mag ich auf jeden Fall auch. Also die Songs. Ich habe gerade auch noch von einem anderen Film von ihr geredet, nämlich Burlesque. Den fand ich auch immer sehr, sehr cool. Da singt sie ja auch viel.
1: Burlesque finde ich auch geil.
0: Ich finde, das ist der perfekte Girly-Film irgendwie.
1: Der perfekte Girly-Film.
0: Ja.
1: Interessant. Google. 2004. Wo du gerade geboren worden bist. Genau. Wir haben ja festgestellt, wie alt ich bin.
0: Nee, genau. Shark Tale kam 2004 raus. Nee, da werde ich vielleicht mal reinschauen, wenn ich mal nichts anderes zum Gucken habe.
1: Ja, als Baby hättest du das nicht anschauen können.
0: Nee, leider nicht. Aber dann höre ich mir den Song von Christina Aguilera auf jeden Fall nochmal an.
1: Aber den Film kann ich dir nur empfehlen. Den fand ich so geil.
0: Okay. Ja, nee, wie gesagt, das sah sehr, sehr verrückt gerade aus.
1: Und Burlesque, den hast du komplett aber gesehen.
0: Ja, schon mehrmals. Ich würde den fast zu einem meiner Lieblingsfilme dazu zählen. Ich finde, das ist irgendwie die perfekte Mischung aus allem.
1: Wie Dirty Dancing?
0: Ich finde irgendwie bei Burlesque das irgendwie nochmal ein bisschen cooler. Es ist irgendwie so ein bisschen mehr so, keine so spicy, schicky irgendwie so mit den Verkleidungen. Dirty Dancing habe ich auch natürlich geguckt. Finde ich, muss man mal geguckt haben. Aber ich bin tatsächlich, auch wenn da für mich jetzt viele vielleicht nicht so gerne haben werden, kein großer Fan von.
1: Ja, ich sehe gerade, wir haben noch 40 Sekunden.
0: Um uns zu verabschieden.
1: Ja. Also, ihr habt Empfehlungen von uns bekommen.
0: Ja, viele Filmempfehlungen.
1: Also, lasst euch jetzt nicht ärgern von der Sonne und Hitze.
0: Stimmt, ja. Ein Eis essen gehen heute auf jeden Fall.
1: So, ne, du arbeitest ja in einem Eisladen, hast du
0: ja. Ich werde heute auf jeden Fall noch Eis essen.
1: Und dann sagen wir mal auf Wiedersehen.
0: Ja, und wir wünschen euch noch einen schönen Nachmittag.
1: Ciao, ciao.
0: Ciao.
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4: Ja, wunderschönen guten Mittag und Nachmittag in der Sendung Kaffs hier im Programm von Radio Blau an diesem Mittwoch, dem 15. Juli. Wir haben es genau 13 Uhr und wir beschäftigen uns heute auch mit verschiedenen Dingen, die in Sachsen so abgehen, und hören aber auch erstmal Musik, denn es sind auch einige Festivals empfehlenswerte in Sachsen, in der sächsischen Provinz, auch in Glaubitz bei Riesa zum Beispiel beginnt am Donnerstag das Back to the Future Festival 2026, am Donnerstag mit so Gruppen wie Dead Pioneers aus den USA, die ziemlich guten Punk machen. Acht Eimer Hühnerherzen spielen auch am Donnerstag, Dummy Toys, Made of Ace aus England. Am Freitag geht es dann weiter mit Gruppen wie Schleimkeim in ihrer jetzigen Formation, dann Pansy Division aus den USA spielen da auch, und am Sonnabend geht es dann auch noch weiter mit Zuckerbrot und Peitsche zum Beispiel oder Blut und Eisen, also Punk natürlich. Und dann sind noch weitere Festivals auch in der nächsten Zeit, die ich auch noch mal kurz ankündigen kann. In Rennersdorf bei Herrnhut in Ostsachsen findet das Fetzigkampf statt. Am Freitag, dem 24. Juli, geht das los mit Gruppen wie Baustelle, die da unter anderem auftreten werden. Und auch empfehlenswert ist ein Krimmer in der alten Spitzenfabrik, das Crossover Festival mit Valley and the Vodkas und weiteren Gruppen wie Dosenstolz und so weiter. Am 31. Juli ist das. Und wir hören erst nochmal Musik von der Gruppe 8 einmal Hühnerherzen. Ich bin, wie gesagt, am morgigen Donnerstag jetzt auch bei dem Festival Back to the Future in Glaubitz bei Riesa. Klingt so.

0: Ich bin jetzt im Gespräch mit Professor Dr. Ray Kollmorgen von der Hochschule Zittau-Görlitz. Guten Morgen, Herr Kollmorgen. Schön, dass Sie sich Zeit genommen haben. Sie sind Direktor der Fakultät für Sozialwissenschaft und haben sich in Ihrer Forschung unter anderem mit Eliten beschäftigt und waren da auch beteiligt am Projekt Elitenmonitor mit der Uni Jena und Leipzig. Und da wären wir auch schon beim Thema. Das Thema einer ostdeutschen Unterrepräsentation in der Politik wird in den Medien und in der Gesellschaft ja immer wieder heiß diskutiert. Welche Grundannahme steckt denn dahinter und welche Bedeutung hat das für die Wahrnehmung einer repräsentativen Demokratie?
1: Ich würde vielleicht mal damit anfangen, festzuhalten, dass wir eigentlich über dieses Thema noch nicht so lange reden, sondern das Thema der Ostdeutschen in den Eliten und damit auch der Unterrepräsentation und damit auch das Thema Unterrepräsentation in der Politik wird eigentlich erst ab 2016, 17 etwas intensiver seit 2019, 20 diskutiert. Mhm. Und eigentlich ist das auch schon ein starker Hinweis darauf, dass es nicht allein daran liegt, ob und wie die Ostdeutschen in den Eliten und in den politischen Eliten vertreten sind, sondern dass es mindestens mit zwei weiteren Komponenten zusammenhängt, nämlich einerseits mit der Frage, ob sich denn die Ostdeutschen bis dahin und von Anfang an darüber beschwert haben. Und da ist die klare Aussage eher nein. Also das Problem ist tatsächlich auch erst wahrgenommen worden, etwas später. Ein eigenes Thema. Und das zweite und, glaube ich, wichtigere Punkt ist, dass das im Zusammenhang mit dem Auftreten und den Wahlerfolgen des Rechtspopulismus im Osten zu sehen ist. Und erst als die AfD eine deutliche Stärke erreicht hat, hat man sich gefragt, wie kam es denn dazu? Wieso ist das so? Und dann ist das Thema der Unterrepräsentation in der Politik deutlich stärker in den Fokus getreten. Und seitdem diskutieren wir das. Und genau das ist auch der, denke ich, sachliche Hintergrund. Also die Frage, ob Menschen, die sich wenig politisch vertreten sehen, dazu neigen, populistische oder extremistische Parteien zu wählen.
0: Okay, bevor wir da jetzt vielleicht tiefer einsteigen, wäre es vielleicht nochmal gut für die Hörenden, die Begriffe was genauer zu erklären, weil das ja auch ein sehr komplexes Thema ist. Wir sehen ja gerade, wie der Rechtspopulismus global gesehen immer weiter zunimmt. Also das ist ja kein spezifisch ostdeutsches Problem. Trotzdem ist er da stark. Was bedeutet denn Rechtspopulismus überhaupt und welche Geschichte hat der Rechtspopulismus in Ostdeutschland?
1: Ja, in der Tat, das ist ein großes Thema. Vielleicht so knapp es eben geht, Populismus bedeutet im Kern, dass man, und da taucht dann auch der namensgebende Begriff Populus auf, dass das eine politische Richtung ist, in der ein abstrakt gedachtes, homogen gedachtes Volk einer ebenso homogen gedachten Elite gegenübergestellt wird. Und man davon ausgeht, dass das Volk auch so etwas wie gemeinsame, geteilte, unhinterfragbare Interessen hat auf der einen Seite und auf der anderen Seite die Eliten im Kern korrupt sind, sich abgekoppelt haben vom Volk und insofern auch eine falsche Politik betreiben bis hin zum Versuch, das Volk zu manipulieren. Und parallel dazu wird Politik, insbesondere demokratische Politik, eigentlich gedacht als zu einem guten Teil überflüssig. Also die vielen Vermittlungsinstitutionen, die Institutionen der politischen Selbstorganisation der Zivilgesellschaft erscheinen eher überflüssig, weil Politik vor allem verstanden wird als eine Maschine, die einen Nutzen stiften soll für dieses homogen gedachte Volk. Und auf der anderen Seite wird Politik, jedenfalls die gegenwärtige Politik, eher verstanden, also im Sinne auch einer kritikfähigen Entwicklung, als sie eben nicht funktioniert und sich insofern für Populisten immer so ein bisschen als Drama darstellt. Ja, also es ist schrecklich, man muss sich empören, weil es nicht funktioniert, die da oben wollen nicht hören. Also es hat immer einen deutlich dramatischen Charakter. Und wenn man zusammenfassen wollte, könnte man sagen, Populismus bedeutet eine Ideologie, die die Gesellschaft und Politik so versteht, wie ich das gerade gesagt habe. Es ist eine politische Bewegung, die sich dann auch entsprechend politisch organisiert, bis hin zu Parteien. Und es ist auch eine Form eines Politikstils, wie gerade angedeutet, der viel auf Theater setzt und eigentlich wenig sich um die politische Selbstorganisation der Subjekte kümmert. Und der Rechtspopulismus vielleicht, das ist wichtig, weil Populismus gibt es links, rechts und dann in weiteren Ausprägungen. Der moderne Rechtspopulismus erscheint als eine Kombination von einerseits einem wirklich übersteigerten Nationalismus. Da sind konservative Elemente, Traditionalismus könnte man sagen drin, so etwas wie eine Orientierung am Autoritären. Und das Ganze ist gemischt mit so etwas wie neoliberalen Elementen. Also der Markt wird eigentlich als ein wichtiger Steuerungsmechanismus, vielleicht sogar der wichtigste, verstanden. Und man möchte die vielen Errungenschaften des Wohlfahrtsstaates, wenn sie denn nicht den familiären Kern treffen, auch der modernen Gesellschaften, das will man eigentlich wieder abschaffen und insbesondere natürlich all die Institutionen und Leistungen gegenüber Menschen, die eben nicht diesem homogen gedachten Volk entstammen, sondern die zugewandert sind, die Flüchtlinge sind und marginalisierte, nicht in das normale Bild passende Gruppen. Also wir denken an queere Menschen, an Menschen, die lange Arbeitslosigkeit erlebt haben und so weiter. Also das ist etwas, was den Rechtspopulismus auszeichnet. Und warum ist der nun in den ostdeutschen Ländern regelmäßig doppelt so stark wie im Westen? Das ist eine wirklich komplexe Frage und ich kann die insofern jetzt auch nur verkürzt wiedergeben, aber vielleicht in drei kurzen, knappen Punkten. Erstens hängt es mit der Geschichte des Ostens, der langzeitigen Geschichte des Ostens zusammen. Die reicht wirklich tiefer in die Geschichte hinein, aber ich will insbesondere nochmal die DDR-Zeit hervorheben, wo eine politische Kultur entstanden ist, die eigentlich auf diesem Arrangement basiert, dass es die da oben und wir hier unten gibt, also die Partei- und Staatsführung, die Politbürokratie entkoppelt. Das ist ein bestimmtes Politikmodell, das eigentlich nicht dem entspricht, was wir in demokratischen Gesellschaften vorfinden, weil das alles angeleitet und von oben verordnet ist. Das haben Menschen aber trotzdem verinnerlicht und zugleich eine Haltung zu den Eliten entwickelt und kulturalisiert, die eben besagt, die sind weit weg, die sind nicht wir. Die muss man immer kritisch sehen. Und zugleich darf man sie immer adressieren, weil sie ja auch selbst erklären, dass sie für alles zuständig sind. Also das ist schon ein geradezu paternalistisches Politikmodell, ja, der demokratische Zentralismus. Also das hat sich, und wir wollen kurz festhalten, dass wir es im Osten mit einer Bevölkerung haben, die zur Hälfte älter als 50 Jahre ist. Und das bedeutet ja, dass die fast alle die DDR, also ein großer Teil die DDR auch noch relativ bewusst erlebt haben. Also die DDR-Geschichte ist wichtig. Dann ist zweitens wichtig die Geschichte der Transformation und Vereinigung, wo man sich als enteignet oftmals empfunden hat, wo man selbst nicht den Eindruck hatte, dass die selbst errungene Demokratie, die dann rechtsstaatlich eingehegt wurde über die Vereinigung, dass diese Demokratie nun wirklich Mitbestimmungsmöglichkeiten eröffnet, sondern wo man immer wieder erfahren hat, dass der starke westdeutsche Staat, die starken westdeutschen Akteure, die Konzerne und, denken wir an die Treuhandanstalt, dass die eigentlich sagen, wo es lang geht. Und das hat viele Menschen sehr nachhaltig enttäuscht, diese hohe Unsicherheit, die Arbeitslosigkeit, wie gesagt, bis hin zur Enteignung von Ansprüchen, Besitz und so weiter. Und zugleich hat man ja diese Sturzerfahrung, also den Sturz eines anderen politischen Systems, nicht nur miterlebt, sondern diesen Sturz selbst organisiert. Und das ist eine Form der Ermächtigung, ja, also eine Erfahrung, dass Systeme nicht so weiter existieren müssen, wie sie sind, sondern dass man die auch stürzen kann. Das hat eine Protestkultur geformt, jedenfalls in bestimmten Milieus. Auch das hat populistische Orientierungen eher gestärkt, weil es ja suggeriert, man muss eigentlich, also in dieser Doppelung, ne? Also was immer wir politisch in den Parteien, Vereinen und Verbänden machen, scheint keinen zu interessieren. Und wir haben aber erfahren, dass man mit starkem Protest lautstark auf der Straße etwas verändern kann. Das ist ein klassisches populistisches Muster, was im Osten eben sehr deutlich an den Erfahrungen anschließt, die da sind. Und dann muss man nochmal sagen, dass wir im Osten es eben weniger mit den urbanen Bildungsmilieus zu tun haben, die sich ja immer in den Großstädten sammeln, sondern vielmehr mit einer ländlichen Bevölkerung. Also 60% ungefähr im Osten leben eher in peripheren, semiperipheren ländlichen Regionen, also allemal auf dem Land und nicht in den Städten. Und die haben auch andere Probleme als in den urbanen Zentren. Also auch das ein großes Thema. Und insgesamt sind die Ostdeutschen älter, sie sind männlicher, sie sind ärmer, sie leben eben in Regionen mit schwächerer Wirtschaft. Das macht sie anfällig, wenn ich das mal so formulieren darf. Anfällig für populistische Argumente, die sagen, es muss jetzt wieder eine gute Politik gemacht werden, wie immer die aussieht, aber es muss geändert werden, denn so kann es nicht bleiben.
0: Wer sind denn dann die Ostdeutschen, wenn wir jetzt davon sprechen? Also gibt es da dann auch so eine große Einigkeit oder Homogenität?
1: Na, offensichtlich nicht. Also das würde ich sagen, das erfahren wir ja eigentlich alle. Also wer heute Ostdeutscher oder Ostdeutscher ist, ist gar nicht so einfach zu bestimmen. 1990 war das offenkundig noch ganz einfach, weil das waren halt die Menschen, die aus der DDR kamen, die gerade noch DDR-Bürgerinnen, DDR-Bürger waren. Und nach den 1990er Jahren, am Ende der 1990er Jahre, begann das schon schwieriger zu werden, weil, wie wir wissen, es ja eine massive Migrationsbewegung, Binnenmigration gegeben hat. Also teils derer, die Arbeit gesucht haben aus dem Osten in den Westen. Wir reden von über 1 Million Menschen, die seit dem Herbst 89 sich Richtung Westen bewegt haben. Davon sind auch nicht wenige zurückgekommen, aber erstmal gab es diesen Zug Richtung Westen. Und auf der anderen Seite sind ja nicht zuletzt Führungskräfte, Fachkräfte aus dem Westen in den Osten gekommen. Und das zeigt schon, dass es dann ja schwierig wird zu sagen, wer ist jetzt Ostdeutscher, wer ist Westdeutscher. Nach dem Wohnortprinzip funktioniert das jedenfalls nicht so ohne weiteres, weil es diese Migration gegeben hat. Alle wissen, dass es danach auch eine internationale Migration gab, die ja auch schon in den 1990er Jahren einsetzte. Ich muss jetzt nicht die ganzen Kriege und Fluchtbewegungen durchgehen und dass wir das jetzt in den letzten Jahren seit 2014, 15 noch einmal verstärkt erlebt haben, ist auch allgemein bekannt. Also ich werbe erstmal dafür, dass es eine große Gruppe in der Bundesrepublik gibt, mittlerweile auch im Osten, die mit Ost-West-Deutsch sowieso gar nichts oder nur sehr wenig anzufangen weiß und deren Herkunft damit auch gar nichts zu tun hat. Ja, die klingt man dann immer aus. Und zweitens gibt es eben mittlerweile auch ost-westdeutsche Paare. Es gibt Menschen, die zwar im Osten geboren wurden, aber nach 2 Jahren mit ihren Eltern in den Westen migrierten. Was sind die jetzt, Ost- oder Westdeutsch? Ne? Also mit anderen Worten, es gibt heute viele, viele Menschen, bei denen das nicht mehr einfach mit einem klassischen Ja oder Nein zu beantworten ist. Was man aber sagen kann, und insofern kann man auch mit dieser Unterscheidung Ost- und Westdeutsch für eine sehr beachtliche Gruppe der in Ostdeutschland Lebenden, zum Teil auch in Westdeutschland Lebenden, noch gut operieren. Man kann sagen, wer ostdeutsche Eltern hat und manchmal auch oder im Osten aufgewachsen ist, mindestens seine Kindheit und frühe Jugend verbracht hat, der ist durch Ostdeutschland, die ostdeutsche Teilgesellschaft und Geschichte wesentlich geprägt. Und der mit den Ressourcen und auch den Vorstellungen und Identitäten in seine weitere Lebensgestaltung, die ihn typischerweise denn doch unterscheidet von Menschen, die im Westen groß geworden sind. Und so kann man auch einigermaßen, jedenfalls heute noch, einigermaßen plausibel Ost- und Westdeutsche unterscheiden.
0: Was sind denn dann Eliten und in welchen Bereichen gibt es sie?
1: Eliten kann man zunächst ganz grundsätzlich definieren als die soziale Gruppe, die in unseren Gesellschaften aufgrund ihrer formellen Machtposition oder ihres informellen Einflusses Entscheidungen mit einer, na jedenfalls am Ende, gesamtgesellschaftlichen Reichweite, Wirkung treffen. Also das sind die, die entscheidende Weichenstellungen vornehmen, die in den Gremien der höchsten Macht das berühmte letzte Wort haben. Das verstehen wir unter Eliten. Und das können einerseits die sein, die über die formellen Machtpositionen verfügen. Also nehmen wir den Bundeskanzler, die Bundeskanzlerin, die Bundesministerinnen und Minister. Wir können denken an die Vorstandsvorsitzenden der größten Konzerne in der Bundesrepublik. Man darf sich natürlich auch die Ministerpräsidentinnen und Ministerpräsidenten vorstellen in unserem föderalen Staatswesen. Aber denken wir auch an die Vorsitzenden Richter der Senate des Bundesverfassungsgerichts im Bereich des Rechtes, der Justiz oder die Chefs der Streitkräfte der Bundeswehr, des Generalstabes. Also all das sind Menschen, die aufgrund ihrer formellen Machtposition ihrer Ämter zu den Eliten gezählt werden. Und dann gibt es noch eine kleinere Gruppe, die wir in der Eliteforschung Reputationselite nennen. Das sind diejenigen, die Einfluss haben im kulturell, zivilgesellschaftlich, künstlerischen Bereich, die im öffentlichen Leben präsent sind und zum Beispiel über Bücher, aber auch auf den digitalen Kanälen heute, auf den Plattformen als die berüchtigten, darf ich sagen, Influencer agieren. Die setzen Normen, ne? Die können das Verhalten einzelner Menschen oder ganzer Menschengruppen beeinflussen, weil sie Normen setzen, weil sie vorbildlich wirken. Auch die sind heute, und das war auch früher schon so, denken Sie an die großen Propheten, die zählen wir zu den Eliten. Und wenn man diese Gruppe jetzt in der Bundesrepublik sich anschaut, dann reden wir von ungefähr 5.000 bis vielleicht 8.000 Positionen, die man da zusammenfassen kann und die kann man unterscheiden in der Eliteforschung nennt man das Sektoren, also Politik, Verwaltung, Recht, Militär, Polizei, Wirtschaft, Massenmedien, Kunst, Kultur, Wissenschaft. Also da werden die Eliten auch sehr unterschiedlich rekrutiert. Da gibt es ganz unterschiedliche Mechanismen, wie man dazu kommt. Manchmal reicht es aus, berühmt zu sein. Manchmal muss man eine Karriere durchschreiten mit formell bestimmten Laufbahnabschnitten. Ja, also im Recht, bei den Richtern kann man sich das sehr schön anschauen, was man da alles durchlaufen muss. Das Studium, das Referendariat. Dann fängt man als Richterin oder Richter an einem Sozialgericht, an einem Amtsgericht an. Also es ist ein ganz langer Weg bis zum Bundesverfassungsgericht. Das dauert viele, viele Jahre. Das ist aber nicht eben in allen Sektoren so. Und wenn man die ganze Gruppe zusammenzählt, dann reden wir eben, wie gesagt, von ungefähr 4.000 bis vielleicht 8.000 Menschen. Also mit anderen Worten, ungefähr um 0,1% der erwachsenen Wohnbevölkerung in der Bundesrepublik. Das, glaube ich, kann man ungefähr sagen, wenn man wissen möchte, was man unter Elite heute in den Sozialwissenschaften versteht.
0: Und was bedeutet dann Repräsentation, wenn wir hier von Unterrepräsentation sprechen? Was hat das für Dimensionen?
1: Repräsentation ist auch schon wieder ein großes Wort. Also schon, dass das so einfach im Raum steht. Repräsentation macht klar, das ist ein hochabstrakter Begriff, der vermutlich in der sozialen Realität viele, viele Facetten, Schattierungen aufweist. Also auch hier nur sehr grob. Also ich glaube, und grundsätzlich schließt Repräsentation an Vorstellungen, die wir auch alle haben. Ne? Wir operieren ja auch in der Alltagssprache mit diesem Begriff. Und da reden wir von Vorstellen, Darstellen, Vertreten. Das versteht man gemeinhin unter Repräsentation. Und das trifft auch durchaus das, was wir in der Sozialwissenschaft darunter verstehen. Es geht um sowohl die personelle als auch die formelle und symbolische Vertretung von Menschen oder wiederum Positionen, Interessen und Ideen in gesellschaftlichen Prozessen. Also das reicht eigentlich tief in alle Verästelungen der Gesellschaft hinein. Ich konzentriere mich mal auf die Politik und das ist auch der Bereich, in der Repräsentation im engeren Sinne die größte Bedeutung hat, auch im personellen Bereich, weil, lassen Sie mich das sagen, das ist mir auch wichtig, wenn wir jetzt uns zum Beispiel mal die Kunst vorstellen und eine einzelne Künstlerin, dann würde die vermutlich nicht sagen, ich vertrete hier eine bestimmte, keine Ahnung, neorealistische Strömung in der Kunst. Ne? Die würde sagen, ja, ich male vielleicht so, jetzt als bildende Künstlerin, ich stelle so dar, aber ich vertrete nicht weder andere Künstler noch eine abstrakte Idee noch irgendeine Bevölkerungsgruppe. Also das ist deutlich individualisierter und bedient Repräsentation nur in einem mittelbaren Sinne, in einem sehr vermittelten Sinne. Das ist bei der Politik ja offensichtlich anders, weil demokratische Systeme von Repräsentation, jedenfalls unsere repräsentativen politischen Systeme von Repräsentation leben. Und diese Repräsentation funktioniert im Wesentlichen so, dass Menschen Mandate erhalten. Das kann in Parteien, Verbänden sein und nicht zuletzt in den Parlamenten. Und als Mandatsträgerinnen und Mandatsträger vertreten wir die jeweilige Gruppe, die uns entsandt hat, auf Zeit im Regelfall. Und wir vertreten die aber nicht nur, indem wir sagen können, ich bin jetzt die Vertreterin von XYZ, sondern die Idee der Vertretung besteht ja darin, dass man das auch inhaltlich, in der Wissenschaft nennt man das auch substanzielle Repräsentation, dass also die andere vertreten, deren Ideen und Interessen spiegeln, aufnehmen und in den politischen Prozess einbringen. Und das ist eigentlich der harte Kern dessen, was wir unter politischer Repräsentation verstehen. Es gibt auch noch eine symbolische, die will ich jetzt aber ausklammern. Entscheidend ist diese deskriptive oder personelle Vertretung. Und die Idee in Demokratien ist, dass alle großen relevanten Gruppen ihre Vertreterinnen und Vertreter, jeweils eine Chance haben, ihre Vertreterinnen und Vertreter mit Mandaten auszustatten, in die entsprechenden Gremien zu entsenden. Und insofern soll zum Beispiel das Parlament, der Bundestag, gilt aber auch die Länderparlamente, sollen die Bevölkerung, soweit es eben geht, auch sozialstrukturell in der Zusammensetzung, in den Berufen, in den Altersgruppen spiegeln. Das ist die Idee von Repräsentation in Demokratie.
0: Jetzt hatte der Titel Ihres Vortrags gelauten Nicht vertreten, nicht gehört? Fragezeichen. Und jetzt frage ich mich natürlich, wie hoch sind denn die Anteile an Ostdeutschen in Eliten in den einzelnen Bereichen überhaupt? Kann man das so statistisch sagen?
1: Ja, also wir haben tatsächlich, Sie haben ja den Elitenmonitor schon erwähnt. Tatsächlich führen wir den seit 2021, glaube ich, ist das Projekt gestartet. Führen wir den seit dieser Zeit durch und da ist der Name Programm, denn der Elitenmonitor versucht weitgehend vollständig zu erfassen, diese elitären Positionen und wer da drauf sitzt. Da kann man sich im Netz, wer da Lust hat, kann man sich auch noch, gibt man Elitenmonitor ein, ich glaube, man findet es dann auch, über die Uni Leipzig. Es gab auch schon ein Vorläuferprojekt und es gibt eigentlich, das erste Mal ist in dieser Ost-West-Verteilung gemessen worden, 1995, in einem damaligen Elitenprojekt, wie viel Ostdeutsche denn überhaupt in Elitepositionen in den unterschiedlichen Sektoren sind. Und ich will jetzt nicht die ganze Geschichte aufdröseln, also Fakt ist, es waren in wichtigen Bereichen Mitte der 90er Jahre wahrlich nicht viele. Also die schöne Formulierung, man konnte sie an einer Hand abzählen, ist gar nicht ganz verkehrt. Das hat sich in den letzten Jahren entwickelt, insofern positiv entwickelt, als der Anteil der Ostdeutschen in fast allen Sektoren gestiegen ist. In fast allen Sektoren jedenfalls deutlich auch gestiegen ist. Aber wir nach wie vor in vielen Sektoren eine Unterrepräsentation haben. Ich will mal vier stellvertretend nennen, die auch die das Verteilungsmuster andeuten. Also wenn wir in die Unternehmen, in die Großunternehmen, in die Vorstände gehen dieser großen Unternehmen, dann haben wir seit vielen, vielen Jahren bewegt sich das im Bereich von 0 bis maximal 1,52%. Zuletzt waren es wieder 0%, also tatsächlich niemand. Also niemand mit einer ostdeutschen Biografie war in den wirklich umsatzstärksten, den führenden Konzernen Vorständen vertreten. Es gab sie schon und jetzt gerade ist es sogar also unter der Messbarkeitsschwelle. Also ich glaube, eine Person gibt es noch, aber da das ja nicht nur drei sind, schlägt sich das statistisch nicht nieder. Wir haben eine ähnliche Situation im Militär. Es gab auch schon ostdeutsche Generäle, aber die es gab, sind nicht da und die da sind, fallen, weil es so wenige sind. Ich glaube, gegenwärtig haben wir zwei, wenn ich es jetzt richtig im Kopf habe. Fallen die nicht ins Gewicht? Also das ist zwischen 0 und 1%, also faktisch nicht vertreten. Also das steht für Sektoren, wo die Ostdeutschen dramatisch bei einem Bevölkerungsanteil zwischen ungefähr 17 und 19%. Und bei diesem Bevölkerungsanteil sind natürlich selbst 1% eine deutliche Unterrepräsentation. Dann gibt es Sektoren, wo man sich so auf einer mittleren Ebene zwischen 10 und 15% bewegt. Dafür stehen unter anderem die Verwaltung, die Massenmedien und auch die Zivilgesellschaft. Und wenn man dann sagt, 10, 11, 12, 13% und jetzt nochmal an die 17 bis 19% denkt, müsste man festhalten, ja, das ist eine klare, signifikante Unterrepräsentation, aber es ist jetzt nicht so dramatisch, dass man sagen könnte, es gibt da keine Ostdeutschen. Also offensichtlich sind sie da, aber eben noch deutlich auch unterrepräsentiert. Und dann gibt es tatsächlich einen Sektor, der heraussticht, und das ist die Politik selbst. Und spannenderweise sind die Ostdeutschen seit Anfang an da deutlich besser vertreten. Das ist auch gar kein Wunder, weil die Ostdeutschen in den ostdeutschen Ländern und mit Blick auf die Bundestagswahlen und mit Blick auf die Mandatsträger dazu neigen, auch die eigenen Vertreterinnen und Vertreter zu wählen. Das heißt, Ostdeutsche haben in ostdeutschen Wahlkreisen deutlich bessere Karten als Westdeutsche. Also das gilt nicht durchgängig zu 100%, aber generell schon. Und da ja tatsächlich immer vor Ort gewählt wird durch diejenigen, die da wohnen und da die Ostdeutschen in der absoluten Mehrheit sind, ist es auch nicht unplausibel, dass es deutlich mehr ostdeutsche Mandatsträgerinnen und Mandatsträger gibt, bis hin zu den Führungsfunktionen auch als in allen anderen Sektoren. Und tatsächlich hat sich die Größenordnung bewegt, die sich in den letzten gut 10 Jahren, also soweit wir das mit einem Messinstrument gemessen haben, im Bereich von 19 bis 20, sogar mittlerweile über 21%. Und daran wird erkennbar, dass es teils eine geradezu ideale Passung ist, wenn man jetzt an die 19% denkt. Und bei über 21%, also das ist schon wieder eine gewisse Überspitzung, wenn ich jetzt sage, das ist fast eine Überrepräsentation, aber bei 1% oder 2% Differenz kann man das eigentlich nicht ernsthaft behaupten. Aber ich habe das trotzdem erwähnt, um klarzumachen, dass gerade der politische Sektor derjenige Sektor ist, wo die Ostdeutschen sehr gut repräsentiert sind, auf jeden Fall nicht, ganz eindeutig nicht unterrepräsentiert.

0: Nun ist ja gerade der politische Sektor derjenige, über den auch aktuell am meisten diskutiert wird und das auch sehr hitzig. Wenn aber statistisch gesehen der Anteil ja steigt, warum kann man denn erklären, dass es trotzdem einen ungleich anwachsenden Rechtspopulismus gibt und eine wachsende Demokratieunzufriedenheit?
1: Ja, das ist in der Tat eine sehr spannende Frage, also ohne Frage. Und in der Wissenschaft wird das auch gerade sehr intensiv diskutiert. Es gibt darauf keine wirklich einfache, unproblematische Antwort. Ich würde das mal versuchen, in drei Punkten zu erklären, ist schon eine Übertreibung. Also immerhin mal hineinzustechen und eine Interpretation anzubieten. Also Punkt 1, wir wollen noch mal festhalten, dass im Politikbereich die Steigerung in den letzten 10, 15 Jahren nur eine leichte ist. Also zu sagen, dass das jetzt deutlich gestiegen ist in den letzten Jahren, wäre ja nicht ganz richtig. Ne? Das ist relativ stabil, der Wert. Aber richtig ist, dass damit jedenfalls nicht gut erklärt werden kann, warum der Rechtspopulismus zugenommen hat. Also zu sagen, der Rechtspopulismus ist deswegen so stark, weil sich die Ostdeutschen, weil die Ostdeutschen wahrnehmen, dass sie in der Politik gar nicht präsent sind und immer jetzt unterstellt, sie würden das richtig wahrnehmen, das könnte nicht gut funktionieren, weil sie ja nicht unterrepräsentiert sind, wie ich gerade an den Zahlen gezeigt habe. Also das stimmt und das ist ein wichtiger Marker, den man auch im Kopf behalten soll. Ich will aber das insofern ein bisschen relativieren, weil wenn wir jetzt mal 10, 15 Jahre zurückblicken, dann hatten wir auch absolutes Spitzenpersonal. Also ich darf an den Bundespräsidenten Gauck erinnern oder an die Bundeskanzlerin Angela Merkel, die aus dem Osten stammten, auch wenn gerade Merkel oft gar nicht als Ostdeutsche von vielen so wahrgenommen wurde, aus vielen Gründen, die ich jetzt gar nicht erst berühren möchte. Aber Fakt ist, dass in den letzten Jahren, in den letzten 5 Jahren, das ja nicht mehr so ist. Wir hatten zwischendurch auch noch mal mit Matthias Platzig sogar einen SPD-Vorsitzenden, der aus dem Osten stammte. Und von der PDS will ich gar nicht reden. Also da hat sich vieles auch verändert. Und zwar so, dass in der absolut ersten Reihe jetzt in der Tat weniger Ostdeutsche präsent sind. Das mag eine kleine Rolle spielen. Aber ich denke, dass das nicht das Entscheidende ist, sondern ich halte 2 Dinge für entscheidend. Das eine ist, welche Politik wird denn egal von wem gemacht? Und da muss man festhalten, dass viele, viele Ostdeutsche da eine systematische Unzufriedenheit zeigen, sowohl mit den konkreten Politikinhalten, also konkreten Maßnahmen, also denken Sie an das Heizungsgesetz, die Förderung der Wirtschaft, die Entwicklung der Löhne, auch wenn das gar nicht die ureigene Aufgabe der Politik ist, sondern das müssen ja die Tarifpartner untereinander ausmachen. Aber das wird von Ostdeutschen, ich sprach vorhin darüber, gerne der Politik überwiesen. Ostdeutsche sind viel mehr davon überzeugt, dass der Staat eingreifen sollte. Also sie geben dem Staat übergeben ihm eine größere Verantwortung für die Gesellschaft insgesamt und auch für die Wirtschaft. Klammer auf. Im Westen hat sich das in den letzten Jahren so entwickelt, dass es auch mehr Westdeutsche mittlerweile machen. Früher haben sich die Zahlen deutlicher unterschieden. Jetzt ist es so, dass auch viele Westdeutsche glauben, dass der Staat sich stärker für Gleichheit und Gerechtigkeit oder den Kampf gegen die Ungleichheit widmen sollte. Klammer wieder zu. Also viele Ostdeutsche sehen sowieso den Staat stärker in der Verantwortung und sehen zugleich, dass er dieser Verantwortung nicht gerecht wird. Und wenn man jetzt noch mal in die Transformationszeit und die letzten 10, 15 Jahre, und da bleibt ein wichtiges Stichwort das Thema Migration und innere Sicherheit, dann sind sehr, sehr viele Menschen von den Eliten und ihrer Politik enttäuscht. Und dass sie, also die Ostdeutschen, dieses Modell viel stärker haben, es gibt die da oben und die müssen was für uns machen, also nicht ich bringe mich ein und engagiere mich vor dem Hintergrund der schlechten Erfahrungen, sondern dieses Adressieren der Politik da oben, macht mal bitte, ja, macht bitte das Richtige. Hört auf uns, ja, wir artikulieren uns in Demonstrationen, in Protestzügen, also ihr könnt uns fragen. Und wenn sie das nicht machen, und viele Ostdeutsche nehmen das genau so wahr, dass die Eliten da entrückt sind, dass sie eben nicht auf Volkesstimme hören, dann passiert was Interessantes, nämlich eine Art Verwestlichung dieser auch Mandatsträger. Also da man die Erfahrung dieser Ost-West-Ungleichheit und der Entmachtung in den 90er Jahren gemacht hat, gab es auch eine Überformung der Eliten durch einen sozusagen westdeutschen Anstrich. Also das waren die da oben, waren immer die Westdeutschen. Das kann man an der Politik zeigen zu Beginn, das kann man an den Verwaltungen zeigen. Man hat auch die Leute in den Betrieben, die Unternehmen, die übernommen worden sind, ne, im Osten durch westdeutsche Eigentümer und Leitungen, Geschäftsführungen und so weiter. Also das heißt, die da oben werden heute durch weite Teile der Bevölkerung in Ostdeutschland kodiert als Westdeutsche. Und der Punkt ist, dass Ostdeutsche dazu neigen, gar nicht zu fragen. Oft wissen sie es nicht und haben auch wirklich kein Interesse daran, herauszubekommen, ob das jetzt wirklich Ost- oder Westdeutsche sind. Sondern wenn Leute eine Spitzenfunktion haben, auch im politischen Betrieb, wird quasi unterstellt, na, der ist entweder von Geburt Westdeutscher oder Westdeutscher. Oder wenn er das nicht ist, dann hat er mittlerweile eine westdeutsche Attitüde angenommen, spricht also, Klammer auf, Repräsentation, Klammer zu, spricht also für die Westdeutschen, obwohl er oder sie gar kein Westdeutscher oder Westdeutsche ist. Das meine ich mit Verwestlichung. Also dieses Zusammenlaufen von Erfahrungen, die man gemacht hat und von Vorstellungen des politischen, demokratischen Prozesses in größeren Bevölkerungsteilen im Osten hat dazu geführt, dass man, obgleich es die Ostdeutschen in der Politik gibt, die gar nicht als Ostdeutsche wahrnimmt, sondern die Eliten von sich sozusagen wegschiebt, sie als fern und wenig effizient arbeitend oder sogar korrupt allemal distanziert wahrnimmt. Und genau deswegen es ihnen, also vielen Ostdeutschen, leichter fällt, diesem populistischen Modell zu folgen und zu sagen, na ja, dann müssen die eben weg. Dann müssen wir das mal ganz anders machen und dann brauchen wir eine neue Führung, die jetzt wirklich auf das Volk hört und die mit einfachen Lösungen, mit dem scharfen Schwert versucht, die Probleme zu lösen, mit denen wir als kleine Menschen, als gewöhnliche Menschen tagtäglich zu kämpfen haben. Zu viel Ausländer, zu teures Benzin, nicht arbeitende Schulen, unsichere Arbeitsplätze und so weiter und so fort. Also es ist keine direkte Beziehung von den faktisch existierenden Ostdeutschen hin zum Rechtspopulismus, sondern da kommen viele Vermittlungsmechanismen und Umformungsmechanismen zum Tragen, um diesen Rechtspopulismus, die Stärke des Rechtspopulismus in Ostdeutschland zu tragen.
0: Ja, und das ist sehr komplex und auch sehr verzwickt und auch vor allem aufgeladen, ideologisch sowohl als auch emotional. Und jetzt frage ich mich, wie kann man denn neben dieser statistischen Analyse auch daran weiterarbeiten? Also woran fehlt es denn im öffentlichen Diskurs, dass mal diese Gegenüberstellung gebrochen werden kann?
1: Kann ich jetzt ausnahmsweise mal relativ kurz machen. Ich habe ja jetzt versucht, eigentlich die ganze Zeit darüber zu reden. Ne? Ja. Also ich glaube, dass es wirklich wichtig ist, dass man sich dieses Problems bewusst wird. Und das heißt, des nicht einfachen Problems. Und nicht einfach meine ich, darunter verstehe ich mindestens mal zweierlei. Also erstens, dass wir eigentlich genug Ostdeutsche in der Politik haben und dass es trotzdem ein Problem gibt, worüber man dann mal reden sollte. Aber nicht ständig formulieren, es gäbe die Ostdeutschen nicht. Und wenn es die Ostdeutschen jetzt gäbe, dann hätten wir eine gute Politik. Das ist ja offensichtlich gar nicht so. Und dann ist ja die Frage, lasst uns darüber doch mal ins Gespräch kommen. Und vor allem natürlich auch, möglicherweise ist es gar nicht die Politik, die uns Sorgen machen sollte, sondern die Nichtvertretung in anderen Bereichen. Richterinnen und Richter, die die ostdeutsche Lebensrealität nicht kennen, werden bei kniffligen Rechtsfragen das auch nicht mit einbeziehen können. Davon lebt aber das Recht auch. Ja, das heutige Recht ist nicht nur ein abstraktes Recht, es gibt eine Regel, die wird angewandt, egal auf wen, sondern es wird auch in der Rechtsprechung kontextualisiert. Also die Bedingungen werden mit eingebracht in die Rechtsprechung, im Übrigen ja auch in die Rechtsetzung. So, also wenn das gar nicht da ist, wird schwierig. Und bei den Massenmedien, lassen Sie mich das, weil wir gerade uns im Radio befinden, noch sagen, da wo keine ostdeutschen Chefredakteurinnen und Redakteure da sind, gibt es eine andere Berichterstattung. Dann kommt der Osten entweder gar nicht vor oder wenn er vorkommt, dann durch eine westdeutsche Brille. Und das entfernt Ostdeutsche. Und zwar auch von der Demokratie. Also insofern sollten wir eben nicht nur auf die politischen Eliten blicken. Das wäre ein ganz, ganz wichtiger Punkt. Und der zweite wichtige Punkt bleibt, Stichwort Massenmedien, eine andere, auch öffentliche Auseinandersetzung über das, was einerseits in den letzten Jahrzehnten gelaufen ist. Da gibt es einen gewissen Nachholbedarf. Da hat sich in den letzten 10 Jahren aber auch vieles geändert. Das muss man ausdrücklich sagen. Im Übrigen auch durch die Politik, die das jetzt anders diskutiert als vor 15 Jahren. Und das andere bleibt die Auseinandersetzung der Ostdeutschen selbst mit ihrer Wahl und ihrer Realität. Und wenn man sich darüber nicht auseinandersetzt, dann steigt die Wahrscheinlichkeit, dass einfache Lösungen tatsächlich als einfache Lösungen erscheinen, obwohl sie oft nicht sind. Und darüber muss man aber reden mit den Eliten und auch jenseits der Eliten, damit man sich anders als bisher über den Rechtspopulismus angemessen auseinandersetzen kann. Jedenfalls hängt es offensichtlich eben nicht alleine an den Eliten. Zugleich, ja gerade gesagt, bleibt es wichtig, sich über die Eliten auszutauschen, weil sie mittelbar ganz sicher eine Rolle spielen, auch bei den Problemen, die wir heute in Ostdeutschland mit dem Rechtspopulismus haben.
0: Und haben Sie da Tipps, wo man sich da weiter informieren kann oder wo man Einblicke in die aktuelle Forschung bekommt oder wo es vielleicht auch Treffpunkte gibt, Initiativen, die sich damit beschäftigen?
1: Ja, also da gibt es tatsächlich ein

Land am Meer, ja. Und auf der anderen Seite gibt es eine Reihe von Initiativen, die findet man auch im Netz, wo es darum geht, ostdeutsche Jugendliche insbesondere, junge Erwachsene zu fördern in ihrem Aufstieg. Ja, also das ist eine Sache, die hängt jetzt auch nicht nur mit Ost und West zusammen, sondern mit der Frage von Chancengerechtigkeit. Und wollen wir Menschen, die nicht aus den oberen Mittelschichten stammen, aus den Oberschichten, trotzdem darin fördern, eine Karriere zu machen? Da gibt es ganz unterschiedliche Initiativen, auch eine Initiative Studienstiftung Ost, wo es um die Förderung von Ostdeutschen in Bildungskarrieren geht. Ich tue da selbst auch ein bisschen mit, deswegen weiß ich das. Da gibt es aber unter anderem Legatum, ist eine zweite Initiative, weitere Initiativen, denen es darum geht, ostdeutsche junge Menschen zu fördern in ihren Aufstiegsmöglichkeiten. Also im Übrigen, glaube ich, findet man auch dazu unkompliziert etwas im Netz, wenn man ostdeutsche Elite und Vereine und so weiter eingibt. Also da kann man sich auf der praktischen Ebene, auf der soziopraktischen Ebene und auf der Ebene von zivilgesellschaftlichen Initiativen, glaube ich, unkompliziert informieren. Und natürlich würden wir uns alle freuen, also die in diesem Bereich engagiert sind, wenn es noch mehr gibt, die dann Interesse haben und sich einbringen. Egal wo genau.

0: Kürzungen über 30%. Das hört sich nach meinem Verständnis ganz schön viel an. Ja, was hätten denn diese Kürzungen für konkrete Auswirkungen für die Sächsische Landesarbeitsgemeinschaft Auseinandersetzung mit dem Nationalsozialismus?
1: Ja, das würde für unsere Fachstelle, in der aktuell 3 Menschen arbeiten als Referentin und dort über Jahre Beratungsstrukturen aufgebaut haben, Veranstaltungsreihen organisieren und vor allem, und das ist ja unser wichtigster Aufgabenbereich, die Vernetzung von ehrenamtlichen Initiativen in den ländlichen wie urbanen Räumen in Sachsen nachhaltig schwächen. Das würde ganz konkret bedeuten, dass wir auf eine Person verzichten müssen. In konkreten Zahlen ist das gar nicht so viel, also sind das eher tatsächlich nur 64.000 Euro, um die es hier gerade geht, also wirklich nur ein kleiner Teil in diesen großen Haushaltskosten, aber wir alle wissen, wie wichtig Strukturen sind, die über Jahre aufgebaut worden sind und da wichtige Arbeit leisten. Also vielleicht kann ich an der Stelle erstmal noch ein bisschen erzählen, was die SLRG eigentlich ist und macht.
0: Genau, das wäre schön.
1: Die SLAG ist die Abkürzung für diesen langen Titel, ne, Sächsische Landesarbeitsgemeinschaft Auseinandersetzung mit dem Nationalsozialismus, ist ein geschichtspolitisches Netzwerk von Vereinen, Verbänden, Initiativen, Geschichtswerkstätten, ganz vielen Projekten und Einzelpersonen, die gerade in kleineren Städten oder im ländlichen Raum mit ganz unterschiedlichen Zugängen und thematischen Schwerpunkten zur NS-Geschichte arbeiten, also von den Stadtrundgängen über Wanderseminare, Gedenkstättenfahrten. Stolpersteinverlegung ist, glaube ich, ein Begriff, aber auch die Pflege und Erhaltung von Erinnerungsorten, zum Beispiel an KZ-Außenlagerstandorte, Materialsammlungen, aber auch digitale Angebote wie zum Beispiel interaktive Karten. Das macht alles unser Netzwerk, sind mittlerweile weit über 100 Vereine, Projekte, Initiativen, Einzelpersonen, die da organisiert sind. Seit 2018 gibt es uns, um genau diese Erinnerungsarbeit sichtbarer zu machen in Sachsen, die Aktiven zu beraten, zu unterstützen, ihnen eine Stimme zu geben, genau in solchen Auseinandersetzungen wie der jetzigen, die da wieder ansteht. Und in diesem Zusammenhang ist es uns gelungen, im Mai 2020 tatsächlich so eine Fachstelle aufzubauen für NS-Erinnerungsarbeit und Demokratiebildung mit der Förderung des Landes Sachsen. Die ist auch notwendig, weil so eine Arbeit kann man nicht ehrenamtlich stemmen. Und da arbeiten, wie gesagt, 3 Referentinnen aktuell, die ganz klassische fachliche Beratungen machen, also bei Recherchen helfen, bei der Sicherung von Archivgut, über die Finanzakquise, aber eben auch, wenn es um Vermittlung oder Weiterbildungsfragen geht, um die ganz aktuellen Herausforderungen, die wir auch alle kennen, seien es Angriffe auf Strukturen, weil eben kommunale Gelder gestrichen werden, weil eine Abstimmungszusammenarbeit von AfD und CDU zum Beispiel gibt auf kommunaler Ebene, aber auch natürlich die bekannten geschichtsrevisionistischen Angriffe auf einzelne Projekte, bis hin natürlich auch zur Herausforderung in der Bildungsarbeit mit immer mehr auch rechten Positionen an Geschichtsverleugnung in so einem Vermittlungsprojekt auch konfrontiert zu sein. Genau, das ist so ein wesentlicher Teil. Die Fachstelle organisiert eigene Veranstaltungen und auch Ausstellungstouren. Mhm. Genau, da tut aktuell eine Ausstellung durch Sachsen, das Projekt des Last Seen, wo es um diese Deportationsfotos geht. So eine Sachen machen wir.
0: Ja, also die SLAG extrem breit anscheinend aufgestellt.
1: Ja.
0: Ich habe jetzt aber auch schon aus der Pressemitteilung gelesen, dass sie sowieso auch schon so ein bisschen Probleme mit Finanzierung und Strukturen haben, dass die aufrechtzuerhalten sind und jetzt auch noch diese Kürzungen im Landeshaushalt. Ich will so ein bisschen mal auf die politische Seite vielleicht schauen, weil ich meine, allein wenn man sich die Prognosen der Landtagswahlen zum Beispiel in Sachsen-Anhalt anschaut, sieht man ja auch den politischen Wandel sehr, sehr deutlich, einfach schon an den Zahlen. Bewerten Sie diese finanziellen Kürzungen auch als politisches Signal der Minderheitsregierung von Sachsen?
1: Ja, wir haben ja das gleiche Spiel im letzten Jahr schon mal gemacht, als genau so eine Kürzung auch anstanden, als es um den Doppelhaushalt für 2025-26 ging, wo wir auch schon damit konfrontiert waren, dass die Erinnerungsarbeit so nice to have ist, also das quasi das Sahnehäubchen, was man sich irgendwie leistet, wenn es irgendwie gerade gut ins Bild passt, aber nichts, was man kontinuierlich irgendwie fördern müsste oder unterstützen müsste. Und dabei wissen wir natürlich alle, wie wichtig diese Arbeit ist. Geschichtsarbeit bis hin zu Bildungsarbeit, die natürlich aktuelle Bezüge hat in die Beständigkeit von menschenfeindlichen Ideologien, um das einfach mal so als Stichwort fallen zu lassen. Da sehen wir schon ganz klar, dass die Landesregierung da andere Prioritäten setzt und das durchaus auch unterschiedlich in den Ministerien das gehandhabt wird. Also die SLAG, wie auch zum Beispiel die Stiftung Sächsische Gedenkstätten, die diese Kürzung de facto auch betreffen, das sei an der Stelle auch mal genannt, nicht in dem Maße wie bei uns, aber die müssen halt mit der nächsten Nullrunde leben bei wachsenden Aufgabenbereichen und auch Anforderungen natürlich an sie. Jetzt habe ich den Faden verloren.
0: Das ist gar kein Problem. Wir reden ja gerade über die politischen Auswirkungen oder die politischen Hintergründe quasi. Also Sie sagen schon, dass das schon auch ein politisches Symptom ist, sagen wir mal, der heutigen Zeit.
1: Richtig, es ist auf jeden Fall kein Bekenntnis zu unserer Arbeit, kein eindeutiges. Ne? Es ist schon ein Vertrauensverlust, wenn man irgendwie vermittelt bekommt, okay, wir können ja 30% kürzen und auf Nachfrage bekommt man dann noch mitgeteilt. Man soll doch irgendwie dankbar sein, dass es nicht noch deutlicher ausgefallen ist, aber das ist schon so eine Art und Weise des Umgangs, auch der Prioritätensetzung. Da gibt es ganz andere Projekte im Land Sachsen, die da wichtiger sind und wo man eben nicht sieht, dass gerade diese Strukturen, die ja von vielen Ehrenamtlichen auch überall in Sachsen getragen werden, also ganz besonders natürlich auch in den ländlichen Räumen, wo wir ja wissen, wie es da aussieht, auch mit den Abstimmungsverhältnissen für rechte Parteien beziehungsweise für die Alltagskultur. Ne? Also wir sehen ja in Sachsen, wie auch in weiten Teilen Sachsen-Anhalt, eine völlige Normalisierung von rechter Alltagskultur bis hin zu einer offen neonazistisch-terroristischen Szene. Und die bespielen natürlich auch historische Themen. Die haben das über ihre Vertreterinnen und Vertreter im Landtag seit 2004, die NPD, und dann ab 2014 die AfD gemacht, dass immer wieder auch geschichtsrevisionistische Themen gesetzt worden sind. Und für die ist das natürlich auch ein wichtiges Betätigungsfeld im Sinne ihrer Ideologie. Und ja, da hätten wir uns schon ein deutlicheres Zeichen auch der Landesregierung natürlich gewünscht, dass man sich irgendwie dieser Auseinandersetzung auch stellt und hier nicht nur versucht, irgendwie zivilgesellschaftliche Akteure auch in anderen Kürzungsbereichen dann wieder gegeneinander auszuspielen oder sie an die Oppositionsparteien weiter zu verweisen, um zu sagen, ja, dann guck doch, ob wir über die wieder was reinverhandelt bekommen.
0: Ja, das ist natürlich
1: schon ein Vertrauensverbruch, ne?
0: Absolut, ja. Ja, wie ich das jetzt verstanden habe, ist der Haushalt ja noch nicht verabschiedet. Und anscheinend hatten Sie die gleiche Situation ja letztes Jahr auch. Vielleicht als kurze Zwischenfrage, wie ist es denn da dann gelaufen? Und vielleicht auch mit dem Blick auf die kommenden Verhandlungen, was sind denn jetzt die Ziele und die Forderungen in den kommenden Haushaltsverhandlungen?
1: Der Ball liegt jetzt wieder bei uns. Das heißt, sowohl unsere Hauptamtlichen als auch wir Ehrenamtlichen, die in diesem Netzwerk tätig sind. Und das betrifft ja, wenn ich jetzt über die SLAG rede, betrifft das ja dann auch ganz viele Einzelinstitutionen, die genau vor den gleichen Herausforderungen stehen. Also zum Beispiel die Gedenkstätte für Zwangsarbeit. Die hat ja im letzten Jahr in Leipzig, ne? Die hat ja im letzten Jahr einen Teil ihres Angebotes herunterfahren müssen, weil die einfach gar keine Finanzrücklagen haben, mit denen sie irgendwie im Gedenkstättenbetrieb aufrechterhalten konnten. Ne? Die mussten dann tageweise schließen, weil eben das Geld nicht geflossen ist, es eine völlige Planungsunsicherheit gegeben hat. Und wir waren dann quasi im Hintergrund die ganze Zeit damit beschäftigt, unsere Arbeitszeit damit zu verbringen, von Pontius zu Pilatus zu laufen und überall Klingeln zu putzen bei den Abgeordneten, was ja nicht unsere eigentliche Arbeit ist. Also sprich, die Arbeit für die Struktur und für unsere Bildungsaufgabe, die wir uns auch gestellt haben, ist vollkommen liegen geblieben. Und es ist unglaublich viel Zeit und Kraft darin geflossen, da den Haushalt nachzuverhandeln. Und das ist natürlich für uns jetzt genau das, was jetzt auch wieder ansteht. Also man schickt uns in eine Unsicherheit, wo Zeit und Geld jetzt in Lobbyarbeit fließt, die wir eigentlich nicht brauchen wollen müssten, weil eben das eine Grundförderung sein müsste, für Bildungsarbeit Geld zur Verfügung zu stellen.
0: Also mit zu wenig,
1: nicht nur für Bildungsarbeit, sondern auch für Forschungsarbeit. Ne?
0: Also ja, absolut. Also mit zu wenig Geld jetzt verhindern, dass es noch weniger Geld wird. Ja, Sie haben es vorhin schon gesagt, ja, der geplante Haushalt lässt zumindest mal einen fehlenden Blick der Politik auf die Erinnerungskultur vermuten. Sie haben von einem Sahnehäubchen gesprochen, ein nice to have, aber jetzt nicht unbedingt einer Priorität. Gibt es denn irgendwelche Pläne, das zu ändern? Was können Sie und vielleicht dann auch wir als Gesellschaft tun, damit die Erinnerungspolitik wieder einen größeren Platz in der politischen Agenda findet?
1: In dem Fall ist es tatsächlich irgendwie das Herangehen an die Abgeordneten, ne, die letzten Endes dann auch den Haushalt nachverhandeln oder über den Haushalt diskutieren, dass das eben ein wichtiger Bestandteil unserer Demokratiearbeit ist, dass die Erinnerungskultur gestärkt werden muss in diesen gesellschaftlich wie politisch herausfordernden Zeiten und eben nicht eine Schwächung der Strukturen. Genau diese Anforderungen, die an sie gleichzeitig ja gestellt werden. Also zum Beispiel, es wird gefordert, dass möglichst viele Menschen sich Gedenkstätten anschauen. Wenn ich mir aber anschaue, dass ganz viele Gedenkstätten in Sachsen, wie zum Beispiel bei der Stiftung Sächsische Gedenkstätten, in fester Trägerschaft sind oder auch in freier Trägerschaft institutionell gefördert werden, wenn die irgendwie eine halbe Stelle oder vielleicht eine Stelle für pädagogische Arbeit haben, dann weiß ich doch, wie viele Anfragen, die aus den Schulen kommen, aber auch von anderen Besucherinnengruppen einfach liegen bleiben oder eben von fachfremden Leuten oder von den Ehrenamtlichen gestemmt werden können. Und das kann ja wohl nicht die Herangehensweise sein, in der wir uns dieses Menschheitsverbrechen der NS-Geschichte eben auch stellen können. Also da wünsche ich mir ein deutlicheres Bekenntnis und eben auch den Bezug zur aktuellen Situation. Ne? Wo kommt denn unser Rechtssystem her? Warum ist das so aufgebaut, wie es aufgebaut ist? Warum ist unser Staat so aufgebaut? Warum gibt es irgendwie ein Recht auf Asyl? Naja, mittlerweile fast nicht mehr, aber so eine Punkte, wo kommen die denn her historisch? Warum gab es diese Entscheidung, bestimmte Sachen ins Grundgesetz zu schreiben, wie zum Beispiel die Möglichkeit des Parteienverbots etc.? Also das ist ja Wissen, was irgendwie fehlt, wenn man irgendwie nicht über diese Verbrechen aus der Nazi-Zeit weiß. Und dass das irgendwie nicht mal irgendwie ein Punkt ist, der irgendwann mal als die Notwendigkeit nicht nur gesehen wird und bei Veranstaltungen oder Gedenkveranstaltungen irgendwie vor sich hergetragen wird, sondern eben, dass man das dann auch monetär irgendwie belegen kann, dass das eine wichtige Arbeit ist, die eben auch finanziert werden muss. Das ist eben noch nicht mehr präsent,
0: glaube ich, in vielen Teilen. Ja, absolut. Also aus der Vergangenheit lernen muss einfach auch unterstützt werden, natürlich. In unserem Programm bei Radio Korax und den Freien Radios spielt die Erinnerungskultur auf jeden Fall immer wieder eine bedeutende Rolle. Ja, können unsere ZuhörerInnen die SLAG oder die STSG auch denn noch irgendwie anderweitig bei ihrer Arbeit unterstützen?
1: Können natürlich gerne zu unseren Veranstaltungen kommen. Wir machen ja Veranstaltungen nicht nur für unser Netzwerk, sondern natürlich für eine interessierte Öffentlichkeit. Wir machen auch Fortbildung und wir haben eine ganz wichtige Veranstaltung, auf die ich gerne auch schon hinweisen wollen würde. Das ist zum Beispiel der Erinnerungspolitische Fachtag. Der findet dieses Jahr am Buß- und B-Tag. Das ist am 18. November, ist noch ein bisschen hin, in der TU Chemnitz statt und der widmet sich zum Beispiel dem Thema Antisemitismus und Erinnerungskultur, was wir gerade für eine der wichtigsten auch Herausforderungen im Arbeitsfeld halten und wo man eben einfach auch Räume braucht, um da nicht nur fachliches Input zu holen, sondern eben auch in Workshops ganz praktische Fragen zu diskutieren, zu besprechen. Und dafür bieten wir eben auch den Raum und die Möglichkeiten. Und das ist so einer der wichtigsten Punkte, wie man unsere Arbeit unterstützen kann. Ansonsten finden Sie alle Informationen natürlich auf unserer Website, Sie können uns folgen bei Blue Sky oder bei Mastodon und sich schlau machen und Projekte unterstützen, die im Feld arbeiten.
0: Das hört
1: und
0: sich sehr gut an.
1: Und natürlich schicken wir solidarische Grüße nach Sachsen-Anhalt und wissen, dass es Sachsen-Anhalt da auch genügend Projekte gibt, die vor den gleichen Herausforderungen stehen. Erst recht mit Blick auf die Landtagswahlen, die uns ins Haus stehen.

0: Wer bist du und was machst du?
1: Hallo, ich bin Udo Scheimpflug. Ich bin Sozialarbeiter in der Aidshilfe Leipzig. Wir sind eine Beratungsstelle für HIV und sexuell übertragbare Infektionen. Das heißt, Personen können zu uns kommen, die dazu Fragen haben, sich beraten lassen wollen, generell auch Fragen zum Thema sexuelle Gesundheit haben. Dafür sind wir da und ansprechbar.
0: Ich habe das Gefühl, dass das Thema Aids gar nicht mehr so groß in der Presse ist oder überhaupt, dass es da ein bisschen ruhig drum geworden ist. Wie ist denn da der aktuelle Stand? Und könntest du auch nochmal sagen, was der Unterschied ist zwischen HIV und Aids?
1: Tatsächlich ist das auch eine Wahrnehmung, die auch wir teilen, dass HIV und Aids gerade nicht so präsent sind in den Medien, was vor allem auch daran liegt, dass HIV sehr gut behandelbar ist. Das heißt, ein langes und gutes Leben mit HIV ist möglich. Es gibt Medikamente, die sehr effektiv sind, sehr wirksam sind und auch bei einer wirksamen Therapie ist HIV auch beim Sex ohne Kondom nicht mehr übertragbar. Das heißt, da hat sich ganz viel getan. Der Unterschied zwischen HIV und Aids ist, dass HIV ist ein Virus, was übertragen werden kann und wenn das Virus nicht behandelt wird, kann ein Krankheitsbild entstehen, was dann als Aids bezeichnet wird. Also HIV das Virus, AIDS dann die Erkrankung und die Medikamente, die ich gerade eben schon beschrieben habe, sind so wirksam, dass auch das Krankheitsbild AIDS unter Behandlung nicht mehr entsteht und dadurch auch das lange und gute Leben möglich ist bei einer durchschnittlichen Lebenserwartung.
0: Das sind ja auch gute Neuigkeiten. Also wenn das der Grund ist, warum nicht mehr so viel darüber gesprochen wird. Trotzdem ist das ja ein wichtiges Thema und ihr seid ja damit beschäftigt tagtäglich. Jetzt habe ich noch eine andere Frage. Im Gegensatz zu HIV-AIDS habe ich aber das Gefühl, dass mehr generell über sexuell übertragbare Krankheiten gesprochen wird. Also sowas wie Chlamydien oder so. Was steckt denn dahinter? Also gibt es da eine Zunahme oder wie kommt das, dass da gerade so viel drum geredet wird?
1: Die Themen sind sehr präsent, auch in Bezug auf Themen sexueller Gesundheit allgemein. Es wird oft auch darüber gesprochen, dass die Infektionen ansteigend sind. Und da vornweg, es kommt immer darauf an, über welche Infektion wir sprechen. Es wird häufig über sexuell übertragbare Infektionen gesprochen. Aber entscheidend ist immer, über welche Infektion spreche ich und in welchem Kontext spreche ich darüber. Manche Infektionen sind ansteigend. Wenn wir zum Beispiel auf die Zahlen von Syphilis schauen in Deutschland, ist der Trend ansteigend. Auch bei Gonorrhoe, also auch Tripper genannt. Wenn wir da auf die europäischen Zahlen schauen, sehen wir auch einen Anstieg. Bei Chlamydien hingegen ist ein leichter Rückgang sogar zu verzeichnen, was die Zahlen angeht. Aber die Zahlen sagen eigentlich relativ wenig über die Infektion erstmal aus, weil wir auch feststellen, dass zum Beispiel die Testbereitschaft zunimmt. Das heißt, Personen sind sensibler für die Themen, sorgen da auch für sich vor und gehen dann auch zu dem Testen und nehmen die Möglichkeiten wahr. Aber die Frage ist immer, was heißt denn die Infektion eigentlich? Was bedeutet das, wenn jetzt zum Beispiel ein Test positiv sein sollte? Und wenn wir dann darauf schauen, sehen wir bei HIV und Syphilis und Hepatitis C ist es sinnvoll zu schauen, ob eine Infektion vorliegt, weil wenn sie unbehandelt sind, könnt ihr auch schwerwiegendere Folgen zum Beispiel für die Gesundheit haben. Bei Chlamydien und Gonorrhoe kommt es immer ein bisschen drauf an. Klar, Symptome sollten behandelt werden. Symptomlose Infektionen heilen allerdings in der Regel auch in einem gewissen Zeitraum von allein wieder aus. Weshalb es auch man nochmal schauen muss, okay, was bedeuten jetzt eigentlich die Zahlen? Und medial wird es tatsächlich auch sehr präsent und wird sehr sensibilisiert, weshalb auch das wahrscheinlich ein Grund ist, warum Menschen häufiger auch sich testen lassen.
0: Dann wären wir ja eigentlich fast schon beim nächsten Thema, nämlich sexueller Bildung. Warum ist sexuelle Bildung und Prävention denn so wichtig?
1: Sexuelle Bildung ist für mich die Voraussetzung dafür, dass Prävention erstmal möglich wird. Das heißt, sexuelle Bildung umfasst ja alle Lebensalter, das heißt von der Kindheit bis zum erwachsenen Menschen. Klar, je nachdem, welche Person vor mir sitzt oder vor uns sitzt, sind andere Themen präsent und werden andere Themen besprochen. Aber erstmal über sich selbst im Klaren zu sein, wie ist die Anatomie, welche Funktionen haben Körperteile, was möchte ich, was sind meine Bedürfnisse, wo sind meine Grenzen, über Sexualität sprechen zu können, verhandeln zu können über sexuelle Themen, sind auch Grundvoraussetzungen dafür, dass ich in bestimmten Situationen auch präventiv handeln kann. Das heißt, dass ich auch eine Präventionsstrategie für mich gefunden habe, dass ich die auch in sexuellen Situationen einsetzen kann. Und das heißt, im Endeffekt ist es die Grundvoraussetzung, dass ich über mich Bescheidweise über Bedürfnisse, Gefühle, um dann auch für mich gut handeln zu können, um handlungsfähig zu sein.
0: Und was macht ihr da bei der AIDS-Hilfe und welche Zielgruppen sprecht ihr da an?
1: Bei uns, wir haben sexuelle Bildung ab Klasse 7 für verschiedene Gruppen. Und je nachdem, welche Gruppe auch vor uns sitzt, fassen wir auch die Methoden und die Inhalte nochmal an, damit wir die Person auch gut abholen, wo sie sind. Und das können dann verschiedene Themen behandelt werden. Klar, HIV und sexuell übertragbare Infektionen sind ein großer Punkt bei uns, aber wir haben auch noch weitere Themen, die zum Beispiel in Richtung Anatomie zielen oder auch in Richtung Sexualität und Medien. Und dann schauen wir immer, was für Bedarfe, je nachdem, welche Gruppe vor uns sitzt, vorhanden sind, welche Wünsche auch bestehen, vielleicht von Lehrkräften oder von anderen anderen pädagogischen Fachkräften, dass wir da auch gut zielgruppenspezifisch uns drauf einstellen können.
0: Und was sind da so deine Erfahrungen oder Erlebnisse? Also wenn ich mich jetzt an den Sexualkundeunterricht aus meiner Jugend erinnere, ich fand den furchtbar und du hast mir ja auch eben die Räume gezeigt und gezeigt, dass Schulklassen zum Beispiel auch zu euch kommen können.
1: Es ist ganz unterschiedlich. Je nachdem, welche Schulklasse vor uns sitzt, da lässt sich schwierig eine pauschale Aussage treffen. Ich denke, dass viele Schülerinnen und Schüler viele Informationen schon haben und auch schon mit verschiedenen Inhalten in Kontakt gekommen sind. Und oft müssen das Wissen, was schon vorhanden ist, nochmal sortiert werden. Also nochmal zu gucken, okay, was ist dran bei vielleicht Mythen, die gehört wurden oder bei Themen, wo so ein bisschen Halbwissen da ist, dann einfach nochmal drauf zu schauen, zu gucken, okay, was davon stimmt nicht und dann ein bisschen Ordnung reinzubringen in den Wust von Infos und Fakten, die man dann vielleicht auch mal irgendwo liest oder mal mitbekommt. Und die Schülerinnen und Schüler sind sehr offen, würde ich sagen, unseren Themen gegenüber. Und natürlich gibt es auch Personen, die da weniger Berührungspunkte haben, wo man auch nochmal schauen kann, okay, was braucht vielleicht die Person gerade oder die Personen, damit die auch einen guten Zugang zum Thema bekommen und auch eigene Grenzen auch geachtet werden.
0: Das waren ja jetzt SchülerInnen vor allem, aber ihr habt ja auch hier eine Beratung vor Ort. Wer kommt da so hin oder wie wird das angenommen?
1: Unser Beratungsangebot wird gut angenommen, vor allem in Bezug auch auf das Testangebot, was wir haben. Wir testen immer donnerstags, da haben wir bestimmte Zeitslots, die je nach mit Terminvergabe funktionieren und die Termine sind oft ausgebucht, das heißt, wir haben so 2-3 Wochen im Vorlauf, was die Termine angehen und wir werden auch sehr gut nachgefragt und haben da auch sehr gute Erfahrungen gemacht.
0: Du hast ja eben schon gesagt, dass es wichtig ist, dass man eine bestimmte Offenheit hat und auch einen bestimmten selbstbewussten Umgang, aber das Thema ist ja nach wie vor auch schambehaftet. Wie ist das denn, also wie kann ich so einen Umgang finden und hast du Tipps, wie ich mit SexualpartnerInnen darüber sprechen kann?
1: Das ist ein sehr wichtiges Thema, dass die Tabuisierung und Stigmatisierung von sexuell übertragbaren Infektionen und auch nochmal in Bezug auf HIV, also vor allem bei HIV ist das Stigma extrem groß, was das Reden darüber schwer macht, weil viele Mythen und viele Bilder entstehen, wenn darüber gesprochen wird. Und es ist natürlich auch nicht immer leicht, dass die Themen auch anzusprechen oder für sich klar zu haben. Da hilft es auch, in die Beratung zu gehen und nochmal zu gucken, okay, welche Themen gibt es da, die vielleicht oben aufliegen, wo möchte ich nochmal genauer hinschauen. Und vielleicht gibt es auch Dynamiken in Beziehungen oder in bestimmten Personenkonstellationen, wo es schwieriger möglich ist, auch offen zu sein oder wo man vielleicht sagt, oh, ich will auch gerade gar nicht offen sein, über dem Thema aufgeschlossen zu sein. Das ist auch in Ordnung. Es ist ja natürlich immer von Person zu Person unterschiedlich und auch situationsabhängig. Ich denke, wichtig ist, dass Personen für sich selbst klar haben, was sind meine Bedürfnisse, worauf möchte ich Wert legen, was ist mir wichtig bei Kontakten und vor allem, wie kann ich das für mich gut durchsetzen und gut umsetzen? Das heißt, für sich die Themen klar zu haben, um dann zu schauen, okay, was brauche ich in den jeweiligen Situationen? Es gibt ja vielleicht auch Situationen, in denen gar kein Sprechen über Sexualität möglich ist. Vielleicht, weil es die Situation nicht hergibt, vielleicht, weil es der Kontext nicht hergibt, vielleicht, weil es auch gar nicht gewünscht ist. Und auch dazu mal zu schauen, okay, was brauche ich denn in dem Moment, dass ich sozusagen die Möglichkeiten der Übertragung so weit reduziere wie möglich, aber auch die Lust nicht zu kurz kommt und ich dann auch Sexualität gut leben kann, so wie ich das möchte.
0: Da wären wir ja eigentlich auch beim Thema Verhütung. Wie kann ich mich denn schützen? Hast du da praktische Tipps?
1: Auch da kommt es immer wieder drauf an, über welche Infektionen wir sprechen. Kondome schützen zuverlässig vor HIV, reduzieren aber nur die Übertragungswahrscheinlichkeit von anderen Infektionen. Das heißt, auch wenn ich konsequent Kondome benutze, kann es zum Beispiel sein, dass sexuell übertragbare Infektionen trotzdem übertragen werden. Auch weiterhin gibt es noch die PrEP. PrEP ist ein Medikament, was prophylaktisch eingenommen werden kann, um ebenfalls HIV-Infektionen zu verhindern. Das sind eigentlich die Methoden, wo man klare Auskunft geben kann. Bei dem Rest sind immer so Fragezeichen dabei, weil es immer darauf ankommt, welcher Sex findet statt, welche Schleimhäute kommen miteinander in Kontakt. Das sind auch so verschiedene Parameter, weshalb das tatsächlich die einzigen klaren Auskünfte gibt, die man dazu treffen kann. Weshalb es auch nochmal wichtig ist, für sich klar zu haben, okay, was kann übertragen werden, wie kann ich mich schützen, welche Tests brauche ich vielleicht, was ist notwendig. Und da hilft es tatsächlich, in die Beratung zu gehen und nochmal drauf zu schauen mit Fachpersonen, je nachdem, welche Situation auch vorliegt. vorliegt.
0: Und jetzt gibt es ja auch immer mehr Tests für zu Hause. Ist das praktisch oder ist es dann doch eher sinnvoll, in so eine Beratung zu kommen oder vielleicht auch beides zu machen?
1: Bei den Tests für zu Hause kommt es immer darauf an, welche Tests gemacht werden. Es gibt einen HIV-Selbsttest, der zum Beispiel in der Apotheke gekauft werden kann. Der ist geprüft und zugelassen. Die sind sehr zuverlässig und sehr sicher. Es gibt auch Heimtest-Kits, die man sich nach Hause schicken lassen kann. Dann gibt es Varianten mit einer Beratung vorher. Es gibt auch Varianten ohne Beratung. Es gibt zum Beispiel auch ein Angebot, das über die Deutsche AIDS-Hilfe läuft, die auch eingebunden ist mit einer Beratung, um dann nochmal Fragen loszuwerden im Vorfeld. Und das kann vor allem für Personen sinnvoll sein, die Schwierigkeiten haben, zum Beispiel, weil sie regional eher im ländlichen Raum wohnen und dann keinen Zugang haben in die ärztliche Versorgung oder zu Testangeboten. Da kann das eine gute Ergänzung sein. Oder Personen, die sehr eingebunden sind beruflich oder in anderen familiären Kontexten und dann nicht die Möglichkeiten haben, die zu den Öffnungszeiten die Angebote wahrzunehmen. Wovon ich abraten würde, es wären Tests, die nicht zugelassen sind, weil die dann in dem Fall auch keine sichere Auskunft geben können. Das heißt, da wirklich auf die Angebote zurückgreifen, die auch die Zulassung haben. Und wenn man einen Test zu Hause durchführt, muss man sich auch bewusst sein, dass man keine Beratung in den Situationen hat. Das heißt, da, wenn dann nochmal Fragen aufkommen, können die in dem Moment logischerweise nicht beantwortet werden, weshalb es dann auch nochmal sinnvoll ist, wenn Fragen da sind, die nochmal an der entsprechenden Stelle auch klären zu können.
0: Und was bietet ihr hier für Tests an?
1: Bei uns kann man sich testen lassen auf HIV, Syphilis, Hepatitis C. Das sind Schnelltests, die mit 1 bis 2 Tropfen Blut aus dem Finger funktionieren. Und wir haben noch Chlamydien- und Gonorrhoe-Tests, die mit Selbstabstrich und Urin funktionieren. Die schicken wir ins Labor und dann gibt es das Ergebnis eine Woche später.
0: Und gibt es noch andere Teststellen? Also wenn ich mir jetzt vorstelle, du hast ja auch gesagt, auf dem Land können die Angebote geringer sein oder da gibt es halt dann keine AIDS-Hilfe.
1: Also bei Symptomen empfehlen wir immer, in die ärztliche Versorgung zu gehen. Da gibt es auch die Möglichkeiten, dass das behandelt und getestet wird. Auch wenn zum Beispiel eine anderweitige Indikation gestellt wird. Das heißt zum Beispiel, ich bekomme einen Anruf von einer Person, die sagt, wir hatten Sex und es liegt bei mir eine Infektion vor. Auch dann ist es möglich, über die ärztliche Versorgung getestet und behandelt zu werden. Ansonsten gibt es in Leipzig noch das Gesundheitsamt, wo es Testmöglichkeiten gibt. Wir als AIDS-Hilfe sind auch aufsuchend tätig. Das heißt, wir suchen auch bestimmte Orte auf, wo wir auch Tests kostenlos anbieten. Also vor allem HIV, Syphilis und Hepatitis C Schnelltest. Genau, das Angebot von der Deutschen AIDS-Hilfe mit dem Heimtest-Kit habe ich gerade erwähnt, ist auch noch die gute Ergänzung. Sam Health heißt es, was über die Deutsche AIDS-Hilfe angeboten wird. Genau, und ansonsten lohnt es sich, wenn ein gutes Verhältnis auch zur ärztlichen Praxis besteht, gynäkologische Praxis, urologische Praxis, da mal nachzufragen, wie das mit den Testmöglichkeiten gibt. Es kann sein, dass wenn keine Indikation gestellt wird über die ärztlichen Praxen, dass dann die Preise relativ teuer sein könnten für die Tests. Aber da lohnt es sich, ins Gespräch zu gehen oder im Zweifel auch nochmal bei uns in der AIDS-Hilfe anzurufen.
0: Okay, gut. Dann kommen wir noch zu einem ganz anderen Thema. Aktuell sind ja CSD-Wochen. Warum ist der CSD für die AIDS-Hilfe so besonders und was habt ihr da geplant?
1: Also, der CSD ist ein sehr tolles Event und sehr wichtig für uns als AIDS-Hilfe, weil es zum einen die Präsenz schafft für uns als Verein. Es werden unheimlich viele Menschen aus verschiedenen Gruppen angesprochen und erreicht, sodass wir unsere Angebote gut platzieren können, dass die Personen uns mitbekommen, wissen, okay, wir sind da, wir sind ansprechbar für bestimmte Themen. Das ist unheimlich wichtig für uns. Und jetzt habe ich die Frage vergessen.
0: was ihr am CSD geplant habt.
1: Danke. Wir haben verschiedene Sachen zum CSD geplant. Zum einen findet am 12.07. Eine Pride Summer Night statt, das bei uns im Garten der AIDS-Hilfe organisiert von dem Ehrenamtsteam. Das ist ein queeres Get-Together, wo mit niedrigschwelligem Austausch, wo Menschen zusammenkommen können. Es gibt eine Aktion mit zum Demoschilder basteln zum Beispiel und verschiedene Spiele. Und am Ende wird noch ein Film gezeigt. Dann haben wir am 15.07. Let's Talk About Sex Work ist ein Workshop, der von der Ehrenamtsgruppe der Fachberatungsstelle für Sexarbeit durchgeführt wird. Wir haben eine Testaktion am 16.07., die bei uns in der AIDS-Hilfe stattfindet, wo Tests für bestimmte Personen auch kostenlos angeboten werden. Und wir sind selbstverständlich beim Demonstrationstag am 18.07. auch mit einem Stand vertreten. Das heißt, auch da können Personen vorbeikommen, mit uns ins Gespräch kommen, sich über unsere Angebote informieren. Und wir freuen uns über jede Person, die vorbeischaut.
0: Da freue ich mich auf jeden Fall schon drauf. Und dann habe ich jetzt eigentlich auch keine Fragen mehr, sondern eigentlich nur noch, wie ich euch finden kann und ob du irgendwie Tipps hast, also vielleicht Internetpräsenz.
1: Wir haben eine Homepage, auf der alle aktuellen Informationen zu finden sind. Wir sind über Instagram erreichbar. Wir haben einen Instagram-Account. Ansonsten sind wir telefonisch erreichbar zu unseren Öffnungszeiten. Auch da kann anonym beraten werden. Das heißt, wir brauchen auch keine Klarnamen. Genau, das sind erstmal die niedrigschwelligen Sachen. Natürlich kann man uns auch eine E-Mail schreiben. Auch per E-Mail sind wir erreichbar. Und eine Sache, auf die ich gerne noch hinweisen möchte. Wir sind ein Verein und sind zum einen auch auf Spenden angewiesen. Das heißt, wir freuen uns über Personen, die sagen, ich habe noch einen Euro oder einen oder anderen Cent übrig. Und gleichzeitig freuen wir uns auch über Personen, die Mitglied bei uns im Verein werden wollen. Wir haben da auch gerade eine Mitgliederaktion im Juli Mitglied werden und einen Chlamydien- und Gonorrhoe-Test kostenlos bekommen. Das heißt, auch da freuen wir uns, wenn Personen sich bei uns engagieren wollen. Mhm.

0: Ja, jetzt bin ich im Gespräch mit Jasmin vom Team des Christopher Street Day in Leipzig. Das ist nicht nur ein Tag, wie schon in den letzten Jahren, sondern eine ganze Aktionswoche. Vom 10. Juli bis zum 18. Juli geht das insgesamt. Es gibt ziemlich viele Veranstaltungen, Straßenaktionen und noch mehr. Wie gut funktioniert denn der Christopher Street Day mit diesem Rückbezug vielleicht auch auf den Stonewall-Aufstand vom 28. Juni 1969 als identitätsstiftender Moment in der Gegenwart in Leipzig?
1: Wir besinnen uns in jedem Jahr zurück auf die Anfänge, auf die Stonewall-Bewegung, und daraus ist ja auch die internationale Bewegung, was wir in Deutschland als Christopher Street Day kennen, entstanden. Und in Leipzig gibt es den CSD seit 92, und das funktioniert sehr gut, wenn du so willst. Der CSD in Leipzig ist eine ganze Woche das große Highlight, der 18. Juli, wo wir eine Demonstration veranstalten, wo es uns darum geht, unsere Forderungen, insgesamt 30 Stück, auf die Straßen zu bringen, zu sagen, dass queere Menschen genauso selbstverständlich zu einer Gesellschaft dazugehören wie alle anderen auch. Gerade jetzt in diesen Jahren, wo ja der politische Gegenwind immer heftiger wird, vor allem von der rechten Seite, ist es eben wichtig, sich auch nochmal klar und deutlich zu positionieren. Und deswegen haben wir auch das Motto in diesem Jahr gewählt: Keine Ruhe, kein Zurück, queere Rechte Stück für Stück, weil wir einfach auch sagen, wir lassen uns das, was wir über Jahrzehnte erreicht haben als Community, auch nicht wegnehmen oder uns irgendwie in die Ecke drängen, aus der Gesellschaft irgendwie wegschieben lassen oder so. Das kommt für uns nicht in Frage. Wir kämpfen umso mehr für das, was wir bisher erreicht haben, und wir haben noch ganz schön viel Anforderungen, die wir gerne umgesetzt haben wollen.
0: Ja, Stück für Stück musste da vieles erkämpft werden. 1992 war der erste CSD in Leipzig. Seitdem hat der CSD in Leipzig auch ein breites Bündnis mit Akteuren aus Wirtschaft, Politik und Gesellschaft entwickelt. Beschäftigt euch das auch, ob der CSD zum Beispiel als zu kommerziell wahrgenommen wird, zu sehr Mainstream, oder ist das euch einfach auch ein möglichst breites Bündnis wichtiger? Wie ist das für euch?
1: Für uns als CSD Leipzig ist es wichtig, dass wir ein ganz großes Netzwerk, ein breites Bündnis an verschiedenen Menschen haben, die sich bei uns beteiligen. Es sind ganz viele Ehrenamtliche, die mitmachen, die unterschiedlichste Ideen einbringen, die unterschiedlichste Hintergründe mitbringen und das Ganze organisieren. Natürlich ist es uns auch wichtig, die Verbindung zum Beispiel zur Politik zu haben, denn PolitikerInnen sind nun mal auch da, um denen unsere Forderungen mit auf den Weg zu geben und zu sagen, hey, unterstützt uns, tut was für uns, oder denen auch ganz klar zu sagen, so funktioniert es eben nicht. Nicht bei allen Parteien sind die queeren Menschen, sage ich jetzt mal, ganz oben auf der Liste derjenigen, die man unterstützt. Das sagen wir natürlich genauso. Und auf der anderen Seite ist es uns auch wichtig, die Verbindung zur Wirtschaft zu halten. Du hast gesagt, ja, ob das jetzt Mainstream ist oder nicht. Also ich sag mal so, uns ist wichtig, ein großes Netzwerk zu haben. Und wenn wir mit Unternehmen beispielsweise aus der Region, aus Leipzig kooperieren, dann geht es uns vor allem auch dann darum, dass wir die queeren mitarbeitenden Netzwerke dieser Unternehmen auch in den Vordergrund stellen. Das ist immer unser erstes Anliegen, wenn wir eine Anfrage beispielsweise bekommen, hey, wir wollen den CSD unterstützen, dann ist bei uns erstmal die Frage, okay, was macht ihr denn für eure queeren Mitarbeitenden? Gibt es ein Netzwerk? Wie sieht das aus? Was macht ihr da? Also uns ist das sehr, sehr wichtig, und das Stichwort Mainstream spielt vielleicht auch ein bisschen darauf ab, naja, wie sich so ein CSD vielleicht auch finanziert. Und da mag ja auch irgendwie das Gerücht aufkommen oder so, der CSD ist kommerziell, die Unternehmen, die bezahlen das oder so. Das ist mitnichten der Fall. Also bei uns ist es so, dass um die 60% wir aus Fördermitteln generieren, beispielsweise von der Stadt Leipzig oder auch vom Land Sachsen, was wir jedes Jahr mit Förderanträgen anfragen und Anträge stellen und hoffen, dass wir auch unsere Veranstaltung mit diesen Fördermitteln auch finanzieren können. Und dazu kommen noch Rücklagen oder Spenden, die uns die Menschen zukommen lassen, wo wir sehr dankbar sind. Und ein kleiner Teil von so 15% wird beispielsweise auch durch Sponsoring und Werbung von Unternehmen dann auch generiert.
0: Wie funktioniert das Organisieren so einer Aktionswoche oder eben eines Christopher Street Day? Ist das eine Gruppe, die da alles organisiert, oder ein ganzes Netzwerk? Und ja, würdet ihr euch auch noch über mehr Mithelfende freuen?
1: Ja, also mehr Mithelfende sind immer gern gesehen. Also es ist so, dass es ein, ich sag mal, Kernteam aus ehrenamtlichen Menschen gibt, die das ganze Jahr über den CSD organisieren. Also bei uns ist es so, ist ein CSD zu Ende, gibt es eine kleine Pause, da gibt es Feedbackrunden, und dann geht auch schon die Organisation für den nächsten CSD im nächsten Jahr dann weiter. Also wir sind so um die 30, 40 Ehrenamtliche, die das organisieren. Hauptsächlich, dann haben wir noch sehr gute Verbindung mit der Stadt Leipzig. Das Referat für Gleichstellung beispielsweise ist auch eine sehr gute Stütze für uns. Und es gibt natürlich viele Möglichkeiten, uns zu unterstützen. Sei es jetzt zum Beispiel ganz kurzfristig als Ordner oder Ordnerin für die Demonstration am 18.07. Da sind noch helfende Hände gesucht. Wer sich ansonsten übers Jahr verteilt, gerne ehrenamtlich bei uns engagieren möchte, kann das tun. Wir haben ganz verschiedene Teams, Social Media Team, das Team Finanzen, das Team Demo, das Team Straßenfest oder das Team Barrierefreiheit, was sich auch um Themen wie Awareness zum Beispiel kümmert. Also es gibt unterschiedliche Möglichkeiten, uns zu unterstützen. Und wer sagt, naja gut, ich habe vielleicht nicht so viel Zeit, aber ich habe ein bisschen finanzielle Möglichkeiten, eine Mitgliedschaft bei uns im Verein ist natürlich auch eine sehr gute Möglichkeit, uns strukturell zu unterstützen.
0: Auf eurer Internetpräsenz, da stehen auch Forderungen für mehr gesellschaftliche Akzeptanz in diesen doch schwierigen Zeiten, die auch von Rechtspopulismus und schwierigen ideologischen Strömungen gekennzeichnet sind. Das Motto ist da keine Ruhe, kein Zurück, queere Rechte Stück für Stück. Was beschäftigt euch gerade besonders und was habt ihr in diesen Forderungen dann verankert?
1: Ja, wir haben insgesamt etwa 30 Forderungen, die wir ja ganz gerne umsetzen wollen würden. Also da steht natürlich ganz vorne, dass wir uns wünschen, dass jeder Mensch sich hier in Leipzig, in Sachsen, in Deutschland frei bewegen kann, ohne Angst zu haben vor Ausgrenzung, vor Übergriffen. Das steht so über allem. Ein ganz wichtiger Punkt ist natürlich auch das Grundgesetz, Artikel 3 Absatz 3. Ist bis heute immer noch nicht dahingehend geändert worden, dass queere Menschen, queere Identitäten und Orientierung da nochmal explizit unter Schutz gestellt worden sind. Also das ist ein ganz großer Punkt, den wir da auch erreichen wollen. Und wir setzen uns natürlich auch klar dafür ein, dass gewisse Bereiche auch queer inklusiv sind, beispielsweise die Medizin. Ja, das ist auch immer mehr ein wichtiger Punkt. Oder wir setzen uns dafür ein, dass zum Beispiel im Abstammungsrecht es Änderungen gibt. Also ich gebe dir kurz ein Beispiel, wenn ein Kind in eine Beziehung von zwei lesbischen Frauen geboren wird, dann ist nur diejenige, die das Kind geboren hat, die Mutter. Und die andere muss das eigene Kind quasi rein rechtlich gesehen über eine Stiefkind-Adoption erstmal adoptieren. Und das ist natürlich ein Verfahren, das gehört geändert, das gehört abgeschafft, weil es natürlich die Partnerschaften mit Kindern klar benachteiligt gegenüber einer heterosexuellen Beziehung Mann-Frau.
0: Diese Christopher Street Aktionswochen, die gibt es in den Metropolen natürlich, in Köln oder München oder auch in Leipzig. Es gibt sie aber auch in den umgebenden Landkreisen hier in Sachsen, in den kleineren Orten. Ist das auch wichtig, Leute in kleineren Städten in Sachsen zu unterstützen für euch und habt ihr da gute Kontakte und versucht das auch zu tun?
1: Ja, also ein ganz klares Ja. Der CSD in Leipzig ist natürlich ein großer CSD, um die 20.000 Menschen kommen da auch aus dem Umland, aus ganz Sachsen und darüber hinaus. Da freuen wir uns immer sehr, wenn Menschen auch aus den kleineren Orten zu uns kommen. Aber genauso ist es uns auch als CSD wichtig, darauf aufmerksam zu machen. Geht bitte raus ins Umland, unterstützt die kleinen CSDs, die in Sachsen auch ganz strukturell andere Schwierigkeiten haben, vielleicht nicht die finanziellen Mittel haben, einen CSD zu organisieren oder auch nicht genügend Menschen, die das machen und natürlich auch ein politischer Gegenwind im Umland auch herrscht, wo das überhaupt nicht gern gesehen ist, dass queere Menschen da ein Straßenfest, eine Demonstration oder was auch immer organisieren. Also von unserer Seite aus ein klares Ja, bitte geht auch ins Umland, unterstützt die kleinen CSDs, zeigt Präsenz vor Ort und wir als CSD machen das auch. Wir haben ein Team, die jedes Jahr schauen, wo können wir vielleicht auch mal im Umland unterwegs sein. Wir waren jetzt beispielsweise in diesem Jahr mal auch in Weimar bei einem CSD, aber das ist immer unser Anliegen, dass wir auch Verbindung haben zu den kleineren CSDs im Umkreis und da kommen auch natürlich immer mal hier unter Anfragen von den kleinen CSDs, dass sie Fragen haben zum Thema Organisation von dem CSD, ob wir Tipps haben, vielleicht auch bei der Umsetzung oder so. Also da versuchen wir schon, und das machen wir auch seit Jahren, da Verbindungen herzustellen.
0: Von besonderer Bedeutung ist ja der Sonnabend, der 18. Juli dann mit dem CSD, der großen CSD-Demo und dem Straßenfest ab 11.30 Uhr auf dem Augustusplatz. Ja, was wird da los sein und wie viele Leute erwartet ihr so?
1: Ich hoffe, dass am 18. am Samstag eine ganze Menge los sein wird auf dem Augustusplatz bei uns. Also wir wünschen uns, dass wir wieder 20.000 Menschen, vielleicht sogar noch ein paar mehr, für uns begeistern können, zur Kundgebung zu kommen, dann natürlich auch in der Demo teilzunehmen, die ab 13 Uhr auf dem Augustusplatz dann startet und durch Leipzig zieht. Und wir hoffen natürlich, dass sich da so viele Menschen wie möglich auch anschließen, Menschen aus der queeren Community, aber alle, die Lust und Zeit haben, sind natürlich eingeladen. Es geht darum, uns zu unterstützen, zu zeigen, dass Vielfalt richtig und wichtig ist, dass es hier um Gleichberechtigung geht und da kann eigentlich nur jeder mit dabei sein und uns damit supporten, egal ob die Person queer ist oder nicht. Wir freuen uns über jede Form der Unterstützung, um einfach auch zu zeigen, dass Leipzig eine bunte und vielfältige Stadt ist und das bringen wir da auch auf die Straße und darüber hinaus gibt es auch ein Straßenfest am Nachmittag ab 16 Uhr. Da sind verschiedene Initiativen, die sich da vorstellen, mit denen man ins Gespräch kommen kann, wo man sich austauschen kann über queere Projekte hier in der Stadt zum Beispiel. Und natürlich gibt es auch Musik, Drag-Performances, Reden und Panel-Talks ist alles auf jeden Fall dabei. Also das ist ein ganz großer und wunderbarer Tag an dem Samstag.
0: Es gibt auch ein reichhaltiges Rahmenprogramm für die Aktionswoche. Gibt es sonst Veranstaltungen, über die du dich besonders freust oder neue Entwicklungen sozusagen?
1: Also ich bin in erster Linie sehr, sehr dankbar allen, die in dieser Programmwoche eine Veranstaltung beitragen. Wir als CSD Leipzig organisieren ja nicht alle Veranstaltungen dieser Woche, aber sind immer sehr froh und freuen uns, auch wenn neue Menschen dabei sind, die was machen. Es gibt Workshops, Filmvorführungen beispielsweise. Es gab jetzt auch zum Beispiel ein Comedy-Special. Es gibt ein Pub-Quiz, es gibt Filme, Netzwerkabende, unterschiedlichste Themen, die da behandelt werden. Und für uns ist natürlich auch ganz super toll, wenn am Freitag, also der Freitagabend vor der eigentlichen Demonstration, wenn sich da auch schon ein paar Leute auf dem Augustusplatz zusammenfinden, denn da findet unser offizielles Warm-up zum CSD statt. Das ist vorlaut, da gibt es Musik, da gibt es Talk. Da gibt es einfach schon mal einen klitzekleinen Vorgeschmack auf das, was euch dann alle am Samstag bei der CSD-Demo und der Kundgebung erwarten wird.
0: Vielleicht müssen wir jetzt nochmal eure Internetpräsenz durchsagen, denn da findet man ja tatsächlich dann so ziemlich alles über euch.
1: Ja, auf jeden Fall. Also da kann man sich in Ruhe informieren. www.csd-leipzig.de. Das ist unsere Webseite. Da steht unser Programm online. Das kann man sich dann auch selbst zusammenstellen, zu welchen Veranstaltungen man gehen möchte. Da steht auch nochmal, welches Motto wir gewählt haben. Wer bei uns in diesem Jahr die BotschafterInnen sind. Harpe Kerkeling, Comedian und Schauspieler ist Botschafter, aber auch Aktivistin und Content-Creatorin. Luna Möbius ist Botschafterin und die haben auch jeweils ein Grußwort geschrieben. Das kann man sich da auch nochmal ganz entspannt und in Ruhe anschauen. Und ansonsten verweise ich auch gerne auf unsere Social-Media-Kanäle. Da sind immer alle aktuellen Infos zu finden. Auch sehr bald demnächst unsere Demo-Route für alle, die sich schon fragen, wo gehen wir denn genau lang am Samstag. Das kommt jetzt auch in den nächsten Tagen online und da ist man bestens informiert.
0: Dann bedanke ich mich sehr fürs Gespräch bei Jasmin vom CSD-Team hier in Leipzig und wünsche gutes Gelingen dann.
1: Dankeschön.

0: Ja, jetzt habe ich die Ines zu Gast und soll um den Leipziger Sozialratschlag gehen. Vielleicht stellst du dich zu Beginn erstmal kurz vor.
1: Ja, hallo, mein Name ist Ines. Ich bin Mitarbeiterin bei der Stadtverwaltung in Leipzig und aktives Gewerkschaftsmitglied bei der Verdi. Genau, und heute hier, um ein paar Fragen zu beantworten.
0: So, um diesen Leipziger Sozialratschlag gehen, da fragt man sich natürlich, was verwirkt sich dahinter? Kannst du das ein bisschen beschreiben?
1: Ja, der Sozialratschlag hat sich halt gegründet, so in Reaktion auf die Angriffe der Regierung auf die Bevölkerung. Und es ist eine Allianz, die sich hier formiert, um gemeinsam halt gegen den Sozialabbau, den Sparkurs bei den öffentlichen Daseinsvorsorge sowie die jüngsten Reformbeschlüsse der Bundesregierung zu mobilisieren. Und am letzten Freitag wurde ja der Beschluss des Reformpakets ist durchgewunken worden und hat halt sehr viele massive Eingriffe in den Krankenkassen, das Krankenkassensparpaket, wo es um die Zuzahlung von Medikamenten geht, die teurer werden, teurerer Zahnersatz, Kürzungen beim Krankengeld, Verschlechterung der medizinischen Versorgung, Kündigungsschutz ist ein großes Thema, welcher gelockert werden soll und eben auch die sachgrundlose Befristung von Arbeitsverträgen, die eben auf 48 Monate verdoppelt werden soll. Und der Leipziger Sozialratschlag, wie gesagt, wird von dem breiten Bündnis getragen aus Gewerkschaften wie der Verdi, der GEW, dem DGB und politischen Parteien wie der Linken hier in Leipzig und viele zivilgesellschaftliche Initiativen wie Leipzig steht zusammen und Leipzig nimmt Platz. Und wir versuchen, wie gesagt, mit dem breiten Bündnis jetzt die Proteste zu mobilisieren.
0: Meines Wissens war es jetzt, glaube ich, der dritte Leipziger Sozialratschlag. Seit wann gibt es Ideen denn und ja, wie ist das überhaupt entstanden, diese Idee dazu?
1: Ja, der erste Leipziger Sozialratschlag fängt am 30.05. statt, weitere am 13.06. noch vor knapp 4 Wochen und jetzt am letzten Samstag, am 11.07. Und zur Demo am 15.06., da waren wir bereits über 1000 Menschen, die wir auf die Straße gebracht haben. Und wie gesagt, der ist eben aus einer breiten Allianz entstanden hier in Leipzig, die jetzt eben die Proteste mobilisieren und die Leute informieren.
0: Du hast das jetzt auch schon kurz angesprochen. Ja, was sind die wichtigsten Anliegen und Themen und wie wollt ihr da jetzt sozusagen hineinkrätschen in die politische Gemengelage?
1: Ja, die Angriffe der Regierung sind sehr vielfältig und das ist nicht ganz so einfach und in Kürze zu beantworten, alles aufzuzählen, aber es ging halt eigentlich los mit den Reformen des Bürgergelds, später dann die Kürzungen beim Gesundheitswesen, beim Wohngeld, bei Familien und der Abschaffung des 8-Stunden-Tages. Und wichtig ist es halt zu verstehen, dass diese Reformen alle einem Ziel dienen, nämlich den Druck auf die Arbeitnehmerinnen zu erhöhen, damit diese eben schlechtere Arbeitsbedingungen akzeptieren und die überreichen eigentlich immer schneller und immer reicher werden können. Und gerade Großkonzerne werden entlastet. Verletzliche, einkommensschwache Gruppen tragen eben die Hauptlast dieser Sparbeschlüsse, die jetzt auf den Tisch liegen. Und die Vermögenssteuer wird ausgeblendet und dadurch entsteht halt eine Schere zwischen Arm und Reich und die wird immer weiter geöffnet. Und gerade auch die politische Rhetorik, die damit verbunden wird, durch Merz vor allen Dingen etwa, dass eben die Ankündigung, schärfer gegen Sozialleistungsmissbrauch vorzugehen oder die telefonische Krankschreibung abzuschaffen, stellt eben halt die Bürgerinnen und Bürger im Krankheitsfall oder im Notfall unter Generalverdacht. Und diese Stigmatisierung von den Erkrankten, von Teilzeitbeschäftigten oder Zugewanderten gefährdet den gesellschaftlichen Zusammenhalt und stärkt damit eben die rechten Ränder. Und das sind die wichtigsten Themen, auf die wir uns eigentlich hier konzentrieren wollen und wo wir mit dem Sozialratschlag eben auch informieren.
0: Jetzt seid ihr im vergangenen Wochenende da zusammengekommen. Das sind wahrscheinlich auch vielfältige Menschen aus verschiedenen Bereichen. Gerade so der soziale, medizinische Bereich, der ist stark betroffen von diesen Kürzungen. Da gibt es auch viel Unmut. Ja, wie ist das abgelaufen jetzt am Sonntag? Wie seid ihr da zusammengekommen?
1: Ja, wir waren etwa 130 Menschen und das ist schon eine ganze Menge, die eben sich dort verabredet haben, einen Plan für die nächsten Monate zu erstellen, um eben erfolgreiche Sozialproteste und Streiks sozusagen zu organisieren. Und es gibt verschiedene Kleingruppen, die zu verschiedenen Themen arbeiten und sich vernetzen. Wie zum Beispiel, es gibt so ein Kern-Orga-Team, die Termine vorbereiten. Die UKL-Beschäftigten sind eine eigene Gruppe, also vom Uniklinikum Leipzig, die die Themen, die gerade auch die Gesundheitsreform betreffen, auf dem Schirm haben und dort Veranstaltungen organisieren. Die IG Metaller sind dabei, die Verdi, die Linke. Es wird Öffentlichkeitsarbeit geben und um eben halt dort, wie gesagt, die Themen weiter in die Öffentlichkeit zu tragen und breite Proteste aufzustellen.
0: Weitreichende Kürzungspläne wurden jetzt zum Beispiel letzte Woche Freitag schon das GKW-Beitragsstabilisierungsgesetz zum Beispiel verabschiedet im Bundestag auch. und ja auch ja, weitere Reformen sind geplant und auch einige schon beschlossen. Habt ihr Hoffnung, dass ihr weitere Kürzungen und Verschlechterungen tatsächlich stoppen könnt oder sogar ja, beschlossene rückgängig machen? Das wird natürlich schwierige politische Arbeit jetzt. Und vielleicht müsst ihr da auch auf ja, so Proteste auf den Straßen setzen oder wie kann man da politisch was bewirken?
1: Ja, das Ziel ist es schon erstmal, möglichst viele Menschen auf die Straße zu bekommen und den politischen Diskurs zu erobern und den öffentlichen Diskurs. Na, Merz ist aktuell der unbeliebteste Bundeskanzler der Geschichte und das zu Recht. Viele sind wütend, aber auch resigniert. Und wir müssen die Menschen abholen und gemeinsam eben Druck machen. Wir müssen den Menschen eben auch erklären, was für Einschnitte sind geplant. Und nur dadurch können wir eben auch die Mehrheitsverhältnisse im Parlament eben

0: abholen und mitnehmen.
1: Gibt es schon Aktivitäten, die der Sozialratschlag jetzt geplant hat, also Proteste, Ähnliches?
0: Ja, der nächste Sozialratschlag wird am 12.09. hier in Leipzig im Volkshaus bei der Verdi stattfinden. Davor wird es am 15.08. noch einen Film geben, der sozusagen im Volkshaus gezeigt wird, wo auch die Leute eingeladen werden. Und die nächste große Demo ist am 26.09. geplant mit der DGB zusammen. Der Termin ist von DGB festgelegt worden. Und dafür mobilisieren wir jetzt ganz stark, um dort wirklich viele Leute auf die Straße zu bekommen.
1: Wo kann man sich denn näher informieren jetzt über alles?
0: Am besten aktuell über die gängigen Insta-Profile, Accounts von der Verdi, von Leipzig steht zusammen, von der GEW oder bei den Linken. Da sind wir gerade noch dabei. Die Öffentlichkeitstruppe, habe ich ja vorhin schon gesagt, die informiert sich gerade, dass wir da noch ein bisschen stärker werden, um dort auch noch breiter eben sichtbar zu werden.
1: Vielleicht kannst du nochmal den Termin jetzt durchsagen vom nächsten Sozialratschlag. Das ist dann wahrscheinlich wieder im Volkshaus.
0: Genau, der nächste Sozialratschlag findet am 12.09. 14 Uhr im Volkshaus statt bei der Verdi. Und wir laden euch alle recht herzlich ein, dahin zu kommen.

0: Hallo Leute, heute die Mittagspause mit mir, Steff und?
1: Und mit Emma.
0: Ja, was gibt's Neues? Wir haben einiges vorbereitet, aber als erstes kommen natürlich die Nachrichten.
2: Ein Tierhelfer ist am 10.07. verstorben. Er gehörte zu dem Team der Dompteurin Carmen Zander. Am 17. Mai war die Raubkatze Sandokan entflohen. Dabei wurde er lebensgefährlich verletzt. Es wird noch ermittelt wegen des Verdachts der fahrlässigen Tötung durch unterlassene Hilfeleistung. Es sind noch 2 Tiger auf dem Gelände in Dölzig. 6 Tiger wurden nach Spanien gebracht.
0: Heute vor 110 Jahren wurde das Leipziger Stadtbad eröffnet und nahm seinen Betrieb auf. Zuvor hatte Leipzig zwar bereits privat betriebene Hallenbäder wie das Sophienbad in der damaligen Dorinstraße und das Diabad in der Langstraße, doch das einzigste Kommunalbad befand sich in der alten Jakobshospitation in der Rosenthalkasse und wurde 1906 geschlossen. Nach dem Zweiten Weltkrieg wurde das Bad wieder eröffnet. In den 1980er Jahren, vor allem in dem Inneren, umfasste restauriert. Dennoch führt erhebliche Baumaßnahmen Mängel zu Schließung in Juli 2024, um den weiteren Verfall des denkmalgeschützten Gebäudes aufzuhalten, gründet die Wasserwerke Leipzig 2006 eine Förderungsstiftung, die bis heute für die Sanierung und Wiederbelebung des einstigen Bades engagiert. Besichtigt werden das Stadtbad übrigens an jenen ersten Sonntag des Monats um 11 Uhr.
2: In der Meuterei in der Zollstraße 1, in der Zollschuppenstraße 1, gibt es eine 4-teilige Veranstaltungsreihe. Sie setzt sich mit künstlicher Intelligenz und Gesellschaft mit künstlicher Intelligenz aus Gesellschafts- und kapitalismuskritischer Perspektive auseinander. Die Meuterei in Leipzig versteht sich als selbstorganisiertes Wohnprojekt. Dort wohnen 20 Menschen in unterschiedlichen Alter. Gestern stand von 19 bis 22 Uhr die Diskussionsveranstaltung Surplus ex Machina, KI und die Krise des Akkumulationsregimes auf dem Programm. Am 28. Juli ist die Veranstaltung Marx und die Maschine und am 11. August Künstliche Intelligenz und Werttheorie sowie am 25. August der technologische Schleier. Anmerkung zu einem Sprachbild bei Adorno.
0: Die meisten Denkmäler in Sachsen. Leipzig hat die meisten Denkmäler in Sachsen, wie zum Beispiel das Völkerschlachtdenkmal. Es ist das größte Denkmal in Europa. Aber auch das neue Rathaus mit seinen mehr als 1000 Zimmern. Das hat kein anderes Stadt. So wie der beliebte Hauptbahnhof kann sich sehen lassen. Nicht alles konnte auf der Liste landen, wie die Paulinerküche. Durch einen engagierten Leipziger konnte ein Stück von der Kirche erhalten werden. Nach den Sprengungen von der SAD Beschluss, es sind mittelalterliche Grabplatten. Die Grabplatten stehen jetzt in der Uni Leipzig, was als unbezahltes akademisches Grabmalensemble von weltweiten einzigartigen Bedeutung hat. Auch ein Graffito hat es in der Rangliste eines Denkmals geschafft. Die Chapulonarbeit Madonna mit Kind gilt als das älteste erhaltene Graffito des französischen Streetart-Künstler Belk Le Rat. Es wurde 2012 in der Leipziger Karl-Liebknecht-Straße 7 wiederentdeckt und mit einer Ausnahmeregelung unter Denkmalschutz erhalten. Eigentlich müsste mindestens 30 Jahre vergehen, ehe ein Objekt in der Liste aufgenommen wird. Hier war es, um den Erhalt zu sichern, nur 20 Jahre. Auch Görlitz ist Denkmalensemble als Drehort. Die Görlitzer Altstadt mit rund 7000 Baudenkmäler aus über 500 europäischen Baugeschichte von Gotik über Renaissance bis Jugendstil dient als internationale Filmproduktion als Drehort. Und vieles andere Orte haben bedeutende Sehenswürdigkeiten. Wie Dresdner Zwinger.
1: Nacktkultur ist eine ethische Forderung. Wir müssen der gesamten Menschheit eine Botschaft bringen. Wir müssen sie lehren, ihre halb erstickten Körper von allem zu befreien, damit sie wieder atmen können. Kleider sind des Menschen Feind. Ohne Kleider gäbe es keine Krankheiten und keine Kriege. Ich frage Sie, können Sie sich zwei feindliche Armeen auf dem Schlachtfeld vorstellen? Ohne Uniform und vollkommen nackt? Sie gleichen sich wie Brüder und niemand kann Freund von Feind unterscheiden.

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3: Was ich noch zu sagen hätte, dauert eine Zigarettenfabrik.
2: In diesem Monat im Juli jährt sich der Beginn des spanischen Bürgerkriegs zum 90. Mal. Aus diesem Anlass richtet das Jüdische Museum Berlin den Blick auf deutsch-jüdische Frauen, die auf der Seite der Republik im Spanischen Bürgerkrieg teilnahmen. Zwischen Berlin und Madrid, jüdische Frauen im Spanischen Bürgerkrieg. Warum dieses Thema in Literatur und Forschung bisher kaum präsent ist, dieser Frage geht eine Veranstaltung nach, die in Berlin am heutigen Dienstag, also dem 14. Juli um 19 Uhr stattfinden wird, und zwar in der WM Blumenthal Akademie. Linda Mäding stellt die Berliner Kinder- und Jugendbuchautorin Ruth Rehnwald vor. Rehnwald arbeitete in den Jahren 1937-38 mehrere Monate im Kinderheim Ernst Thälmann bei Madrid und verfasste mit Vier spanische Jungen das einzige deutschsprachige Jugendbuch über den Spanischen Bürgerkrieg. 1942 wurde sie in Auschwitz ermordet. Ranan Rein präsentiert die Biografien von vier Frauen aus dem britischen Mandatsgebiet Palästina: Dora Levin, Haya und Ruth Maites und Yael Gerson setzten sich als Freiwillige für die Spanische Republik ein. Ihr Engagement führte sie nach Spanien und Frankreich, wo sie die republikanische Sache auf unterschiedliche Weise unterstützten. Die Veranstaltung wird teilweise auf Englisch durchgeführt, am heutigen Dienstag um 19 Uhr. In der WM Blumenthal Akademie, im Klaus-Mangold Auditorium, am Fromet und Moses Mendelssohn Platz 1 in Berlin. Ein kleiner Ausgehtipp für die Berliner Hörerinnen und Hörer dieser Sendung.

Vor 85 Jahren begann der Massenmord an den Juden von Wilna. Das Tagebuch des polnischen Journalisten Kazimierz Sakowicz erzählt die Geschichte ihrer Vernichtung. An die Öffentlichkeit gelangten die Notizen durch den Einsatz der jüdischen Widerstandskämpferin Rachel Margulis. Den Artikel darüber aus der Jungle World vom 9. Juli diesen Jahres von Jim G. Tobias über die Flaschenpost aus Wilna legen wir euch sehr ans Herz. Dieser Text wird aber leider heute in dieser Ausgabe von Quergelesen keinen Platz finden können. Links für Ausgehtipps oder Hinweise auf Texte, die nicht in der Sendung zu hören sind. Wenn die euch interessieren, schreibt einfach an quergelesen@querfunk.de beziehungsweise ihr findet sie auch, wenn ihr auf das Portal der freien Radios im deutschsprachigen Raum geht, freie-radios.net. Da sucht ihr einfach danach quergelesen. Da findet ihr immer alle Links zu dem in den Ausgaben angesprochenen Texten oder Veranstaltungen. Zu den in den Sendungen angesprochenen Texten und Veranstaltungen.

Vor 80 Jahren ereignete sich im polnischen Jelcze ein Pogrom. Auf die blutige Tat folgte ein Exodus polnischer Juden. Das Pogrom signalisierte das Fortbestehen des Antisemitismus nach Auschwitz. Über dieses antisemitische Fanal schreibt in der Berliner Wochenzeitung Jungle World Florian Hessel am 2. Juli.

Am 4. Juli 1946 wurde die Fotografin Julia Pirotte in Warschau in ihre Redaktion gerufen. Sie sollte über ein Pogrom berichten, das sich 170 Kilometer südlich in der zentralpolnischen Kreishauptstadt Kielce ereignete. »Du musst dich verstellen«, sagte der Redakteur zu der 1908 bei Lublin als Gina Diamant geborenen jüdischen Kommunistin und Kämpferin der Marseiller Resistance. »Sie ermorden weiter Juden in den Zügen, lauern ihnen an den Bahnhöfen auf.« Pirotte traf am nächsten Tag unversehrt in Kielce ein. Sie notierte: »Was ist hier los?« fragte ich einen der Passanten. »Ich weiß nichts. Ich habe nichts gesehen.« Diese Antwort hörte ich immer und immer wieder. Niemand wusste etwas. Niemand hatte etwas gesehen. Pirotte fotografierte auch die nackten Toten im Innenhof des Krankenhauses. Männer, Frauen und Kinder. »Massakriert und geschändet«, sie machte Bilder der verletzten Überlebenden, die ihr berichteten. Um 8 Uhr morgens am 4. Juli passierten der 8-jährige Henrik Hinjo Plastschik und sein Vater das Haus Blantystraße 7, Sitz des örtlichen jüdischen Komitees und des Kibbutz Ichud. Sie waren auf dem Weg zur Station der Bürgermiliz, um Anzeige zu erstatten. Hinjo war am Vorabend nach Hause zurückgekehrt. Er war 3 Tage verschwunden gewesen. Nun identifizierte er vor dem Haus Nummer 7, angestachelt von einem Nachbarn, einen orthodoxen Juden mit grünem Hut, Kalman Singer, als seinen angeblichen Entführer. Mit einer vom Stationschef Zagorski geschickten Milizpatrouille kehrten sie zurück. Die anschwellende Gruppe verbreitete in den Straßen das Gerücht, die Juden hielten polnische Kinder gefangen, um ihr Blut auszupressen. Schnell versammelte sich eine aufgebrachte Menge vor der Blantystraße 7, wo sich etwa 180 Jüdinnen und Juden verbarrikadierten. »Sie töten unsere Kinder!« schrie die Menge, Steine flogen, Milizionäre und Zivilisten gelangten schließlich ins Haus. Die Suche nach Keller und Kindern schlug in rohe Gewalt um. Im 2. Stock wurde geschossen. Menschen wurden aus den Fenstern gestoßen oder von der Miliz der Menge ausgeliefert. Auf dem Platz wurden sie mit Steinen und vielen bloßen Händen erschlagen. Auch in den Straßen der Stadt und im Zug aus Częstochowa wurde gemordet. Am späten Vormittag beruhigte das Eintreffen des sogenannten Sicherheitsdienstes, der gefürchteten Bezpieka, die Lage vor dem Haus vorübergehend. Doch die Befehle des Kommandanten Sobczynski waren unklar. Seine Männer zögerten mit einem entschlossenen Eingreifen. Die Menge brüllte: »Es lebe unsere Miliz!« Sicherheitsdienst, jüdische Lakaien. Hunderte Arbeiter der Ludwikow-Stahlwerke stießen ab 12:30 zum Mob. Hinjons Onkel an der Spitze mit Brecheisen und Eisenstangen. Das Mordwerk ging weiter. Ein orkanartiges Gewitter und auswärtige Armeeeinheiten beendeten das Pogrom gegen 3:30 nachmittags. In der Vorstadt, im Umland und in ausfahrenden Zügen erschlug man noch weitere Menschen. Insgesamt mindestens 42 Tote jeden Alters und Geschlechts und mehr als doppelt so viele grausam Verwundete gelten heute als gesichert. Jüdinnen, Juden und ein paar, die man dafür hielt. Während tags darauf Julia Pirotte in Kielce fotografierte, druckte jenseits des Atlantiks die New York Times eine Titelseite mit der Überschrift »Poles kill Jews in Kielce Pogrom«. Ihr Korrespondent W. H. Lawrence schrieb von den Gerüchten über entführte Kinder,
den Handzetteln und Plakaten, den antisemitischen Ritualmordlügen, die seit Monaten schon in Umlauf waren. Und er erfuhr, dass Henjo, also der fragliche Junge, bei einem Freund im Nachbarort gewesen war und dass das Haus Plantistraße 7 keinen Keller hatte. Letzteres hatte der Vorsitzende des jüdischen Komitees den Behörden gesagt. Auch er war tot. Ein Milizionär hatte ihn später erschossen, als er um Unterstützung telefonierte. Das Pogrom von Kielce war nicht die erste antisemitische Tat nach der Shoah. Von der Befreiung aus der deutschen Besatzung bis 1947 wurden in Rzeszów, in Krakau, an vielen weiteren Orten in der ruinierten, an Gewalt gewöhnten polnischen Gesellschaft nach Schätzungen der Forschung rund 1500 Juden ermordet. Rückkehrer aus der Sowjetunion und Überlebende der Ghettos und Vernichtungslager. Der rechte, antikommunistische Untergrund agitierte und mordete. Schon im Dezember 1945 war eine Handgranate in den Eingang der Blantystraße 7 geworfen worden. Das Pogrom von 1946 fand zu einer Zeit statt, da die von Stalin oktroyierte Volksregierung sich noch nicht konsolidiert hatte. Am 30. Juni 1946 hatten die sowjettreuen Kräfte das Ergebnis eines Referendums unter anderem über Wirtschaftsreformen und die Westverschiebung der polnischen Grenzen offensichtlich manipuliert. Die Unruhe und die Unzufriedenheit im Land waren mit Händen greifbar. Eine Wahrnehmung von Wehrlosigkeit gegenüber der politischen Macht gärte vor allem in der ländlichen Bevölkerung und wurde antisemitisch aufgeladen. Nicht nur in Kielce schrie der Mob: Polen wird von Juden regiert! Nach jahrzehntelangem, von der Sozialistischen Volksrepublik verordneten Beschweigen des Pogroms begann die Opposition in den 80er Jahren, es zu thematisieren und zielte damit auf die Legitimität der Herrschenden. Unmittelbar vor dem Verbot der unabhängigen Zeitschrift Tygodnik Solidarność im Jahr 1981 veröffentlichte die Historikerin Christina Kersten einen Aufsatz über das Pogrom von Kielce und die Niederlage zweier ideologischer Wirklichkeiten, in dem es hieß: Die Katholiken sagen zu den Linken, das ist das Ergebnis eurer Willkürherrschaft. Und die Linke sagte zu den Katholiken, das ist das Ergebnis von Hunderten von Jahren christlicher Kultur. Mit kurzen Prozessen, bei denen auch schnell verhängte Todesurteile vollstreckt wurden, verschleierte das Regime das Versagen von Behörden und signalisierte Desinteresse an jeder Rechenschaft. Rechte Nationalisten, Kirche und Regierung beschuldigten sich gegenseitig, das Pogrom provoziert zu haben. Alle gesellschaftlichen Gruppen bewegte weniger die blutige antisemitische Gewalt als vielmehr die angebliche Provokation, das Ansehen Polens und das Bemühen um Entlastung. Bis heute. Von einer dritten Verschwörungsthese kann Christina Kersten, inzwischen Professorin der Polnischen Akademie der Wissenschaften, erst 1997 schreiben. Sie lautet: Zionisten hätten ihre Hände im Spiel gehabt, um die Auswanderung polnischer Juden zu forcieren. Die Pogromtradition, jene ritualisierte Gewaltpraxis spontaner, kollektiver Selbsthilfe, nach der Definition des Antisemitismusforschers Werner Bergmann, ragt noch aus der Zeit der Großreiche und Minderheitenfragen in Osteuropa in die Zeit nach Auschwitz hinüber. Diese Tradition, der alte Antisemitismus,
wurde geächtet. Aber die Rechtfertigung, dass die Opfer Schuld an ihrer Verfolgung hätten, nahm ihre Stelle ein. Es gab keine Stunde Null. Die zuvor organisierte Apathie hinsichtlich der Gewalt in der Shoah setzte sich im Antisemitismus danach fort. Die präzedenzlose Gewalt führte zum aggressiven Misstrauen gegen die real machtlosen Opfer. Und mit diesem Ressentiment, vollends irrealen Zuschreibungen von Übermacht von Zionisten, sprich Juden, wurde weiter Politik gemacht. So 1968 in der antizionistischen Säuberungskampagne, zu einem Zeitpunkt, zu dem es bereits keine nennenswerte jüdische Gemeinde in Polen mehr gab. In Auschwitz, Belzec, im Wald von Ponar, wurde mit den Menschen die Welt des osteuropäischen Judentums ausgelöscht. Hunderte Jahre lang Mittelpunkt jüdischen Lebens. Kielce war das Fanal, dass es dahin keine Rückkehr gab. Nach dem Pogrom flohen Jüdinnen und Juden in Massen aus Polen in die US-amerikanische Besatzungszone in Deutschland. Die Gesamtzahl jüdischer Displaced Persons verdreifachte sich dort zwischen Juni und Oktober 1946 auf fast 170.000. Dies war auch eine Geburtsstunde der unwahrscheinlichen jüdischen Gemeinschaft in Deutschland nach der Shoah. Die wenigen, die nicht weiter nach Israel konnten, fanden sich 1949 in den Worten der Historikerin Zarin Ashrafi unwillentlich im Nachfolgestaat des Nationalsozialismus wieder. In den Tagen nach dem Pogrom hing eine glühende Hitze über Kielce, in der am 8. Juli die Toten begraben wurden. Julia Pirotte fotografierte die tragische Absurdität des Trauerzugs, in dem auf Anordnung der Behörden die überlebenden Opfer, manche noch in ihren Uniformen der polnischen Armee, zusammen mit den Tätern und Zuschauern gehen mussten. Eine Frau im Kopftuch beugte sich zu mir, notierte Pirotte. Gestern haben sie sie geschlagen. Heute müssen sie zur Strafe in der Prozession mitlaufen. Was für ein Hohn!

Wenn heutzutage Linke oder Leute, die sich dafür halten, überall CIOs sehen und darin sich auch berufen können auf eine linke Tradition des Antizionismus, dann lohnt es sich mal einen Blick auf die trüben Quellen der Zionologie zu werfen. Es geht also um den sowjetischen Antisemitismus. Robin Forstenhäusler schreibt in der Jungle World vom 9. Juli eben über diese trüben Quellen der Zionologie. An der sowjetischen Propagandakampagne gegen Israel waren wesentlich Autoren beteiligt, die ihre Inspiration in vorrevolutionären antisemitischen Pamphleten fanden. Sowjetische Zionismusforscher verbreiteten so weltweit antisemitische Verschwörungstheorien im Gewand marxistisch-leninistischer Ideologien.

Ein Sticker, gefunden im Berliner Bezirk Neukölln, zeigt eine Figur, in der linken Hälfte dargestellt als IDF-Soldat mit Sturmgewehr, rechts als Tourist mit Hawaii-Hemd. Die linke Seite ist überschrieben mit Vergewaltiger, Nazis, Mörder, Verbrecher. Die rechte mit als Touristen getarnt unterwegs. Es mündet in der Warnung Murderer, Nazi, Israelis, you are not safe. Also Mörder, Nazi, Israelis, ihr seid nicht sicher. Diese Gleichsetzung des Zionismus mit dem Nationalsozialismus folgt einer langen Tradition. Spätestens nach Israels Sieg im Sechstagekrieg 1967 wurde die bundesrepublikanische Linke zu großen Teilen israelfeindlich. Der Sozialistische Studentenbund SDS verabschiedete 1967 eine Resolution, in der Israel als der vorgeschobene Posten des US-Imperialismus identifiziert wurde und markierte damit den Wendepunkt, an welchem der vorherige Fokus der bundesrepublikanischen Linken auf Holocaust und Vergangenheitsbewältigung in einen wieder gut gewordenen Antizionismus umkippte, den Jean Améry damals als ehrbaren Antisemitismus bezeichnete. Als Antisemitismus, der enthalten ist im Anti-Israelismus oder Antizionismus wie das Gewitter in der Wolke. Darstellungen wie die eines Schläfenlocken- und SS-Hut tragenden, vampirbezahnten Juden auf der Documenta 15 im Jahr 2022 wirken wie ein Echo der propagandistischen Ikonografie, die sich nach 1967 in der deutschen Linken etablierte. Damalige Karikaturen zeigen etwa einen Davidstern, dessen Zacken sich kreisförmig in ein Hakenkreuz verlängern, eine aufrecht stehende Davidsternstatue, deren Schatten sich zu einem Hakenkreuz verformt, oder einen IDF-Soldaten, dessen Gliedmaßen, hakenkreuzförmig verzerrt, eine flüchtende Frau mit Olivenzweig in der Hand niederschlagen. Nazisrael und Zionazis sind geläufige Schlagwörter der Zeit. In diesen Jahren setzten sich international neue Arten durch, den Zionismus aus einer vermeintlich linken, progressiven und antifaschistischen Position heraus zu denunzieren. 1975 verabschiedete die UN-Vollversammlung die berüchtigte Resolution 3379, die feststellte, dass der Zionismus eine Form des Rassismus und der Rassendiskriminierung ist. Die Resolution kam maßgeblich auf Betreiben des Sowjetblocks und der arabischen Staaten zustande und es bedurfte des Zusammenbruchs der Sowjetunion, bevor die UN-Generalversammlung diese Resolution im Dezember 1991 für ungültig erklärte. Dass die UdSSR eine wichtige Rolle bei der Verbreitung des Antisemitismus innerhalb der globalen Linken spielte, dürfte bekannt sein. Weniger hingegen die Herkunft ihrer antizionistischen Tropen aus offen rechtsextremen und antisemitischen Texten. Die Historikerin Isabella Tabarowski hat die internationale sowjetische Propagandakampagne gegen Israel erforscht, deren Dauer sie von 1967 bis 1988 ansetzt. Der von der Sowjetunion entwickelte und verbreitete Antizionismus, der der Propaganda im Ausland diente und sich gleichzeitig gegen die vermeintliche Gefahr eines jüdischen Nationalismus im Inland richtete,
beruhte nach Tabarowskis Ansicht wesentlich auf antisemitischen Verschwörungstheorien, die älteren antisemitischen Texten, wie den Protokollen der Weißen von Zion und der nationalsozialistischen Ideologie, nicht nur ähnelten, sondern in ihnen verwurzelt sind. Viele jener Männer und Frauen, die die sowjetisch-antizionistische Propaganda produzierten, rekrutierten sich Tabarowski zufolge aus einer losen großrussisch-nationalistischen Bewegung, die als russische Partei bezeichnet wurde. Entstanden sei diese Bewegung in den 50er und 60er Jahren in der, wie Tabarowski schreibt, bedrückenden Atmosphäre der Nach-Stalin-Ära, die auch die liberale Dissidentenbewegung hervorgebracht hatte. Anders als diese orientierte sich die russische Partei nicht an liberalen Ideen, sondern am antiwestlichen Nationalismus des vorrevolutionären Russlands und an antikommunistischen Nationalisten. Ihre Anhänger lasen, so Tabarowski, Texte von Emigranten der Weißen Garde, die den Mythos des Judeo-Bolschewismus populär gemacht hatten, die antisemitische Erfindung, der zufolge Juden die Revolution von 1917 angezettelt und Russland unterjocht hätten, was zu einem zentralen Element nationalsozialistischer Propaganda wurde. Einige lasen Mein Kampf. Soweit Tabarowski. Während manche als Gegner des Sowjetsystems in Lagerhaft landeten, hätten andere es vermocht, ihre Ideen mit der marxistisch-leninistischen Sprache des Systems zu verbinden und konnten so in der Sowjetunion Karriere machen. Die Aufwertung ihres Wissens um die verborgenen Machenschaften der Juden konzidierte mit der Krise, in die der Ostblock nach der Niederlage der von der Sowjetunion aufgerüsteten arabischen Staaten gegen Israel im Sechstagekrieg gestürzt war, und damit mit dem Bedürfnis des Parteiapparats, Verschwörungen für eigene Misserfolge verantwortlich zu machen. Die sogenannten Zionologen waren geboren, eine Gruppe von Propaganda-Experten, beauftragt mit der Ausarbeitung und Verbreitung eines vermeintlich wissenschaftlichen Antizionismus in In- und Ausland. Zu ihnen gehörten Männer wie Jewgeni Jewsejew, Autor von Faschismus unter dem blauen Stern von 1971, der sich für seine Veröffentlichungen bei den Protokollen der Weißen von Zion und der Literatur vorrevolutionärer russischer Pogromisten bediente, sowie dank seiner Arabischkenntnisse bei der unter nationalsozialistischem Einfluss entstandenen arabisch-antisemitischen Propaganda. Der prominenteste Vertreter dieser Zionologen, Juri Iwanow, schuf mit Vorsicht Zionismus von 1969 wohl den Grundlagentext des sowjetischen Antizionismus und einen Bestseller, der sich in der UdSSR rund 800.000 Mal verkaufte und in mindestens 16 Sprachen übersetzt wurde. Den Kern des Zionismus definierte er darin als kriegerischer Chauvinismus und Antikommunismus. Iwanow gelang es, so zitiert Tabarowski die Memoiren eines weiteren Zionologen, mithilfe der Werke von Marx und Lenin, gegen die niemand Einwände erheben konnte, eine feste theoretische Grundlage für die offene Kritik am Zionismus zu schaffen. So wahnhaft die sowjetische Propagandakampagne war, politisch erwies sie sich auch gerade deshalb als zweckrational. Sie schwächte den politischen Gegner, rechtfertigte die anti-israelische und pro-arabische Politik im Inland und fungierte zudem als ideologischer Kitt für Beziehungen ins Ausland. Immer wieder gelang es den Zionologen und ihren Mitstreitern, eine breitere Öffentlichkeit zu erreichen, zum Beispiel mit einem 1971 veröffentlichten Artikel in der New York Times unter dem Titel »Eine sowjetische Sicht auf Juden«,
in dem Text, der offenbar darauf zielte, die Gleichung Zionismus gleich Faschismus einem internationalen Publikum geläufig zu machen, ist von den, und das jetzt deutsch im Original, Führern, den Sturmtruppen und den Hohepriestern einer neorassistischen Kampagne in Israel die Rede, deren rassistische Arroganz nur von der Hitlers erreicht wird, sowie von einer kleinen Bande zionistischer Fanatiker, die den Weltfrieden gefährde. Die sowjetischen Ideologen lancierten in zahlreiche Sprachen übersetzte Pamphlete, die so griffige Titel wie Zionism, an Instrument of Imperialist Reaction, Enemy of Peace and Progress, on the Criminal Policy of Israel's Zionist Regime oder Criminal Alliance of Zionism and Nazism trugen. Die Übersetzung dieser Titel wäre Zionismus, ein Instrument der imperialistischen Reaktion, Feind des Friedens und des Fortschritts, über die kriminelle Politik von Israels zionistischem Regime und die kriminelle Allianz zwischen Zionismus und Nazismus. Diese Texte richteten sich an eine vornehmlich linke Leserschaft. Dafür, dass sie diese erreichten, sorgten die Sowjets mit großzügigen Alimenten an moskautreue kommunistische Parteien in Ländern wie Frankreich und den USA, die zu ihrer Verbreitung angehalten waren. Abweichen von der korrekten Linie in der Zionismusfrage wurde sanktioniert. Als etwa der hochrangige jüdisch-italienische Kommunist Umberto Terracini 1971 den Antizionismus öffentlich kritisierte, beeilte sich das Politbüro der Kommunistischen Partei Italiens, ihrem Bedauern über den Vorfall Ausdruck zu verleihen. Als Mahnung erhielt das Politbüro aus Moskau ein Abonnement der russischen jiddischsprachigen Zeitschrift Sowjetisch Heimland, auf Deutsch sowjetisches Heimatland, dessen moskautreue jüdische Redaktion sowie die jüdische Abstammung einiger Zionologen dienten der sowjetischen Führung immer wieder als Beweismaterial, um abzustreiten, dass ihr Antizionismus antisemitisch sei. Dass Ideologen des sowjetischen Antizionismus sich in Wirklichkeit aus einer Gruppe rechtsextremer, glühender Antisemiten rekrutierten, ist in der globalen Linken bis heute nicht aufgearbeitet.

Ebenfalls in der Ausgabe der Wochenzeitung Jungle World vom 9. Juli findet sich eine Buchkritik von Uli Krug. Der Historiker Benjamin Zachariah zeigt in The Postcolonial Folk das Dilemma der Identitätspolitik auf. Uli Krugs Besprechung dieses Buches titelt mit Recycelte Ideologie. Auch die These der Redaktion quergelesen, dass sich die postkoloniale Linke eher den Theoremen der neuen Rechten um Alain de Benoist angenähert hat, findet hier ihre Bestärkung.

Was einstmals als Dritte Welt oder Trikont bezeichnet wurde, heißt heutzutage globaler Süden. Das ist deutlich schwerer zu lokalisieren, ist der globale Süden doch weder ökonomisch noch geografisch zu definieren, verlockt aber damit, dass er mit der Pigmentierung seiner Bewohner assoziiert wird. Wer im Namen des globalen Südens spricht, spricht für eine mythische Entität der Nicht-Weißen, Nicht-Blonden und Nicht-Europäer. Allerdings so, wie Rassentheoretiker einst den Vorrang der Weißen, Blonden und Europäer gepredigt hatten. Die das noch tun, gelten zu Recht als Faschisten, ihr global südlicher Widerpart hingegen zu Unrecht als links. Die Wesensverwandtschaft beider Denkformen aufzuzeigen und historisch herzuleiten, ist Benjamin Zachariah so beeindruckend wie bedrückend gelungen. Der Historiker zeichnet am indischen Beispiel nach, was die Konzepte des deutschen romantisch-völkischen Nationalismus für antikoloniale Vordenker so interessant machte, auf welche Art sie rezipiert wurden und wie sie in derart exotisierter Form als Postkolonialismus an die Akademien gelangten. Im Zuge der Adaption von Völkern als Subjekten habe sich so das sich linksdünkende Denken zu einer Art Recyclinganlage deutscher Ideologie entwickelt. Zu Zachariah. Vom Bolschewismus über die Neue Linke zur heutigen Post-Left. Ein Prozess, den der Autor treffend charakterisiert: der Länderwechsel entnazifiziert Nazi-Ideen und entfaschisiert faschistische Fantasien. Blut- und Bodenvorstellungen dominieren den Kulturkampf. Die neue Rechte wie die After-Linke sind besessen von Kollektiven, in denen Individuen nur als Inkorporationen von Identität erscheinen, in denen sich Opferstatus und artgerechte Kultur sowie Religion von einer Generation auf die andere vererben. Der mysteriöse Unterdrücker trägt beiderseits denselben Namen: Jude.

Das Buch The Postcolonial Folk von Benjamin Zechariah ist bei Polity Press in Cambridge 2026 erschienen und hat 177 Seiten. Bereits in der letzten Ausgabe von Quergelesen haben wir kurz auf die Besetzung des La Casa bzw. rund um das AJZ Kita in Berlin-Hellersdorf hingewiesen. Im Folgenden wollen wir einen Text dokumentieren, der von Antifas aus Leipzig und Halle stammt. Solidarität mit der Besetzung gegen Antisemitismus im La Casa Berlin.

Die Hemmungen sind gefallen. Terrorapologeten jedweder Couleur greifen inzwischen alles an, was sich ihrem geschichtsrevisionistischen Wahn widersetzt. Einschüchterung, Hetze und autoritäres Gehabe ersetzen jede politische Auseinandersetzung. Wer so agiert, hat mit Emanzipation nichts mehr zu tun. Das ist keine linke Politik. Das ist der Rückfall in stalinistisch-autoritäre Muster. Gerade jetzt braucht es eine Linke, die sich ihrer historischen Verantwortung bewusst ist. Gegenüber der deutschen Vergangenheit, gegenüber jüdischem Leben in Deutschland und weltweit und gegenüber jedem Versuch, Antisemitismus unter vermeintlich progressiven Parolen salonfähig zu machen. Schweigen ist keine Option, Relativierung auch nicht. Wer den Mord an Jüdinnen und Juden feiert, entschuldigt oder relativiert, hat jeden Anspruch verwirkt, sich auf emanzipatorische Politik zu berufen. Es ist vollkommen unerheblich, welche Fahne getragen, welche Parole gerufen oder welche Identität beansprucht wird. Antisemitismus bleibt Antisemitismus. Immer. Für antisemitische Positionen darf es in linken Strukturen keinen Raum geben. Antisemitische Positionen gehören benannt, politisch isoliert und konsequent aus unseren Zusammenhängen ausgeschlossen. Nicht aus Opportunismus, nicht aus taktischen Erwägungen, sondern weil Antisemitismus mit linker Politik unvereinbar ist. Israel-Solidarität und Solidarität mit jüdischem Leben sind keine Randthemen und keine Verhandlungsmasse. Sie sind ein Prüfstein jeder emanzipatorischen Politik. Wer daran scheitert, stellt sich selbst außerhalb der Linken. Unsere Verantwortung ist es, Antisemitismus überall dort entgegenzutreten, wo er auftritt. Kompromisslos, unmissverständlich und ohne jede falsche Rücksichtnahme.

0: Zu unserem letzten Beitrag. Unter dem Titel Antizionismus statt Staatskritik. Antisemitismus statt Kritik der politischen Ökonomie hielt am 9. Juli Thorsten Liesegang beim Schurfix der Initiative Sozialistisches Forum in Freiburg einen Vortrag. Im Vorfeld führte Radio Dreieckland in Freiburg ein Gespräch mit ihm und er erzählte darin, wie er über eine Begegnung mit der Schweizer Gruppe Lotta ins Grübeln über die ideologischen Aussagen vieler Antizionistinnen kam, die sich mittlerweile durchaus bei der Begriffswelt der radikalen Rechten bzw. bei islamistischen Organisationen wie der Hamas bedienen.
1: Dann begrüße ich dich erstmal, Thorsten, hier im Studio.
2: Ja, hallo.
1: Du hast vor, tatsächlich heute Abend einen Vortrag beim Jurfix zu halten, und zwar über Antizionismus statt Staatskritik, Antisemitismus statt Kritik der politischen Ökonomie. Das musst du mir jetzt etwas erklären.
2: Ja, Anlass ist die Beobachtung, die Tatsache, ich bin ja schon relativ lang, seit einigen Jahrzehnten in der deutschen Linken unterwegs, dass seit den Nullerjahren sich auch in der radikalen Linken zunehmend Inhalte, Denkmuster verbreiten, die, ja, sagen wir mal, klassische linke Standards der Staatskritik oder auch der Materialismuskritik vermissen lassen und stattdessen zunehmend Vorstellungen, Ideen aufgreifen, die eigentlich von der politischen Gegnerschaft kommen, nämlich aus der Rechten sich speisen. Und das versuche ich in dem Vortrag nachzuzeichnen. Anlass ist sind die Aktivitäten der Schweizer Gruppe Lotta. Wir vom Bündnis gegen Antisemitismus haben letztes Jahr eine Solidaritätsdemonstration in Basel veranstaltet für Yuval Raphael, also die israelische Sängerin, die das Nova-Festival überlebte und die dort angetreten ist und die empfangen wurde mit einer sehr...
1: Nova-Festival war das am 7. Oktober,
2: genau,
1: das überfallen wurde,
2: genau,
1: wo so viele Menschen umgebracht wurden.
2: Genau, wo einige hundert von jungen Menschen einfach getötet worden sind.

0: Sie überlebte unter einem Leichenberg und sie wurde begrüßt dort von einer großen Demonstration, die sehr kämpferisch gewesen ist und auch sehr radikal im Gestus. Und mir ist zum ersten Mal diese Gruppe Lotta dann über den Weg gekommen und es stellte sich heraus, das ist halt eben einige der wenigen Gruppen, sagen wir mal des linksradikalen Spektrums, die sehr antizionistisch ausgerichtet sind, die sich tatsächlich auch mit Inhalten beschäftigen, Texte produzieren. Und ich versuche anhand der Texte, die diese Gruppe von 2021 bis aktuell zu diesem Jahr veröffentlicht hat, eben nachzuweisen, wie so eine zunehmende Orientierung letztendlich auch an faschistischen Inhalten sich in linksradikalen Milieus durchsetzt.
1: Faschistisch, kannst du das noch ein bisschen erläutern? Was sind das faschistische Inhalte, die da vorkommen?
0: Naja, faschistische Inhalte ist ja die Annahme sozusagen, es gibt das Volk als ein harmonisches Kollektiv und dieses Denkbild sozusagen wird zusammen aufgegriffen und dann ganz explizit, jetzt auch in dieser jüngsten Schrift von Lotta, wird gesagt, dass kommunistische Gruppen stärker kämpfen müssten, um Märtyrer zu produzieren, denn sozusagen die nationale Identität würde sich nur im Märtyrertum herstellen. Ja, und das ist wirklich ein Begriff, den man auch so vom Institut für Staatswissenschaften in Schnellroda beispielsweise von Kubitschek hört. Letztendlich eine hegelische Gedankenfigur, also der Staatsbürger erweist sich als aufrechter Staatsbürger erst dann, wenn er zum tödlichen Selbstopfer bereit ist. Und das lesen wir so eins zu eins mittlerweile in diesen linksradikalen Kreisen.
1: Oh, das könnte man vielleicht auch in Teheran hören.
0: Das könnte man auch in Teheran hören und das finde ich auch ganz interessant. Also linke Kritik muss ja eigentlich eine umfassende Analyse von Geschichte, Ideologie und Akteuren leisten. Das findet dort nicht statt und während man noch vor einigen Jahren, beziehungsweise Lotta, sich von Islamisten abgegrenzt hat und gesagt hat, also Islamisten benutzen Kommunisten eigentlich nur als willige Helfer und wären keine Bündnispartner, hat sich das radikal geändert. Man steigt hier auf diesen Zug auf und deswegen fehlt auch, und das finde ich aus linker Perspektive recht überraschend, jegliche Auseinandersetzung mit den gesellschaftlichen Vorstellungen, aber auch der gesellschaftlichen Realität bei den islamistischen Playern im Nahen Osten.
1: Wie werden die dann verkauft?
0: Naja, als im klassischen Hauptwiderspruchsdenken, das ist auch ganz interessant, also es werden ja sehr viele Ideen aus den 60er Jahren recycelt, weil einerseits sozusagen in der Linksradikalen ja so Ansätze von Triple Oppression oder später dann auch Intersektionalität sich verbreitet haben, geht man jetzt in diesen Kreisen zumindest wieder auf den Hauptwiderspruch und die Argumentationskette ist dann folgende, also wir müssen zuerst Israel zerstören, dann wird sozusagen dem Imperialismus vor allen Dingen so dargestellt durch die USA, ein schwerer Schlag verpasst und mit deren Niedergang würde sich sozusagen dann das Reich der Freiheit eröffnen. Ja, und in dieser Logik der Argumentation sind dann alle Kräfte begrüßenswert, die halt Krieg gegen USA und Israel führen. Also in der Logik, der Feind meines Feindes ist mein Freund. Mhm. Und da sieht man dann auch großzügig darüber hinweg, dass was dort sich abspielt, mit linken Vorstellungen von einer freieren Gesellschaft, von dem Vermeiden von Leiden und Gewalt, von Ausbeutung wirklich nichts zu tun hat, sondern man mit Kräften kooperiert, die auch die eigene Bevölkerung einfach ans Messer liefern.
1: Also schon fast messianistische Vorstellung, wie man sie übrigens auch von den Rechten in den USA ein bisschen kennt.
0: Auf jeden Fall. Und das ist ja das Fatale, dass sozusagen das wäre jetzt auch so eine These, dass halt, wenn halt so die Krise des Kapitals und auch der Staatlichkeit, die sozusagen diese Kapitalverwertung organisiert, nicht angemessen reflektiert wird, dann ist man halt mehr oder weniger gezwungen, auch diese Gedankenform zu reproduzieren. Und das müssen wir leider zurzeit beobachten.
1: Nun gibt es ja, also Lotta kenne ich jetzt nicht so genau, aber aus dem Spektrum der Palästina-Solidarität auch den Vorwurf, dieser Antisemitismus-Vorwurf würde funktionalisiert, um halt die Solidarität mit Opfern in Palästina zu unterdrücken. Lassen wir das mal so für ein bisschen so bei sich stehen, aber andererseits ist es natürlich schon so, dass auch im Moment, also gerade im Gazastreifen oder sowas, Palästinenser auch wirklich leiden. Also das macht den 7. Oktober nicht besser und die Hamas hat da vielleicht auch ihre Mitschuld, weil sie die Leute in diese Konfrontation getrieben hat. Aber trotzdem ist es auch sehr weit was Israel da macht.
0: Auf jeden Fall. Also die Situation im Gazastreifen, da braucht man auch nichts zu beschönigen, ist katastrophal. Da stellt sich die Frage, ob das so kommen musste und warum das so gekommen ist. Wir haben es ja mit einer Destruktionslogik zu tun, die also überall zu finden ist. Ja. Und gerade die Geschichte des Gazastreifens wäre hier nochmal genauer zu untersuchen. Also 2005 haben die Israelis ja den Gazastreifen geräumt und 2006 bei den Wahlen hat die Hamas sich durchgesetzt und dann in einem Art Bruderkrieg, Bürgerkrieg sozusagen die eigene Machtposition gegen die konkurrierende PLO ja auch durchgesetzt, auch mit sehr brutalen Mitteln. Und dann begann eigentlich ein Aufbau des Gazastreifens zu einer Art unterirdischer Festung zum Krieg gegen Israel. Und das wurde ja finanziert, natürlich durch die USA, Europa, Deutschland und Frankreich, aber auch durch Katar, Iran und Saudi-Arabien. Und seit 20 Jahren gibt es ja eine wirklich destruktive Eskalationslogik. Also die Hamas oder befreundete Gruppierung schießen Raketen auf Israel. Das israelische Militär antwortet immer stärker eskalierend. Und also spätestens seit dieser doch sehr zerstörerischen Antwort der IDF 2016 bei dieser Operation Gegossenes Blei war eigentlich klar, in welche Richtung eine weitere Eskalation geht. Und man muss leider auch feststellen, dass die Hamas genau darauf abgezielt hat. Also der 7. Oktober war eine kollektive Kamikaze-Aktion, die militärisch nicht gewonnen werden konnte und natürlich auch diese Zerstörungen der IDF, die wirklich schrecklich sind, da gibt es nichts zu beschönigen, ja auch heraufbeschworen hat. Und das ist ja auch das Kalkül der Hamas, das muss man einfach so sagen. Sie hätten ja auch die Geiseln wesentlich früher freigelassen können. Das ist nicht geschehen, sondern man hat eigentlich diesen Krieg so lange herausgezögert, bis das israelische Militär kurz davor war, den ganzen Gazastreifen zu erobern und damit sozusagen die letzte Bastion der Hamas. Und genau, also insofern haben wir es hier mit einer destruktiven Eskalationslogik zu tun, die natürlich dann auch befeuert wird, wenn man diese Aktion des 7. Oktober gutheißt, wie es ja von einigen Gruppen auch definitiv und leider passiert. Und damit natürlich auch dann die damit einhergehenden Folgen, die tatsächlich katastrophal sind.
1: Gut, aber da kann man ja auch Israel nicht ganz aus der Verantwortung herausnehmen.
0: Auf keinen Fall. Also auch in Israel ist es ein Nationalstaat mit dementsprechenden Dynamiken, in der sich die Rechte auch aufgrund dieser Situation in den letzten 20, 30 Jahren immer weiter verstärkt hat. Und klar, wenn du natürlich rechtsextreme Figuren wie Ben-Gvir oder Smotrich in der Regierung hast, zeigt sich natürlich dementsprechend auch in politischen, auch militärischen Entscheidungen. Ja, das repräsentiert ja ein politisches Spektrum, was dann eben auch sich derart dann militärisch und politisch zeigt. Ja.
1: Wo wäre für dich die Grenze zwischen einer Kritik am militärischen Vorgehen Israels und anderen Sachen als Staat und antisemitischen Kritik an Israel? Wo wäre da für dich die Grenze?
0: Ich glaube, das ist relativ einfach zu benennen. Also erst einmal kann man sich relativ zuverlässig an die linken Kräfte in allen Gesellschaften halten, was die von der ganzen Sache denken. Und es ist ganz interessant, dass sozusagen die linke palästinensische Opposition hier kaum hörbar ist und die zurzeit natürlich auch unter dem Gazastreifen massiv zu leiden hat. Es gab ja dort Demonstrationen, die gegen die sehr brutal vorgegangen wird. Und genauso kann man sich auch an die israelische Linke halten, was die sozusagen von den Entwicklungen im Land hält. Und der große Unterschied ist eigentlich prinzipiell sozusagen, geht es um eine Staatskritik, die jetzt sozusagen die negative Wahrheit des Staates nur am Staat Israel wahrnimmt und was einfach Staatlichkeit bedeutet. Nämlich ein Zwangssystem, das nach innen und nach außen ja auch immer mit Gewalt aufrechterhalten wird, sich nur daran stört, dass es gerade oder sich überhaupt stört, dass es einfach nur in Israel so manifestiert. Oder beurteilt man tatsächlich politische Verhältnisse in einem Land? Ja? Und natürlich, Politik kann jederseits kritisiert werden. Die Frage halt ist sozusagen, wie das Verhältnis zu anderen ähnlichen politischen Verhältnissen in anderen Ländern ist. Und da kann man, glaube ich, relativ eindeutig sehen, dass in einem bestimmten Teil der Linken sozusagen Israel mittlerweile zum ultimativ Bösen geworden ist, der sozusagen, also indem man oder mit dessen Austreibung man hofft, alles Negative von Staatlichkeit sozusagen auslöschen zu können und dass dann eben auch so Fantasien laut werden, eben von dem ja, kollektiv harmonischen Volk, zu dem man erst kommen müsste, damit sich sozusagen Friede und Freiheit überall verbreitet. Und wer mal das Kapital von Karl Marx gelesen hat, der weiß eigentlich, dass sozusagen die Synthesis des Kapitals eine Gesellschaftsstruktur ist, die man ja nicht auslöschen kann, wenn man sozusagen eine Manifestation aufhebt oder vernichtet. Diesen Fehler hat ja auch schon die RAF gemacht, dass man denkt, okay, man kann politische Verhältnisse verändern, indem man Unternehmer oder Politiker erschießt. Und das Gleiche gilt ja sozusagen übertragen auch für das Kapitalverhältnis. Und das wäre eben so der Scheideweg. Ja, glaubt man tatsächlich, dass wenn es Israel vernichtet wird, was ja auch heißt, dementsprechend ist für die dort lebenden Menschen, dass dann sozusagen das Kapitalverhältnis ja, oder überhaupt die Widersprüche von Staatlichkeit ja, verschwinden.
1: Und die Unterdrückung der Frauen in Iran hört auch sofort auf.
0: Das, genau. Ja, ja, genau. Davon schweigen wir gar nicht, denn also die Geschlechterverhältnisse, die ja so in diesen Bündnispartnern von den Linken existieren, das ist ein Anathema. Da wird überhaupt nicht drüber gesprochen.
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0: wieder sind wir bei Pips Radio Show, diesmal zum zweiten Mal. Und ja, wie gesagt, das ist ja alles Learning by Doing, ne? Ich bin da auch manchmal vielleicht nicht so hundertprozentig super bei klaren Levels. Und ich habe heute auch einen Gast da, die Friede. Oder wie heißt du genau?
1: Hallo, bin ich schon an?
0: Nee, jetzt bist du an.
1: Hallöchen, ja, Friede ist mein Spitzname, auch mein Künstlername zumindest für Solo. Genau, Hallöchen.
0: Hallöchen, und wir haben heute ja den CSD-Aktionswoche schon, ne? Am 18. ist unsere Parade und wir haben heute tatsächlich auch schon mit einem Menschen aus München gesprochen, der heißt Alexander Kluge und das ist der Geschäftsführer von CSD München. Und ja, ich spiele das jetzt einfach mal ab. Ne?
1: Piep, piep, piep.
0: Hallo?
2: Hier ist, ja, hallo.
0: Hallo, hier ist Pip von Radio Blau Leipzig.
2: Hallo, Pip.
0: Ich spreche mit Alexander Kluge.
2: Ganz genau, richtig.
0: CSD München, ne?
2: Jawohl.
0: Ich hätte mal eine Frage. Seid ihr glücklich nach eurem CSD mit 350.000 Menschen auf der Straße und einer Riesenverantwortung?
2: Ja, das sind wir tatsächlich. Also wir haben ja den CSD jetzt schon ungefähr 2,5 Wochen hinter uns und das Glücksgefühl hält sogar noch an. Es war trotz einer Rekordhitze, also wir hatten hier in München den heißesten Tag jemals mit 0,1 Grad, absoluter Rekord. Und trotzdem waren alleine bei der Politparade, also unserer großen Demo, 230.000 Menschen, entweder als Teilnehmende dabei oder als Zuschauende am Straßenrand. Es waren 214 Formationen von der kleinen Fußgruppe bis hin zum großen LKW, von politisch links bis konservativ, von kleiner Einzelpersonen, Drag bis hin zu großen Weltkonzernen waren irgendwie alle dabei. Ein echt tolles Erlebnis. Und das ging dann weiter mit unserem großen Straßenfest, das 3 Tage erstmals ging in der Ludwigstraße, das ist so Münchens Prachtmeile. Wir hatten früher immer in der Münchner Innenstadt veranstaltet, das wurde jetzt alles ein bisschen zu klein und konnte nicht mehr schön bespielt werden. Jetzt sind wir in der Ludwigstraße und hatten eine Pride-Meile von 1,1 Kilometern mit 6 Bühnen und den unterschiedlichsten Inhalten.
0: Von Wie viele Bühnen? Hauptbühne.
2: Insgesamt 6 Bühnen waren das.
0: Boah, weil ich war mal bei euch, ja. Und zwar 23 war ich auf dem Marienplatz und hatte ja das Glück, Conchita Wurst hieß.
2: Ja, richtig.
0: Ja, sie ist damals. Und das war wunderbar, weil ich komme eigentlich aus Bayern.
2: Ich verstehe, dann hättest du dieses Jahr dich auch nochmal freuen können, weil Conchita war wieder da. Das war unser Main Act am Freitag und zwar auf der Hauptbühne am Odeonsplatz. Und dann hatten wir noch ganz neu eine Karaoke-Bühne, also Spaßbühne. Dann gab es die Queer Stage, wo queere junge Clubkultur ihren Platz hatte. Dann hatten wir eine Politikbühne, wo ganz viel Platz für Reden, für Gespräche, Diskussionsrunden war. Wir hatten einen Bereich mit Fetisch, einen für Generationen, einen für Sport, ganz viele Infostände auf dem gesamten Gelände verteilt. Und wir hatten quasi so 2 Höhepunkte auf der einen Seite unten am Odeonsplatz, auf der anderen Seite 1,1 Kilometer weiter am Siegestor mit der Party Area. Das war dann fast so ein bisschen wie Festival.
0: Ja, feels like Festival, haben wir hier so einen Aufkleber. Es ist natürlich schon eine Riesenverantwortung, ne?
2: Also, oh ja, das ist es. Ja. Das hat man auch gespürt. Ja. Hinter den Kulissen, also wir haben ja das alles zum ersten Mal gemacht. Also wir haben es gut hinbekommen, aber es war natürlich schon so, das hat unser Team teilweise an die Grenzen gebracht.
0: Ja, wir sind ja jetzt gerade in der Aktionswoche und am Samstag ist die Parade. Leipzig schätzt, glaube ich, mit 20.000 Leuten in der Parade. Und ist natürlich viel, viel kleiner als München, aber eben auch München war ja noch mal kleiner als Köln.
2: Ja, die lieben Kollegen in Köln haben ja den größten Christopher Street Day in Deutschland, sogar größer als Berlin. Die hatten dieses Jahr 1,5 Millionen Menschen. Da kann man nur sagen, wow, oder?
0: Ja, ich hoffe, die erholen sich gerade alle.
2: Ja, bei denen ist das ja noch nicht so lange her, 1,5 Wochen, die sind doch bestimmt noch im Erholungsmodus, ja.
0: Ja, nee, das ist auch richtig so. Also 1,5 Millionen, die Verantwortung möchte ich schon lange nicht mehr tragen. Ich habe mal in München so ein Festival mitgetragen, das hieß European Juggling Convention und war 2011 in München. Wir hatten das Olympiagelände und ja, also die Jongleure wollen nicht mehr nach München kommen. Aber München erinnert sich, glaube ich, so ein bisschen noch dran. Aber es war schön. Also wir hatten 5000 Leute für 9 Tage.
2: Ja, ist auch schön.
0: Ja, war super. Gut, also wir hatten ja jetzt schon wieder 2 Minuten geplant und sind gerade auf 5,3 Minuten. Aber das ist okay. Also ich habe mich echt gefreut, mit dir reden zu dürfen. Und ich hoffe, der Erholungsmodus ist bei dir auch eingeschaltet irgendwann.
2: Ja, jetzt so langsam kommt es durch. Es sind natürlich noch so Nachbereitungen zu machen, ne? Viel Rechnungen zu überweisen und so der ein oder andere Ärger auszuräumen. Aber alles in allem war es doch wirklich toll. Und das Feedback ist wirklich ziemlich überwältigend gut gewesen.
0: Super, das freut mich.
2: Kann man übrigens auch auf unserer Instagram-Seite nachlesen.
0: Ah ja, genau. Und ihr habt ja auch eine Website, CSD München, wie CSD Richtig. Leipzig auch und CSD Köln. Da kann man sich auch ganz viel Informationen holen. CSD Berlin ist ja jetzt dann irgendwann...
2: Ich glaube...
0: Der war da schon?
2: Nee, der kommt. Nee, ich glaube, der ist Samstag in der Woche.
0: Eben, die sind da, weil es ist ja 200 Kilo, wir sind ja nur 250 Kilometer südlich von Berlin. Das heißt, ich denke, der gesamte CSD Leipzig wird dann nach Berlin gehen fürs Wochenende drauf.
2: Wir integrieren ja, warum uns so nicht?
0: Ein bisschen. Ja.
2: Und dann kommt Berlin komplett nach Leipzig, das wäre doch auch
0: ja. Schauen wir mal. Also das ist dann, wir sind doch sehr klein, ne? Wir sind ja nur 500.000 Leute in dieser Stadt und wir sind...
2: Naja, in Köln leben ja auch nur 1 Million Leute.
0: Ja eben, da waren dann schon mehr Leute als Einwohner und ich weiß nicht, wie CSD-Team Leipzig damit umgehen würde, wenn wir jetzt sagen, ach, wir machen jetzt mal eine CSD mit 500.000 Leuten. Ich glaube, da würden das ganze Team gesprengt werden.
2: Ach, und da, um da noch ein bisschen ermutigend zu sein, also wenn 20.000 Teilnehmende alleine, also an der Demo selber in Leipzig mit dabei sind, also bei uns waren es 30.000 Teilnehmende und dann halt nochmal 200.000 am Straßenrand.
0: Ja, gut.
2: Dann schauen wir mal, was in Leipzig passiert.
0: Ja, schauen wir mal, dann singen wir schon, sagen wir ja in Bayern, ja.
2: Genau. Und übrigens Berlin, ich habe jetzt nochmal schnell nachgeschaut, das ist jetzt am 25. Samstag in der Woche.
0: Ah, da habe ich Geburtstag.
2: Auch schön.
0: Ja, aber da bin ich, glaube ich, in Leipzig.
2: Geburtstag auf der Pride feiern?
0: In Berlin? Nee, ich glaube, ich feiere in Leipzig auf unserer kleinen, feinen Merse.
2: Naja, dann bleibt mir nur Leipzig viel Erfolg zu wünschen.
0: Danke.
2: Dass es eine tolle Pride wird und die Leute verbindet und zusammenführt. Ich meine, jetzt im Osten ist es ja auch nicht so einfach und von daher... Toi, toi, toi.
0: Danke, Alexander Kluge, Geschäftsführer von CSD München. Ciao, ciao.
2: Tschüss.
0: Tschüss. Ja, also das hatten wir heute schon vorproduziert. Und danke für deine Hilfe. Und wir haben ja jetzt die Aktionswoche. Friede, du hast da das Programm vor dir liegen. Fällt dir da irgendwas auf, was dir gefällt? Also wir haben ja am 18. auf jeden Fall, also das ist diesen Samstag, haben wir... die Parade. Und da gibt es dann auch, da hatten wir ja schon in der letzten Sendung vor einem Monat die Sonada, die für Barrierefreiheit steht, die also das Team Barrierefreiheit macht. Und wir haben für diese CSD-Parade den großen Regenbogenbus, den ihr ja vielleicht auch schon jetzt durch Leipzig fahren seht. Und wir haben 2 Rikschas und ich darf sogar eine Rikscha verwenden, weil ich bin ja eingeschränkt. Und ich freue mich total auf Samstag. Kommst du auch am Samstag?
1: Ich glaube, du musst mich erstmal wieder
0: anmachen. Ich muss dich wieder anmachen, genau, jetzt bin ich wieder dran. Da.
1: Danke, so ich glaube, jetzt kann ich mich hören, kannst du mich hören. Ich habe... vielleicht am Samstag einen Termin, aber ich überlege trotzdem noch zum Pride Ball vielleicht zu gehen, weil das letztes Jahr schon ein richtig tolles Event war. Tolle Menschen, tolle Musik. Es gab eine Drag-Show, vor allem mit Drag Kings auch.
0: Wow.
1: Ich habe in der Vergangenheit auch mal mir eine kleine Drag King-Person erschaffen. Also gerade das finde ich immer sehr toll und es ist wirklich ein cooles Programm. Also wenn ich jetzt noch reingucke, es gibt jeden Tag irgendwas auch. Morgen zum Beispiel sogar Schnelltests auf HIV umsonst. Also auch, dass das mit drin ist, Thema Gesundheit und einfach eine vielfältige Abbildung der Szene, würde ich sagen.
0: Ich war ja am Sonntag war ich beim Hörspiel Sommer und da hatte CSD auch schon Polyamore-Treffen dort. Und der letzte Abschnitt vom Hörspiel Sommer leitete dann schon in CSD ein und da ging ja auch die Aktionswoche schon los. Und das Thema war What the Fuck und da war eben auch ein wunderschöner Bericht von Rosa von Braunheim, der glaube ich 87 aufgenommen worden war, eine Dokumentation von Rosa von Braunheim über die Zeit, wie Rosa nach New York gekommen ist und es war halt wirklich plötzlich Alarm hoch 10, weil da was ganz Schlimmes Neues passiert ist und ich kann mich daran erinnern, ich war ja 88 in San Francisco und New York und ich hatte mich tätowieren lassen und hatte dann plötzlich wahnsinnig Angst, dass da irgendwas vielleicht übertragen worden war und habe dann gedacht, ich muss jetzt unbedingt einen HIV-Test machen und habe mich dann durchgefragt, weil es gab ja kein Google in der Zeit, bin dann plötzlich in San Francisco in der HIV-Station gestanden. Also da ging dann der Lift auf und es kam einer im weißen Kittel auf mich zu und fragte, was ich will und ich sagte, ich möchte einen HIV-Test machen. Und dann hat er sofort wieder mich zurück in den Lift geschoben und hat gesagt, da sind Sie hier falsch. Und dann ging der Lift wieder zu. Ja, gut. Aber das ist ja schon sehr lange her und man hat sich ja inzwischen doch, glaube ich, darauf eingepegelt, dass die beste Verhütung immer Kondome sind und bleiben werden, denke ich mal.
1: Wohl wahr. Aber mittlerweile gibt es ja auch so gute medizinische Versorgung, dass man auch, wenn man HIV-positiv ist, nicht mehr ansteckend ist und zum Glück Menschen überleben, aber leider immer noch stigmatisiert werden. Ich hoffe, dass sich das so langsam wirklich mal ändert.
0: Finde ich auch. Da sind wir wieder gleicher Meinung. Gut, also CSD, da haben wir jetzt schon, also den Hörspielsommer habt ihr leider schon verpasst. Und ich habe da auch noch ganz viele Mückenstiche von dem Tag. Also, das war echt die andere Seite vom Hörspielsommer.
1: Das ist immer beim Richard-Wagner-Hain, oder?
0: Genau, das ist immer am Richard-Wagner-Hain jedes Jahr. Und dieses Jahr eben auch Einleitung für CSD. Und wir haben jetzt heute Mittwoch, morgen ist Donnerstag und am Freitag ist ja auch schon der Deichmarsch. Und der ist ja doch immer wieder sehr interessant, finde ich.
1: Das stimmt wohl.
0: Und gut, also da werde ich vielleicht auch mal hingucken am Deichmarsch, aber ich weiß nicht, ob die dann tatsächlich auch schon barrierefrei sind. Auf jeden Fall ist am Samstag barrierefrei. Da ist dann bitte alle, also in München haben sie ja gesagt, es waren 250.000 Leute oder 230.000 Leute gezählt und davon waren aber auch nur 10.000 in der Parade. Also das Publikum ist genauso wichtig wie die Leute, die die Orga machen und sich darauf vorbereiten. Kommt alle zahlreich. Gut, jetzt wechseln wir ein bisschen das Thema. Und zwar wisst ihr ja, dass ich aus dem Zirkus komme und es gibt da ein wunderschönes Lied, das ich euch vorspielen möchte und ich werde es jetzt einfach mal ganz kommentarlos machen. Ne? Also es geht jetzt los, hoffe ich. Und da müssen wir jetzt diese beiden Regler runterfahren. Kart. Und
3: Weisheit, hallo.
0: Hallo, hier ist Radio Blau, Pipa. Pip. Pip bin ich. Und spreche ich mit Hardy Weisheit?
3: Ein Apparat.
0: Hallo, Hardy, ja, Weisheit. Ich habe da so eine Frage. Ich habe gehört, es gibt Probleme in Starkenberg.

0: Weisheit, hallo.
1: Hallo, hier ist Radio Blau, Pipa. Pip. Pip bin ich. Und spreche ich mit Hardy Weisheit?
0: Am Apparat.
1: Hallo, Hardy, ja, Weisheit. Ich habe da so eine Frage. Ich habe gehört, es gibt Probleme in Starkenberg.
0: Genau, mit dem Bauamt. Wir haben geöffnet unser Elefantenreservat, Erlebnispark 2020. Und seit dieses Jahr Ostern ist das Bauamt nichts Besseres eingefallen, wie uns zu schließen.
1: Ja.
0: Angeblich fehlt hier ein Bebauungsplan. Und jetzt haben wir natürlich 50 Tiere und viele Menschen, die von den Einnahmen leben. Hm. Und das ist das Problem. Man kann ja nicht wegen Bürokratie ein Unternehmen den Hahn zudrehen oder den Schalter umschalten wie so ein altes Fernsehgerät. Hm. Das finde ich sehr gemein und aus diesem Grund geht es uns ziemlich schlecht. Hm. Wir brauchen Unterstützung.
1: Ja, also ich kenne euch ja schon seit 12 Jahren und ihr habt da ja das Touren aufgegeben zugunsten der Tiere. Und das ist ja sehr, sehr einzigartig im Erleben von Zirkus. Ihr seid seit 300 Jahren ein Zirkusgeschlecht. Erzähl mal ein bisschen über eure Geschichte.
0: Geschichte ist, mein Urgroßvater Friedrich Wilhelm Weisheit stammt aus Zellamelitz bei Suhl. Und er hatte bei einer Veranstaltung von der berühmten Drabertruppe seine Frau kennengelernt. Irgendwann vor einigen 100 Jahren. Und so kam die Familie Weisheit zum Zirkus als Artistendynastie. Eine Thüringer Artistenfamilie. Und dann hat es uns hier herverschlagen, Corona-bedingt, weil wir ja nicht mehr öffnen durften. Dann kam der nette Bürgermeister, der gesagt hat, Mensch, lass uns so ein tolles Ding in Lebens rufen. Ein Erlebnis-Zirkuspark mit Elefanten und vielen anderen Tieren. Und jetzt sind wir hier gelandet, dass wir schließen mussten. Behördenwillkür, kann man direkt sagen.
1: Naja, die Behörden,
0: und jetzt stehen wir da.
1: Die Behörden sind ja auch ganz viele Leute. Ich meine, der Bürgermeister ist vielleicht jetzt auch nicht damit einverstanden, dass das Bauamt plötzlich sagt, das muss geschlossen werden. Und ihr hattet ja, ich habe mit Johanna geredet und Johanna war ja nicht so, Johanna kann am Telefon nichts sagen, hat sie gesagt, weil sie sonst anfängt zu weinen. Das verstehe ich auch. Wir sind
0: so
1: gleich alt, ich kann es nachvollziehen. Ich meine, ihr habt 3 Kinder ne? Und wie viele Enkelkinder inzwischen?
0: 7 Enkelkinder und auch andere Familien. Ich habe 7 Geschwister und der Bürgermeister ist sicherlich nicht dagegen, der ist dafür. Ja. Die Gemeinde ist auch ziemlich dafür, aber leider gibt es in Deutschland so, es ist ein Paragrafenland, das wissen wir ja. Und da gibt es Hindernisse, die umgeht werden könnten, indem man sagt, Leute, macht den Plan, aber lasst weiter auf und macht Stück für Stück. Ja. Aber das machen die nicht und machen uns hier den Hahn zu. Und das ist das Problem.
1: Also ich,
0: kann meine Tiere ja nicht sagen, ihr müsst von Luft leben, weil die Behörden das wollen. Ne? Ja, das geht ja nicht.
1: Ihr habt ja 50 Tiere. Ne? Und das ist ja eure Familie, genauso wie die Kinder.
0: So ist das, ja.
1: Und ich, wir haben leider nicht so wahnsinnig viel Zeit heute. Ich habe ja noch einen längeren Beitrag, den ich auf jeden Fall mal für aktuell oder ich stelle ins Netz und dann können sich verschiedene Radiosender das holen. Wir sind Radio Blau in Leipzig. Wir senden heute Abend und Hardy, ich muss leider jetzt schon wieder Schluss machen, weil wir haben noch einen Anruf in der Leitung von jemand anders.
0: Vielen Dank, alles Gute.
1: Ich bedanke mich auch für eure Arbeit, weil ich finde es ganz wichtig, dass Zirkus weiter leben darf und wir fangen ja das Programm heute mit, haben das Programm angefangen mit Der Zirkus darf nicht sterben von Udo Jürgens.
0: Ne? Schön.
1: Okay.
0: Schön. Alles also, Gute. Danke.
1: Viel Glück wünsche ich euch.
0: Tschüss.
1: Danke. Tschüss.
0: Danke.
1: Tschüss. Ja, ihr merkt schon, ich bin da auch manchmal ein bisschen verwirrt. Ich habe da als allererstes jetzt doch das Lied gespielt und dann das Interview, obwohl ich mit dem Interview angefangen habe. Egal. Also Learning by Doing ist diese Sendung, Pips Radio Show, jeden mittigen Mittwoch im Monat von 6 bis 7 auf. Weißt du, in welchem Radio wir sind?
2: Ich glaube Radio Blau,
1: oder? Ich glaube, es war Radio Blau, also Blau. Und wer genug Radio
2: Nicht
1: Blau...
2: Radio Rot.
1: Nee, und Radio Blau ist ja auch, wenn du genug Radio Blau hörst, dann kriegst du blaue Haare. Also wir haben jetzt beide rote Haare, aber das ist halt so.
2: Ja, wäre cool, hatte ich schon mal.
1: Ich auch. Ich hatte lila Haare. Welche Haarfarben hattest du denn schon?
2: Blau, pink, gelb,
1: Echt?
2: Jetzt rot. Ich habe mit Kurkuma gefärbt.
1: Wow.
2: Also das ging auch schnell wieder raus, aber das sah cool aus.
1: Ja, eine Freundin von mir, das ist schon sehr lange her, die war irgendwie 15, 1978 und die war total begeistert von Henna Naturgrün. Ne? Mhm. Also das konnte man bei blonden Haaren so drauf machen
3: um die Haare zu stärken, weil Henna ist ja auch eine wirklich schöne Farbe, um die Haare rot zu färben. Und dann hatte sie sich vor lauter Eifer diese Packung Henna drauf gemacht, so grünes Henna, und hatte dann am nächsten Morgen kam sie in der Schule an mit grünen Haaren. Also es geht, man kann sich grüne Haare färben mit Henna. Und zwar einfach das Naturhenna.
2: Ich glaube, mit Indigo ja auch blau. Also es gibt genug Möglichkeiten, natürlich und öko,
3: die Haare
2: sich die Haare zu färben.
3: Und die beste Grundfarbe ist eigentlich weiß. Ich habe ja inzwischen eigentlich weiße Haare. Edge. Silberweiß. Und jetzt sind sie halt im Moment sind sie wieder mal rot. Aber ich lasse das auch wieder rauswachsen. Echt. Egal. Auf jeden Fall wollten wir jetzt eigentlich von dir ein bisschen mehr reden.
2: Ja, was gibt's zu erzählen? Ich habe vorhin ja schon gesagt, mein Solo-Künstlerin-Name ist Fride, ansonsten Friederike, mein richtiger. Ich bin Musikerin, spiele in mehreren Bands, veranstalte Events und ja, versuche gerade, mich in der Kulturszene und in allem, was man so machen kann, ein bisschen zu finden. Meine Band hier in Leipzig heißt beispielsweise Slumber Waves, mit der habe ich auch schon mehrere Songs aufgenommen. Zwei sind schon auf YouTube. Wir haben noch einen weiteren fertig. Ich war auch gestern erst wieder im Studio.
3: Super.
2: Ich finde, das macht immer wahnsinnig viel Spaß, sich so auszutoben, gerade weil man aus einem Lied nochmal was ganz anderes machen kann, was live vielleicht gar nicht möglich wäre, so mit vier Leuten, dass ich dann einfach noch irgendwie drei Harmonien einsinge und irgendwelche Adlibs und ganz verrückte Sachen und Schnipsen und Klatschen, also gerade das.
3: Ja, Wunder der Technik. Ne?
2: Tja.
3: Ja. Also wir haben ja auch vorher drüber geredet, ob wir den Jodo Jürgens Song tatsächlich, die Live, wir waren beide eigentlich mehr für die Live-Version, haben aber dann doch die produzierte Version genommen, weil es einfach das Drama, da geht es ja wirklich um Existenz, ne? Das sind 50 Tiere und eine riesige Familie mit 7 Enkelkindern, im Moment am Verhungern, weil da unten die Behörden sich auch nicht einig sind. Also der Bürgermeister möchte ja, dass dieser Erlebnispark Starkenberg aufmacht.
2: Mhm.
3: Und mir hat die, ja, also die haben da ganz viel eingekauft schon für Ostern und dann kriegten die so 2 Tage, bevor sie, nach 5 Jahren Öffnungszeit, kriegten die einen Anruf, sie können nicht aufmachen. Und seitdem warten die und kämpfen die um ihre Tiere und ihre Existenz da irgendwie, naja. Zirkus ist kein leichtes Leben.
2: Ja, nicht nur Zirkus, allgemein Kunst, Kultur, die man sagt ja immer die brotlose Kunst, das ist leider wirklich so, dass es immer schwieriger wird, in diesem Bereich also zumindest nur davon zu leben. Ich kenne auch viele, die studiert haben, die eigentlich BerufsmusikerInnen sein könnten, die jetzt noch einfach mal eine Ausbildung im Gesundheitsbereich anfangen, weil es nicht reicht. Nicht, dass das nicht auch wichtig ist, aber auch, dass viele Kultureinrichtungen, gerade die nicht staatlich gefördert sind, Probleme haben, sich zu halten. Das ist halt wirklich ein Ding. Aber gerade deshalb finde ich so wichtig, dass wir trotzdem weitermachen und unsere Leidenschaft leben und originelle und originale Musik schreiben, uns mit Menschen verbinden, das nicht von der KI übernehmen lassen.
3: Genau, diesen ganz böse. Es gibt ja inzwischen sogar schon ein Programm, habe ich gesehen, wo du, wenn du deine Mut eingibst, dein Lied mit deiner Stimme innerhalb von 2 Minuten fertig ist.
2: Mhm.
3: Und da hat sich, ich habe das probiert und das ist irgendwie so ein Probeprogramm, was man runterladen konnte. Es war super. Also ich hätte es mir eigentlich jetzt abschreiben sollen und das dann doch als mein eigenes klären sollen. Aber wir haben ja immer diese GEMA-Geschichten, ne? Wollen wir ein bisschen über GEMA reden? Oder wollen wir einfach mal dein Lied spielen?
2: Ja, wir können vielleicht erstmal
3: wieder Musik.
2: Einen alten Song von meiner Band Slumber Waves, der ist jetzt schon länger draußen, Road Movie.
3: Genau. Jetzt hoffe ich, dass das kommt.
4: Und Vater!
2: Na, da läuft.
3: Nein, da läuft ja doch. Oh
2: immer
3: Gott.
2: Noch der Zirkus.
3: Oh Gott, der Zirkus. Nee, das ist also Jürgens, der da immer noch läuft. Gut, wir machen das jetzt nochmal. Wie gesagt, Doing by Learning oder Learning by Doing?
2: Tabs über Tabs
3: jetzt hier. Jetzt müsste es kommen.

0: So, jetzt müssten wir eigentlich wieder online sein. Ja, sind wir. Hey, ich krieg's langsam raus.
1: Hallo, gut machst du das, habe ich gesagt.
0: Ich weiß nicht.
1: Das kann Learning by doing. Jetzt kannst du aber
0: das kann man das jetzt
1: einmal
0: ausmachen.
1: Kurz wieder schließen und dann kann ich vielleicht noch das dazu sagen. Weg, ja, in der Band singe ich und spiele auch Saxophon und spiele Klavier, bin da auch in mehreren Projekten unterwegs. Ich habe jetzt mein Solo-Ding, wo ich singe und Klavier spiele, wie hier auch das Saxophon-Solo im letzten Song war von mir. Und genau, bin auch immer offen für neue Aufträge. Ich singe und spiele euch auch gerne was ein, wenn ihr für euer neues Album noch ein Saxophon-Solo braucht. Ich bin am Start.
0: Aber jetzt wird mir wieder ein Musikstück einfallen. Aber weil es gab ja tatsächlich Prince. Ich bin ja aus der Zeit der New Power Generation. Ich bin ja wirklich Prince-Fan. Immer noch. Und der hatte eine Saxophonistin dann auch irgendwann in der Crew drin und ich weiß nicht mehr, wie die hieß, aber auf jeden Fall hieß das Album Saxophon. Und die war super. Die war echt, aber das kann ich jetzt nicht, das kann man vielleicht später noch reinbinden. Es hat mich an die Rainbirds erinnert. Kanntest du die Rainbirds noch?
1: Die Rainbirds sagen mir tatsächlich nichts, aber vielleicht kenne ich es dann vom Hören.
0: Also die Sängerin ist Katharina Franke und die hat auch mit den einstürzenden Neubauten sehr viel zusammengearbeitet, ist glaube ich auch immer noch aktiv und ist natürlich jetzt auch schon so an die 60, ne? Wir werden ja alle nicht jünger mit der Zeit. Schön wär's. Nee, aber ist okay. Und wie haben wir uns eigentlich kennengelernt, Frieda?
1: Keine Ahnung.
0: Aber wir kennen uns jetzt schon eine Zeit, ne?
1: Man lungert halt so in Leipzig rum, in der Kultur- und Musikszene, vor allem auf Jam-Sessions.
0: Genau, da sind, weil ich bin ja auch so jemand, die gerne inzwischen Musik macht. Also ich habe, mein Hauptinstrument ist und bleibt die Violine. Die durfte ich in Irland lernen, vor 23 Jahren ging das los. Da musste ich die Violine lernen, weil ich ein Kind habe und immer noch, also die wird jetzt auch 30 schon. Und die musste mit 6 dann, weil ich mit einem Musiker liiert war damals, der ist Violinist gewesen und der wollte, dass unser Kind Violine lernt. Und dann habe ich erst gesagt, mache ich nicht, bin ich zu alt?
1: Das ist ja Quatsch.
0: Das habe ich dann auch, also das größte Kompliment meines Lebens, was ich je bekommen habe, glaube ich, war von der Violinlehrerin und die war nicht ohne. Die hieß Concepta Cassidy. Und Concepta war, die hat wirklich nur Violinunterricht gegeben. Das war eine professionelle Violinlehrerin, die war auch nicht billig, das hat 30 Euro die Stunde, die halbe Stunde gekostet. Und also wir konnten uns da auch echt nur eine halbe Stunde leisten. Und am Anfang dachte ich so, ja, okay, dann, wenn du willst, dass das Kind Violine lernt, dann zahlst du bitte auch den Unterricht. Hat er auch gemacht, die ersten 3 Mal und dann war er wieder pleite. Dann musste ich das bezahlen. Und die ersten 3 Mal bin ich aber nicht, ich bin mitgegangen zu dem Unterricht, aber ich habe mich geweigert, die Violine anzufassen. Ich bin ein Sturkopf manchmal. Und dann habe ich mir wieder meine Gitarre rausgeholt, weil ich habe ja mit klassischer Gitarre angefangen mit 15. Und habe dann bei einer Tango-Gitarristin noch Unterricht genommen, aber dann wurde es zu teuer. Also es ging nicht mehr. Weil ich konnte nicht für mich Gitarrenunterricht und für das Kind Violin und dann habe ich Violine angefangen. Aber jetzt wieder zu dir. Ich
1: rede schon wieder. Nee, das ist voll okay. Ich finde, du hast auch sehr viele spannende Geschichten aus deinem jetzt ja schon etwas älteren als meinem Leben zu erzählen.
0: Naja, du bist ja sozusagen fast meine gewählte Tochter, weil meine ist ja in Berlin und bildet sich an, Berlin ist lustiger als Leipzig. Hättest du mal gewusst. Wie.
1: Ich mag Leipzig lieber.
0: Ich finde auch Leipzig schöner, viel schöner.
1: Nee, du hattest ja gesprochen, Jam Sessions, das ist nämlich auch ein tolles Thema zu Veranstaltungen, auf denen wir uns treffen. Unter anderem veranstalte ich auch mit einem Freund, das war zuerst seine Session, die Jam Session Obsession, wo wir auch gerade eine neue Location suchen, weil das eben auch wieder schwer ist, Non-Profit-mäßig Kulturevents in Räume zu bringen, wenn es halt nicht auf Profit aufgelegt ist, aber dafür total viel Gemeinschaft und kreative Erfahrung und ästhetische Erfahrung bringt. Und gerade da ist wirklich die Vielfalt in Leipzig einfach unglaublich, auch gerade wenn man denkt, dass Leipzig im Vergleich zu Berlin nicht zu groß ist, gibt es fast jeden Abend irgendwo eine private, halbprivate, vor allem auch öffentliche Jam-Sessions in den verschiedensten Locations, zum Beispiel jeden Dienstag im Love Square.
0: Genau, da sind wir eigentlich immer, oder ich schon.
1: Das ist bei mir ums Eck, dann jetzt diesen Mittwoch, glaube ich, im Gwunimopera.
0: Ja, und da hätte ich sogar ein Lied dazu. Mhm. Darf ich das spielen?
1: Das kannst du gerne abspielen.
0: Ja, weil ich mag dieses Lied, es hat mich geprägt und es hat viele Leute geprägt. Ich lasse es jetzt mal einfach reinlaufen, ne? Schauen wir mal, ob ich jetzt das hinkriege.

0: Ja, ratet mal, wer dieses Lied eingespielt hat.
1: Das weißt war das? Ja, Herbie Hancock, also von dem ist zumindest der Titel Rocket.
0: Genau. Und da haben wir schon gesagt, ne, schade, dass ihr das Video gar nicht sehen könnt, weil das Video ist ja fast noch besser als die Musik, finde ich. Und wir kennen alle den Macher des Videos, der lebt nämlich in Leipzig.
1: Mhm. Jim Whiting.
0: Genau. Und Jim war hier mal in diesem Studio auch mit mir zusammen und mit Hilma. Und dann hat er erzählt, dass er bei den Grammy-Verleihungen 1981 erstes Mal, dass Musikvideos einen Grammy kriegen konnten. Und da stand er auf der Liste. Das sind ja dann irgendwie so die Leute, die nominiert werden. Und Rocket war nominiert und Thriller von Michael Jackson war nominiert. Mhm. Und in dem Moment habe ich auch so, wie, du warst mit Michael Jackson in einem Raum? Und er meinte so, ja, aber der war total schüchtern. Und da hat er auch erzählt, dass er mehr Grammys gewonnen hat als, also dass Rocket mehr Grammys gewonnen hat als Michael Jacksons Thriller.
1: Oh, crazy. Ja. Das wusste ich tatsächlich noch nicht.
0: Ja, das ist so. Und er hat dann erzählt, wie sie die Feier hatten von den Grammys. Hat er irgendwie versucht, mit Grace Jones zu reden.
1: Mhm.
0: Hat nicht funktioniert.
1: Oh, der Arme.
0: Ja, und Jim hat ja tatsächlich hier auch eine Session, ne?
1: Mhm.

0: verzweifelt Arbeit gesucht, tue ich ja immer noch, also bezahlte Arbeit, egal. Auf jeden Fall hat in dem Hostel, wo ich gelebt habe, weil ich habe ja 3 Jahre keine Wohnung gekriegt, wie ich aus Irland zurückkam, und das war jetzt nicht einfach. Und dann habe ich halt im Hostel gelebt und so in Mehrbettzimmern, und beim Bettenmachen meinte das Mädchen, die da gearbeitet hat, du musst echt unbedingt mal Jim Whiting kennenlernen, ist genau so ein durchgedrehter Altpunk wie du. Ey, who the fuck is Jim Whiting? Und dann gucke ich mir das im Internet an und habe gesehen, dass Bimbotown hat ja eine Website mit aktionskunst.de, und da haben die dann tatsächlich einen Manager gesucht, weil 2012 wurde ja Bimbotown die Lizenz für Alkoholverkauf entzogen. Mhm. So ein bisschen wie bei den Leuten in Starkenberg.
1: Kannst du vielleicht noch kurz was erklären, was Bimbotown eigentlich ist?
0: Ja, also ich habe das ja auch nicht gewusst, ne? Und habe dann erstmal Jim beim Vorstellungsgespräch kennengelernt, und der hat mich dann alleine durch Bimbotown einmal durchgeführt, und ich war completely gobsmacked, sagten wir in Irland gerne. Gobsmacked ist, ich war komplett begeistert. Ich habe echt in meinem Leben so viele Beginner gesehen. Ich war beim Cirque du Soleil in der ersten Tour bei Reinvent the Circus dabei, und dann habe ich Blue Man Group 3-4 Jahre später in einem Keller in New York gesehen. Da kannte die auch noch kein Arsch. Und dann kam ich nach Leipzig und werde von Jim Whiting durch Bimbotown geführt und dachte mir echt so, ey, das ist 10.000 Mal besser als alles andere zusammen. Und habe dann auch gesagt, ey, ich versuche damals noch Hartz IV zu kriegen, weil ich ja als Obdachlose gar keinen Hartz IV-Anspruch hatte. Das ging dann aber alles fließend über. Also ich habe noch ein Jahr lang in Bimbotown ohne Hartz IV-Anspruch gelebt. Vergangenheit, ne? Diese Vergangenheit, die kommt manchmal aus dich ein.
1: Gelebt, gearbeitet.
0: Ja, und hab dann gesagt, weißt du was, mir ist es scheißegal, wenn ich jetzt hier umsonst arbeite, weil ich finde das Projekt so schön. Und dann kriegte ich ja auch die Grundsicherung und am gleichen Tag eine Wohnung in Leipzig-Lindenau, und der ich ja immer noch lebe. Und hab dann einfach angefangen, da drin zu werkeln, und hab dann so einen neuen Boden unter das menschenfressende Sofa zum Beispiel. Da war ich sehr stolz, dass ich einen neuen Boden verlegt habe.
1: Ein menschenfressendes Sofa.
0: Ja. Ja, das war nicht ungefährlich da, also in Bimbotown.
1: Ja, das klingt schon ein bisschen beängstigend.
0: Ich habe dann irgendwann ein Schild gemalt, ich habe dann schon so Sachen da drin gemacht. Da habe ich aber Jim natürlich immer gefragt, ob ich das aufhängen darf. Mhm. Und das Schild, das hängt inzwischen irgendwo im Osten von Leipzig, da bin ich dann wieder drauf gestoßen. Das war so eine Folie, die habe ich dann bemalt, und da stand dann drauf, freilaufende Kinder und Hunde werden gefressen.
1: Ja.
0: Ja, weil wir hatten ja schon eine ganz schön viel Technik da drin. Da gab es zum Beispiel es gab 2 Raucherinseln. Also wir hatten 2 komplette Sofa-Ecken, die dann, ich glaube es waren 2, die dann mit dem Zentrum, da gab es den Tisch, und den Tisch konntest du verwenden, um das Ding in Fahrt zu bringen, da musstest du drücken, und dann hattest du konntest du das ganze Ding durch die Gegend lenken, aber musstest halt wahnsinnig aufpassen, weil das hatte scharfe Kanten, und da hätte man auch, also das war nicht ungefährlich. Aber es ist ja nie was passiert in Bimbotown. Es gab keine schlimmen Unfälle.
1: Ja, aber das ist so ein bisschen das Ding mit der deutschen Bürokratie. Du musst dich halt an alle komischen Regeln und Folgen da halten. Ich meine, warum wurde bei uns in der Küche ein Feuermelder angebaut oder ein Rauchmelder? Weil die Küche als Fluchtweg gilt. Weil nämlich nach der Küche noch ein Raum kommt da und die Küche dadurch ein Durchgangszimmer ist. Und selbst der Mann, der den Feuermelder angebaut hat, okay, das sollte ich jetzt nicht sagen, dass gut, niemand weiß, wo ich wohne und worum es hier geht. Nicht, dass der Probleme kriegt, aber der hat gesagt, ja, also ich darf es nicht wissen, aber sie können den schon einfach abnehmen, weil der geht ja sonst an, sobald da nochmal ein bisschen Rauch in der Küche kommt.
0: Ja.
1: Also aber es ist schade, dass dadurch mussten ja auch schon einige Clubs
0: das Clubsterben ist ja für sich schon eine tragische Geschichte. Und ich bin froh, es gab ja dieses Jahr, das habe ich aber leider verpasst. Man verpasst ja doch relativ schnell mal was hier in Leipzig. Global Space Odyssey ist dieses Jahr wieder gewesen. Mhm. Und dieses Mal lief die Route durch den Osten. Und da ich nun mal im Westen angekommen bin und dann auch schon manchmal im Osten bin, aber selten,

0: weil ich ja mit dem Fahrrad auch nicht so ewig lang durch die Gegend immer gurken will. Und ja, wollen wir jetzt noch ein Stückchen spielen?
1: Ich habe nur eine Frage. Du hast vorhin noch was von einer Petition erzählt.
0: Ah,
1: weil
0: ja,
1: das
0: genau.
1: Bildbotown gibt es ja nicht mehr, aber ihr wollt es doch wieder eröffnen.
0: Ja. Also es gibt eine Petition auf der Seite der Stadt Leipzig. Da musst du einfach nur eingeben, Bimbotown, B-I-M-B-O-T-O-W-N, Petition. Und dann bist du direkt auf der Seite und dann kannst du da musst halt voll die Daten abgeben, ne? Und dann hast du unterschrieben. Wir haben, glaube ich, im Moment 122 Leute, die das unterschrieben haben. Wir versuchen mal 1000 zu bekommen, haben aber allein durch das Einreichen der Petition schon erreicht, dass wir letztes Jahr im Dezember, die wurde ja im September letzten Jahres schon eingereicht von mir. Und ja, und da haben die das schon im Stadtrat diskutiert und uns wurde zugesagt, dass die Stadt auf jeden Fall helfen würde, eine Location zu finden, denn wir suchen verzweifelt eine Location. Für die Location ist es wichtig, dass wir eine Halle haben, die höher als 4 Meter ist, 5 bis 6 wäre noch besser, die einen Boden hat, wo man auch mit dem Bohrer was reinbohren darf, die von öffentlichen Verkehrsmitteln erreicht werden kann und die außenrum grün hat. So, und deswegen, weil wir hatten ja auch so eine, es gibt ja das ganze Bimbotown noch in 2 Containern und die stehen da, wo es früher mal war, irgendwo in der Nähe zumindest. Und jetzt geht es darum, dass wir einen Platz brauchen, um das alles wieder aufzubauen. Habe ich jetzt was falsch gemacht? Nee, ne? Tab, stumm schalten.
1: Aufheben.
0: Ach so. Ja, nee, wir haben, glaube ich, gar keine Zeit mehr, die Rainbirds zu spielen.
1: Okay, schade.
0: Sondern die 8 Eimer Hühnerherzen. Jetzt lass mich ganz kurz noch fertig erzählen. Also, wir haben jetzt dieses ganze Bimbotown, die Installation Bimbotown waren 1000 Quadratmeter in Halle 7 in der Spinnerei, war die 3. Location innerhalb Leipzigs. 96 ist Jim hierher gezogen. 2012 wurde die Lizenz für Alkoholverkauf und Party entzogen und 2015 oder 16 hatten wir die Finissage, dann musste auch die Installation abgebaut werden, denn wir konnten ja zumindest für die Spinnerei-Rundgänge noch aufmachen. Das wurde dann auch entzogen und irgendwie hat es dann ein Jahr gedauert, um das alles abzubauen und was davon noch übrig ist, ist jetzt in 2 Überseecontainern, ist jetzt auch nicht wenig, ne? Also so ein Überseecontainer ist ja doch ganz schön viel Platz und wir versuchen halt einen Platz zu finden, wo das wieder passieren darf. Gut, jetzt langer Rede, kurzer Sinn. Macht euer Vote auf der Petitionsseite der Stadt Leipzig, damit wir wieder so einen schönen Platz für uns Verrückte kriegen. Und jetzt haben wir noch nur noch ganz wenig Zeit. Und ich habe jetzt noch ein Festival, wo ich echt gern hinfahren würde, aber das fängt morgen an.
1: Ja, ich glaube, du meinst das Back to the Future, oder?
0: Jo. Und da wollte ich echt eigentlich unbedingt hin, weil da sind ganz viele Bands. Und
1: das
0: wir
1: ist
0: haben
1: so ein
0: hier ein
1: Punkrock-Festival.
0: Genau.
1: Oder?
0: Und ich habe hier ein Stück haben wir ja rausgesucht gemeinsam. Wollen wir das mal spielen?
1: Das können wir gerne machen. Das ist auch, glaube ich, ein recht kurzes.
0: Jo, das ist 4 Minuten. Wir können ja ausblenden, wenn wir noch was zu sagen haben, ne? Also ich spiele es jetzt mal, dann müssen wir den Regler wieder hochfahren.
2: Enig!

0: Ja, das waren die 8 Eimer Hühnerherzen mit In Italien war alles anders.
1: In Italien warst du schöner.
0: Ach, in Italien warst du schöner, ja. Italien ist ja ganz in der Nähe da, wo ich geboren bin. Aber ja, also das ist ein Festival, wo ich echt hinfahren wollte und das ist irgendwo bei Riesa. Aber wir haben sie ja vorher aufgerufen gehabt, Kurzzeitgedächtnis. Auf jeden Fall ist das bei Riesa und es ist wirklich ein schönes Festival, glaube ich. Das sind jetzt 3 Tage Festival, Donnerstag, Freitag, Samstag und Sonntag dann, glaube ich, wieder so langsam abbauen. Dieses Jahr soll es wesentlich organisierter sein als im letzten Jahr. Also die Kasse ist tatsächlich vor dem Zeltplatz. Es ist aber ein Festival, wo Preis-Leistungs-Verhältnis stimmt, finde ich. Und ich würde da echt gerne hinfahren. Plus ich habe jetzt nicht die Kraft da, 40 Kilometer, glaube ich.
1: So, Glaubitz Open Air heißt das, Waldbad Glaubitz. Mhm. Ich schaffe es jetzt auch nicht dahin, weil ich auch Termine habe, aber ja, ich finde es auch total cool, dass gerade hier im Osten eben Punkrock abgeht und solche coolen Events laufen, auch gerade.
0: Naja, ich meine, Punk war ja nie auf West oder Ost fixiert, sondern wir hatten genauso unsere Punkbands, die wir gerne gehört haben.
1: Das ist mir sehr klar.
0: Ja, also ich war auf jeden Fall, man hatte ja im Westen hatte man entweder die Ärzte oder man hatte die Toten Hosen. Also ich war wesentlich mehr auf der Ärztefront oder auf Troy Dolls oder ich mochte die alle gerne. Ich habe auch Tote Hosen gehört, aber das war eigentlich immer so eine Sache, entweder du hörst Tote Hosen oder Ärzte. Hier waren es die Prinzen, die ich gut fand.
1: Die Prinzen sind aber nicht wirklich Punk.
0: Na, das ist diskutierbar. Also wir hatten ja jetzt auch tatsächlich da hatten sie ja Blondie dann, ne? Also die Debbie Harry war ja beim WGT. Mhm. Ist jetzt auch nicht unbedingt. Egal. Auf jeden Fall, wir kommen jetzt zum Ende der Sendung langsam. Wir haben jetzt noch ein paar Minütchen und dieses Festival, das ich jetzt selber nicht besuchen kann, kann ich nur, glaube ich, jeden ans Herz legen, dass man da hinfährt und die unterstützt. Und was wollten wir denn noch? Wir haben die Sessions haben wir jetzt abgehakt. Haben wir noch irgendwas, was wir zu sagen haben?
1: Ich weiß nicht, ob ich schon zu viel Promo für mich selbst gemacht habe, aber mein nächstes Konzert ist am 19.8. in Kulinar. Da spiele ich zusammen mit Kati, mit der ich damals auch in meiner ersten Band hier in Leipzig war. Da war sie die Sängerin. Ich werde den Namen jetzt nicht sagen, vielleicht die Abwandlung Fast Sunday, die Band, die nicht Fast Sunday ist. Das waren wilde Zeiten.
0: Aber sag mal, Karaoke haben wir jetzt noch gar nicht gesagt, ne?
1: Genau, heute Abend gehe ich zum Karaoke im Nachtcafé.
0: Ah ja.
1: Zum Singen. Ich hoste das tatsächlich auch, aber
0: ist auch erst ab 11, ne?
1: Nee, ab 21.30.
0: Ach doch, schon einen. Naja, ich gehe jetzt dann noch zum Heiter bis Wolkig.
1: Ach, das ist auch schön.
0: Weil ist ja auch noch Fußball ab 21 Uhr, ne?
1: Ja, hat mir auch schon jemand gesagt, dass das heute schon Konkurrenzveranstaltung wird. Naja, und ansonsten haben wir eben noch den Clubabsturz auch mit den besten Karaoke-Partys.
0: Ja, und jetzt ist es schon wieder vorbei und die nächste Sendung ist dann am 12. August, weil wir machen weiterhin Mittwoch im Monat. Also es ist auch wieder 18 Uhr im August und ich hoffe, euch alle dort wieder zu hören. Also, oder ihr mich hören. Und jetzt spiele ich einfach wieder Musik und blende das Ganze dann aus. Es war schön, dass ihr dabei seid. Ich danke für eure Zeit.
1: Für
0: danke
1: die spontane für Einladung, Pip. Und
0: ja, vielleicht kommst du ja nochmal irgendwie.
1: Oder dann spiele ich auch ein Saxophon-Solo ein.
0: Genau, dann kommst du einfach als Co-Moderatorin dazu. Ist ja völlig in Ordnung. So, jetzt gibt es nochmal Musik. Aktionswoche. CSD.
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Ja, das war I Wonder von King Kedora. Ein Song, der mir von meinem Kollegen Thomas empfohlen worden ist für diese Sendung. Deswegen dachte ich, packe ich ihn mal rein. Und wir haben noch einen Nachtrag bezüglich des Theaterstücks. Und zwar wird das Theaterstück, also wovon wir vorher den Beitrag hörten, das Interview, Much Ado About Nothing. Das Stück wird noch bis Samstag zu sehen sein und wenn ihr weitere Infos und Tickets haben wollt, dann geht gerne auf die Internetseite www.neuesschauspielleipzig.de oder auf Instagram @englishtheaterleipzig. Genau. Und da machen wir doch direkt weiter mit dem nächsten Song, bevor wir dann zu einem weiteren Beitrag kommen. Und zwar geht es auch wieder um einen Song, den mir Thomas dankenswerterweise empfohlen hat. Er heißt, jetzt muss ich kurz gucken. Es ist ein bisschen verwirrend. Manchmal, wenn man die InterpretInnen nicht kennt, kann man es auch manchmal verwechseln. Albind El Shalabeya, I guess, von Daniel Mille. Und der Song ist ebenfalls von Thomas rausgesucht. Und da hören wir jetzt rein. Ich bin gespannt, was es ist, denn ich kann es noch gar nicht zuordnen.

0: Ja, das war der Song von Thomas, der zweite Song, den er mir rausgesucht hat. Ich glaube, ich habe bestimmt den Namen vollkommen falsch ausgesprochen. Aber jetzt wissen wir, welcher Song das war. Denn Thomas hat den nachträglich, als ich schon mit den Vorbereitungen oben im Studio war, in mein Pad gelegt, also den Link davon. Und deswegen wusste ich selber nicht so genau, was wir da noch bekommen an Song. Aber ich finde eigentlich eine ganz coole Sache. Denn da war es so ein bisschen spannend, was am Ende rauskommt. Und ich finde, Thomas hat einen spannenden Musikgeschmack und ich glaube, sehr breiten Musikgeschmack. Und da finde ich es immer sehr angenehm, da zuzuhören. Genau. Und dann kommen wir jetzt zu unserem nächsten Beitrag. Und zwar geht es da um ein Thema, das ein bisschen ernster ist. Und zwar um weibliche Genitalverstümmelung. Ich meine, der Beitrag lief schon in einer Mittagspause von uns, aber noch nicht bei aktuell. Deswegen kleine Einführung. In vielen Ländern Afrikas und Asiens ist ein Teil oder teils ein sehr hoher Prozentsatz, der weiblichen Bevölkerung beschnitten. Es gibt verschiedene Formen der Beschneidung. Auf jeden Fall wird die Klitoris verstümmelt und die Lust beim Sex so verhindert. Auch in Deutschland gibt es dieses Phänomen und wir hören halt jetzt ein Interview mit Reinhard Pohl von von Deutschland und die Welt und er hat scheinbar da mehr Auskunft drüber gegeben. Genau, und da hören wir jetzt rein.
1: Ich habe jetzt Reinhard Pohl in der Leitung. Hallo.
2: Guten Tag.
1: Ja, und du hast schon viele sehr interessante Broschüren verfasst. Also du bist in der Flüchtlingsarbeit aktiv und hast halt so kleine Heftchen geschrieben zu den diversesten Ländern, von wo halt Flüchtlinge nach Deutschland kommen. Also da hatte ich dich auch schon ein paar Mal interviewt zu diversen Ländern und ich fand die halt immer sehr gut informativ zusammengebracht und wichtige Sachen. Und heute soll es um ein Heftchen gehen, das heißt weibliche Beschneidung. FGM oder FGM, weibliche Genitalverstümmelung. Das gibt es inzwischen auch als Buch, wenn ich das richtig verstanden habe.
2: Ja, ein kleines Taschenbuch.
1: Okay, da kommen wir vielleicht später dazu, zu deinen Heften und Büchern. Weibliche Genitalbeschneidung ist halt schon weit verbreitet auf vielen Kontinenten. Vielleicht können wir die Kontinente mal so ein bisschen anschneiden. Fangen wir mal mit Afrika an. Vielleicht kannst du da so einen Überblick geben, wo in Afrika und wie viel Prozent der
2: Afrika Frauen ist mitten. Der Schwerpunkt und das ist bei einzelnen Völkern verbreitet. Das heißt, es gibt Länder wie Ägypten oder Somalia, wo fast alle Frauen und Mädchen betroffen sind. Und es gibt auch Länder wie Kenia, 9 große Völker, 2 praktizieren es, 7 praktizieren es nicht. Das heißt, es ist eine Tradition.
1: Das heißt, das hat mehr mit der Tradition zu tun als jetzt mit einer bestimmten Religion?
2: Ja. In Eritrea ist es eben ein Problem der christlichen, genauso wie der muslimischen Bevölkerung. Und im Jemen wird verbreitet, es wäre eine islamische Tradition. Also es wird unterschiedlich gerechtfertigt. Wir wissen aber, dass es Beschneidung eben auch schon vor 3000 Jahren gab.
1: Ja, und in dieser Broschüre, also da sind wirklich, also ich denke mal die Mehrheit der afrikanischen Länder, wo es praktiziert wird und in vielen dann halt auch mit über 90%iger, also Betroffenheit der entsprechenden Frauen und Mädchen. Kannst du da für den Kontinent so einen Zahlen sagen? Also wie viele Frauen sind da beschnitten?
2: Man schätzt so 30 Millionen, aber wirklich wissen tut man es nicht, weil das auch ein Tabuthema ist. Es wird nicht drüber gesprochen. Durch die Kolonialzeit und dann die Entwicklungshilfe ist sehr verbreitet worden. Wenn wir es verbieten, haben wir einen besseren Stand in der UNO und bei Entwicklungshilfeorganisationen. Deswegen ist es heute in allen Ländern verboten und das wird aber nicht durchgesetzt. Also es gibt Länder, in denen es dann zumindest in den Städten durchgesetzt wird, wo es auch starke Frauenorganisationen gibt. Und es gibt Länder, wo es so gut wie überhaupt nicht durchgesetzt wird.
1: Also ich war noch nie in Afrika und das ist wirklich nicht mein Spezialgebiet, aber es gibt zum Beispiel so Länder wie Ägypten, die ich für relativ modern und industrialisiert und so mir so vorstelle. Und wenn da so 98% der Frauen und Mädchen beschnitten sind, hat mich das schon ein bisschen überrascht. Also hat das auch was mit Schulbildung zu tun?
2: Nee, es hat mit Tradition zu tun. Also es gibt auch so ein Interviewband in dem Bereich, wo beschnittene Frauen interviewt werden, wie sie beschnitten worden sind, teils anonym, teils mit Name. Und da haben wir drin eine Somalierin, wo die Eltern das abgelehnt haben. Und die ist mit 16 von zu Hause abgehauen zu ihrer Tante, um sich beschneiden zu lassen, weil sie dachte, sie kriegt sonst keinen Mann ab. Das heißt, es ist so eine Tradition, die sich sehr verfestigt hat in der Bevölkerung und wo es lange dauert, bis man das aufbrechen kann.
1: Also ich war auch überrascht, also Ägypten zum Beispiel und Somalia, die waren ja mal mit dem Ostblock so ein bisschen verbandelt. Ja, also hatten so pro forma sozialistische Regierungen, die ja wahrscheinlich auch dann halt Frauenrechte für sich beansprucht haben, die durchzusetzen zu wollen. War das so und war das nur pro forma? Oder?
2: Ja, die Ostblock-Bündnis richtete sich an die männliche Elite. Das heißt, die Militärherrscher waren mit dem Ostblock verbündet und es gab dann auch Gesetzgebung zur Gleichberechtigung. Aber was dann wirklich mit den Frauen passiert ist, interessierte die Regierung in der Sowjetunion oder anderen Ostblockländern nicht. Das heißt, alles, was Tradition war, lief weiter. In Ägypten ist es eben so, wir haben da ja jetzt wieder eine Militärregierung, die mit dem Westen verbündet ist, also hauptsächlich mit den USA und Saudi-Arabien. Und da gibt es so eine Art Rechtsprechung, wenn tatsächlich mal jemand wegen Beschneidung vor Gericht kommt, wird ganz sorgfältig unterschieden, ist das irgendwie zu Hause in der Küche passiert, dann gibt es wirklich eine Strafe. Oder hat das ein Arzt im Krankenhaus gemacht? Dann gibt es meistens nur symbolische Strafen. Dann bezahlt man 50 Euro Geldstrafe und die Sache ist erledigt. Und die Diskussion wird dann von der Regierung verhindert. Das ist ja eine Militärregierung, die die Presse zensiert.
1: Du hast angesprochen, dass es teilweise in Afrika dann auch Frauenbewegungen gibt und starke Frauenbewegungen. Vielleicht kannst du dazu was sagen?
2: Ja, es gibt in diversen Ländern Bewegungen gegen die Beschneidung, in der Regel von Frauen getragen, die versuchen, Männer mitzuziehen. Das ist aber schwierig und die versuchen, das durchzusetzen, haben aber natürlich kaum Macht. Also auf der Broschüre und auch auf dem Taschenbuch ist auf dem Titel eben eine Somalierin abgebildet, die Frauenversammlungen versucht zu organisieren und da aufzutreten gegen die Beschneidung. Das ist eine ehemalige Beschneiderin. Das ist natürlich dann besonders glaubwürdig für die Bevölkerung, weil das Beschneiden selbst ist auch meistens eine weibliche Aufgabe und wird meistens vererbt. Also die Mutter bringt es ein oder zwei Töchtern bei und die machen dann weiter.
1: Wo ich mich dann auch ein bisschen überrascht war, also wechseln wir mal den Kontinent, da ging es um Kurdistan, genau gesagt um irakisch-Kurdistan. Und in Kurdistan gibt es ja auch eine sehr starke Frauenbewegung. Vielleicht kannst du ein bisschen was zur Beschneidung im kurdischen Kulturgebiet sagen.
2: Ja, das ist eine Tradition im Gebiet der Basanis, also Norden des Irak, nicht so sehr bei den Talibanis, also Barzani ist wahrscheinlich als Anführer auch bekannt. Und wenn man sich die aktuelle kurdische Regierung anguckt, dann heißt eben der Präsident mit Nachnamen Barzani, der Ministerpräsident heißt mit Nachnamen Barzani, der Verteidigungsminister heißt mit Nachnamen Barzani. Und da ist das interessante Phänomen, vor ungefähr 10 Jahren hat der dann zurückgetretene Präsident Barzani das öffentlich angeprangert und hat gesagt, wir müssen etwas dagegen unternehmen. Kurdistan muss ein modernes Land werden. Und daraufhin begann eine ganz breite Diskussion. Die Frauenorganisationen durften es plötzlich öffentlich ansprechen, weil der Präsident und Patriarch es öffentlich angesprochen hat. Und die Menschenrechtsorganisationen sagen, es gibt einen spürbaren Rückgang der Beschneidung, weil es von der männlichen Elite plötzlich kam. Und die Frauenbewegung, das hast du ja richtig gesagt, die war schon da. Bloß die ist vorher kaum durchgedrungen, weil es eben Frauen waren, die in Kurdistan wenig an der Macht beteiligt sind. Also in irakisch-Kurdistan, das ist sehr patriarchaler als der Bereich, wo die PKK regiert.
1: In Asien gibt es ja noch mehr Ländern, in denen durchaus ein hoher Prozentsatz der Frauen beschnitten sind. Vielleicht kannst du da noch einen kleinen Überblick
2: geben. Ja, das ist viel weniger erforscht als die Beschneidung in Afrika. Man weiß, dass es in Indonesien häufig vorkommt. Das ist aus dem Jemen hingebracht worden. Der Jemen ist traditionell ein Land von Kaufleuten und die haben das mit dem Islam zusammen in Indonesien verbreitet vor 800 Jahren. Und da gibt es zum Teil Schulfeiern, wo alle Mädchen beschnitten werden und zwar in dem Moment, wo sie vom Kindergarten in die erste Klasse kommen. Und die Regierung macht nichts dagegen, weil die Regierung es sich nicht mit den mächtigen Anführern des Islam verderben wollen. Ob es das auch in Afghanistan und Iran gibt, ist nicht so genau bekannt. Und es gibt aber eine neue Dokumentation vom Bundesamt für Migration und Flüchtlinge, die ja Beschneidung auch im Rahmen des Asylverfahrens behandeln, über Beschneidung im Iran. Nach Meinung des Bundesamtes bezieht es sich da auch auf den kurdischen Teil, also dass der persische, aserbaidschanische und belusische Teil diese Tradition nicht kennen.
1: Okay, und jetzt mit Migration und Globalisierung auf jeden Fall gibt es jetzt ja auch viele Menschen aus Asien und Afrika in Deutschland. Wie ist denn die Situation in Deutschland?
2: In Deutschland haben wir mehrere 10.000 beschnittene Frauen, die eingewandert sind. Und wir haben jetzt erst seit 6 oder 8 Jahren die Praxis des Bundesamtes, soweit es sich um Asylbewerberinnen und Asylbewerber handelt, werden sie, wenn sie aus einschlägigen Ländern kommen, ausführlich über das deutsche Strafrecht belehrt. Da gab es 20 Jahre lang Diskussionen mit diversen Bundesregierungen, die Beschneidung in Strafrecht aufzunehmen, mit Strafe zu bedrohen. CDU, CSU hat immer gesagt, total überflüssig. Erstens gibt es das in Deutschland nicht, was nicht ganz stimmt. Und zweitens wäre ja Körperverletzung strafbar. Und es ist jetzt gelungen, so einen A-Paragraphen in die Körperverletzungsparagraphen aufzunehmen, wo speziell die weibliche Beschneidung unter Strafe gestellt wird. Das erleichtert die Beratungsarbeit, wenn man nicht mehr über Körperverletzung allgemein spricht, sondern sagt, hier in Deutschland 3 Jahre Haft, passt auf euch auf. Und dazu gibt es sogenannte Schutzbriefe. Das wird vom Familienministerium unterstützt. Das sind so kleine Flugblätter in verschiedenen Sprachen, die an Mädchen verteilt werden, wo drin steht, wenn sowas droht, geht zur Behörde, wenn sowas droht, geht zur Beratungsstelle, wenn sowas droht, geht zur Polizei. Und dann steht da drin, wenn du dich nicht traust, zur Polizei zu gehen, geh zu deiner Klassenlehrerin. Also dass die Mädchen stärken sollen, denn wenn hier beschnitten wird, passiert das offenbar relativ selten in Deutschland. Es gab in den letzten 10 Jahren 3 oder 4 Strafverfahren, wo das im Raum stand, sondern es passiert als Urlaubsbeschneidung. Das heißt, die Familie fliegt nach Senegal in Urlaub und kommt mit einem beschnittenen Mädchen wieder.
1: Ja, du hattest auch so ein, also das ist ja wahrscheinlich schwierig.

0: Frauen kommen jetzt mal bitte nach nebenan. Wir müssen über ein paar gesundheitliche Themen für Frauen in Somalia sprechen. Ich bin dann natürlich bei den Männern geblieben und stellte fest, alle Männer wussten, worum es geht. Alle. Die wussten genau, das ist die Beratungsstelle Beschneidung, aber keiner wollte beraten werden. Das heißt, keiner wollte drüber sprechen. Alle Frauen gingen mit und wussten das auch. Das heißt, es ist ein Thema in den Communities. Viele Frauen wollen auch Hilfe haben, hauptsächlich gegen die Männer. Aber es ist schwierig, das irgendwie aufzubrechen, weil es das eben seit teils Hunderten von Jahren, teils Tausenden von Jahren gibt. Eine Form der Beschneidung heißt ja pharaonische Beschneidung, weil man die bei Mumien von Frauen in Pyramiden gefunden hat. Und das heißt, das kann nichts mit Islam oder Christentum zu tun haben, wenn es in Ägypten im Pharaonenreich praktiziert wurde.
1: Nun ist ja, wenn irgendwelche weißen alten Männer oder auch junge weiße Frauen oder wie auch immer halt auf die Migrantinnen zugehen und deren kulturellen Praktiken direkt verpönen oder wie auch immer, das kommt dann so von oben herab oder so. Da hast du dann gesagt, das wäre eigentlich viel, viel schlauer, wenn das halt aus den eigenen Communities kommt. Aber passiert das? Also gibt es da genug Frauen oder meinetwegen auch Männer, die das kritisch sehen und auch versuchen zu verbreiten?
0: Allerdings noch nicht oft. Also diese Beratungsstelle hier in Kiel, die heißt Tabu. Es gibt in mehreren Bundesländern spezialisierte Beratungsstellen, die auch rumreisen, also in einzelnen Orten stundenweise Beratung anbieten. Die sagen, sie müssen sich schon immer auf jemanden stützen. Also hier bei diesem Termin, den ich organisiert hatte, war eine Somalierin dabei, die formell bei der Kirche als Dolmetscherin arbeitet. Aber alle wissen, dass es nicht stimmt, dass sie darüber hinaus Aufgaben hat als Bildungsreferentin. Und wenn man sowas findet, so ein Bündnis, dass eine Frau, die aufklären will, eine Stelle bei der Kirche findet, dass sie auch Zeit hat aufzuklären. Das ist immer das Ideale. Aber wie immer in der Migration ist schwierig, Geld aufzutreiben dafür.
1: Und gibt es da eine Zusammenarbeit mit Lehrerinnen und Kinderärztinnen oder sowas? Also gibt es da Möglichkeiten, vielleicht Einfluss zu nehmen?
0: Ja, gibt es allerdings erst seit einigen Jahren. Also ich hatte vor 15 Jahren das Erlebnis, da habe ich hier in Schleswig-Holstein in dem Ort, wo die Erstaufnahme für Flüchtlinge ist, eine Veranstaltung zur Beschneidung gemacht. Und eine Frau, die da war, sagte, sie wäre vom ärztlichen Dienst in der Unterkunft, also vom Gesundheitsamt Neumünster, und erzählte, als sie anfing, wusste sie, dass sie Gutachten fürs Bundesamt schreiben muss, wer beschnitten ist, wer nicht beschnitten ist, wem Gefahr droht, wem die Gefahr nicht mehr droht, weil alles schon passiert ist. Und die sagte, sie hat, als sie anfing, beim Ministerium gefragt, gibt es eine Fortbildung zum Thema Beschneidung? Und das Ministerium hat gesagt, bieten wir nicht an, müssen Sie selbst suchen. Also es war offensichtlich an dem Punkt, wo die Frauen ankommen, schon von Seiten des Ministeriums kein Bewusstsein da, dass man da eingreifen muss. Und mit der Begründung war sie dann bei mir in der Veranstaltung, weil sie sagte, ich muss das ja irgendwoher wissen. Seit ein paar Jahren bietet hier die Uniklinik Fortbildungen an, wie man das erkennt, einstuft, wie man das behandeln kann. Denn teils wollen die Frauen eine Rekonstruktion haben. Und es ist seit ein paar Jahren durchgesetzt, dass die Krankenkasse das bezahlt.
1: Okay, ich würde es dann dabei belassen oder meinst du, hast du noch was, was du loswerden willst?
0: Es ist sinnvoll, dass alle aufmerksam sind, denn es ist nach wie vor

0: Tabuthema, auch wenn es in den letzten Jahren immer mehr Veröffentlichungen und Veranstaltungen dazu gibt.
1: Hm. Ja, dann kommen wir doch mal zu deinem Buch und sagen wir mal deiner gesamten Broschürenreihe. Also wo kann man das denn finden und erwerben?
0: Die neueren Sachen findet man alle unter BOD, Books on Demand in Norderstedt. Die haben einen eigenen Buchshop und man findet es natürlich im allgemeinen Buchhandelsverzeichnis. Wenn man bei buchhandel.de Reinhard Pohl eingibt, werden alle neuen Veröffentlichungen und auch die alten Veröffentlichungen angezeigt. Wir haben eine Internetseite, deutschlandunddiewelt.de. Da sind die neuen Sachen, also alles seit Ende letzten Jahres noch nicht drin. Daran arbeiten wir gerade. Alles, was davor erschienen ist, ist da zu sehen und auch bestellbar.
1: Ja, also ich bin ja Fan, das habe ich letztes Mal schon gesagt. Also diese kleinen Heftchen, die sind DIN A5 und haben, keine Ahnung was, ich guck mal kurz, 50 Seiten knapp, die kosten 2 Euro. Und also, ja, ich finde es halt, also es bringt mich weiter. Also es ist eine gute Information, knapp zusammengebracht und man ist hinterher schlauer als vorher, ja, auf jeden Fall.
0: Ist als Einführung gedacht. Also wer dann Interesse hat an Ägypten oder Somalia, kann sich dann nach Büchern umgucken, die gibt es durchaus.
1: Ja, dann sage ich mal recht herzlichen Dank an Reinhard Pohl und ja, wünsche dir noch einen schönen Tag.

0: Ja, das war das Lied Liebe verloren von Schmidt. Und wir sind langsam am Ende unserer heutigen Sendung. In 5 Minuten geht es dann weiter mit der nächsten Sendung. Skulptur kaputt, wenn ich mich nicht irre. Und ja, deswegen würde ich sagen, wünsche ich euch einen schönen Abend noch und viel Spaß bei der folgenden Sendung. Wir werden noch ein bisschen Musik spielen zum Abschied. Und zwar 2 Songs, die da noch reinpassen. Vielleicht wird der letzte auch nicht mehr komplett fertig gespielt. Und da ist der erste Träumen von Berg und danach von Désolé, Saison Désolé. Oh je, ich habe es bestimmt richtig schlecht ausgesprochen. Ist es ein französischer Song und eine französische Gruppe. Genau, viel Spaß.
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0: Hallihallo.
1: Ja, hallo und herzlich willkommen bei Skulptur kaputt mit einer neuen Ausgabe zum Thema Anführungszeichen, Schamanen, Anführungszeichen von Bad Dürrenberg.
0: Genau,
1: ja, es wird der vierten heute.
0: Ja, wir können eigentlich langsam die Sendung umbenennen.
1: Ja, das hatten wir noch nie, ne?
0: Nee, irgendwie nicht, aber wir entwickeln uns sowieso. Also ich glaube, unsere Entwicklung zu so Landesmuseum für Vorgeschichte Ultras hat schon eine mehrjährige Geschichte mittlerweile. Und jetzt gipfelt sie also in dieser Miniserie, die aber heute wahrscheinlich wirklich ihren Abschluss finden wird.
1: Ja, das haben wir uns für heute vorgenommen, weil wir jetzt, ich glaube, schon seit zwei Sendungen jedes Mal sagen, das war's dann aber heute, nur um dann festzustellen irgendwann in der letzten Hälfte der Sendung, dass wir nicht auskommen mit der Zeit, die wir haben. Und heute wollen wir das Ganze mal abschließen, natürlich unter dem Vorbehalt, dass wir in Zukunft, wenn es Entdeckungen, Funde gibt zu dem Thema, die unbedingt mal angeschaut werden müssen, dass wir uns da noch ein drittes oder man sollte vielleicht sagen fünftes oder sechstes Mal dazu eine Sendung hier aufmachen. Ja.
0: Ja.
1: Und
0: das dürfen wir, denn es ist unsere Sendung.
1: Das ist genau, ja. Genau, wir haben hier die, wir regieren hier mit stahlharter Hand.
0: Genau. Der Paul von Aktuell hat uns freundlicherweise zwei Minuten seiner Sendung überlassen, in der wir ein bisschen längeres Lied gespielt haben, aber vielleicht sind es genau die zwei Minuten, die wir
1: das
0: heute
1: kann gut
0: brauchen
1: sein,
0: werden.
1: Ja. Und, das ist, glaube ich, auch ein Novum, dass wir so viel Zeit schon mal bekommen haben.
0: Ja.
1: Ja, aber mal sehen, also wo uns das heute hinführt. Vielleicht spielen wir auch heute viel mehr Musik als sonst.
0: Vielleicht, weil wir labern mehr unkontrolliert.
1: Wir gucken mal, ja. Also, wenn ihr die letzten Sendungen gehört habt, dann ist euch vielleicht auch aufgefallen, dass zumindest ist mir das so gegangen, dass wir so ein bisschen um den Begriff der Schamanen immer so ein bisschen so herum laboriert haben. Mm. Also wir sind da immer so ein bisschen vorsichtig damit umzugehen oder wir haben zumindest vorsichtig gewesen, vorsichtig damit umzugehen.
0: Ja, ja, naja, so die sogenannte Schamanin halt.
1: Ja, die sogenannte Schamanin, genau. Und das ist auch nicht ohne Grund so. Also wenn es um die Schamanin geht, ist es zum Beispiel außerhalb des deutschen Sprachraums, ist man da auch etwas vorsichtiger mit diesem Begriff. Und wenn man sich im Internet mal darüber informieren möchte, dann wird man schnell feststellen, dass zum Beispiel im Englischen, genauso wie im Französischen und im Niederländischen, da ist immer die Rede vom Grab von Bad Dürrenberg oder Bad Dürrenberg Burial zum Beispiel auf Englisch. Ne? Französisch und Niederländisch beherrsche ich nicht, aber entsprechend dann auch so. Also die sprechen gar nicht von der Schamanin, die sprechen dann immer nur ein bisschen distanzierter von dem Bad Dürrenberg Burial oder von dem Begräbnis. Ne? Und auf der Website des Landesmuseums für Vorgeschichte in Halle, ja, da ist es zum Beispiel so, wenn man auf die dortige Unterseite geht, zur Sonderausstellung, die ja jetzt noch läuft bis 2027.
0: Echt? Ich dachte, bis November wurde die verlängert.
1: Ich meine, heute gelesen zu haben, 2027.
0: Ah, cool.
1: Ja, dann sagen wir mal vorsichtig, die geht noch bis November. Also falls ihr euch das anschauen wollt, wartet bitte nicht bis 2027.
0: Ja.
1: Denn dann könnte die schon vorbei sein, weil ich solche Fehler unterlaufen mir gerne. Auf jeden Fall gibt es derzeit noch eine Unterseite zu dieser Sonderausstellung, die Schamanin. Und da ist es zum Beispiel so, dass, dass immer wenn von der Schamanin oder einer Schamanin oder von dieser Schamanin die Rede ist, dann werden Anführungszeichen gebraucht. Ne? Das ist ja wissenschaftlich auch ein bisschen sorgfältiger. Und schaut man sich dann die Publikationen an vom Landesmuseum, also allen voran dieser Ausstellungskatalog, den du, glaube ich, auch hier liegen hast.
0: Ja, den habe ich immer bei mir.
1: Dieser schöne, große und sehr mit sehr vielen Abbildungen versehene Ausstellungskatalog. Und da heißt es wieder einfach nur die Schamanin ohne Anführungszeichen. Genauso auf den Plakaten, die man überall sieht.
0: Ja, ja.
1: Also es ist so ein bisschen uneinheitlich und ich glaube auch nicht, dass das damit zusammenhängt, dass das nicht ernst genommen wird, sondern ich glaube, das hängt einfach auch damit zusammen, dass die sich so ein bisschen so selbst so ein Ei gelegt haben, als sie die PR entwickelt haben zu dieser Ausstellung und vielleicht auch jetzt das auch nicht mehr so so ohne weiteres zurücknehmen können. Wobei sich natürlich die Frage stellt, ob das überhaupt notwendig ist. Ne? Hm. Es gibt nämlich einiges, also es deutet auf jeden Fall einiges darauf hin, dass diese Frage, ob es sich um eine Schamanin dort handelt oder eben nicht, dass das nicht so leicht zu beantworten ist. Ne? Wir wollen uns das Ganze heute nochmal ansehen.
2: Genau.
1: Und wir können euch schon jetzt verraten, dass es zwar keine Beweise gibt dafür, dass es sich um eine Schamanin handelt, aber es gibt insbesondere dann, wenn man sich das im Gesamtbild mal betrachtet, gibt es eine Menge Indizien, die da schon sehr, sehr aussagekräftig sind. Ne? Also es gibt so viele Sachen, die wir heute Abend mal ansprechen wollen, die für sich genommen vielleicht die Idee, dass es sich um eine Schamanin handeln könnte in diesem Grab in Bad Dürrenberg, vielleicht noch nicht, also da würde man noch nicht auf die Idee kommen, aber wenn man sich das zusammen anschaut, dann macht das schon Sinn.
2: Hm.
1: Na, und das wollen wir uns heute Abend mal anschauen. Vielleicht sprechen wir zuerst mal über den Begriff.
0: Ja, das wollte ich dich gerade fragen. Oh. Wollen wir erst nochmal das Grab beschreiben oder wollen wir erst über den Begriff des Schamanismus? Aber das ist eigentlich gar nicht schlecht. Dann beginnen wir mal damit. Bevor wir klären, ob wir es hier mit einer Schamanin zu tun haben, müssten wir vielleicht erst mal klären, was überhaupt eine Schamanin ist. Das ist nämlich gar nicht so furchtbar einfach. Und ehrlich gesagt hatte ich bis vor gar nicht allzu langer Zeit auch keinen besonders konkreten Begriff davon, was das eigentlich ist. Ich glaube, die Frage zum ersten Mal gestellt, was eigentlich genau ein Schamane ist, habe ich mir vor weniger als einem Jahr, als ein Kollege von mir erzählte, der wohnt irgendwie so Plagwitz-Lindenau, da so Leipziger Westen die Ecke, dort würde er auf dem Weg zu seinem bevorzugten Werkzeugladen, würde er immer an einer schamanischen Praxis vorbeikommen. Also das war halt wie so ein wie heißen die, Heilpraktikerschild oder so draußen und da würde jemand halt also Schamanismus anbieten. Da habe ich mich gefragt, was ist das denn jetzt eigentlich, was man da erwarten kann, wenn man jetzt einen Termin mit dieser Person macht?
1: Ja.
0: Und ich glaube, ohne jetzt diesem speziellen Lindenauer Schamanen zu nahe treten zu wollen, würde er wahrscheinlich seinen Schamanismus anders definieren, als das jetzt die Macher dieser Ausstellung gemacht haben, was aber auch völlig in Ordnung ist. Was man auf jeden Fall sagen kann, ist, der Begriff ist überhaupt gar nicht einheitlich. Er wird nicht einheitlich verwendet.
1: Mhm.
0: Und ob man ihn überhaupt verwenden sollte oder nicht, darüber wird auch gestritten. Und er ist in jedem Falle eine Fremdbezeichnung.
1: Mhm.
0: Nirgendwo auf der Welt geht irgendjemand hin und sagt, ich bin ein Schamane oder so. Das ist so nicht, sondern es ist sozusagen eine Bezeichnung von außen, von russischen, westlichen, später auch sowjetischen Ethnologen gewissermaßen, die das Phänomen erforscht haben, und zwar zuallererst vor allem in Sibirien. Da stammt auch so ein bisschen das Wort her.
1: Mhm.
0: Es wurde erstmals verwendet im 17. Jahrhundert von einem russischen Priester, allerdings auch nicht von, der sibirischen, von durch ihn erforschten Ethnie selbst, und stammt aber von einem tungusischen Wort Schaman, was irgendwie sowas wie Wissensträger bedeutet oder so.
1: Mhm.
0: Und eine ganz bestimmte Ausprägung von der Begriff wird öfter fallen, spirituellen Experten innerhalb einer so Rentiernomadengesellschaft spielt. Also irgendwie ist es so ein Sammelsurium geworden von Menschen, die innerhalb einer irgendwie als ursprünglich wahrgenommenen Gesellschaft halt so eine Rolle spielen, dass sie Leute beraten und irgendwie Kontakt zu irgendeiner Form von Jenseits aufnehmen können, durchaus auch so ganz pragmatisch Wunden heilen oder so, und aber auch irgendwelche wichtigen Rituale vollziehen, so alles. Das ist irgendwie so ein Sammelbecken, und das wird irgendwie sehr, sehr viele unterschiedliche Phänomene werden so als Schamane bezeichnet. Und also mittlerweile auch für Menschen rund um den Globus, die halt irgendwie eine vergleichbare Tätigkeit ausüben oder so. Da gibt es halt zum Beispiel so diese, dann so eine Herangehensweise ist halt, manche Forscher sagen, das sollte man jetzt aber eigentlich nur für Sibirien verwenden, wohin man aber auch dann einwenden kann, Sibirien ist auch verdammt groß. Und zu sagen, gut, wir benutzen jetzt Schamanen nur für irgendeine Form von spirituellen Geheimnisträgern, die wir in Sibirien vorfinden, ist halt auch ein kleines bisschen, als würde man so sagen, ja, ein spiritueller Mensch in einer monotheistischen Religion, das nennen wir jetzt alles Imam, ist jetzt okay für euch, oder Katholiken, Juden, seid ihr damit einverstanden? Also das ist halt auch schon, da wird auch vieles zusammengeworfen, was eigentlich vielfältiger ist, als es den Anschein macht, so. Und in jedem Fall ist es halt nicht das, wie sich die Menschen selbst bezeichnen würden. Also ich laviere schon ganz schön drum, ihr merkt das. Letztlich, also ein bisschen gerettet hat uns dann irgendwann im 20. Jahrhundert ein sehr pragmatischer Ethnologe namens Laszlo Vajda, beziehungsweise, weil er Ungar ist, wahrscheinlich Vajda Laszlo, der festgestellt hat, ein mangelhaft definiertes Phänomen aus der Kultur des Volkes A lässt sich nicht auf wissenschaftlich befriedigende Weise mit einem ebenso mangelhaft beschriebenen Kulturgut des Volkes B vergleichen. Das war so eine Zwischenbilanz, die er gezogen hat bei seiner Erforschung des Phänomens Schamanismus. Und er hat dann eine Herangehensweise vorgeschlagen, der auch so ein bisschen die Menschen, die die Sonderausstellung um die sogenannte Schamanen von Bad Dürrenberg gestaltet haben, folgen. Nämlich, er meinte, naja, wir betrachten das, was wir jetzt als Schamanismus bezeichnen, einfach als ein Komplex von verschiedenen Phänomenen, die sich unabhängig davon, also auch die auch einzeln auftreten können, die sich zu unterschiedlichen Zeiten entwickelt haben und die aber, wenn sie alle miteinander in einer charakteristischen Verbindung auftreten, dann nennen wir das jetzt Schamanismus, und es ist uns aber bewusst, dass das sozusagen ein künstliches wissenschaftliches, das ist einfach so eine Kategorie. Also sozusagen, wenn wir feststellen, folgende Phänomene treten zusammen auf, dann nennen wir das jetzt Schamanismus, wohl wissend, dass es nicht das ist, wie die Leute sich selber nennen, und dass es halt Unschärfen gibt. Und da hat er 8 Komponenten vorgeschlagen, die dazugehören.
1: Okay, und die findet man im Prinzip, also wenn ich jetzt, ohne mich vorher damit beschäftigt zu haben, zum Beispiel spreche über Schamanen irgendwo in Südamerika oder in Südostasien, ich glaube in Korea oder Japan gibt es das, glaube ich, auch.
0: Ja, Schamanismus. Ich denke auch, ja.
1: Dann ist das so, dass die nicht notwendigerweise diese 8 verschiedenen Komponenten teilen, sondern das ist das, was die wissenschaftliche Bezeichnung Schamanismus vorsieht, ne?
0: Also ja, das ist halt einfach so ein Vorschlag, dass wir sprechen von Schamanismus, wenn wir folgende Phänomene vorfinden.
1: Ja, das Interessante ist ja, dass wir was beschreiben, was sich zumindest von der westlichen Gesellschaft aus gesehen völlig außerhalb unserer Gesellschaft befindet. Dadurch, dass wir so Naturmagie, Naturheiler, sowas gar nicht mehr haben bei uns, ist das irgendwie so ein Konzept, was uns wahrscheinlich in den letzten 1000 Jahren sehr fremd war. Ne?
0: Und naja, also in Lindenau gibt es das ja.
1: Ja, gut.
0: Entschuldigung.
1: Ich habe ja gesagt, die letzten 1000 Jahre, nicht die nächsten 1000 Jahre.
0: Ja, du hast recht, verzeihen. Ja, also ist auf jeden Fall kein wichtiger Bestandteil unserer Tradition, sage ich mal. Ja, das stimmt, aber vielleicht ist es halt auch einfach so ein Bestandteil von so westlich geprägter Wissenschaftstradition, dass man gerne alles kategorisieren möchte und natürlich dann auch so völkerkundliches, auch irgendwie ein bisschen blödes Wort, aber so Phänomene natürlich auch alle irgendwie gerne einordnen und miteinander vergleichen möchte. Vielleicht auch, um festzustellen, ob es Dinge gibt, die sich einfach so in der Menschheit ganz oft parallel ähnlich entwickelt haben oder so. Ne? Und meinst du, du würdest auf die 8 Komponenten noch kommen? Sie waren in der Ausstellung erwähnt. Ich habe sie mir auch aufgeschrieben.
1: Ich bin mir ziemlich sicher, dass ich nicht auf die 8 Komponenten, also ich komme auf einige davon, werde ich wahrscheinlich kommen. Das eine ist zum Beispiel, wenn ich mich richtig erinnere, dass Schamaninnen, auf jeden Fall eben mit einer Geisterwelt kommunizieren können.
0: Genau.
1: Ne? Das andere ist, dass sie, ich glaube, auch mit Tieren kommunizieren können.
0: Ja, richtig. Ja. Und dass sie auch so tiergestaltige Hilfsgeister oft haben, die ihnen irgendwie zugeordnet werden.
1: Das waren jetzt 2 wahrscheinlich.
0: Ja, genau. Sehr gut.
1: Dann könnte ich mir vorstellen, dass möglicherweise Schamanen die Zukunft sehen können.
0: Das spielt hier jetzt keine Rolle irgendwie,
1: okay.
0: Aber vielleicht kommst du drauf, wie sie so ihre Reise in eine andere Welt oder so, wie sie das machen. Was könnte man tun, um das besser hinzukriegen?
1: Ja, ich sollte es eigentlich wissen. Also möglicherweise durch Verwendung von psychoaktiven Substanzen.
0: Zum Beispiel, also, aber nicht notwendigerweise. Ja. Also man kann das auch anders hinkriegen, diesen Zustand. Der Zustand, welcher Zustand soll erreicht werden?
1: Ein Trance-Zustand.
0: Ja, genau, genau. Ja. Also ein Trance, so eine rituelle Ekstase, wie auch immer. Und das kann man halt zum Beispiel durch irgendwelche Pilze oder Kräuter oder so, aber zum Beispiel auch durch so rhythmisches Trommeln und Tanzen auf so eine bestimmte Art und Weise.
1: Okay. Ja. Dann fällt mir noch ein dazu, das hast du, glaube ich, auch schon erwähnt, dass Schamanen möglicherweise auch als Heiler aktiv waren.
0: Ja, spielt irgendwie hier jetzt auch nicht als notwendige Komponente eine Rolle.
1: Okay, das heißt,
0: irgendwie.
1: Es fehlen noch fünf.
0: Ja.
1: Ja, die, vielleicht, dass sie so ein bisschen außerhalb der Gesellschaft auch leben, ihrer eigenen Gesellschaft, so ein bisschen als Eremiten oder
0: ja.
1: Auch nicht. Nee, sag mal, weil ja, das muss ich wirklich...
0: Also eins, was noch, das ist eigentlich ganz naheliegend, aber deswegen erwähnt man es vielleicht auch gar nicht erst, dass sie so eine spezielle Ausrüstung haben. Mhm. Also das hatten wir auch in der Ausstellung gesehen, da waren teilweise noch Originalstücke, halt so wie so eine Gewandung, die aus ganz, ganz vielen Einzelteilen besteht und die auch alle ganz symbolisch aufgeladen sind. Also oft halt aus irgendwelchen Fellen gearbeitet und dann hängen da Knochen von 20 verschiedenen Tieren mit dran.
1: Dingen, jetzt, wo du sagst, erinnere ich mich auch dran, vor allen Dingen Metallgegenstände.
0: Metallgegenstände, genau.
1: Das gilt halt, also ich glaube, diese Schamanengewandung, die man da in Halle sehen konnte, oder auch mehrere Exemplare davon, die kamen aber, glaube ich, alle so aus dem östlich, also aus dem sibirischen, dem Steppenraum.
0: Ja,
1: so, ne?
0: Genau.
1: Das heißt also, dass mit den, was wir euch jetzt hier gerade berichten, mit den drangehängten Knochen und Metallgegenständen und so, das ist jetzt eine Sache, die ist spezifisch für den Schamanismus aus dieser Gegend.
0: Ja,
1: ne?
0: Vielleicht schon. Ich Wobei denke, man ja. schon, kann ich vielleicht auch noch vorwegnehmen, dass dieser Schamanin von Bad Dürrenberg beigesellt waren in der Ausstellung oder sind es immer noch, guckt sie euch an, zwei weitere Beispiele von Schamanen in Anführungszeichen, die anderswo auf der Welt gefunden wurden und die sehen natürlich nicht ganz genauso aus, aber es gibt Ähnlichkeiten in den Grabbeigaben und auch so, sagen wir mal, was die anthropologische Untersuchung angeht und auch die hatten irgendeine Form von Gewandung, Verzierung, Schmuck, irgendetwas in dieser Art. Und das wurde halt so beschrieben, dass das nicht nur, sagen wir mal, eine Tracht ist, woran man erkennt, aha, das hier ist jetzt unser Schamane, sondern das soll sozusagen für die Geisterwelt, in die er dann reist und so auch ein bisschen sowas wie eine Rüstung sein. Also das ist sozusagen das, was ihm überhaupt ermöglicht, dort heile durchzukommen. Und, also denn das ist ja alles nicht nur, sagen wir mal, irgendwie so eine Tradition, die man eben aufführt für Touristen oder so, sondern das ist ja etwas, was in dem Weltbild dieser Gesellschaften einfach so ist. Dieser Mensch bewegt sich tatsächlich in andere Sphären, wo normale Menschen nicht hinkommen und da muss der Mensch halt die entsprechenden muss dafür gerüstet sein, muss die entsprechenden Hilfsmittel haben und was halt auch fast alle wohl immer haben, ist so eine Trommel. Ne? Mhm. Also beispielsweise waren auch mehrere Exemplare ausgestellt, glaube ich, einfach irgendwie so eine relativ simple Rahmentrommel, die man dann mit einem Schläge irgendwie bearbeitet und die waren auch teilweise sehr kunstvoll verziert, wo man dann auch zum Beispiel Abbildungen drauf gesehen hat von so einer Art Ober- und Unterwelt. Mhm. Das ist der nächste Aspekt, den der Schamanismus irgendwie immer aufweisen soll, um als solcher bezeichnet werden zu können, dass es so eine Kosmologie gibt, dass die Welt eben unterteilt ist in sowas wie unsere Alltagswelt und dann sowas, eine Oberwelt darüber und dann noch so eine Unterwelt darunter.
1: Ja.
0: Und also dieses Weltbild muss halt bestehen, sozusagen.
1: Das ist jetzt also auch einer der acht.
0: Genau. Also die Kosmologie sozusagen, die dem zugrunde liegt. Und dann ist es so, dass die Schamaninnen in der Regel, dass sie berufen werden. Also und oft auch gegen ihren Willen. Also dass sie jetzt gar nicht von sich aus sagen, ach, könnte ich mir vorstellen, das mal zu machen, sondern dass halt irgendwie halt entweder dann beispielsweise sie ausgewählt werden von einem älteren Schamanen, der weiß, mit mir geht es bald zu Ende oder ich brauche hier einen Nachfolger oder so. Oder dass irgendein einschneidendes Ereignis im Leben dazu führt, dass sie irgendwie, keine Ahnung, sich dann berufen fühlen, zum Beispiel eine schwere Krankheit oder irgendwas in der Art. Dann so eine Form von Initiationsritual, also die sozusagen aus dem gewöhnlichen Menschen einen solchen macht, der in der Lage ist, sich sozusagen mit Hilfsgeistern zu verständigen und so. Und was auch eine Rolle spielt, ist ein Kampf von Schamanen untereinander. Da hatten wir auch eine ganz witzige Geschichte. Ich weiß gar nicht, ob du dir das angeguckt hattest. Da konnte man sich als Trickfilm verwirklichte Geschichten, die irgendwelche Schamanen dann Wissenschaftler erzählt haben, angucken.
1: Habe ich mir angeschaut, ist aber nicht so richtig hängen geblieben, muss ich zugeben.
0: Ja, ich fand das ganz lustig irgendwie, weil das da alles ganz schön zusammengefasst war. Also ich kriege die Geschichte auch nicht mehr so ganz genau hin, aber irgendwie ging es darum, dass auch wieder von so einem Evenken waren das, glaube ich, also die mit am besten erforschten sibirischen Rentiernomaden, deren Schamanismus dort halt beschrieben wurde. Eine Frau hatte irgendwie eine Krankheit, ich weiß gar nicht mehr, was für eine, ob es eine Verletzung war oder irgendwas Inneres oder so, ging dann halt zum Schamanen, der sollte helfen, und dann hat der Schamane irgendwie Kontakt zur Geisterwelt aufgenommen, festgestellt, Schuld ist der andere Stamm über einen Fluss oder so. Der Schamane hat uns hier irgendwie seine Hilfsgeister wiederum auf den Hals geschickt, und das heißt, da muss man jetzt irgendwie unsere Hilfsgeister gegen deren Hilfsgeister müssen dann irgendwie gegeneinander kämpfen. Und das Ende vom Lied war dann irgendwie, dass sie ein Loch ins Eis gehackt haben, war wohl Winter, und irgendwie ist es dann dem Hilfsgeist des Schamanen gelungen, irgendwie so ein böses Hilfsgeisterchen von dem befeindeten Schamanen zu fressen und durch das Eisloch in die Unterwelt zu kacken.
1: Okay, das habe ich, glaube ich, nicht. Ja.
0: Fand ich eine kreative Lösung für das Problem. Ja. Ich weiß nicht, ob die Frau danach gesund war, aber auf jeden Fall fand ich das irgendwie recht unterhaltsam, weil das halt so ein bisschen, das ist irgendwie so eine sehr, wie soll ich sagen, also das war wie so eine Pointe am Ende. Da kämpfen so die Geister gegeneinander und der Böse wird dann einfach in die Unterwelt geschissen.
1: Ja, das ist natürlich, da schmunzeln wir natürlich drüber, ne?
0: Ja, so, entschuldigung.
1: Ist natürlich aus heutiger Sicht eine sehr lustige Geschichte, das stimmt schon, ja. So werden halt Mythen geschaffen auch, ne?
0: Ja, irgendwie so. Naja, und es gibt halt dann irgendwie so verschiedene Tiere, die häufig eine Rolle spielen als Hilfsgeister, jetzt sicherlich auch dann so ein bisschen geprägt durch die Landschaft, wo die entsprechende Gesellschaft sich so aufhält. Also bei diesen Evenken sind es wohl vor allem ganz viel so Wasservögel oder so, die dann eine Rolle spielen. Ich meine, kann man sich auch vorstellen, sie können fliegen, sie können schwimmen, denen kann man ja wahrscheinlich zutrauen, sich in vielen Gefilden so zu bewegen. Und
1: ja. Das ist sehr plausibel. Also die sind in allen Elementen zu Hause.
0: Irgendwie schon,
1: so, ne?
0: Ja, genau. Ja.
1: Ja.
0: Und zum Beispiel Knochen von solchen Vögeln finden sich dann auch sehr häufig irgendwie in dem Zierrat ist es ja nicht nur, also in der Gewandung von solchen Schamanen. Ihr habt vielleicht schon mal ein Poster gesehen von der Sonderausstellung, da ist auch so ein Gesicht drauf. Das ist natürlich eine künstlerische Darstellung, aber du weißt ja bestimmt...
1: Ich weiß, was du meinst.
0: Genau.
1: Ja.
0: Da hat halt jemand natürlich auf Grundlage der Funde in dem Grab von Bad Dürrenberg versucht, halt einfach mal so eine Zeichnung anzufertigen, wie man sich das vielleicht vorstellen kann. Da sehen wir halt so eine sehr geheimnisvoll dreinschauende Frau hinter einer Maske. Die Augen sind so ein bisschen verhängt von Zähnen. Das deckt sich dadurch, dass im Grab eben durchlochte Zähne gefunden wurden von zum Beispiel Wildschweinen. Sie hat eine Kapuze aus Fuchs oder so vielleicht. Da hängen dann auch noch weitere große Knochen von runter, und das sieht alles schon ein bisschen geheimnisvoll aus. Eine Rolle spielen auf jeden Fall ganz, ganz viele Tierknochen, die keine Lebensmittelreste sind. Das kann man ja so ein bisschen erkennen daran, was für Schabespuren oder wie sie geschnitten wurden oder so, oder ob da irgendwie dran genagt wurde, wie so. so sich die Fundsituation darstellt. Und das ist, leitet so ein kleines bisschen über zu, ja, jetzt haben wir eine ungefähre Vorstellung davon, wenn wir uns jetzt darauf einigen sollen, okay, Schamanismus liegt vor, wenn, so ungefähr. Das Ding ist natürlich, dass Schamanismus, den man in historischer Zeit beschreibt, das sind dann schon immer irgendwie von natürlich keinen Großstädtern oder so, die das betreiben, aber auch niemanden, der jetzt irgendwie komplett isoliert noch in der Steinzeit lebt oder so. Das heißt, man kann trotzdem davon ausgehen, dass es ein komplett anderer Schamanismus ist, den irgendwelche sibirischen Rentiernomaden oder halt von mir aus auch, keine Ahnung, anders lebende Menschen in Südafrika oder Südamerika oder in Grönland oder wo auch immer sich vielleicht etwas finden mag, wo man sagen kann, aha, hier irgendwas mit ritueller Ekstase und Geistern oder so. Das ist immer noch natürlich viele tausend Jahre Entwicklung vergangen seit so einer Jäger-Sammler-Gesellschaft im Mesolithikum. Das heißt, das ist halt auch immer nur irgendwie so ein nochmal eine zusätzliche Bemerkung, die ich machen möchte, um zu sagen, also selbst wenn wir sagen, wir finden hier Schamanismus vor, dann ist es halt etwas, wo wir sagen, gut, das ist halt so ein Phänomenkomplex, den nennen wir Schamanismus, aber stellt euch das jetzt bitte nicht genauso vor, wie es noch vor kurzem in Sibirien stattgefunden hat.
1: Ja, das ist trotzdem, also das finde ich auch sowieso ganz wichtig, darauf hinzuweisen. Das ist halt eine Sache, Schamanismus ist so ein Oberbegriff, ja, den man verwenden kann für sage ich jetzt mal, für eine Funktion oder eine Berufung oder eine Tätigkeit, die Menschen ausüben, die in der Mittelsteinzeit zum Beispiel gelebt haben, aber auch Menschen ausgeübt haben, die im letzten Jahrhundert noch gelebt haben. Das ist also eine unglaubliche, ich weiß nicht, ob man von Kontinuität sprechen kann, weil es immer schwierig ist, so irgendwie da so eine Kausalität zu sehen zwischen dem, was zum Beispiel Menschen in der Steinzeit oder Mittelsteinzeit gemacht haben, Menschen im letzten Jahrhundert gemacht haben. Aber zumindest kann man sagen, dass dieses Bedürfnis, was ja Schamanismus bedient, also dieses Bedürfnis, mit einem Jenseits zu kommunizieren oder mit der Geisterwelt zu kommunizieren zum Beispiel, dass das immer gegeben hat in diesen 10.000 Jahren, von denen wir jetzt sprechen oder mehr. Ne? Und das ist so die Kontinuität, ne? Dass dieses Bedürfnis anscheinend immer da war mittels eines Helfers, eines helfenden Menschen mit dieser anderen Welt zu kommunizieren. Ja. Das zieht sich so, glaube ich, durch die Menschheitsgeschichte.
0: Ja, was wahrscheinlich ganz gut dazu passt, ist, ich habe auch an irgendeiner Stelle in der Ausstellung oder im Katalog dazu, bin ich mir nicht mehr sicher, die Aussage gelesen, dass sich auch in heute noch existierenden Jäger-Sammler-Gesellschaften überall auf dem Globus findet sich zu 100% eine animistische Weltsicht. Mhm. Also das bedeutet so grob, denke ich, wenn ich das richtig verstanden habe, einfach die Vorstellung, dass alles um uns herum belebt ist.
1: Ja, beseelt ist, ne?
0: Beseelt ist, genau. Jedes Tier, jede Pflanze, jeder Stein, irgendwie einfach alles. Und sagen wir mal so, die Spiritualität, die sich dann daraus ableitet, unterscheidet sich dann so ein bisschen von später entwickelten Buchreligionen, nenne ich es jetzt einfach mal so ein bisschen dadurch, dass halt nicht so sehr eine Einteilung in Gut und Böse gibt, die sich um den Menschen rumdreht, sondern dass der Mensch in so ein ganz kompliziertes Geflecht eingebunden ist und zusehen muss, dass er mit allem um sich herum klarkommt. Und deswegen gibt es halt dann auch so zum Beispiel irgendwie so Rituale wie, ich jage jetzt ein Tier und esse es dann auch. Obwohl ich weiß, dass das Tier beseelt ist, aber ich entschuldige mich auch dafür und es gibt dann auch so eine bestimmte Art und Weise, respektvoll mit dem Tier umzugehen und als Gegenleistung lege ich mich dann nachher zum Sterben beispielsweise auch in den Wald und werde nicht irgendwo bestattet oder verbrannt oder so.
1: Ja, ich glaube, was du meintest, ist weniger so dieser Dualismus von Gut und Böse, sondern die Tatsache, dass wir heute dazu neigen zu sagen, wir sind Menschen, wir haben einen Wert. Und alles andere um uns herum hat keinen Wert.
0: Ja, irgendwie sich, so, ne? Oder ist auf jeden Fall unterzuordnen.
1: Genau, und das ist, glaube ich, der Unterschied, ne? Dass man halt anerkennt, dass zum Beispiel die Tiere, die man isst, oder die Pflanzen, die man isst, dass die auch einen Wert haben.
0: Ja, genau. Ja. Oder auch einfach, dass man meinetwegen irgendwo die Landschaft verändert, um da sein Haus hinzubauen oder so, dass das halt alles immer bedeutet, dass man mit den Geistern von vor Ort das aushandeln muss, dass das okay ist. Und dafür braucht es halt eben entsprechendes Fachpersonal, und das sind dann, nennen wir es Schamanen. So kann man sich das, glaube ich, vorstellen. So ist das gemeint. Und ich würde vorschlagen, dass wir vielleicht ganz kurz Pause machen. Was hältst du davon?
1: Das ist eine gute Idee, weil wir haben jetzt schon die erste Hälfte der Zeit.
0: Ja, genau. Also wir haben jetzt hoffentlich den Begriff Schamanismus einigermaßen geklärt. Und danach wollen wir dann mal gucken, ob sich das nicht anwenden lässt auf unsere sogenannte Schamanin von Bad Dürrenberg. Bis gleich.

0: Hallo, da sind wir wieder.
1: Zurück bei Skulptur kaputt, heute die vierte Sendung zum Thema Anführungszeichen Schamanin, Anführungszeichen von Bad Dürrenberg. Und heute zum Abschluss dieser Serie, die wir gar nicht so geplant hatten, geht es um den Schamanismus, um die Frage Schamanin, ja oder nein, was spricht dafür? Vor allen Dingen, dagegen spricht eigentlich gar nicht so viel, können wir schon mal vorwegnehmen, oder haben wir wahrscheinlich auch schon getan. Und du hast das ja jetzt gerade mal so ein bisschen auseinandergesetzt, ne? was Schamanismus bedeutet, auch als Begriff, als wissenschaftlicher Begriff. Ja. Ne? Und diese acht Merkmale.
0: Ja.
1: Ich weiß gar nicht, ob wir die jetzt alle genannt haben.
0: Ja.
1: Haben wir alle genannt? Okay.
0: Ich denke, wir haben alle genannt. Moment, ich will nochmal Ekstase, Hilfsgeister, Berufung, Initiation, Jenseitsreise, Kosmologie aus oben unten, Alltagswelt sozusagen, dann der Kampf gegen andere Schamanen und die spezielle Ausrüstung.
1: Okay. Ja, das haben wir alles eigentlich, aber gut, dass du das nochmal zusammengefasst hast in so ein paar Worte. Passt ganz gut. Ne? Jetzt ist natürlich die Frage, was wissen wir denn über die Frau, die in Bad Dürrenberg gefunden wurde, muss man ja sagen. Also Bad Dürrenberg gab es natürlich in der Mittelsteinzeit noch nicht, von daher ist es ein bisschen, wäre es nicht ganz richtig zu sagen, die hat da gelebt. Ne? Also die hat an dieser Stelle wahrscheinlich irgendwo gelebt, in dieser Nähe. In der Nähe des Flusses dort. Welcher Fluss ist denn das eigentlich? Saale?
0: Ich denke, sollte eigentlich die Saale sein. Die fließt von dort aus nach Halle, oder?
1: Genau, also es gibt da an diesem heutigen Kurpark, in dem man die Schamanin gefunden hat. Da gibt es direkt daneben einen Fluss. Und wir sagen jetzt einfach mal, das ist die Saale. Vielleicht ist es aber auch ein ganz anderer Fluss. Vielleicht ist es auch... was gibt es denn noch für Flüsse in Sachsen?
0: Da gibt es eigentlich nur die Saale. Elbe gibt es, aber die ist nun wirklich nicht. Also nee, die Elbe ist ganz woanders. Ne? Nee, ist die Saale, sagen wir jetzt mal.
1: Ja,
0: ich lege mich fest.
1: Genau, also das wissen wir jetzt nicht so genau, aber ihr wisst das sicherlich, weil ihr klug seid.
0: Auch, ja, ich meine, Bad Dürrenberg ist doch irgendwie so zwischen Naumburg und Halle, oder? Kann man schon sagen. Und dann fließt halt die Saale durch.
1: Dann wird die das sein. Also, diese Dinge, die wir jetzt gerade erfahren haben, ne, die wir jetzt wissen, dank der umfangreichen Erklärung, die uns das Landesmuseum in seiner Ausstellung und auch zum Beispiel in der Begleitliteratur, die wir auch hier vorliegen haben, mitliefert. Was wissen wir denn oder was können wir denn eindeutig bejahen? Fangen wir mal damit an. Was ist denn, gibt es irgendwas, was unzweifelsfrei ist? Oder was zweifelsfrei ist, meine ich?
0: Es gibt zweifelsfrei in dem Sinne von, es kann überhaupt gar nicht anders sein. Also was man sagen kann, sie hatte eine herausragende Stellung in der Gesellschaft, denn Körperbestattungen sind etwas, was man in der Mittelsteinzeit eigentlich nicht gemacht hat. Und es war außerdem auch eine ziemlich aufwendige Bestattung. Nicht nur hatte sie ganz viele Beigaben dabei in Form von Resten, was halt noch da war von Gewand, also irgendwie so Fasern ließen sich noch nachweisen, Federn ließen sich noch so in Spuren nachweisen, ganz viel Tierknochen und so verschiedenste Utensilien, sondern sie befand sich auch in einer aufwendig gestalteten doppelten Kammer, mit ganz viel Rötel bedeckt und irgendwie auch nochmal so, da befand sich sozusagen so eine viereckige Kammer in einer achteckigen Kammer, also in so ein viereckiges Korbgeflecht war in eine achteckige Grube eingelassen. Das war also ein unfassbarer Aufwand und was man ansonsten zweifelsfrei sagen kann, ist, dass sie, obwohl sie bei guter Gesundheit war, anscheinend für Mesolithiker untypisch viel gesessen und wenig körperlich schwer gearbeitet haben muss. Das heißt, sie hatte irgendeine andere Aufgabe. Ja. Das kann man halt an so Sachen sehen, wie die Gelenke waren nicht abgenutzt, wie man sonst von
1: der Muskelansatz so,
0: war zu schwach und so. Also die ist offenbar sehr viel weniger rumgelaufen und musste schwer heben oder sonst was tun oder so als andere Menschen. Das heißt, sie hatte irgendeine andere Aufgabe und sie hat offensichtlich viel gesessen. Das kann man halt wiederum anscheinend, also es ist unglaublich, was man heutzutage alles vermessen kann an Skeletten. Man kann dann sozusagen sagen, ja, die Knie sind eben nicht so abgenutzt, aber dafür hatte sie halt oft so eine sitzende, nach vorn gebeugte Haltung, was man eben an der Abnutzung der Wirbel erkennen kann. Also völlig unglaublich. Und was sie halt hatte, waren so ein paar Besonderheiten ansonsten noch, daran kannst du dich bestimmt auch sehr gut erinnern.
1: Ja, daran kann ich mich erinnern.
0: Die man sich sehr gut vorstellen kann, einfach in der Rolle, die sie ausgeübt haben könnte.
1: Ja,
0: nämlich,
1: das ist eigentlich sogar so, dass das beinahe so das schwerwiegendste Argument von allen, also erstmal nochmal zu der Grabausstattung, ne? Das ist ja auch mit Rötel ganz massiv.
0: Ja, genau.
1: Also Rötel ist diese Mischung aus Ocker und
0: Hämatit, so ein Eisenoxid, genau, ne, was dann so ganz rot aussieht.
1: Ich habe da jetzt bei der Vorbereitung zu dieser Sendung nochmal gelesen. Ich weiß gar nicht, ob ich mich da verlesen habe oder ob das stimmt, dass angeblich dieses Grab mit 30 Zentimeter Rötel bedeckt wurde.
0: Ja, das ist irre. Also das ist wirklich, ich glaube, das kann man sich schon so von dem Aufwand, den das für die Menschen bedeutet hat, dieses Grab anzulegen, ist schon vergleichbar mit irgendeinem krassen Mausoleum oder so ein paar tausend Jahre später mit ganz viel Gold und Marmor und so. Also das und sie hatte ja zum Beispiel auch so ein aufwendiges kleines Beil irgendwie, was auch ungewöhnlich war, weshalb man auch gedacht hat, das muss ein jungsteinzeitliches Grab sein, als es zunächst entdeckt wurde, weil das aus der Mittelsteinzeit ausgesprochen ungewöhnlich war. So, genau, aber worauf du sicherlich hinaus willst, waren Spuren an ihrem Skelett selbst, ne, die außergewöhnlich waren.
1: Also wir denken mit Sicherheit ans Gleiche, aber fahr mal fort.
0: Eine körperliche Besonderheit, die auch ganz selten ist. Ich habe es jetzt glatt vergessen, aber das Zusammentreffen von zwei Besonderheiten an Schädel- und Halswirbelsäule, das ist so unfassbar unwahrscheinlich, dass man das beides hat. Nämlich ist der erste Halswirbel, ist das der Atlas eigentlich, wo der Kopf draus sitzt? Der ist so ein bisschen unvollständig.
1: Das kann ich dir nicht sagen, aber erster Halswirbel heißt ja, das ist der erste Wirbel unterm Schädel.
0: Ja,
1: ne?
0: Genau. Und da fehlt sozusagen, also es ist ja wie so links und rechts wie so ein Flügel haben so Wirbel ja und da fehlt halt einfach ein Stück zusätzlich und das ist wohl ein angeborener Defekt. Das kann halt passieren und das ist auch nicht so, dass man da kein normales Leben mitführen könnte. Aber zusätzlich hatte sie noch so eine Vertiefung am Hinterhauptloch, wo sich anscheinend ein untypisch verlaufendes Blutgefäß so über die Jahre eingegraben hat. Da war wie so eine, wie so eine Rille, wo eigentlich gar keine sein sollte, was man sich dadurch erklärt, dass halt irgendeine wichtige Arterie, die zum Hirn geht, ein kleines bisschen anders verlegt ist, als das normalerweise der Fall ist. Und dann hat sich da irgendwie so eine Vertiefung eben gebildet. Und wenn man sich jetzt vorstellt, dass da dann halt sozusagen so eine Ader lang geht, die dann so auch noch durch so eine Lücke wandert, wo eigentlich ein Stück Wirbel sein müsste.
1: Ja.
0: Dann kann man diese Ader nämlich abklemmen mit einer bestimmten Kopfhaltung. Ich glaube, es war irgendwie so, wenn sie den Kopf irgendwie so nach hinten auf die Seite legt, da war so eine kleine animierte Zeichnung auch, das könnte man sich so angucken, dann könnte das dazu geführt haben, dass sie so ein ganz irres Augenflackern gekriegt hat.
1: Also Augenflackern heißt jetzt, also Blutzufuhr zum Gehirn abklemmen heißt ja erstmal, dass das Gehirn wahrscheinlich in so einer Art

0: Dagmus. Da zittern die Augen so schnell, wie man das motorisch nicht hinkriegt oder so, wohl selber irgendwie mit Absicht oder so. Und das kann man sich natürlich vorstellen, dass das tatsächlich ein bisschen irre aussieht. Mhm. Wenn das ein Mensch irgendwie dann vielleicht auch, wenn sie rauskriegt, wie sie das macht, sozusagen durch so eine bestimmte Körperhaltung, dann hat die halt so ein irres Augenflackern. Das war halt also so eine absolut, also sehr bemerkenswerte Besonderheit an diesem Skelett. Mhm. Und eine weitere Sache kommt noch hinzu, die bemerkenswert war, und zwar wurden ihre Zähne beschrieben als im Prinzip absurd gesund. Mhm. Also muss man auch sagen, das ganze Skelett, das war ansonsten, die muss gesund gewesen sein, keinerlei Mangelerscheinung oder sonst irgendwas, alles prima. Die Zähne so gesund, dass man sich denkt, die muss auch ein bisschen Plan gehabt haben und sich wahrscheinlich auch irgendwie um die Hygiene ihrer Zähne bemüht haben durch, keine Ahnung, wahrscheinlich Zahnstocher oder was auch immer in der Mittelsteinzeit so zur Verfügung stand. Also auf jeden Fall in einem Maße, was überhaupt nicht selbstverständlich ist, sahen ihre Zähne gut aus. Bis darauf, dass ihre oberen Schneidezähne so stark abgerieben waren, dass sie Nerven freigelegen haben müssen. Mhm. Und dafür gibt es zwei Erklärungen. Also entweder, dass die Menschen halt oft ihre Zähne so wie so eine Art dritte Hand benutzt haben, um zum Beispiel Fell zu bearbeiten oder irgendwas festzuhalten sozusagen, während man irgendwas bearbeitet oder so. Aber dafür sieht es eigentlich fast ein bisschen zu gleichmäßig aus. Und deswegen ist die bevorzugte Interpretation eigentlich, dass es absichtlich abgeschliffen wurde. Vielleicht in so einer Art Initiationsritus. Mhm. Und damit hat sie dann sozusagen auch so dieses, das wird halt so ein bisschen in so einem Analogieschluss zur anderen Gesellschaft, wo man das halt beobachtet hat, dass man sozusagen sich so eine Art Credibility verschafft. Weißt du, ich bin kein Scharlatan oder so, ich opfer hier jetzt echt was für die Rolle und das muss richtig krass gewesen sein. Also wenn man sich überlegt, dass irgendjemand ihr dann die Schneidezähne absichtlich so abgeschliffen hat, vielleicht in einem Ritual oder so, die müssen geschliffen haben, bis da Blut rauskam. Das muss richtig schlimm gewesen sein und danach lagen die halt frei und das muss ganz furchtbar schmerzhaft gewesen sein, aber sie hat es irgendwie dann im Griff gehabt. Also das kann man ja dann auch so am Kiefer oder so feststellen, da hat sich nie irgendwie sowas wie eine schlimme Entzündung oder so rausgebildet, die dann lebensbedrohlich geworden wäre. Und ist ja durchaus so, dass man früher an irgendwelchen entzündeten Zähnen gestorben ist.
1: Ja, das ist das, was auffällt, wenn man den Schädel sieht. Ne? Also dass die Zähne, es sind halt alle Zähne vorhanden noch, ne? Das ist ja schon mal das eine. Wir wissen, dass die Schamanin höchstwahrscheinlich, ich glaube so um die 35, 40 Jahre alt gewesen sein muss, als die gestorben ist, aus einem Grund, den wir nicht kennen. Die Zähne sahen sehr, sehr gut aus und diese Kurve, die normalerweise die Schneidezähne bilden, also die vorderen Schneidezähne sind ja meistens die längsten Zähne und dann werden die Zähne seitlich etwas kürzer zu den Eckzähnen hin, dann hat man so eine Kurve, ne? Die ist halt völlig weggeschliffen.
0: Stimmt, ja, du hast recht.
1: Ja. Und ich kenne das aus anderen archäologischen Kontexten, wo man zum Beispiel Schädel gefunden hat von Leuten, die ihr ganzes Leben lang Pfeife geraucht haben oder so, ne? Da ist auch oft irgendwie durch das Pfeiferauchen, also der Zahn, sind die Zähne dann mitunter auch immer noch da. Aber die haben halt an der Stelle, wo die ihre Pfeife ihr ganzes Leben lang jeden Tag im Mund hatten, haben die halt irgendwie verkürzte Zähne. Da bildet sich dann so ein Loch mitunter, ne? Bei intensiven Pfeifenrauchen, was man auch sehen kann. Ne? Und das ist ja jetzt etwas, was man bei der Schamanin, bei dem Schädel der Schamanin überhaupt nicht sehen kann. Also das ist völlig gleichmäßig. Also man könnte meinen, dass da irgendwie ein mittelsteinzeitlicher Schönheits- oder Kieferchirurg, Zahnarzt, was auch immer, das gemacht hat, um das auch so gleichmäßig hinzukriegen. Das fällt auf jeden Fall auf. Aber warum das gemacht wurde, da können wir nur spekulieren. Ja. Es gibt, glaube ich, Kulturen, wo zum Beispiel die Zähne eingekerbt werden, die Schneidezähne, also wo so Kerben über die Zähne verlaufen. Wahrscheinlich als Verschönerung irgendwie. Aber wir wissen nicht, warum das jetzt bei der sogenannten Schamanin von Bad Dürrenberg so aussieht, wie es aussieht. Ne?
0: Ist auf jeden Fall riskant. Die haben es ja nicht nur so ein bisschen gekürzt, sondern wirklich so, dass sie, also so richtig, dass man von oben, dass man da in zwei Löcher reinguckt. Ne? Nerven müssen freigelegen haben. Und das ist schon

0: Eine riskante Sache, wie gesagt. Also das kann sich entzünden und dann kann man dran sterben und es muss halt auch einfach schmerzhaft gewesen sein.
1: Ja, also die Frage ist vor allen Dingen, ich glaube noch mehr als, warum das keine schwerwiegenden gesundheitlichen Konsequenzen hatte, ist, glaube ich, die Frage, die darüber hinausgeht, die wir nie beantworten werden können, warum man das gemacht hat. Ne?
0: Nee, genau.
1: Aber es könnte zum Beispiel sein, dass das durch irgendeine handwerkliche Tätigkeit, aber dann würde ich sagen, also wenn es jetzt sowas wäre wie eine handwerkliche Tätigkeit, wo du den Mund benutzt als dritte Hand, dann wäre, glaube ich, die Abnutzung ungleichmäßiger.
0: Ja, genau. Also so wurde das auch argumentiert. Es wäre wahrscheinlich ungleichmäßiger. Und außerdem kann man sich vorstellen, wenn man sich halt durch das Benutzen der Zähne als Werkzeug, wenn man die halt so dolle abnutzt, dass man dann vielleicht versucht davon abzuweichen, wenn man merkt, ich bekomme jetzt langsam Probleme damit oder dann benutzt man halt vielleicht diese Zähne jetzt nicht mehr oder was auch immer. Aber
1: ja, das ist
0: auch
1: ja, das ist jetzt natürlich, das ist ja also was, was man sogar automatisch macht. So, ne? Sobald ein Zahn wehtut, belastet man die andere Seite oder die Backenzähne oder was auch immer. Also man belastet ja dann die Stelle, die wehtut, eben nicht mehr.
0: Ja, und genau.
1: Ja, das führt ja dann zu einer ungleichmäßigen Abnutzung.
0: Richtig, genau. Tja. Ansonsten kann man natürlich sich so ein bisschen die Beigaben angucken, die die Schamanin so mit dabei hatte. Also was wir, glaube ich, noch gar nicht heute zumindest noch nicht weiter erwähnt haben. Eine Sache, die halt oft so archäologisch als so ein Fingerzeig auf diese Tiergeister gesehen wird oder so, haben wir nämlich durchaus gefunden. Und zwar nicht nur als Grabbeigabe. Sondern, was halt auch noch so ein Ding ist, was ich habe ja auch noch so eine Tabelle mit Dingen, die archäologisch als Hinweis auf Schamanen gedeutet werden, zum Beispiel so irgendwie mit Tieren zu tun habende Erinnerungskultur oder so. Das passt ja eigentlich ganz zauberhaft, denn wie wir sicherlich in einer der vergangenen Sendungen mal erwähnt haben, wurden ein paar Jahrhunderte nach der Grablegung dieser Schamanin von Bad Dürrenberg, wurde wenige Meter entfernt, wurden zwei Hirschgeweihmasken deponiert.
1: Ja, das ist wirklich unglaublich interessant. Also wir haben, ich sag jetzt mal, im und am Grab der Schamanin wurden drei sogenannte Hirschgeweihmasken gefunden. Mhm. Man muss eigentlich eher sagen Hirschgeweihkappen, weil Masken sind es halt deswegen nicht, weil die nicht das Gesicht bedecken, sondern okay. die wurden halt, davon geht man aus, als eine Art Kopfbedeckung getragen, ne? Und nicht als eine Maske, aber das ist so ein bisschen klein. Es wurden drei Stück davon gefunden, und zwar einmal im Grab der Schamanin selbst. Eine Hirschgeweih oder eine Geweihkappe, sage ich jetzt einfach mal, die von einem Reh stammt.
0: Ja, ne? Okay.
1: So, die wurde, so viel wir das sagen können, so viel uns das die Wissenschaft sagen kann, zeitgleich mit der Frau der Schamanin beigesetzt, also niedergelegt, sagt man. So, und dann gibt es eben diese zwei Hirschgeweihkappen, also die von männlichen Rehen, sagt man, oder sagt
0: nein,
1: männliches Rotwild.
0: Nein, also Hirsche, also Rehe sind, ich glaube, Hirsche sind eine Familie und Rehe sind eine bestimmte Sorte Hirsche.
1: Okay.
0: Und also ja, ansonsten gibt es Dammhirsche und
1: Weißwedehirsche. Jedenfalls muss man sich die diese Geweihkappe bei der Schamanin, das sind halt so kleine Hörner, wie man das bei einem Reh kennt, und diese beiden, wie du schon gesagt hast, sehr viel später in eine benachbarte Grube niedergelegten Hirschgeweihkappen, die haben halt ein relativ großes Geweih.
0: Ja.
1: Und das finde ich persönlich, also was ich daran am faszinierendsten finde, ist, dass man, wir wissen, dass zwischen der Bestattung der Schamanin und der Niederlegung dieser zwei Hirschgeweihe, die dann später gefunden wurden, 2022, um genau zu sein, bei einer Nachgrabung.
0: Ja, genau.
1: Wir wissen anhand der Analysen, also ich glaube, wahrscheinlich hat man C14, Radiokarbon versucht oder vorgenommen an diesen Fundstücken.
0: Ja, genau.
1: Wissen wir, dass ungefähr 600 Jahre zwischen der Bestattung liegen und der Niederlegung dieser Geweihe.
0: Ich dachte 300.
1: Ich habe irgendwie 600.
0: Aber gelesen. Das ist ja auch immer so eine Spanne. Vielleicht ist es zwischen 300 und 600.
1: Vielleicht,
0: keine Ahnung.
1: Also nagelt uns nicht drauf fest.
0: Nein.
1: Das Interessante ist ja, also es muss ja jemand sich über diesen langen Zeitraum daran erinnert haben,
0: ja,
1: dass
0: genau.
1: die Schamanin dort bestattet ist. Ja. Und höchstwahrscheinlich, davon gehe ich aus, weil Menschen ja auch noch nicht so in dem Maß sich in der Siedlung aufgehalten haben oder
0: genau,
1: an Festnord.
0: Genau.
1: Höchstwahrscheinlich war es auch irgendwie oberirdisch markiert.
0: Ja.
1: Davon sieht man natürlich heute nichts mehr. Also ich könnte mir vorstellen, dass dort vielleicht mal ein großer Stein oder vielleicht ein besonders alter Baum oder was auch immer
0: sich befunden hat.
1: Etwas, was wir heute nicht mehr sehen. Auf jeden Fall sind Menschen einige hundert Jahre später zurückgekommen und haben diese Hirschgeweih Masken beziehungsweise Kappen dort abgelegt. Wir haben jetzt nicht mehr viel Zeit.
0: Nee.
1: Nur ganz kurz dazu, also Hirschgeweihkappen muss man sich so vorstellen, das ist eben einfach dieser Teil des Schädels beim Hirsch, an dem die an dem das Geweih dran hängt, aus dem Schädel ausgeschnitten oder herausgeschlagen, dann von innen so ein bisschen noch glatt gemacht, dass das eben besser zu tragen ist auf dem Kopf. Und viele dieser Hirschgeweihkappen haben auch Löcher, durch die zum Beispiel, das ist die Interpretation, dann irgendwie ein Band oder ein Lederriemen oder irgendwas, also irgendwie eine Möglichkeit, das am Kopf zu befestigen.
0: Ja.
1: Es gibt innerhalb von Europa eine ganze Reihe von diesen Geweihkappen, die gefunden worden sind im 20. und 21. Jahrhundert. Also bekanntestes Beispiel ist der Fundort Star Car an der Ostküste von England, in der Nähe von Scarborough. Und es gibt aber auch bei uns, also meine ich jetzt hier in Deutschland, beziehungsweise insbesondere in Ostdeutschland, gibt es auch einige Fundstellen neben der Fundstelle von Bad Dürrenberg. Und wenn man sich zum Beispiel diese Geweihkappen anschaut, die man bei Star Car gefunden hat, die kann man sich zum Beispiel im Britischen Museum angucken, die sind ein bisschen verteilt, so bei verschiedenen Museen.
0: Ah, okay, cool.
1: Dann wird man, wenn man die vergleicht mit diesen Geweihkappen von Bad Dürrenberg, feststellen, dass die Hörner verkürzt worden sind. Das ist in Bad Dürrenberg nicht passiert. Und das ist zum Beispiel schon mal eine Sache, also man hat festgestellt, dass eine andere Geweihkappe, die man in Berlin gefunden hat, die wiegt 2 Kilo. Und das ist eigentlich zu schwer, um das irgendwie zum Beispiel bei der Jagd zu tragen. Deswegen ist auch da die Frage, wozu wurden die benutzt?
0: Ja.
1: Gut. Jetzt läuft jetzt die Zeit weg.
0: Ja, also vielleicht versuchen wir es kurz zusammenzufassen. Wir bezeichnen diese Schamanin jetzt einfach als Schamanin oder mit derselben pragmatischen Herangehensweise, mit der wir diesen Begriff allgemein benutzen. Zweifelsfrei beweisen kann man das natürlich nicht, aber wir haben starke Hinweise für ihre herausragende Stellung in der Gesellschaft, allein durch das Grab und durch, dass da später nochmal Leute nach Jahrhunderten nochmal hingekommen sind. Sie hatte körperliche Besonderheiten, sie hatte eine Menge Utensilien, die auf so, eine animistische Weltsicht passen. Sie hatte wahrscheinlich eine Hirschkappe getragen. Sie hatte jede Menge Werkzeug dabei. Sie hatte offenbar ein bisschen Ahnung von Medizin und Hygiene, sonst wäre sie nicht so gut in Schuss gewesen, insbesondere ihre Zähne. Und ich denke, wir sind für jetzt erstmal.
1: Wir sind auf jeden Fall für heute durch und beim nächsten Mal gibt es auch ein neues Thema.
0: Ja, genau.
1: Aber ihr könnt die Zeit nutzen und euch bis dahin das selbst mal anschauen.
0: Mach
1: und
0: das mal, genau.
1: Euch überlegen, ob das für euch alles plausibel ist.
0: Jetzt
1: ich
0: so im
1: schon
0: Hochsommer
1: plausibel.
0: Ist das Museum bestimmt schön leer.
1: Und schön kühl.
0: Ja, genau. So, und jetzt bleibt ihr dran. Ich glaube, nämlich die Sendung Fantastische Wissenschaftlichkeit hat sich heute auch irgendwie Museumstipps in Leipzig oder so als Thema vorgenommen. Ihr hört euch das an. Ich höre mir das dann vielleicht auch an. Und wir hören uns wieder in 4 Wochen mit einem ganz anderen Thema. Macht's gut!

0: Science Fiction ist überall und weiß es nicht mal. Herzlich willkommen zu Fantastische Wissenschaftlichkeit. Mein Name ist Martha.
1: Mein Name ist Cooper.
0: Ihr hört uns entweder auf Radio Blau oder als Podcast auf www.fantastischewissenschaftlichkeit.de. Wir sprechen über Science Fiction und über Futuristisches, das uns im Alltag begegnet.
1: Dazu gibt's wie immer Musik unter Creative Commons Lizenz. Hier im Hintergrund hören wir von Patricia Texton vom Album Yes And. Wir haben gerade darüber gesprochen, komisch.
0: Passend.
1: Perhaps, however heißt der Song hier unter Creative Commons Attribution, also einfach nur Namensnennung, und dann dürft ihr das für eure kommerziellen Projekte verwenden und auch remixen und nicht mal unter gleicher Lizenz weitergeben, sondern einfach nur sagen, hey, das ist von Patricia Texton. So, heute haben wir, ja, wir sollten gar nicht ansagen, welche Themen wir haben, weil es sind so viele und da wissen wir gar nicht, was es reinschafft und was nicht.
0: Ich glaube, eigentlich nimmt man ja das ganz am Ende auf, ne? Und dann schneidet man das so vorne hin.
1: Viel zu professionell.
0: Wir verraten einfach nicht, was kommt.
1: Lasst euch überraschen. Lasst uns gleich einsteigen. Ich habe etwas im Alltag erlebt, was mir futuristisch oder Science-Fiction-artig vorkam. Und ich suche verzweifelt nach dem Gerät, was ich dir in die Hand geben wollte. Oh. Warte mal, sag mal kurz was anderes.
0: Nichts eingefallen.
1: Klappt ja hervorragend mit dem Yes And. So. Ich habe es in der Hand. Ich reiche dir ein Bild. Also in dem endgültigen Missverständnis dieses Mediums sind wir jetzt bei Bilderrätseln angekommen.
0: Ja.
1: Aber vielleicht kannst du es beschreiben und dann können wir gemeinsam raten, was es ist. Vielleicht weißt du auch schon, was es ist. Dann ist es ein kurzes Rätsel. Also ich halte etwas in der Hand.
0: Ja, ich sehe deine Finger in großer Vergrößerung.
1: Ja, ich halte ein Objekt, das ist ungefähr so ein Drittel so groß wie meine Handfläche.
0: Ist es ein kristallines Objekt?
1: Ja, es ist ein kristallines Objekt. Es ist so ein, es ist weiß, es ist vage ovalförmig.
0: Hat irgendwie Schichten.
1: Es hat irgendwie Schichten, genau, so wie kleine Terrassen. Die ungefähr 1 Millimeter breit und hoch sind.
0: Ja, das sieht wie im Yellowstone Park aus, da wo irgendwie so ein weißes Zeug aus der irgendwo rauskommt und sich dann terrassenartig verfestigt hat. Aber es ist sehr viel größer dort.
1: Also zum Entstehungsprozess ist das schon nicht schlecht. Ich habe eigentlich erwartet, dass du wie ich sagst, hey, Moment, das sieht ja 3D gedruckt aus.
0: Stimmt, so kann man das auch.
1: Na, weil es sieht so aus, als
0: ob es würden so kleine Schichten hintereinander gedruckt werden.
1: Ein 3D-Drucker eine Landkartenoberfläche mit Höhenlinien drucken.
0: Aber so. Dafür sieht es zu organisch für mich aus. Mm. Ich hatte erst den Eindruck, so an den äußeren Seiten sieht das wie eine Muschel aus oder so, aber dafür ist es zu...
1: Wärmer?
0: Geht in Richtung Muschel? Ich bin Muschel-Expertin.
1: Das hätte ich jetzt nicht gesagt, aber... Muschel ist schon eine gute Richtung.
0: Also es ist tierisch?
1: Es ist tierisch, es ist organisch, ja.
0: Oi. Es ist eine Art Exoskelett von jemandem?
1: Nicht genau Exo.
0: Innenskelett.
1: Endo.
0: Ein Knochen.
1: Ein Knochen, ja.
0: Sowas ähnliches.
1: Was ist ein Knochen? Es ist sowas ähnliches wie ein Knochen.
0: Doch eine Muschel. Ich drehe mich im Kreis.
1: Ich glaube, wir sind relativ nahe Verwandte der Muscheln.
0: Schnecken?
1: Nein. Was gibt's da noch?
0: Ich hatte eigentlich eine Liste von so komischen Wesen, die ich noch besprechen wollte.
1: Also das sind Wesen, die wären in unserem Podcast wie zu Hause.
0: Wenn die so aussehen, herzlich willkommen bei Fantastische Wissenschaftlichkeit.
1: Im Podcast für Mollusken.
0: Ist es ein Mollusk? Weißt du das?
1: Ich habe vergessen, was genau ein Mollusk ist.
0: Aber es ist weichlich an
1: es
0: sich.
1: Es ist weichlich.
0: Und hat aber was Hartes.
1: Innen drin. Was man vielleicht nicht erwarten würde.
0: Es ist von außen weich.
1: Ja.
0: Oh, außen weich.
1: Bis auf vielleicht jetzt die Weißwerkzeuge und genau dieses Ding in der Körper. Mitte. Drin, ja.
0: Ist es ein Meerestier?
1: Ja, es ist ein Meerestier.
0: Du warst am Meer.
1: Ich war am Meer, richtig.
0: Ist das von einem Tintenfischartigen Tier? Ah, ich glaube, das kommt sogar in meinem Buch zur Bestimmung von Meeresfundstücken.
1: Meeresfundstücke ist gut, es ist Treibgut.
0: Ja, also ist es das Innenskelett von einem
1: einer
0: Sepia.
1: Richtig. Benannt nach dem beliebten Instagram-Filter.
0: Genau.
1: Nein, kleiner Spaß. Der Filter ist nach der Tinte benannt, die Sepien. Also gut für sie, aber auch ein bisschen schade für sie, weil damit wird Pasta gefärbt, schwarze Pasta und auch Fotos früher. Hm. Sepien passen in unsere Sendung, weil sie unglaubliche Körperverfärbungsfähigkeiten haben.
0: Und Körperverformungsfähigkeiten.
1: Richtig. Und mit diesen können sie andere hypnotisieren, ihre Beute und so. Unglaublich. Und das ist ein, auf Englisch heißt es Cuttlebone. Also es ist eher...
0: Von einem Cuttlefish.
1: Cuttlefish ist der andere Name für Sepien.
0: Ich habe zum ersten Mal einen Cuttlefish gesehen in der Fernsehsendung Chopped. Und es war absolut Horror.
1: Für den Cuttlefish oder für
0: ihn auch, aber für mich, den zu sehen, wie die den dann essen. Ich weiß nicht warum, die sehen ja eigentlich nicht so unglaublich furchteinflößend aus, wenn man sie ihnen so begegnet, aber in dieser Form, in die, ich glaube, er war
1: außerhalb des Wassers.
0: Außerhalb des Wassers und nicht mehr lebendig, sah der wirklich enorm
1: innerhalb des Wassers
0: aus.
1: Majestätisch und vornehm.
0: Ja.
1: Dieser Knochen auf Deutsch, Cuttlebone, hat einen unglaublichen Namen. Er heißt Schulp.
0: Schulp.
1: Und ja, diese Schichten ergeben sich dadurch, dass die wachsen. Also das wird Schicht für Schicht trägt die Sepie in sich das auf.
0: Ja.
1: Es besteht zu 95% aus Aragonit, einem Calciumcarbonat, also Kalk. Es ist das Mineral des Jahres 2025 in Österreich.
0: Cool, gerade erst vor kurzem.
1: Und man findet es auch in den Alpen in Reinform und in Kristallform. Ein Häkchen in meine Kristallserie gesetzt. Und zwischen diesen Schichten gibt es auch kleine Stützen, ne? Und dann wird das immer kristalliner. Aber der Schulp besteht zum Teil aus Chitin, beziehungsweise Chitin oder Chitin, je nachdem, wo in Deutschland es geerntet wurde. und der Cuttlebone, der Schulp, wurde genutzt von den Menschen als Schnabelwetzstein für Kanarienvögel zum Beispiel.
0: Wow.
1: Oder eben als Kalkquelle, ne, damit die Eier herstellen können. Und es gab auch eine Technik, Sepienguss.
0: Wer stellt Eier daraus her?
1: Kanarienvögel. Also die essen den dann auch.
0: Und sie wandeln es um in ein Ei.
1: Okay. Richtig. Sepienguss, weil es ist schnitzbar und sehr temperaturbeständig. Mhm. Und da konnte man dann Formen ausschnitzen und dann mit Kupfer oder Gold ausgießen. Und
0: unglaublich. Weißt du noch diese Muschelseide, von der ich erzählt hatte in der Muschelfolge, was man alles aus Meerestieren gewinnen kann?
1: Ja, schade für die Tierwesen. Und die Sepie selbst nutzt das als wie ein U-Boot zur Dichteregelung und damit zur Auftriebsregelung, indem sie da mehr oder weniger Gas oder Flüssigkeiten reinpumpt mit einem Ventilorgan. Ist das nicht fantastisch?
0: Das ist absolut fantastisch. Das knüpft schon wieder an unser allgegenwärtiges Thema. Wie bewegt man sich als Wesen fort zwischen oder in flüssigen, gasförmigen oder festen
1: Phasen,
0: Umgebungen?
1: Ja. Und es ist so eines dieser Wunder der Natur, die müssen wir bionisch nachbauen, weil es super leicht, aber super stabil ist. Mhm. Und am gleichen Strand kurz noch.
0: Und das ist alles, was die an Knochen in sich haben?
1: Na, der Schnabel besteht noch aus einem festen Material, ne? Und ich glaube vielleicht auch die...
0: Und womit wird dieser Schnabel gewetzt?
1: Ich dachte mir schon, dass diese Frage kommt.
0: Mit Kanarienvögeln.
1: Kanarienvögel eiern.
0: The Circle of Life. Okay, weiter geht's.
1: So am gleichen Strand habe ich auch noch das zweite Häkchen in meinem Kristallserie. Das hat mich wirklich umgehauen gerade. Kristallserie abzuhaken. Das war ein sehr felsiger Strand. Es gab nicht nur große Steine statt Sand, sondern einfach, das war ein kompletter Fels, dieser Strand. Einfach nur ein Fels. Wie zu betoniert sah das teilweise aus. Und da gab es so kleine Becken. Also Mulden, wo...
0: So Tidepools.
1: Viel kleiner, also so wie... Pfützchen, genau, die aber halt ziemlich stabil waren. Ne? Und je nachdem, wie weit die von der Küste, vom Wasser weg waren, stand das da halt länger oder kürzer. Ne? In einem hat so ein Polyp gewohnt, das war ganz witzig. Und in den anderen die sahen aus wie aufgeschnittene Geoden, weil sich immer mehr Salz da abgelagert hat. Das wäre wirklich fantastisch.
0: Oh, wird das unser Flyer für diese Folge?
1: Ich glaube, wir haben mehr Flyer, weil die Sepia wird vielleicht auch noch ein Flyer werden.
0: Ist die, habt ihr die mitgebracht? Ist die hier?
1: Nee, die
0: mit uns im
1: die Sepia?
0: Raum?
1: Nee. Ja. Nee, irgendwie habe ich die weggeworfen. Das war so
0: ein bisschen eklig.
1: Ja, genau. Ja.
0: Kommt vielleicht nicht durch den Zoll.
1: Und vielleicht das finale Erlebnis im Alltag, was mir noch im Urlaub, eigentlich immer, wenn wir in Urlaub fahren, haben wir die besten Mitbringsel, oder?
0: Natürlich. Man lernt nirgends so viel wie im Urlaub.
1: Ich durfte mich mit GriechInnen unterhalten, die Englisch nicht sprechen können. Und so, anscheinend macht man das heutzutage, dass man in das Telefon reinspricht und dann das automatisch übersetzt wird.
0: So macht man das.
1: Und ich durfte mir zum Abschied am Flughafen anhören, Taxi Carlotta Jakob.
0: Das war die Übersetzung.
1: Okay, Carlotta, Taxi. Und zum Glück habe ich mir sehr hastig bei der Anreise noch die Liste mit den 100 gebräuchlichsten Begriffen auf Griechisch durchgelesen und Carlo Taxi heißt gute Reise. Einfache Liste.
0: Sehr wörtlich übersetzt war das.
1: Einfache Liste ist besser als die automatische Übersetzung. Carlotta Taxi. Das war meine Alltagserlebnisse. Du hast auch welche?
0: Ich brauche welche, die werde ich später ausführlicher erzählen, weil ich auch in einem kleinen Urlaub war.
1: Hey.
0: Was Kleines, was ich gerne noch nachtragen würde zur letzten Sendung, ist, du hattest ja so ein starkes Statement gemacht, da war ich fast ein bisschen neidisch. Du hattest gesagt, dass Pluribus für dich die beste Serie des Jahres, wenn nicht gar des Jahrzehnts oder aller Zeiten ist. Und ich würde auch gerne noch so ein starkes Statement machen. Und ich trage nach zu meinem Bericht vom letzten Mal, das glaube ich.
1: Nächste Folge stellt sich heraus, dass Vince Gilligan ein furchtbarer Mensch ist, der Republikaner wählt.
0: Niemals. Ich würde gerne sagen, das Spiel Death Stranding 2, über das ich letztes Mal erzählt habe, ist, glaube ich, für mich das beste Spiel. Es ist so gut. Und ich glaube, es macht auch, also wirklich der zweite Teil ist jetzt nochmal richtig gut, weil im ersten habe ich einfach noch ziemlich vieles nicht so richtig durchdrungen, ne, weil es ist ja eine ganz schön komplexe Geschichte. Viele Leute haben gesagt, der Kojima ist vielleicht ein bisschen verrückt geworden.
1: Klingt eigentlich gut.
0: Klingt eigentlich sehr gut. Und es gibt ja so diese Grenze zwischen der Welt der Lebenden und der Welt der Toten, die irgendwie Risse bekommt. Dazwischen liegen irgendwie Strände. Und vielleicht knüpft das eigentlich ganz gut noch an unser Thema der Sci-Fi-Verwandtschaftsbeziehungen. Weil auch die Beziehung fand ich im ersten Teil ganz schön schwer zu durchschauen, weil nicht nur die Welten sind geteilt zwischen tot und lebendig, sondern auch die Menschen sind zum Teil so ein bisschen aufgespalten in die Seele und den Körper oder das H und das K, wie die in Death Stranding sagen. Und zum Teil kann dann auch die Seele an einem dieser Strände wohnen. Der Körper befindet sich aber in der Welt der Lebenden. Mhm. Die Zeit vergeht unterschiedlich an diesen Orten. Und deswegen kann man auch so sehr ungewöhnliche Verwandtschaftsbeziehungen zu anderen Leuten haben. Zum Beispiel kümmern sich vielleicht andere Leute um einen in der Totenwelt, wo man zum Teil irgendwie auch aufgewachsen ist, als in der Welt der Lebenden. Oder es ist dieselbe Person, aber in einem ganz unterschiedlichen Alter. Ja. Und die benutzen dann schon auch so interessante Wörter, wie jemand kann gleichzeitig Adoptivschwester und Adoptivmutter sein durch diese ganzen Verwicklungen. Und im ersten Teil fand ich das sehr faszinierend, aber auch sehr verwirrend und ein bisschen ablenkend so von dem, was da eigentlich mit mir passiert. Und jetzt im zweiten Teil konnte ich das schon viel besser verarbeiten alles, und ich wusste auch, naja, so ganz verstehen muss ich das nicht, auch nicht hundertprozentig. Und ich konnte viel mehr so diese persönliche Geschichte von dem der Hauptfigur Sam verfolgen, weil ich nicht mehr so genau versucht habe, ganz genau so auseinander zu dröseln, wer, wie hängen die jetzt alle zusammen, ist egal. Er begegnet einfach Leuten, die ihm dann sehr wichtig werden.
1: Und diese Informationen sind dann Textur der Welt.
0: Genau, sind auch höchst spannend, aber so diese starke Verbindung zu den anderen Menschen, das weiß ich nicht, warum das so hervorragend in diesem Spiel funktioniert. Vielleicht, weil man so viel alleine umherwandert und dann Zeit hat, das zu fühlen und zu verarbeiten. Mhm. Und ich glaube, ich habe das noch nie vorher in einer anderen Geschichte in einem Spiel erlebt, dass, also wie in vielen anderen Spielen geht es auch darum, dass man jemand Wichtiges verliert und so irgendwie auf der Suche ist. Und es hat mich noch nie so mitgenommen. Und ich glaube, es ist mir auch noch nie passiert, dass ich dann mit Alex quasi im Alltag so hin und wieder darauf zu sprechen kam, so uff, hoffentlich finden wir bald eine Spur. Ich mach mir solche Sorgen. Oder so, juhu, ich glaub, wir schaffen es bald. Also es halt so richtig nach.
1: Ja.
0: Bin jetzt fertig damit. Und ich meine, ich finde es auch eigentlich unglaublich, ne, wie viel man von so einem Spiel hat. Ne, also 100 Stunden oder so haben wir jetzt mit diesen Leuten verbracht. Und
1: das ist wie 10 Bücher.
0: Das ist wie 10 Bücher oder 100 lange Folgen von einer Serie.
1: Ja, oder 7 Twitch-Worts, die ich mir reinziehe.
0: Ja. Also das wollte ich noch ergänzen, weil ich letztes Mal nur dieses wundervolle Wanderergefühl hervorgehoben hatte. Aber ich wollte nicht verpassen zu sagen, dass das ganze Spiel ein sehr starkes Erlebnis ist.
1: So, ich habe natürlich gleich jetzt mehrere Gedanken dazu. Erstens, brauchen wir eine fantastische Wissenschaftlichkeit? Kanon! Wo wir das beste X aufstellen. Das beste Buch, das beste Spiel, die beste
0: von
1: Serie.
0: Von den paar, die wir kennen, sozusagen. Von unserem bekannten Universum.
1: Ja, Kanons haben implizit immer dieses Problem, dass die...
0: Von den paar, die KanonaufstellerInnen kennen. Ja.
1: Wir sind so ehrlich, dass wir das zugeben.
0: So bescheiden. Na klar, und dann ändern wir das jede Woche, weil wahrscheinlich
1: weil Vince Gilligan
0: wir uns auch
1: irgendwas Schlimmes gemacht hat.
0: Nein, vielleicht sehen wir ja was Neues, weißt du?
1: Vielleicht sehen wir was Neues, genau. Wir müssen dann nicht Art und Artist trennen. Du hast zu viel erzählt, zu viel Gutes. Warte mal. Spielen. Anyway. Ich habe hier noch ein Zitat aufgeschrieben, vielleicht passt das. Ah, da ist es, genau. Die Trennung von eine Person, die am Strand, ne, meine Seele lebt am Strand, aber mein Körper geht arbeiten. Mhm. Also klingt ziemlich hervorragend, ne, würde ich jetzt auch so sagen. Und das knüpft aber auch an so komische Begriffe wie, also das Interessantere davon ist vielleicht Worksona, die Person, bei der Arbeit ist. So, ne? Und das Problematischere davon ist vielleicht so sowas wie Workwife. Oder Work Husband, ne? Dass du, also eigentlich ist das harmlos. Du gehst auf Arbeit und hast halt deine Buddies, ne?
0: Ja.
1: Und die dann, das dann so zu transformieren in so eine Art, Naja, dann ist es so eine Art Fremdgekonstrukt, ne, dass man da aufbaut, so, okay.
0: Ja, wird das nicht begutachtet in dieser Serie, in der es Severance?
1: Ja, danke. Die ganze Zeit habe ich auch schon S, Serie mit S.
0: Genau. Ja.
1: Die
0: generell
1: auch
0: so Personas.
1: Personas, ja. Das ist
0: da
1: eigentlich,
0: muss ich noch drüber nachdenken.
1: Ich glaube, es ist auch was total Normales, was wir eh schon immer machen. Und vielleicht ist es eine von diesen Sachen, die, wo wir jetzt das Vokabular dafür lernen, um das besser zu beschreiben.
0: Ja, ich habe das ja erst gelernt in meinem zweitliebsten Spiel aller Zeiten, Persona.
1: Dann jetzt zum Abschluss, es war ganz schön viel gequatscht jetzt, sehr gut, sehr durcheinander, aber ich habe mir nämlich noch ein Zitat zu, wo der Strand war, wo ich war, nämlich Höhlen auch in der Nähe, wo die wahrscheinlich von Menschen gemacht wurden vor 4000 Jahren und wo irgendwann dann vor 40 Jahren oder 60 Jahren die Hippies gewohnt haben. Und da ist mir ein Satz auf Wikipedia aufgefallen, ein typischer Citation Needed Satz, und der lautet: It has been suggested that the caves were once used as tombs. Apropos Seelen am Strand und so, ne? But it is more likely that they were used as living spaces given their volume. In Klammern, corpses do not need that much room to walk around.
0: Das steht in Wikipedia. Ich liebe Wikipedia immer mehr.
1: Ja, also da kann Wikipedia total einpacken.
0: Oh, apropos noch Lieblingsserien, gute Serien. Wir haben auch noch eine Zuschrift bekommen,
1: sehr
0: die
1: gut,
0: wir
1: dass
0: noch,
1: du sagst,
0: noch gerne erwähnen wollten, in der wir eine Empfehlung gekriegt haben von unserem Hörer Björn. Magst du was zu der Empfehlung sagen? Weil ich glaube, du...
1: Ich kann die auch nur ganz, ganz wenig dazu sagen. Also er hat vorgeschlagen Prisoner 6, Prisoner Number 6. Siehst du, so wenig kann ich dazu sagen.
0: The Prisoner oder...
1: Richtig, und die Figur heißt Nummer 6, genau. Die habe ich vor, glaube ich, 20 Jahren mal reingeschaut, als die irgendwo im Programm lief, als eben so ein Science-Fiction-Klassiker.
0: Ist aber aus den 60ern,
1: ist aus
0: oder?
1: Den 60ern und ziemlich... durchgeknallt, wenn ich mich richtig erinnere, hat, wenn, also ich kratze jetzt das zusammen, was ich noch weiß, es hat sich ein bisschen angefühlt wie, es gab so eine andere Sitcom, die auf einer Insel spielt, ich weiß nicht, ob es Gilligan's Island war oder die andere noch, und daraus eine Mischung mit Looney Tunes und The Blob und eben sowas wie Andor, wo sie in dem Gefängnisplaneten
0: sind.
1: Das
0: klingt nach einer sehr guten Mischung.
1: Genau, also ich setze mir das mal als Hausaufgabe, da ein paar Folgen anzuschauen.
0: Sehr gut, vielen Dank für die Empfehlung. Das war quasi eine Ergänzung zu unserer, oder eine Antwort auf unsere Frage, was denn für Serien auch so große interessante Fragen aufmachen wie Pluribus.
1: Ja.
0: Und zusätzlich war in dieser Mail auch ein so schönes Lob für unseren Podcast, dass ich jetzt für die nächsten 50 Jahre Motivation habe.
1: Ich auch. Ja.
0: Vielen Dank.
1: Wir brauchen nur wenig Schnabelwetzmaterial, um motiviert zu bleiben.
0: Nee, das reicht ja auch völlig, wenn ihr zuhört. Aber so alle paar Jahre so ein schönes Wort zu hören. Das reicht mir wirklich auch völlig.
1: Lass uns Musik hören von Jamie Page, Ringtone.

0: Und zurück bei Fantastische Wissenschaftlichkeit. Wir haben gehört von Jamie Page Diet und nicht das, was ich angekündigt habe, weil sich herausgestellt hat, dass Jamie Page die Lizenz nachkorrigiert hat. Natürlich fraglich, ob so etwas fair ist, etwas erst unter einer freien Lizenz zu veröffentlichen und dann später zu relizenzieren. Aber eigentlich ein gutes Beispiel für das, natürlich diese Praxis, die wir ja haben, das rauszusuchen auf Bandcamp und dann zu spielen und online zu stellen und dann sich später zu wundern, wieso das auf ein DMCA-Takedown bekommt, weil die Leute sich teilweise verklicken und also.
1: Ich glaube, das ist fair enough.
0: Es ist fair enough. Hier aber eben unter Creative Commons Attribution, nicht kommerziell und Share Alike. Und ich sehe noch ein zweites Problem. Das war synthetische Stimme. Und ich versuche da die guten alten Synthesizer zu nehmen, die noch keine KI drin haben. Hier sehe ich, habe ich das jetzt nicht nachrecherchiert. Könnte sein, dass da schon neuronale Netzwerke beteiligt waren. Lehren für die Zukunft. So, ich habe etwas gelesen, ne? Das machen wir jetzt, das Thema.
1: Ja.
0: Sehr gut. Ich habe etwas gelesen und diesmal habe ich mir gemerkt, dass du das auch schon gelesen hattest und einen Blogbeitrag geschrieben hast, was wir früher häufiger getan haben. Ich habe gelesen von Adrian Tschaikowski, beziehungsweise Adrian Tschaikowski, der eigentlich, also in seinem Pass steht, und aber als Autor benutzt er die englische Transkription. Und zwar, ja, wie könnte es anderes sein? Ich glaube, das stand im Ferienhaus einfach im Regal. Auf Deutsch. Ich dachte mir, das ist ein Zeichen, das muss ich jetzt lesen.
1: Ja.
0: Ein ziemlich dickes Buch, 700 Seiten.
1: Und es hat auch schon drei Teile.
0: Und es hat schon drei Teile, genau. Ich habe nämlich auch die ganzen 700 Seiten drauf gewartet, wann kommt endlich die Stelle, die du irgendwann mal erwähnt hast mit den Raumanzügen, die so kratzig sind. Wenn man 8 Beine hat. Und die kam, glaube ich, erst im zweiten Teil.
1: Das ist wahr. Da geht es dann um das, um die Sepien- und Tintenfische.
0: Was?
1: Ich glaube Sepien nicht. Aber um Tintenfischartige.
0: Spoiler.
1: Naja. Das ist ein Spoiler?
0: Nee, überhaupt nicht. Das steht hinten auf dem Buch drauf, genau. Wie alles, was ich vielleicht jetzt erzählen werde oder auch nicht. Es ist aber sowieso ein Buch von der Sorte, wo ich denke, dass was wie passiert, ist interessanter als das, was dann am Ende passiert oder der Twist und ob es klappt oder wie der Showdown abläuft und so. Oder zumindest ist das, was mich daran mehr interessiert jetzt als der Plot. So. Mhm. Siehst du, wie ich das den Pop-Laut vermieden habe? Plot. so, Kinder der Zeit ist ein Content Warning, Arachnophobie.
1: Ja, wobei ich habe Arachnophobie.
0: Ich auch.
1: Und viele Leute, die über dieses Buch geschrieben haben, meinten, es geht erstaunlich gut, das zu lesen, selbst wenn man große Angst vor Spinnen.
0: Das Lesen hat mir auch keine Schrecken bereitet, aber ich hatte einen interessanten Arachnophobie-Trigger letztens. Ich glaube, das hast du vielleicht auch gesehen. Es war eine Folge Drag Race All-Stars. Es war die spooky Telemarketing-Folge. Sprich All-Stars Staffel 11, Folge 2, glaube ich, oder 3. Und da war so ein Overlay, ein Chiron Telemarketing, wo drauf steht, so kauf dieses Produkt jetzt. Und da ist hin und wieder eine Spinne drüber gekrabbelt.
1: Das ist mir entgangen.
0: So, als ob das
1: auf dem Bildschirm wäre. Oh, wie gemein.
0: Und ich bin wirklich so zusammengezuckt. Sehr fotorealistisch.
1: Was für ein gemeiner Trick.
0: Und halt auch so eingespielt, als ob die auf dem Fernseher, als ob das ein Loch im Fernseher wäre, wo die dann durchkrabbelt.
1: Zum Glück habe ich nicht so gutes peripheres Sehen anscheinend. Ich bin völlig entgangen.
0: Wie eine Spinne mit den 8 Augen.
1: Die angeordnet sind wahrscheinlich.
0: Ich habe gelesen, ich habe dann worum geht es? Es sind eigentlich zwei, drei Stories, die parallel laufen. Ne? Wir haben Stories 1 und 2, da geht es um Menschen und vor allem eine Person und dann so der andere Klumpen ist sowas wie der Rest der Menschheit. Und die dritte Story sind Spinnen, die Spinnenzivilisation, dargestellt in meistens drei Figuren. Ich fuchtle mit den Armen, als ob ich eine Spinne wäre, die über das Netz kommuniziert.
1: Und auch das sind dann wieder mehrere Geschichten zu verschiedenen Zeiten dieser Zivilisation. Aber irgendwie diese Spinnenarchetypen oder so kommen dann in allen davon wieder vor.
0: Genau. Also Story Nummer 1, da geht es um Dr. Kern, eine Wissenschaftlerin, die macht ein Experiment. Das spielt in irgendwie in der Zukunft. Ich glaube, man weiß es nicht so genau, wie weit es läuft. Ne? Also die Idee ist, wir nehmen uns einen Planeten, terraformen den, verwandeln den in eine erdähnliche Atmosphäre, setzen da 10.000 Affen aus. Plus einen Virus, den wir gemacht haben, der die Evolution beschleunigt. Damit diese Affen möglichst schnell super schlau werden und dann gucken wir mal, ob die es schaffen, irgendwann mit uns zu kommunizieren. Und dazu haben wir eine Sonde um den Planeten, die ständig mathematische Rätsel funkt. Und die Idee ist, dass diese Affen irgendwann den Funk erfinden und die Mathematik und dann auf diese Rätsel antworten können.
1: Eigentlich ein ziemlich interessantes Experiment.
0: Ja, das fand ich auch. Also dieses Konstrukt fand ich ziemlich gut. Dieses Vorhaben wird sabotiert.
1: Wie das wohl durch die Ethikkommission gekommen ist.
0: Ja, genau, ist es nicht, weil das wird sabotiert von Leuten, die das gar nicht so cool finden. Dann passiert das, dass Dr. Kern auf diesem Beobachtungsposten festsitzt und weil sie denkt, so, das wird wahrscheinlich lange dauern, bis jemand vorbeikommt. Oder bis diese Affen dann kommen und sie retten oder so. Retten, wie auch immer. Das heißt, und sie verschmilzt dann, sie lädt eigentlich einen Teil ihres Bewusstseins in die KI rein, damit die KI, die da drin ist, auf Events reagieren kann und ihren Körper, der in Stasis ist, dann aufweckt. So, ne?
1: Ja.
0: So, puff. Und das dauert dann so lange, dass von dem Körper irgendwann nicht mehr so viel übrig ist und auch von ihrer Seele.
1: Da haben wir es wieder. Den Körper wieder, und die Seele.
0: Ja. Descartes hatte voll recht. Wir sollten uns unsere Schilddrüsen genauer anschauen. So, die andere Menschen-Story. Das ist sowas wie die nächste Generation. Also es dauert schon, weiß nicht, 1000 Jahre nach dem Experiment von Dr. Kern. Weil irgendwie haben dann diese Leute, die da so skeptisch waren, irgendwie gewonnen vielleicht. Jedenfalls sind ziemlich viele Kriege passiert. Die Erde liegt in Trümmern. Es musste eine neue Zivilisation aus den Trümmern auferstanden, aus Ruinen. Und
1: wahrscheinlich eine Weile gedauert.
0: Genau, und die suchen sich aus den Trümmern die Technologie zusammen und bauen da eine neue Welt aus, fühlen sich aber immer irgendwie so, sprechen von den vom alten Imperium und so, ne, und schaffen es nicht richtig, das sind zu altem Glanz hervorzudringen. Und merken, ja, verdammt, die Erde ist vergiftet, also brauchen wir ein Generationenschiff, auch ein Thema, was uns immer wieder verfolgt. Und das schicken wir auf die Reise mit 500.000 eingefrorenen Leuten. Ja, erstaunlich kommt diese Parallele irgendwie nie zur Sprache, wer denn jetzt, ob das nicht auch eigentlich Affen sind. So, ne?
1: Aber mit 500.000 Leuten.
0: 500.000 Leuten und das weiß ich Embryos, glaube ich, auch. Und aber auch einer Kerncrew, die immer wieder on demand aufgetaut wird, um nach den vor allem zu schauen, ob der Planet, an dem wir jetzt vorbeifliegen, geeignet ist. Und dann zu entscheiden, jein, da lassen wir ein paar Leute jetzt da, fliegen aber weiter. So. Uff. Und die Kerncrew ist so bisschen archetypisch, besteht aus einer Chefingenieurin, einem fiesen Sicherheitsmann, einem fiesen Kommandanten, der irgendwann durchdreht und egomanisch wird und einem Historiker, der so ein bisschen unser Protagonist ist. Holsten heißt er.
1: Ich kann mich sofort in ihn reinversetzen.
0: Ich auch, ja. Und der stolpert eigentlich durch diese ganze Geschichte, ne, und beschreibt das so aus einer Naja, also der erlebt quasi Live-Geschichte.
1: Ja, cool für einen
0: Historiker. Und das ist eigentlich eine der coolsten Sachen an diesem Buch. Aber Moment kurz, noch der Planet, wo die Affen eben nicht landen, sondern die Affen, die verglühen leider beim Eintritt in die Atmosphäre. Stattdessen, das Virus landet auf dem Planeten und da sind eigentlich auch schon terraformt ein paar Tiere, sozusagen, die neben den Affen koexistieren sollten. Ne? Mhm. Und das Virus ist mehr oder weniger erfolgreich bei denen, am erfolgreichsten ist es bei den Spinnen. Und vor allem bei einer Spinnenspezies, die Portia labiata heißt, Portia labiata vielleicht.
1: Ja, irgendwie sowas.
0: Und die bleiben dann nicht so klein, wie sie eigentlich sind, sondern wachsen auf 50 Zentimeter. Und haben vor allem zwei große Augen und ein paar periphere Augen. Apropos periphere Sehen. So, das ist das Setup. Und das wird uns erzählt in drei Zeitlichkeitsebenen. Mhm. Christopher Nolan hätte vielleicht Spaß daran.
1: Sicherlich.
0: Danke.
1: Musste kurz drüber nachdenken.
0: Ja. So, Dr. Kern verschmilzt immer weiter mit der KI. Ihr Körper löst sich langsam auf und sie dreht auch ein bisschen durch, weil nicht so klar ist, ob sie eigentlich diese Jahrtausende, die vergehen, wirklich schläft oder eigentlich wach ist und nachdenkt. So, ne?
1: Ja.
0: Dann, die Crew in dem Generationsschiff wacht immer wieder auf und wacht teilweise auch länger auf. Teilweise sind die über Generationen dann auch auf und das ist ziemlich eine düstere Geschichte, weil wenn du nur auf einem Schiff lebst und dann eigentlich nur das Ziel hast, dass deine Nachkommen es irgendwann besser haben und eigentlich bist du in einem, naja, Schiff mit nicht besonders schöner Ausstattung und so, ja. Dann unser Holsten wacht gefühlt alle 100 Jahre auf, guckt sich das an, wird von der einen Fraktion oder der anderen dann irgendwie gekidnappt und wird dann wieder schlafen gelegt und wacht dann wieder auf. Und reflektiert auch eben die Wahrnehmung von Zeit und das ist eigentlich super gut gemacht. Hat er dich eigentlich auch so ein bisschen an so Arthur Dent erinnert?
1: Also er spielt so eine, diese Rolle, ne? Also, na, oder nee, anders gesagt, er übernimmt die Funktionen in der Geschichte,
0: ja,
1: so
0: genau,
1: ein bisschen,
0: oder? Der das alles, also so wie wenn man uns da reinwerfen würde und wir kommen nicht so richtig damit zurecht. Ihm passiert die Story eigentlich mehr. Und er kommentiert dann, beobachtet und so und am Ende, nachdem er das schon ein paar Mal gemacht hat und dann wirklich eigentlich, er beschreibt sich immer als der älteste Mann der Welt, kommt er auch, am Ende kommt er durcheinander mit so Moment, bin ich noch, wie lange, was? Und es ist eigentlich ganz gut
1: so
0: beschrieben.
1: So geht's mir auch schon. Schon zu lange im Leben.
0: So, und die Spinnen. Da gibt es auch einen hübschen Erzähltrick. Die machen also Evolution durch und dann Kulturgeschichte und Zivilisationswerdung. Und das wird uns erzählt mit mehreren Generationen, wo dann eine Protagonistin, weil die Spinnen haben ein Matriarchat, dazu später mehr. Und da greift Tschaikowski Figuren raus, die dann immer wieder gleiche Namen bekommen. Also es gibt eine Porsche, es gibt eine Bianca oft und dann gibt es einen Fabian. So cute, diese Namen.
1: Ja.
0: Was passiert dann? Also die Geschichten verflechten sich irgendwann. Die Spinnen lernen irgendwann dann auch Krieg zu führen gegen die Ameisen, bei denen das Virus nicht so sehr angekommen ist. Ne? Und irgendwann gibt es dann so Stadt, wie sagt man das? Polis, also so Stadtstaaten, ne, die gegeneinander auch irgendwie Krieg und Politik führen. Und so, die Spinnen stellen, die fangen auch relativ früh schon an, in den Himmel zu gucken und sehen da, da ist ein Stern, der sich anders bewegt. Das ist der Beobachtungsposten von Dr. Kern. Sie lernen irgendwann tatsächlich das Signal zu empfangen und sie lernen dann irgendwann die Rätsel auch zu lösen. Beziehungsweise eigentlich die Ameisen haben dann einen Kristall, mit dem man Funkwellen empfangen kann. Kristall? Kristall? Ja. Den klauen dann die Spinnen in einem Heist. Man kann es nicht anders sagen. So, ne? Und das ist so, Das Buch hat auch ganz schön viel Action drin. Ja,
1: und Abenteuer.
0: Action und Abenteuer, genau. Das, ich glaube, es war eine gute Urlaubslektüre. Ich habe es wirklich verschlungen. Mhm. Und ja, es ist so, es trennt sich so ein bisschen in die Action-Szenen und an, in die cleveren Momente, wo man so Introspektion hat. So, und die anderen, die Menschen begegnen sich auch, die unser Generationenchef muss dann mit Dr. Kern verhandeln, beziehungsweise sagt sie eben, haut ab, das sind meine Affen. Und dann ist das...
1: Stimmt, man muss vielleicht dazu sagen, ja. Ne? Kern in ihrem Zustand, was wie auch immer der jetzt genau ist,
0: ja.
1: Kriegt das ja nicht mit, dass das nicht ihre Affen sind.
0: Richtig.
1: Zunächst. Ne?
0: Weil sie nur die Funksignale empfangen.
1: Genau, genau. Und sie denkt, ah cool, endlich sind meine Affen soweit, ja. meine Rätsel lösen zu können und weiß nicht, dass ja. das Spinnen sind.
0: Sie wundert sich auch immer, dass die ganz andere, also irgendwann lernen die auch miteinander zu sprechen. Und ja, sie wundert ja. sich, dass die für so ganz einfache Dinge ziemlich lange brauchen, weil sie
1: das Rad zum Beispiel
0: Rad nicht erfunden haben. Genau, ja.

0: Ohren. Sie kommunizieren trotzdem mit Vibrationen, aber halt Vibrationen des Netzes. So, ne? Und das, die andere Kommunikation, die die machen, ist mit ihren Mandibeln zu winken.
1: Mhm. Ja.
0: Und sie, also die, der Mensch, der da landet.
1: Was ist das? Die Mundwerkzeuge.
0: Die Mundwerkzeuge, genau. Schafft schon, versucht irgendwie auch mit Handzeichen und so weiter das zu machen. Mhm. Und wäre das nicht so, dass du über Jahre dann das irgendwie ein bisschen besser schaffen solltest? Kam dir das irgendwie komisch vor? Kannst du dich daran erinnern?
1: Ja, gute Frage.
0: Also so, das, die weitergehende Frage ist die Frage nach den Universalien der Kommunikation. Mhm. Ne? Also die, der Roman ja auch halb beantwortet mit, wir schicken mal hier Mathe-Rätsel runter. Ne? Ja. Und erstmal die natürlichen Zahlen und dann irgendwann
1: die fleißigen Biber.
0: Genau, genau. Irgendwann, ja. Und darauf aufbauend ist es, fand ich es komisch, dass das eben dort nicht gelingt und so.
1: Ja. Ich weiß nicht mehr genau, ob das Buch behauptet, dass auch die Sprachstruktur oder so ja, anders ist, dass es deswegen irgendwie schwierig genau, sein könnte, weil so am Medium würde ich denken, sollte es vielleicht nicht unbedingt scheitern.
0: Ja.
1: Wobei ich es eigentlich schon auch eine ziemlich interessante und nicht so triviale Frage finde. Weil ich glaube, bei Menschen hat Sprachenlernen und sich gegenseitig verstehen, das ziehe ich jetzt nicht aus meinem linguistischen Wissen, sondern das ist so mein allgemeines Verständnis, was ich davon habe, es spielt irgendwie mit sich rein, also hat irgendwie mit sich reinversetzen und sich spiegeln, sich nachmachen ganz viel zu tun, glaube ich. Ja. Also wenn du als kleines Kind sowieso, da machst du erstmal alles nach, was die anderen so machen. Aber ich glaube auch, wenn man als erwachsene Person eine Sprache lernt ich die Laute höre, dann kann ich auf irgendeine ziemlich instinktive Weise das selber umwandeln in, wie produziere ich die. Mhm. Nicht perfekt, aber so grob, weil ich habe auch eine Zunge und Ohren und dies und das. Mhm.
0: Aha,
1: ich
0: könnte
1: mir schon vorstellen.
0: Ich höre raus, woran das scheitern könnte.
1: Ich könnte mir schon vorstellen, wenn jetzt eine Spinne völlig andere Anatomie hat,
0: dass
1: da was
0: Spiegeln
1: fehlt, dieses Spiegeln, weil ich glaube, das ist was, ich weiß nicht genau, wie das funktioniert, aber ich habe das Gefühl, das ist was, was bei uns relativ stark automatisch, ohne nachzudenken, uns leicht fällt, nachzumachen oder so zu verstehen, was die andere Person macht. Aber wenn jetzt jemand mit seinen Mundwerkzeugen Bewegungen macht, fehlt das vielleicht auf eine Art und macht das wirklich ziemlich schwer? Das wäre jetzt nur so mein Gefühl.
0: Deswegen können wir mit
1: Gefühl.
0: Unseren Spinnen jetzt auch noch nicht sprechen.
1: Noch nicht und auch nicht mit den Walen.
0: Ja. Obwohl wir eigentlich so...
1: Genau, ne, weil ich, wenn ich mir vorstelle, so diese Walsprache, ne, über die wir ja auch schon gesprochen haben, mit Klicklauten, könnte ich mir auch vorstellen, selbst wenn da was dahinter stecken würde, was irgendwie auf eine Art Wörter, das ist schon zu weit gegriffen, was in deiner Weise Sprache ist. Ich glaube, da könnte ich mir schon auch vorstellen, selbst wenn ich mir das jahrelang anhöre, komme ich da intuitiv nicht weiter.
0: Ja.
1: Da brauche ich wahrscheinlich einen Computer.
0: Das wird es sein, ja.
1: Okay. Das ist jetzt so aus dem
0: Ärmel geschüttelt. Ja.
1: Meine Analyse dazu.
0: Ja. Was, also das, ich glaube, das ist auch so die, eine gute, was vielleicht da gut dazu reinpasst, ist, dass wir vom Erzähler dieses Buch, also nicht Holsten, sondern, nicht Tschaikowski, das haben wir gelernt, Autor ist nicht gleich Erzähler. Aber in dem Fall irgendwie schon. Weil er, wenn die Spinnen dran sind, also wenn ein Spinnenkapitel kommt, gibt es so eine Art Metakommentar, der beschreibt so, der uns klar macht, wie es zu der Evolution der Spinnen

0: kam und wieso die so anders jetzt reden, anders als die Menschen und deshalb klingt das so und so. Ne? Und das fand ich interessant, aber ich fand es so, wir hatten gerade in meinem anderen Podcast über Comics das Buch, ich habe es gerade ins Regal schauen müssen, hier, wie es heißt, Alpha von Jens Harder. Und das hat ein, das beschreibt so das ganze Universum von Anfang bis jetzt, also die Plattentektonik, Evolution und so weiter. Und das hat so einen laufenden Kommentar, was gerade passiert. Mhm. Und der aus, also der ahmt irgendwie den Ton einer Naturdoku nach und benutzt komische Metaphern, die ich jetzt nicht benutzt hätte.
1: Ja.
0: Und die kommen, die sind so brachial und brutal. Und so, die beschreiben immer wieder so, ah, das waren jetzt die erfolgreichsten Molluskeln, die sich dann durchsetzen konnten, weil sie die anderen, weil sie schärfere Klauen hatten als die anderen. So, ne? Und das ist so eine komische Menschlichkeit und Wertung kommt da rein in diese Meta-Kommentare, wo ich mir manchmal vielleicht die Fiction noch, die Science-Fiction noch härter gewünscht hätte, die dann so irgendwie das neutraler beschreibt oder vielleicht noch mehr mysteriös lässt, wieso, dass wir uns das selber erschließen können, wieso die das jetzt so.
1: Total, aber ich glaube, das ist immer das Dilemma wahrscheinlich, in dem man steckt, wenn man was wirklich Fremdartiges aus deren Perspektive macht.
0: Ja.
1: Ja, ist ein Weg, den Tchaikovsky hier sucht.
0: Und dieser Weg, das hast du auch schon in deinem Blogbeitrag geschrieben, ist komischer, wenn es, was ich angedeutet habe mit dem Matriarchat, dass es darum geht, dass dieser Teil, also dass die Beschreibung der Kultur der Spinnen und der Geschichte und so ist, funktioniert gut, aber eher auf so einem Makro-Level. Was teilweise gut funktioniert, ist, dass der Alltag dieser Spinnen, der Lebensalltag beschrieben wird, aber es geht immer irgendwie um das große Ganze. Vielleicht auch deshalb haben die halt so Stellvertreter in den Namen, weil es eigentlich nur so Stellvertreterinnen sind, anhand deren so die Makro-Geschichte eher erzählt wird. Und wir mögen ja Alltagsgeschichten, ne?
1: Ja.
0: Und was interessant, aber eigentlich nicht interessant ist, wie die Soziologie und das Gender-Ding der Spinnen uns beschrieben wird. Nämlich, sie haben ein Matriarchat und das ist fast ein 180-Grad-Flip zum Patriarchat. Und dann machen die gleichen Fehler und Dummheiten und so weiter und das wird uns manchmal so als sehr einfacher Spiegel vorgehalten. Guck mal, wie das wäre, wenn das die Frauen machen würden.
1: Ja, genau. Ich glaube, was ich damals, wenn ich mich recht erinnere, im Blog auch geschrieben habe, es ist auch so dafür, wie, was für ein schweres Thema das ist, kommt es auch so ein bisschen, das dient ja manchmal dafür, so auch ein paar Gags zu bringen, habe ich das Gefühl.
0: Ja, ja,
1: ne?
0: Genau.
1: So von wegen, Spinnen fressen ihren Partner, haha, stell dir das mal vor, so.
0: Ja. Ja, richtig. Ja, und da kommt auch so eine Art Essentialismus raus, ne? So die dunkle Seite dieser Universalien, die ja auch dann irgendwie wahrscheinlich nur so ein menschliches Denkkonstrukt sind, wo wir unsere Wahrnehmung überformen mit so, wenn es dann diese zwei Geschlechter gibt, dann muss es wohl so
1: geht's
0: sein.
1: Geht nicht anders, ne? Egal wo sie sind und wer die sind, so wird das laufen.
0: Ja. Und dann können die nicht kommunizieren, aber das ist so gefestigt.
1: Genau.
0: Ja, und ich fand das gut, dass du geschrieben hast, das hätte man auch irgendwie weglassen können.
1: Ja, genau. Ne? Ja. Also man kann ja auch, klar ist das schwer, ne? Ich wusste, also ich habe jetzt keine Lösung, wie was man da stattdessen einbringen soll. Aber dann sollte man vielleicht nicht so noch den Finger da in diese Wunde selber reinbohren in seiner Geschichte. Also, meiner Meinung nach.
0: Ja. Zu einem anderen interessanten Beispiel kommen wir entweder nachher oder nächstes Mal, wo eine Story, auch eine Hard Science Fiction Story, Gender und sozialen und Alltagsfragen auf eine ganz andere Weise befragt. Mal sehen. Aber vielleicht dann auch andere Probleme eröffnet. Es bleibt super spannend.
1: Ja. Ich bin gespannt.
0: Was ich komisch fand jetzt noch abschließend in Tchaikovsky, dass es 2015 geschrieben wurde. Ich weiß nicht, wieso mich das überrascht hat, aber ich hätte erwartet, dass es irgendwie älter ist. Vielleicht genau wegen der Gender-Fragen. Ich dachte so,
1: echt, ne?
0: Das, ja, hätte ich so vielleicht sogar in die 90er, also so bei Kim Stanley Robinson irgendwo angesiedelt. Und dann erstaunlich wenig, weil ich wollte mit, natürlich mich meiner Meinung versichern, und ich habe erstaunlich wenig professionelle Rezensionen dazu gefunden. Also es wurde nicht in den üblichen Zeitungen, die ich jetzt lesen würde, besprochen.
1: Aber es wird sehr viel informell besprochen. Also es ist schon ein großes Ding.
0: Ja, ne?
1: Wenn man jetzt so sucht nach, was empfehlen Leute so an Sci-Fi zu lesen, das kommt ganz stark und es gibt ganz viele Fans. Und der hat sehr viel mehr geschrieben, als ich dachte. Also der ist wahnsinnig produktiv. Diese Reihe hätte mich schon 300 Jahre gekostet, die zu schreiben, wenn ich schreiben könnte. Aber der schreibt sowas mehrfach im Jahr, habe ich das Gefühl. Das ist richtig krass. Und ich glaube, sehr unterschiedliche Sachen. Vielleicht lohnt sich für uns auch mal, was aus all seinem restlichen Werk anzugucken. Aber ich kann dir auch erstmal den Octopus Teil 2 ausleihen.
0: Sehr gut, ja.
1: Vielleicht für den nächsten Urlaub.
0: Ich dachte mir schon, ich bin nicht ganz fertig geworden im Urlaub mit dem ersten Teil. Ich dachte, ja, den kann ich bestimmt von Martha ausleihen. Mhm. Und ich war aber so drin, dass ich mir eine Privatkopie PDF runtergeladen habe und dann auf einem alten Smartphone im Landscape-Format gelesen habe, weil es ein PDF, was ich nicht reformatieren kann, und die Zeilenlänge ist dann so lang.
1: Und dann musst du ganz schön gehuckt gewesen.
0: Und dann waren meine Augen so kaputt und ich musste teilweise reinzoomen und hin und her. Also das zeugt von auf jeden Fall der sehr großen Lesbarkeit.
1: Sehr große Lesbarkeit.
0: Verschlingbarkeit dieses Buches. Vielen Dank, Adrian Tschaikowski.
1: Vielen Dank.
0: Empfehlung mit, also kommt nicht in den Kanon.
1: Oh je.
0: Oh, da haben wir was eröffnet. Rückzug. Runaway. So, hören wir jetzt passend Tired of Living oder Miramar Beach?
1: Tired of Living, absolut.
0: Von Cat C. Pline.

0: Und zurück bei Fantastische Wissenschaftlichkeit mit Country-Jodel-Musik, die den Mars-Attacks-Aliens die Köpfe hätte vielleicht platzen lassen. Ich finde das immer ein bisschen unfair, dass dieser Song von ihnen so schlimm ist.
1: Aber ich glaube, es ist ja eher eine physische Reaktion. So habe ich das verstanden. Auf diese Frequenzen.
0: Ach so, ja, okay. Ja, nicht auf die Qualität der Musik. Ja, verstehe. Also ich meine, ein Gag, der sich über Jodelmusik lustig macht. Okay, du warst auch unterwegs.
1: Ich war unterwegs in Leipzig.
0: Wow.
1: Wo unser Radio sich befindet sogar. Und wo du auch eine Weile lang
0: gewohnt hast.
1: Übernachtet haben wir natürlich, wir, Katrin und ich, natürlich wo?
0: Im Space Hotel. Im Space Hotel.
1: Für einen Bericht könnt ihr euch Kubas
0: vor 2-3 Jahren war ich da, ne?
1: Anhören. Ja. Genau. Nochmal die Empfehlung. War sehr gut. Was ich erwähnenswert finde, es gab ein sehr interessantes Mr. Uses Geräusch im Space Hotel. Unregelmäßig, aber sehr laut herausstechend. Und es war so ein interessantes Geräusch, dass wir einfach nicht einordnen konnten, ist das organisch oder ist es mechanisch? Und als wir uns so auf die Suche gemacht haben, was könnte das sein, hat Katrin so in die Küchenschubladen geguckt und ich habe nach draußen auf den Balkon geguckt, wie ich in den Bäumen irgendein Tier sehe, dass das sein könnte. Und wir haben nicht rausgefunden, ob das eher so ein, also ich tippe eigentlich auf sowas wie Kanarienvogel beim Nachbarn. Und vielleicht.
0: Das war so laut.
1: Ich weiß es nicht. Ist das möglich? Aber wir haben halt sonst vom Nachbarn überhaupt nichts gehört. Oder dann irgendein Scharnier oder Dichtung oder so, das unregelmäßig irgendwo lang geschrammt ist. Fies. Aber es war mysteriös, ein gutes Rätsel.
0: In real life Audio-Rätsel.
1: Auf jeden Fall ein ungelöstes. Besichtigt haben wir ein paar Sachen. Ich will zwei hervorheben. Eins ist ein Museum. Ich würde es fast als Metamuseum bezeichnen. Es ist das Naturkundemuseum Leipzig. Das war faszinierend. Also, ich verstehe es so.
0: Ja.
1: Das Naturkundemuseum gibt es schon ziemlich lange dort. Und es hat seit sehr langer Zeit schon eine unsichere Zukunft. Mhm. Und fehlende Mittel sollte werden. So. Erst seit kurzem gab es einen Beschluss für so eine langfristigere Sicherung und einen Umzug in ein neues Gebäude, ich glaube in eine Bowlingbahn.
0: Vielleicht die am Leuchnerplatz.
1: Leicht.
0: Mhm. Wow.
1: Und wenn es lange Zeit so unsicher ist, ob man weitermachen kann und wenn ja, wo, ist es ja manchmal so, dass man sich denkt, dann lohnt sich ja nicht jetzt unser Museum zu erneuern erstmal. Also, und das verstehe ich total. Was ich aber nicht ganz verstanden habe, ist das quasi wirklich seit so langem unberührt? Oder haben die das jetzt nochmal besonders alte Sachen rausgeholt, um die so speziell vorzuführen? Mhm. Weil im Moment ist da eine Art Spezialausstellung, die so aussieht, dass man reingeht und also ich glaube, diese Unsicherheit gibt es so seit den 90er Jahren, aber kommt mir vor, als würde man so eine Zeitreise vor 50 Jahren oder so machen.
0: Oh, wow.
1: Also es gibt ganz viele Vitrinen mit sehr vielen präparierten Tieren. Ich glaube, dafür ist das Museum auch bekannt. Und so kleinen Schildern, wo der lateinische Name draufsteht und dann so große, verwitterte Schilder mit ganz viel Text und alles in so
0: Frakturschrift.
1: Ja, aber in so Farben, die nicht mal aus den 90er meiner Meinung nach stammen.
0: Erinnert mich an, du kannst vielleicht dazu gleich mehr sagen, ich war vor 15 Jahren im Botanischen Garten hier in Berlin. Mhm. Und da war auch so eine Abteilung mit so Vitrinen und Farben, nicht mehr so ganz aus den 90ern. Wie kam es dazu?
1: Also die sind da einfach noch so, die wurden sicherlich nicht speziell präpariert und auf alt gemacht. Aber hier waren jetzt diese nennen es mal altmodische Ausstellungsmodus, durchbrochen. Aha. Im Naturkundemuseum von modernen Schildern von diesem Jahr oder so, auf denen dann sowas stand wie...
0: Entschuldigung für die alten Schilder.
1: Nee, auf denen stand sowas wie, so hat man früher wissenschaftliche Informationen präsentiert. Heute würde man sich vielleicht auf weniger Stücke konzentrieren, weil es ist sehr vollgestopft.
0: Also schon Entschuldigung für die alten Schilder.
1: Positiv ausgedrückt. Und heute würde man vielleicht die Informationen interaktiver aufbereiten, dann wäre hier vielleicht was man drücken kann. So, ne? Also sehr interessantes Setup, kostenlos, also guckt es euch an und zum Teil ist dann auch schon so ein Ausblick integriert, wie das dann im neuen Museum, im neuen Standort aussehen soll. Und ich war mir wirklich unsicher, was davon ernst gemeint ist. Weil eine Sache im Ausblick war, am neuen Standort wird es die größte Tierskulptur der Welt geben und ich dachte so, krass, wahrscheinlich ein Dinosaurier oder Mammut,
0: Blauwal
1: oder sowas. Nein, die meinten, also auf der Skizze, ganz viele präparierte Tiere aufeinander gestapelt. Zig Meter hoch. Meinst du, das ist wirklich der Plan?
0: Also so ein Molluskenturm.
1: Also guckt es euch gerne an und gebt mir eine Rückmeldung, was davon ich richtig verstanden habe und was nicht. Aber es scheint, also es war gut besucht und es waren auch viele Gruppen, viele Familien und Kindergruppen so da, die vor allem die Tiere gezeichnet haben.
0: Oh, ja, das ist cool.
1: In faszinierendem Raum saßen die und haben einfach die detailgetreu die Tiere abgemalt. Also ich glaube, es ist ein beliebtes Museum, aber es ist wirklich in einem interessanten Zwischenstadium gerade. Und ich bin mir so unsicher, weil ich nicht verstanden habe, wie die Gebäudesituation ist. Also ist das jetzt im Moment, wo die Sachen zu sehen sind, ist das quasi das ursprüngliche Gebäude? Oder ist das jetzt so eine spezielle Aufarbeitung von, wir zeigen euch, wie es früher war und wie es in Zukunft wird, aber war ein surreales Erlebnis, fand ich.
0: Ja, ich finde das eigentlich eine tolle Lösung für, also vor allem als Freund von Oldschool-Museen und eben nicht interaktiven oder schön kuratierten, ausgewählten Sachen. Und dann machst du einfach ein Schild, so, das ist alt, wissen wir, aber war halt früher so.
1: Ja.
0: Ja. Vielleicht sollte man immer so einen Teil des Museums einfach so lassen.
1: So lassen, ne? Konservieren. So
0: als Metamuseum.
1: Ja. Und dann kann man auch die Entwicklung nachvollziehen. Ja, ne? Also es ist eigentlich schon, ich frage mich, das könnten ja eher dann nach dem Umzug so machen, dass sie trotzdem einen Teil so belassen.
0: Ja.
1: Also spannend.
0: Versuche mich immer
1: eine Empfehlung.
0: Zu erinnern, weil ich so viel über den Sepien nachgelesen habe. Es gibt einen Begriff für die Schale, die immer weiter wächst und eine neue Kammer aufmacht. Phygmokon oder sowas.
1: Wow.
0: Also du machst halt nicht deine alte Kammer größer, sondern baust halt eine... Und für Museen sowieso ein Gradient von...
1: Wow, am besten auch von innen nach außen so.
0: Von innen nach außen,
1: Man baut immer wieder was dran und in jedem neuen konzentrischen Zirkel findet man dann die modernere Variante und die neuen Ausstellungen.
0: Das Guggenheim hat total die Chance vertan, obwohl es schon eine Molluskenschale nachmacht.
1: Stimmt. Ich glaube, es gibt mehrere Museen, die so die passende Form eigentlich dafür haben.
0: Stimmt, ja.
1: Sehr gute Idee. Okay. Andere Ausstellung, die ich auch sehr empfehlen würde und auch kostenlos ist, eigentlich unfassbar, was man alles in Leipzig kostenlos machen kann, ist eine Dauerausstellung in der Deutschen Nationalbibliothek in ihrem Standort in Leipzig.
0: In dem großen weißen Spacey-Gebäude.
1: Ja, das ist
0: das ja cool. Auch das jetzt ersetzt werden sollte durch eine verdammte digitale Fassung. weil es zu teuer ist für bestimmte konservative Kräfte.
1: What?
0: Mhm. Mhm.
1: Dann geht schnell hin, solange es noch da ist. Die Ausstellung heißt Zeichenbücher, Netze von der Keilschrift zum Binärcode. Und es geht um die Geschichte der Schrift.
0: Kannst du das nochmal aufsagen? Das waren ziemlich viele Begriffe.
1: Zeichenbücher und Netze.
0: Ja.
1: Von der Keilschrift zum Binärcode.
0: Ah, danke, danke.
1: Ja. Es geht um Schrift und wenn man Bewertungen liest über die Ausstellung, steht da sowas wie kleine süße Ausstellung, kann man ein Stündchen drin verbringen. Also wir können euch sagen, man kann da sehr viele mehr Stündchen drin verbringen als eins, wenn man sich alles genauestens anschauen möchte, wie wir. Ich nenne mal meine zwei Lieblingsausstellungsstücke. Es ist zwar modern, aber auch sehr voll von Informationen. Und eins meiner Lieblingsdinge war sehr alt, also es geht so ein bisschen chronologisch, fängt an bei den frühen Anfängen der Schrift. Und eins, was ich am liebsten mochte, war da gleich quasi in der ersten Vitrine drin. Schrift gibt es, glaube ich, so seit 5000 Jahren. Und die haben aber ein paar Ausgrabungsstücke von noch davor. Vor dieser Zeit. Und noch bevor es Schrift, wie wir sie ungefähr benutzen, gab es etwas, das hier in diesem Museum ziemlich clevererweise, finde ich, als Merkhilfen dann bezeichnet war in der Infotafel dazu. Und zum Beispiel waren das so Dinge wie auf einer Schnur aufgereihte kleine Figürchen, wie so eine Kette. Und zumindest die Theorie dazu, ne? Ich weiß eigentlich nicht, wie, also ich glaube, man kann es herausfinden, was das ursprünglich war, weil man vielleicht auch später noch solche Dinge gefunden hat, wo man dann vielleicht Erklärungen dazu hatte, was das ist. Weil ich wäre nicht drauf gekommen, was das sein könnte. Hier stand, es wurde wahrscheinlich verwendet, um sich den Ablauf einer bestimmten Geschichte oder Rede zu merken, die man immer wieder erzählt, zum Beispiel in einem Ritual oder als Geschichtenzählerin.
0: Ja, ja, ja.
1: Und es ist nicht Schrift in dem Sinne, dass jeder das verstehen könnte, was da die Figürchen bedeuten, aber für mich persönlich weiß ich dann, erst kommt Hase, dann Stein, dann so
0: Spinnen.
1: Spinnen.
0: Menschen.
1: Genau. Oder andere Gegenstände waren zum Beispiel so Hölzchen, die auch mit so Zeichen versehen waren, so bestimmten Einkerbungen.
0: Ja. Kerbholz.
1: Ein Kerbholz, genau. Die wohl verwendet wurden, die kamen, glaube ich, aus Australien jetzt von vor sehr langer Zeit, die wahrscheinlich verwendet wurden, um, wenn man eine relativ lange Reise machen musste, als Bote zum Beispiel, und dann eine sehr wichtige Einladung zu überbringen, zu einer Hochzeit, Beerdigung, weiß ich nicht, was man noch so
0: Ausstellungseröffnung.
1: Vernissage. Dann haben die Leute sich Markierungen gemacht, auch für sich selbst so, ne, die sie dann interpretieren können, wie wenn man sich so einen Notizzettel hinkrakelt, den sonst keiner lesen könnte vielleicht, aber man weiß, was damit gemeint ist. Und konnten dann rekonstruieren, wann ist das, um es nicht zu vergessen, und was soll ich genau alles für Informationen übermitteln. Und das ist irgendwie so eine Phase der Schriftentwicklung, über die ich noch nie nachgedacht habe. Und
0: so individuelle Schrift.
1: Individuelle Schrift, was für mich so ein richtiges Aha-Erlebnis war, ne? Und jetzt kommt mir so die Schrift, die wir haben, auch irgendwie anders, ein bisschen verändert vor durch so meine neue Erkenntnis. Nee, ist irgendwie halt nur meine Notizen sind auch eine Merkhilfe. Nur halt in der Form, die mir so jemand suggeriert hat, weil sich konventionell
0: aber als auf relativ der, praktisch auf der Zeichenebene.
1: Hat. Ja.
0: Also
1: ja.
0: Ich glaube, wenn
1: ja.
0: ich
1: ja, auf meine, der Zeichenebene, ja,
0: dir meine Notizen gebe, dann
1: würde ich was an ganz anderes erzählen als du. Ne? Ja. Das ist, glaube ich, gibt ja auch so Unterhaltungsformen, die man daraus machen kann, wie PowerPoint, Karaoke.
0: Meine Pausen für hier lachen. Ja gut, hat geklappt.
1: Also fand ich tolle Ausstellungsstücke, die mir die Augen da geöffnet haben. Das andere, was ich noch erwähnen will, ist ein sehr schöner Automat, der in der Ausstellung stand, von Wikimedia dort aufgestellt. Mhm. Und der heißt die Datentankstelle. Sieht aus wie eine Tanksäule. Aber statt Schlauch, wo man Benzin zapfen kann, hängen so LAN-Kabel dran, die man bei sich einstecken kann in seinen Laptop.
0: Seinen relativ altertümlichen Laptop.
1: Der noch einen Eingang dafür hat. Oder man bringt seinen Adapter.
0: Den ich ins Museum mitgebracht habe.
1: Genau. Oder alternativ wählt man sich in ein spezielles WLAN ein, was die Tankstelle anbietet. Und man findet dann darin freie Daten. Mhm. Lizenz mit freien Lizenzen. Musiksammlungen, Bildersammlungen, ich glaube auch Geodaten und sowas gab es da.
0: PDF von Kinder der Zeit von Adrian Tschaikowski.
1: Und wir haben uns gleich was gezapft. Ich glaube, ich muss das mal mit dir teilen. Vielleicht finden wir da drin auch ein bisschen Musik für unsere Sendung.
0: Ja, cool.
1: Und ich habe mich aber schon gefragt, wie viele Leute machen das wohl, weil so ganz unaufwendig war es nicht, ne? Also wir sind ja immer sehr motiviert.
0: Wenn ihr seid wahnsinnig motiviert. Reingehen. Ich bin extrem faul, was Interaktives und so. Oh, QR-Code scannen. Oh.
1: Genau. Und wir haben es geschafft, da in das WLAN reinzukommen. Dann musst du im Browser eingeben, ne? Also den Pfad, um da hinzukommen. Noch ein paar Fehlermeldungen aus dem Weg. Und dann sind wir an die Daten gekommen. Und ich befürchte, es bringt vielleicht nicht genug rüber. Ich habe aber jetzt auch keinen Verbesserungsvorschlag parat. Wie cool das ist, dass diese Daten so frei sind. Ne? Weil ich glaube, andere Leute, die vorbeikommen, denken sich vielleicht halt, ja, Bilder habe ich, finde ich, im Google und Musik ist in meinem Spotify. So, was soll ich jetzt hier meinen LAN Anschluss.
0: Ja, was bringt die Metapher der Tankstelle?
1: Also es ist ein Eye-Catcher, sagt man das so? Ja, es Tankstelle, sieht cool aus.
0: Und man üblicherweise kostenlos Benzin bekommt.
1: Ja, also vielleicht muss ich da darüber noch ein bisschen brainstormen, wie man das gestalten könnte, um das, was uns begeistert, irgendwie
0: das
1: vermitteln könnte.
0: Das ist so ein schweres Problem. Ja. Also ich habe auch schon mehrere interaktive Kunstwerke gemacht und ich habe die gemacht, obwohl ich sie selber nicht mag. Ich habe da keine Lösung parat. Es ist auch so, denkst du, na, wieso ist das nicht einfach im Internet? Also, wenn es frei ist, wieso soll ich dann noch mich in WLAN einwählen? Ja. Ne? Beziehungsweise umgekehrt hatte ich auch hin und wieder so eine Idee, eine romantische Vorstellung von Piratensendern. Früher, du holst dir eine Antenne zu Hause rein, die braucht ja nur ein paar Watt und dann kannst du für deinen Kiez Radio spielen. Ja. Und dann erzählst du Leuten hier 98,2, hoffst einfach, dass die Post oder wie auch immer die Aufsicht darüber hat, da nicht gerade reinhört, weil es verboten und so, aber sonst ist ja egal, ne? Und dann könnte man das super einfach in die digitale Sphäre rüberholen, machst einen offenen Access Point, machst einen QR-Code mit, hier ist das WLAN, hier könnt ihr euch das PDF von Adrian Tschaikowski Kiez. So, ne?
1: Ja.
0: Und aber es scheitert eben daran schon, also allein, dass Leute sich in WLAN einwählen.
1: Das stimmt. Könnten. Ich war auch schon in Museen, wo das mit QR-Code hätte gehen sollen, aber dann ist der abgelaufen nicht mehr.
0: Ja, also es ist so schon ein schwieriges Problem, aber auch die Leute zu motivieren, weil es einfach alles... Ja. Naja, ich habe doch Internet, da gibt's doch schon alles so, ne? Also wieso dann noch so lokalisierte digitale Tricks machen? Also schwierig. Und ich glaube, Also ich habe, vielleicht wird das interessanter werden, wenn alles ein bisschen weiter abgeriegelt wird, so, ne, und Daten weniger offen zur Verfügung stehen. Das Problem ist nur, dass die Leute sich, glaube ich, aber auch sehr schnell dran gewöhnen, dass das so ist und dann ist so ein bisschen egal. Also, ja, es gibt halt nur noch Netflix und das war's dann.
1: Total. Naja, vielleicht ist wenigstens für uns was dabei, weil vielleicht sind da ein paar Songs, die nicht auf Bandcamp sind.
0: Richtig, ja. Bandcamp, übrigens, das wollte ich auch noch dazu sagen. Also ich verweise ja immer auf den Bandcamp Friday, wo man Sachen kaufen sollte, weil das Geld dann wirklich nur bei den Leuten landet und nicht bei Bandcamp, die mittlerweile einem großen komischen Konglomerat gehören. Dieses Konglomerat hat übrigens jetzt auch beschlossen, dass alle EntwicklerInnen bei Bandcamp entlassen werden.
1: Ja,
0: also
1: Da sind sie nicht die einzigen,
0: aber es waren noch so die Reste, die von Bandcamp übrig waren, nachdem sie die Hälfte der Leute schon entlassen hatten. Ach. Könnte man immer noch sagen, ja, aber wenigstens und so. Und ich gucke schon aktiv nach neuen Lösungen. Es gibt ja ein paar Fediverse und so. Naja, schauen wir mal, irgendwann kommen wir vielleicht.
1: Müssen wir mehr Datentankstellen finden.
0: Ja, und was ich in dem Zusammenhang auch auf Mastodon gesehen hatte, eine hübsche Idee von diesen kleinen Public Libraries, also die in Telefonzellen und so aufgebaut werden, wo Leute auch jetzt jailbreakte Kindles reingestellt haben.
1: Ah, sehr gut. Na,
0: also zum Beispiel Amazon hat gerade beschlossen, dass eine Generation ihres Geräts keine Updates mehr bekommt. Also kannst du es wegwerfen, so, ne? Und dann mit ein bisschen Können kann man das aber verhindern und daraus ein offenes Gerät machen. Und das finde ich eine super coole Idee, die in solche Punkte reinzustellen. Ja. Und vielleicht braucht es für diese Digitalität im öffentlichen Raum Experimente schon irgendwo einen physischen Faktor. Weil wenn das nur so ätherisch digital ist, dann ist das so entkoppelt vom Public Space, dass das einfach die eine sinnstiftende Kupplung da nicht passiert.
1: Total. Ich meine, wenn ich jetzt ins Museum gehen würde und da wäre nur ein Link.
0: Genau.
1: Gucke ich mir nicht
0: Wieso
1: an,
0: gehe
1: warum, warum gehe ich ins Museum, ne? Aber wenn ich mich in die Tankstelle einwählen muss, klar mache ich das.
0: Ja.
1: Ich bin ja gerade da, sonst geht es nicht mehr.
0: Vielleicht mag ich deshalb auch interaktive Sachen im Museum nicht, weil ich eh schon meinen ganzen Alltag mit interaktivem Kram, digitalen Kram konfrontiert bin, wo du dann Fehlermeldungen wegklicken musst.
1: Empfehlungen fürs Naturkundemuseum, fürs Space Hotel und für die Deutsche Nationalbibliothek.
0: So, du hast das jetzt sehr schnell gemacht. Ach, jetzt habe ich hier Musik. so. Was wollte ich? Wollte ich ein anderes Lied hören? Nämlich das, nicht vorgehört, aber der Titel ist unwiderstehlich. Von Lauren Boothfield hören wir Two Swans Duct Taped to the Side of the Coke Machine.

0: Fantastische Wissenschaftlichkeit mit Musik von Lauren Boosfield aus Los Angeles, 2012 erschienen, Locked into Fantasy. Wir haben gehört, Two Swans duct taped to the side of the Coke Machine. Schade, dass es hier keine Lyrics gab, die dann so rückwärts geschrieben sind oder so. und ich glaube, dieses Album hier auf Bandcamp hat übrigens Creative Commons Attribution, nicht kommerziell, Weitergabe unter gleichen Lizenzbedingungen. Meine Lieblings-HörerInnen-Kommentare, möchte ich ein paar vorlesen. Impressionistic Madness painted with Lumpenprol Gibberish. Pretty much my jam. This EP introduced me to actual good music and being transgender. Und am besten hier, the entire album is a night court nightmare. So weird, but hypnotic.
1: Das ist perfekt. Wundervoll. Perfekt.
0: So, du hast leider im Space Hotel nicht die Geräusche aufgenommen.
1: Und natürlich haben wir die auch aufgenommen, aber das dachte ich, wäre ein echt schweres Rätsel, ja, weil ich weiß selber die Lösung nicht. Aber natürlich gibt es eine Aufnahme, die kann ich noch nachreichen. Das wäre, ne? Wir mussten sie ja in den Vogelstimmen-Analysator eingeben, aber der konnte uns nicht richtig weiterhelfen.
0: Ich habe ein komisches Genre von YouTube-Videos gefunden. Das sind 10 Stunden und alle hin und wieder random Zeitpunkt passiert, was sehr laut ist und unangenehm ist. Hier habt ihr so ein Video übernachtet.
1: Das ist das Gegenteil von ASMR.
0: Ich hab, ich schaffe das nicht zu konstruieren im Kopf, wie das heißen kann.
1: Also okay, ich habe ein anderes Audio.
0: Du hast ein Geräusch mitgebracht, ja, und wir hören da rein. Und ich erwarte, was das ist.

0: schwer.
1: Ja. Ich habe noch ein zweites. Ja. Sehr ähnlich, aber hat noch ein bisschen mehr Inhalt.
0: Ist es der Soundtrack zu einer interaktiven Installation im Museum?
1: Ja. interaktiv?
0: Ja, eine Filmvorführung. Ja, das Genre kenne ich gut.
1: Sehr gut erkannt.
0: Immer sphärische Geräusche, die irgendwie düster und bedrohlich klingen, als ob ein Berg irgendwie marschiert oder...
1: Aha, Berg marschiert ist schon ziemlich gut ausgedrückt.
0: Also ich hätte jetzt angenommen, dass es irgendwie... Es klingt so ein bisschen nach der Ausstellung, die war, glaube ich, die war auch in Leipzig, über die ich berichtet hatte, die mit I anfing, nicht Impressions, sondern, da ging es auf jeden Fall auch um den Ursprung des Universums.
1: Ah, das, und, wo ihr letztens wart, ja.
0: Von einem Jahr, glaube ich, letztens, ja. Und da wird dann, braucht man natürlich auch einen Geräuschteppich, wie gerade die Plattentektonik läuft oder irgendwelche Aminosäuren zusammenstoßen in der Pfütze. sowas hätte ich jetzt angenommen.
1: Ja. Ich dachte,
0: soll ich es genauer erraten?
1: Ich dachte, du präsentierst hier gleich die exakte Lösung, weil du warst auch mal in diesem Gebäude und hast davon berichtet, nur von einer anderen Ausstellung derselben Art, die vor einiger Zeit.
0: Also da in dem Gebäude, wo auch die Ausstellung mit I war?
1: Nee.
0: Also nicht das Werk, Dingsbums, Elektrizitätswerk oder wie das? Kunstkraftwerk. So, okay, welche Gebäude in Leipzig nehme ich mal an? Nicht im Bahnhof, es ist wahrscheinlich dann auch nicht in der Kegelbahn. Es ist auch nicht im Museum der Bildenden Künste. Es ist in meiner Alma Mater, der Hochschule. Nein. Es ist im Gasometer.
1: Yes!
0: Ja, das klingt nach Gasometer. Die Akustik und das nervöse Schurren mit den Beinen und der verhaltene Applaus.
1: Wo könnte es anders sein?
0: Ist da wieder ein Panorama von Yadega Assisi?
1: Ja, ganz genau. Das lasse ich gelten. Das ist schon ziemlich genau.
0: Ich weiß nicht, genau, was da aktuell zu sehen ist, obwohl ich Poster, glaube ich, dafür gesehen hatte, aber vielleicht bezogen die sich auf ein anderes Gasometer von Yadega Assisi.
1: Ja, der hat ziemlich viele.
0: Der hat ein Monopol auf Gasometer-Panoramen.
1: Auf jeden Fall. Also, es ist ein Panorama über die Antarktis. Deswegen hört man hier die Gletscher.
0: Das habe ich gesehen.
1: Kalben.
0: Hast du das?
1: Was hast du gesehen? Hast du, die Antarktis?
0: Nein, die Poster dafür habe ich gesehen.
1: Ja.
0: Und ich habe schon sehr stark mit den Augen gerollt. Das heißt, ihr habt das besucht und gesehen? Und ist es so, wie ich es mir vorstelle?
1: Also ich fand es sehr interessant, jetzt deine, also du hast davon erzählt, von der damaligen Ausstellung in Fantastische Wissenschaftlichkeit Nummer 3, 2018 war das. Eine unserer frühesten Folgen und du warst damals in der Titanic-Ausstellung gewesen. Und hast auch, ich habe es mir jetzt nochmal angehört, sehr interessant auch eingeordnet, die Panoramakunst an sich. Könnte ich mich nicht mehr erinnern. Du meintest, dass früher so sind die Leute da hingegangen wie ins Kino, genau, bevor es das Kino gab, um sich rundum ein Bild sozusagen anzugucken. Und hier im Gasometer ist es so, dass eigentlich hat man so dieses, was wir uns eben gewünscht haben, ne, das perfekte runde Gebäude und dann so Kreise darin. Und im innersten Kreis ist das Panorama, das rundum auf die runde Wand aufgedruckt oder aufgehängt, gedruckt und aufgehängt ist. Und außenrum im äußeren Kreis befindet sich dann noch eine, sag ich mal, klassischere Ausstellung.
0: Ja, mit so Aufstellern und Texten und so.
1: Genau. Und ich fand es schon sehr interessant und sehr gut gemacht, weil als wir reinkamen, habe ich auch so noch gar nicht verstanden, was das, wie die Ausstellung so gemacht und gedacht ist, weil am Anfang kam wie so, es gab Gemälde, es gab wie so historische Fotos und sowas. Okay. Über verschiedene
0: Eisbären.
1: Der Antarktis ist ja auch sehr interessant, also verschiedene Expeditionen und so weiter, auch über Umweltschutz dort und so. Und ich habe erst nach und nach verstanden, all diese Werke, auch die Gemälde und die Fotografien, die Videos und so weiter, sind von Assisi und seinem Team. Das sind nicht historische Bilder aus dem Archiv, sondern ist alles selbst gemacht. Soweit ich verstehe, ist Assisi selber jahrelang mehrmals dahin gereist. Und ich glaube, das Ziel der Ausstellung und des Panoramas ist dann, so gut es geht, einem so einen Eindruck zu geben, wie ist das, wenn man dort ist.
0: Ja,
1: so.
0: Ja.
1: Und es gibt auch ein Video, in dem er und das Team interviewt werden und die, wie die vorgegangen sind, um dann die Spots zu finden, zum Beispiel, die sie dann gemalt, gefilmt, was auch immer haben. Und das fand ich schon sehr eindrücklich, also wie sie beschrieben haben, so auch mal einzelne Leute aus dem Team da quasi alleine ausgesetzt zu haben für ein paar Stunden, damit sie wirklich so diese massiven Eindrücke direkt neben so einem Eisberg und so kriegen.
0: Leiden für die Kunst.
1: Genau, genau. Und dann versucht das so einzufangen in diesen Videos und dann im Endeffekt eben auch in diesem rundum Panorama fand ich ziemlich gelungen. Und du hast gesagt, diese Soundscape, okay, das ist dann irgendwie so eine, zum einen diese Musik, die man so immer wieder hat in den Ausstellungen, aber schon auch, denke ich, die Geräusche, die original aufgenommenen Geräusche.
0: Von einem kalbenden.
1: Genau, und von allen Vorgängen, die da so im Eis passieren. Und ich schätze mal, es ist auch wahnsinnig laut dann dort, kann wahrscheinlich aber auch leise sein, je nachdem, wo man gerade ist und was passiert. Und so als gesamtes Gebäude, durch das man da dann so durchgeht, fand ich das schon eindrücklicher, so als es wäre, ohne das Panorama. Also ich muss sagen, es trägt wirklich was so dazu bei, zu dieser Immersion. Und ich habe fast das Gefühl, vielleicht mehr, als wenn es jetzt in VR gewesen wäre oder so. Ich weiß nicht genau, warum, kann ich nicht genau sagen. Aber man konnte halt wirklich so, ohne dass einem schlecht wird, ohne dass man was aufsetzen muss oder so, da rundum gehen, auf so ein Türmchen steigen, das aus verschiedenen Perspektiven sehen. Das, was du, glaube ich, von damals von der Titanic auch beschrieben hattest, dass es dann so einen Zyklus gibt, dass es heller wird, dunkler wird, so ein Tagesablauf. Und ich konnte sehr gut nachvollziehen, was du über die Titanic-Ausstellung gesagt hast. Je nachdem, wie das Licht gerade ist, funktioniert der Effekt auch mehr oder weniger. Manchmal sieht man wirklich die Wand ein paar Meter vor sich und sieht, okay, es ist ein großes Bild. Aber zu anderen Zeitpunkten hatte es schon diese Tiefenwirkung, dass man das Gefühl hat, ich kann jetzt da in die Antarktis reingucken.
0: Was sieht man denn eigentlich? Also was sind dafür, sind da Eisbären, Berge, Eis.
1: Die Eisbären, die sind woanders, aber die sind am anderen Ende. Aber Pinguine.
0: Ah ja. Das war
1: sehr,
0: das.
1: Sehr, sehr viele Pinguine. Ja, ich glaube,
0: Aber ich glaube, ich dachte, ich hätte auf dem Poster einen Eisbären gesehen.
1: Glaube nicht.
0: Okay, vielleicht war das für was anderes.
1: Vielleicht war das für was anderes, ja. Es war schon nur der Südpol hier, war von dem, was ich da gesehen habe.
0: Ja.
1: Und man musste schon ziemlich lange gucken, um alles zu erkennen. Also wir haben erst vielleicht nach 10, 15 Minuten gesehen, dass da auch kleine Menschen sind in Schlauchbooten. Vögel, Wale, es ist so halb unter Wasser, halb über Wasser. Mein Lieblingsdetail im Panorama waren die Eisfinger.
0: Ah, die kennen wir aus von vor 9 Folgen oder sowas, wo ich einen Kunstfilm gesehen habe über die Atacama-Wüste, glaube ich.
1: Ja, aber die wuchsen nach oben, ne?
0: Zur Seite.
1: Zur Seite, aber überirdisch. Und hier die Eisfinger, soweit ich verstanden habe, also die waren unter Wasser. Und ich glaube, wenn das Meerwasser gefriert, dann ist die Salzigkeit des Meerwassers nicht Teil vom Kristallgitter des Eises, sondern es gibt dann so eine hochkonzentrierte Salzlösung, die so dazwischen ist, in so Kanälen zwischen dem Eis. Und ich habe so verstanden, die kann dann manchmal unten aus dem Eis rauszischen, hat aber ist sehr viel kälter als das Meereswasser, weil es einen niedrigeren, einen anderen Gefrierpunkt hat. Ja. Und dann strömt es da so raus und lässt das Wasser um sich herum sofort gefrieren, sodass man eine hohle Röhre kriegt, die Tiere einfrieren kann. Die Seesterne, die Segel.
0: Was?
1: Ganz schön gefährliches Ding, so ein Eisfinger.
0: Ohne Salzeisröhre.
1: Unglaublich, oder? Also die Eisfinger waren
0: Lieblingsaspekt
1: davon. Und es gab auch eine kleine Rückschau auf Panoramen, die zwischen Titanic und Antarktis da stattgefunden hatten, die wir verpasst haben beide. Ja. Das war zum einen Amazonas, wahrscheinlich so ähnlich gemacht wie die Antarktis. Und ein ganz normaler Garten. Ich glaube, den hätte ich eigentlich sehr gerne gesehen.
0: Ein ganz
1: heimischen
0: normaler
1: Insekten.
0: Garten.
1: Und Pflanzen. Ziemlich gut. Also dritte Empfehlung für, wenn ihr in Leipzig seid, allerdings ganz und gar nicht kostenlos.
0: Ich erinnere mich, das war
1: Blechen.
0: Darf ich raten? 30 Euro? 50?
1: Nee. Mehr waren es nicht.
0: Alles klar.
1: Eher weniger.
0: Ja, natürlich wahrscheinlich auch netter als Virtual Reality, ne?
1: Irgendwie, zumindest so niedrigschwelliger, oder ist es das?
0: Genau,
1: es das?
0: Und mit anderen Menschen irgendwo zusammen drin sein.
1: Man kann sich noch unterhalten darüber, ne? Es war natürlich auch so Kissen vorbereitet, auf die man sich dann legen kann, um sich gemütlich anzugucken.
0: Ja, immer.
1: Was ist eigentlich hier in eurem Gasometer?
0: Da ist gerade ein Jazzfestival.
1: Ein Jazzfestival? Mhm. Im Gasometer?
0: Ich glaube schon. Und sonst ist das eine Event-Location, die man buchen kann, habe ich rausgefunden. Okay. Ja, also hier ist das der Euref Campus in der Nähe und dann gibt es ein altes Gasometer. Und die meisten Gebäude da drin sind irgendwie Event-Locations, die man buchen kann, inklusive einer Showküche und sowas. Und sonst habe ich da eigentlich nichts gesehen und ich habe mich schon mal beschwert, dass das so ein nicht wirklich öffentlicher Raum ist, was mich immer sehr enttäuscht, weil
1: stimmt,
0: da würde ich gerne mal spazieren gehen und gucken, wie das da aussieht.
1: Das ist wahr. Ja, es ist eigentlich eine sehr tolle Gebäudeart.
0: Ja, und was ich davon mitbekomme ist, wenn alle 4 Wochen das für eine Poolparty gemietet wird und man dann Planschen und Partymusik über den Zaun hört. Das sind die Locations, die Events, die ich davon mitbekomme. Und dass eigentlich ins Parkhaus nur Teslas rein und raus fahren.
1: Wow. Ein bisschen schade auch.
0: Ja, da sind viele Energiefirmen und sowas wieder ansässig.
1: Ja. Oh, gibt es irgendwo ein freies? Ein lizenzfreies Gasometer, wo wir einfach rein können.
0: Und dann?
1: Na, so wie du sagst, spazieren gehen.
0: Spazieren gehen durch ein Gasometer, ja, klingt gut. Ja, trag die offene Tür, trag des offenen Gasometers. Okay, machen wir gleich weiter mit meinem Audio-Experiment.
1: Passt das noch rein? Sehr gerne.
0: Wir haben noch ein bisschen Zeit, genau, und ich bin mir auch total unsicher, ob es klappt. Vielleicht sollte ich es einfach einstellen und gucken, was passiert. Okay, ich habe auch ein bisschen Vorbereitungszeit. Ich muss jetzt zwei Knöpfe drücken und einen Text mir aufmachen, den ich dann gleich vorlesen kann. So. Okay, dann gucke ich gerade unser Schnittprogramm an, muss identifizieren, ich bin dieser Kanal.
1: Welcher bin ich?
0: Gut, und du bist der andere.
1: Hallo.
0: Genau. Da, wo die großen Ausschläge dein Lachen markieren. So, okay, ich hörte mich mal um. Das war falsch. Hier. Test. Ah. Okay. Warte mal. Ich muss dich, glaube ich,
1: ausschalten.
0: Auch was unsere Hörerinnen jetzt nicht hören, ist, dass ich mich selber ein Echo zu meiner Stimme. Und aber beides. Also ich höre mich live und als ein

0: das längere Delay an. So, und jetzt ist er auch eigentlich ja Abstand. Ich versuche.
1: Deine Mundwerkzeuge machen ganz komische Bewegungen.
0: Meine Mundwerkzeuge gehorchen mir nicht mehr so ganz genau. Science Fiction ist überall und weiß es nicht mal. Herzlich willkommen bei Fantastischer Wissenschaftlichkeit. Wir sind Martha und Kuba in unserem monatlichen Podcast sprechen wir über Science Fiction und Futuristisches, das uns im Alltag begegnet hat.
1: Hast so. Du dieses Audio-Experiment entdeckt, als dir ein Fehler beim Schneiden unseres Podcasts passiert ist?
0: Nein, dieses Audio-Experiment habe ich gefunden, weil es das als... Oh, ich muss das mal wieder zurückschalten.
1: Wow.
0: So, und dann hören wir uns hier wieder so mehr. Oh,
1: warum wird man so langsam? Mal, wenn man wartet, bis man es gehört hat?
0: Ich glaube schon. Also, ich kann es mir nicht so ganz erklären. Ich habe es kennengelernt als ein Gag, den Leute auf Twitch machen. Es gibt eine App dafür. Voice Jammer heißt die. Aha. Die gibt es auch als Web-App. Du suchst eine Webseite raus, hast dein Headset an und klickst da auf Play. Und dann spielt das, was du sagst, ein paar hundert Millisekunden verspätet ab in deine Kopfhörer. Mhm. Und irgendwas löst das im Gehirn aus, dass man dann, Voice Jammer, ne? Dein Sprachzentrum kommt nicht mehr hinterher.
1: We've been jammed.
0: Jam the radar. Und naja, das ist ein Gag, dass man halt blöd redet. So. Und...
1: Reden die dann auch so wie wir gerade? Ist das ein universeller Effekt?
0: Ja. Es hat voll gut geklappt auch. Ja. Und ich dachte auch nicht. Also die Web-Apps, die ich ausprobiert habe, die haben nicht so richtig funktioniert. Aus irgendeinem Grund hab ich mich alle paar Sekunden gehört und wieder nicht gehört. Also irgendwas läuft da schief. Ich weiß nicht, ob das an meinem Laptop oder Browser oder wie auch immer lag. Und hier war das jetzt auch ein ganz einfacher Effekt. Und ich habe einfach ein paar Millisekunden drauf getan und es ist erstaunlich, wie sehr dieser super einfache Effekt einen so aus der Bahn wirft, sprachlich.
1: Ich glaube, es gibt eine Game Show im Fernsehen, wo die das manchmal spielen mit Singen, denen dann enorm schwerfällt und wo man beim Zugucken nicht ganz versteht,
0: was
1: warum
0: passiert,
1: fällt das denen gerade so extrem
0: schwer. Es kann sein, dass das jetzt beim Zuhören auch überhaupt keinen Sinn macht. So, ne?
1: Naja. Aber dafür kriegen wir einen Innovationspreis.
0: Falls ihr das selber mal ausprobieren möchtet, je besser die Kopfhörer, glaube ich, also je weniger
1: man sich von außen hört
0: sondern, so mit großen Ohr, Kopfhörern, funktioniert das besser.
1: Und du hast quasi gemacht, dass dann, man spricht ins Mikrofon und was man spricht, kommt ein paar Sekunden später in die Ohren.
0: Nicht ein paar Sekunden, weil dann hast du diesen Effekt, den man manchmal hat, wenn du mit jemandem einen Call machst und die sind per Freisprechanlage aber das ist nicht ganz rausgefiltert und dann hörst du dich zwei Sekunden später.
1: Das macht nichts, ne? Das stört einen nicht so sehr.
0: Nervt, aber geht klar. Ja, aber diese 100 Millisekunden sowas setzt viel tiefer an. was wollte ich noch sagen? Ja. Komisch, macht Spaß. So.
1: Vielen Dank für dieses Experiment.
0: Ich gucke gerade auf unsere Uhr. Wir haben eigentlich noch 10 Minuten. Lass uns vielleicht Musik hören.
1: Ja.
0: Und ich bin jetzt, wie gesagt, dieses Mal schlechter. Ja, hier von Mia Iowa hören wir etwas. Wieso nicht?

0: Und noch kurz zurück bei Fantastische Wissenschaftlichkeit.
1: Entschuldigung, gemeinsam. Ich hatte gerade gesagt, wie viel er noch an Schneiderarbeiten hat. Und ich habe einen mitleidigen Seufzer gerade.
0: Vielen Dank dafür, ja. Und danke, dass du jetzt, indem du es erwähnt hast, hast du mir die Arbeit genommen, das jetzt auch noch rauszuschneiden. Sehr schön. So muss das laufen. Genau. Wir haben gehört von Mia. Iowa B-Sides heißt das Album. Und Creative Commons Attribution. Kommerziell ist okay. Sharealike ist die Lizenz. DocuSay heißt der Song. So, und das heißt, wir hören uns wieder in 4 Wochen dann mit der Besprechung von einem Comic, Runaway to the Stars. Oh, vielleicht können wir das so ankündigen, dass wenn, ihr habt jetzt die Zeit, den zu lesen, weil der ist offen verfügbar im Internet. Der kommt auch bald auf Papier raus, momentan nur in den USA. Es gab dazu einen sehr erfolgreichen Kickstarter. Jay Eaton hat den gezeichnet und geschrieben. Runaway to the Stars. Irgendwas. Den Link setze ich in unsere Shownotes. 250 Seiten ungefähr. Liest sich super gut weg, wenn man Hard Science Fiction mag.
1: Ah, das ist aber eine coole Ankündigung.
0: Genau.
1: Weißt du, ich überlege jetzt, ob ich mich auch traue, was anzukündigen, damit die Leute das im Voraus sich schon angucken können. Aber dann verspricht man vielleicht zu viel. Aber den Comic machen wir auf jeden Fall.
0: Den machen wir auf jeden Fall, weil das Skript habe ich vorbereitet. Und falls ihr, letzten Sonntag, Zeitebenen, ist der andere Podcast erschienen, den ich mache, All Friends. Da geht es um Comics, wie der Name nicht verrät. Und da haben wir den Comic schon besprochen, eher aus Comic-Sicht. Und ich bin gespannt, wie wir den aus Science-Fiction-Sicht nochmal besprechen. Genau. Okay, danke fürs Einschalten. Wir hören uns, wie gesagt, wieder in 4 Wochen. Ich bin Kuba und du bist
1: Martha.
0: Bis zum nächsten Mal.

0: aber
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2: 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Im Juli 2026 hört ihr diese Ausgabe zuallererst immer bei Radio Blau und dann bei vielen anderen freien Radios eurer Wahl, zum Beispiel immer am dritten Sonntag im Monat bei Radio Korax in Halle oder auch bei Radio Helsinki in Graz. Liebe Grüße nach Österreich, da war ich jetzt irgendwie auch sehr gerne mal im Sommer. Ja, wen habe ich heute eingeladen für diese Radiosendung? Zacki Boy wird heute mein Gast sein und ihr hört gleich ein ausführliches Gespräch über das aktuelle Album von Zacki Boy, das heißt Softie. Zunächst ballere ich aber zwei meiner Lieblingshits hier raus. Der erste kommt von Charlie XCX und heißt Wink Wink und das ist einfach instantly sofort einer meiner liebsten Sommerohrwürmer geworden und den kriegt ihr jetzt einfach auch.

0: Das war Mine mit Bild von mir gemeinsam mit Elio. Und dieses Stück ist vom neuen Album Killer von Mine, das im September erscheint. Und es geht darin um die Erwartungen, die Eltern an einen haben, die man nicht erfüllen kann, muss oder wie auch immer, nie dazu bereit ist. Genau, darum geht's. Und das Album erscheint dann, wie gesagt, im September. Ich freue mich schon mega. Im November ist Mine dann auch auf Tour. Aber jetzt im Sommer kann man Mine auch sehen. Zum Beispiel im August auf dem Golden Leaves Festival in Darmstadt. Ja, jetzt kommen wir zum heutigen Gast in Mrs. Pepsteins Welt, nämlich Zacky Boy. Das Album Softie ist erschienen im Mai diesen Jahres und ich bin gestolpert erstmal über diesen Song Gute Laune von Zacky Boy und habe mich dann aber doch ein bisschen eingehender beschäftigt und viele tolle Tracks auf dieser Platte gefunden, von denen ich es wirklich wert fand, dass wir darüber reden. Nicht, dass jetzt Gute Laune ein schlechter Song wäre, das nicht, aber meine Lieblingssong auf dem Album sind andere, werdet ihr jetzt auch gleich hören. Genau, wir sprechen jetzt gleich über Texte, über die Kindheit auf dem Dorf, über psychische Gesundheit oder Krankheit. Wir sprechen über Unsicherheit und über Körper und das wird ein sehr deepes Gespräch jetzt gleich und ihr hört aber zwischendurch natürlich auch Tracks vom Album Softie von Zacky Boy. Ich wünsche euch jetzt auf jeden Fall viel Spaß dabei. Herzlich willkommen, Zacky Boy in Mrs. Pepsteins Welt. Kannst du dich mal kurz vorstellen, wo kommt Zacky Boy her und was machst du so gewöhnlich an einem Freitagmorgen um 11?
1: Hallo, erstmal vielen Dank für die Einladung. Zacky Boy arbeitet für gewöhnlich freitags um 11. Zacky Boy ist eine spätblühende Popblume, habe ich mir irgendwann für so einen Bewerbungstext für ein Festival geschrieben. Und das ist so auch hängen geblieben. Das finde ich eigentlich ist eine ganz gute Formulierung, weil ich wirklich lange Zeit nicht so richtig aus dem Knick kam. Da gibt es verschiedene Gründe für, vor allem eben eine Psyche, die nicht zulässt, dass ich meinen Erfolg haben darf oder sowas. Und ich komme eigentlich aus der niedersächsischen Pampa rund um Lüneburg und habe dort angefangen, Musik zu machen. Und diese Connection ist bestehen geblieben bis heute. Wir haben irgendwann eine Band gegründet, die hieß Uiuiui und diese Connection ist halt weiterhin noch da und so entsteht auch weiterhin meine Musik mit Menschen, die damit zu tun hatten und auch ein paar anderen Menschen, die ich jetzt in Berlin kennengelernt habe.
0: Also ich freue mich, dass wir heute über ein paar Songs sprechen von deinem aktuellen Album Softie. Was ist denn dein Lieblingssong auf Softie? Und was kannst du darüber erzählen?
1: Mein Lieblingssong ist tatsächlich der am spärlichsten mit Text ausgestattet ist, der letzte Song, gelegentlich, weil der mit wenigen Worten ganz viel sagen kann, also bietet ganz viel Interpretationsfreiräume. Hab da jetzt auch nochmal die letzten Wochen drüber nachgedacht, warum mir das eigentlich so gefällt und warum mir alle, mit denen ich über diesen Song gesprochen habe, denen ich mal ein Demo gezeigt habe, gesagt, nee, da fehlt doch noch was, da muss doch noch mehr Text rein und gesagt, nee, ich glaube, ich lasse das wirklich so und musste das so ein bisschen verteidigen.

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1: Immer ehrlich, das ist ein Song gemeinsam mit Andreas Dorau. Da geht es ums Ehrlichsein. Wie weit kann man da eigentlich gehen und wie weit sollte man vielleicht auch nicht gehen? Weil Ehrlichkeit kann ja auch so verletzend sein.
2: Das ist mir so irgendwie in die Wiege gelegt worden. Ich bin so auf relativ mit Werten aufgewachsen, die, also sag ich mal, auch meinen Eltern sehr viel bedeutet haben. Nämlich, dass man sich nicht anlügt, dass man am Ende des Tages Probleme vom Tisch gewischt hat und auch so eine komplette Transparenz eigentlich bietet, ne? Also was man denkt und welche Probleme man hat. Tatsächlich habe ich das dann auch so gelebt irgendwie, aber es hatte doch durchaus viele Nachteile. Diese Erziehung mit dem, hey, wir müssen uns immer aussprechen und wir müssen immer ehrlich miteinander sein. Das hat eben auch dazu geführt, dass ich, keine Ahnung, dass ich in der Schule große Probleme hatte, weil ich habe den Lehrern wirklich gesagt, was ich von ihnen hielt und musste da, habe das dann in meinen Noten zu spüren bekommen oder irgendwie, ja, dann durch Schulverweise und so. Ich habe immer genau gesagt, was ich dachte, wenn ich sagte, hey, du, Geschichtslehrer, du bist ein Rassist und ich kann mich nicht von dir unterrichten lassen, dann habe ich das gesagt. Und dann gab es großen Ärger und Anrufe bei meinen Eltern. Und es hat immer zu Problemen geführt. Also da keine Instanz zu haben, auch so eine eigene Instanz nochmal, die überprüft, was gesagt werden kann, was nicht gesagt werden kann. Die habe ich jetzt erst so tatsächlich so mit 40 oder 35 oder so irgendwann mir aufbauen können. Vorher ging das gar nicht. Und wenn ja jemand gefragt hat, ob ich mal an ihn oder an sie denke, dann habe ich auch manchmal gesagt, nein. Und das war wirklich oft problematisch und ja, davon handelt halt der Song. Und auch natürlich, wenn man mit Menschen darüber spricht, dass man vielleicht jemanden verloren hat im Leben und man wird ja ständig gefragt, wie geht's dir und ich bin da auch jemand, der immer wieder in diese Falle hineintappt und dann sagt, ja, ich lebe noch, so ist cool, ich komme klar, möchtest du noch mehr wissen? Nee, reicht, aber wenn du noch mehr wissen willst, kann ich dir auch gerne noch mehr erzählen, aber meistens reicht es dann auch schon.

0: Ja, vielleicht gehen wir dann über von der Ehrlichkeit hin zu den Positive Vibes. Alle nennen mich Softie, heißt es da in dem Song. Bloß kein Stress, bloß kein Streit. Aber musikalisch ist der Song halt sehr düster. Also gemessen an dem, was wie deine Musik sonst so ist, finde ich den sehr düster. Ja, und dann kommt noch so der Augenringemann und der reißt ja dann selbst, wenn du noch irgendwas an Positiv Vibes übrig gelassen hättest, reißt er das ja dann noch in Grund und Boden. Ja, vielleicht kannst du was sagen zu dem Song.
1: Das ist ja eigentlich ein sehr antiquierter Begriff, ne? Also früher konnte man jemanden oder gerade harte Typen untereinander, die sich beleidigt haben mit du bist schwul, du bist ein Softie, du bist dies, du bist das. Das hat mich in der Kindheit, also glaube ich, oft auch schon gestört, ne? Also dieses so krasse Männlichkeits Bilder im Fußballverein oder bei der Feuerwehr oder so. Und wenn ich mal gesagt habe, mir geht's nicht gut, ich weiß nicht genau, was mit mir ist oder so, dann hieß er, du Softie. Das kenne ich aus der Kindheit, ne? Und dann habe ich das 15, 20, vielleicht noch mehr Jahre überhaupt nicht mehr gehört, diesen Begriff. Und war dann sehr überrascht, dass das in meiner Bubble aufgetaucht ist, als ich mit jemandem auch mal irgendwie über Gefühle sprach, die irgendwie dann aufkamen und dann hieß es, du bist ja ein Softie. Und dann fühlte ich mich wirklich in die Ende der 80er, Anfang der 90er zurückgeschmissen und dachte, oh wow, das ist jetzt voll der eigentlich so ein Boomer-Begriff, mit dem ich gar nicht mehr gerechnet habe in meinem Leben, ne? Weil, hey, es ist doch voll okay, soft zu sein und es ist doch, wir wollen doch genau diese Bilder nicht mehr weiter verbreiten, dass ein männlich gelesener Typ, dass der nicht soft sein darf. Und ich dachte eigentlich auch, ich hätte eine, wäre in einer Bubble, in der sowas nicht mehr vorkommen würde und wurde dann eines Besseren belehrt. Und da habe ich viel drüber nachgedacht, wie kann das eigentlich sein, dass so ein Begriff immer noch als Beleidigung irgendwie eingesetzt wird. Und dann habe ich mit Fabian, also Augenringemann, darüber gesprochen, dass ich darüber gerne einen Text schreiben würde und ich bräuchte einen Gegenpart. Ich bräuchte jemanden, der richtig hart rappen kann. Und wir hatten uns auch gerade erst kennengelernt. Der meinte sofort, er sei dabei. Und er ist auch wirklich ein sehr smarter, reflektierter Mensch, mit dem ich jetzt gerne abhänge. Genau, wir hatten diesen trappig anmutenden Beat, diesen düsteren, der den wirklich auch gefährlich wirken, klingen sollte. Den hatten wir noch da. Ich wollte einfach eine Geschichte erzählen. Ich wollte irgendwie die Geschichte erzählen von jemandem, der zerbrechlich ist, und habe den Part dann übernommen. Und dann hat eben eher die so eine verteidigende Position eingenommen. Was willst du denn eigentlich, wenn ich nicht soft sein darf? Soll ich jetzt hier, was soll ich eine Wand, eine Tür einschlagen? Soll ich, keine Ahnung, was soll das, um zu beweisen, dass ich jetzt ein vermeintlich harter Hund bin? Und das ging total auf. Also, das ist sehr schnell entstanden von der Idee zu dem Endresultat und ich bin sehr, sehr glücklich.

0: Und letztendlich geht es auch, ne, geht ja auch so ein bisschen weiter mit dann gute Laune, ne? Also die jüngeren Menschen würden vielleicht sagen, das ist ja so ein Dopaminsong, so, dass man sich irgendwas vorstellt, was passiert, was einem gute Laune bereitet und das trägt einen so durch den Tag. In dem Song ist es jetzt quasi die Aussicht auf ein Date oder auf eine Verabredung. Gibt's aber kein Happy End, leider, aber den Gute-Laune-Tag hat man ja trotzdem gehabt, oder?
1: Bei mir geht's oft um den nächsten Kick irgendwie, ne? Das nächste Ziel formulieren für den Tag oder für die Woche. Was ist das nächste, wo kann ich das nächste Mal irgendwie eine Euphorie verspüren oder so, ne? Wie halt, oder wenn ich in so einer Euphoriephase bin oder so, wie halt ich die am Leben möglichst lang? Und dann frage ich rum, wer hat Zeit, wollen wir irgendwas machen, wo sind heute Konzerte, wen kann ich treffen? Und ja, diese Situation, dann treffe ich mich mit Freunden oder will ich vielleicht mal ein Date haben oder so. Oder es ist ja oft auch recht schwammig. Man lernt eine Person kennen und schreibt sich, verabredet sich und dann weiß man gar nicht, ist das jetzt, was ist das jetzt? Ist das, eigentlich ist das ein Date oder ist es einfach nur wie mit XY abhängen, weil man sich so gut versteht? Und das kommt dann eben bei dem Song am Ende dabei raus, dass man einfach einen schönen Tag hatte, aber da muss ja jetzt nicht unbedingt was drauf noch eine Nacht folgen oder so. Das finde ich, das ist ja total klar und ich finde es, mittlerweile gehe ich auch überhaupt nicht mehr in irgendwelche Verabredungen, wenn ich jetzt wie jemanden kennenlerne oder so, mit irgendwelchen Erwartungshaltungen rein, außer mit der einfach eine schöne Zeit zu haben. Einfach zu schauen, kann man zusammen Zeit verbringen und ist es angenehm oder ist es nicht angenehm? Und dann habe ich mich ein bisschen mit der Frage befasst, was verschafft anderen eigentlich gute Laune? Und das ist mir jetzt auch erst so mit 40 oder so klar geworden, wie wichtig das eigentlich ist, einfach mal rausgehe und durch den Park gehe und durch oder durch die Läden, Plattenläden oder die kleinen, schönen Läden, die irgendwelche Prints anbieten und mir das alles anschaue und so Konversationen entstehen, mit denen ich vorher auch gar nicht hätte rechnen können. Genau, und dann ist es aber auch so, dass dieses Euphorie-Level durch das Medikament, das es in einem anderen Song geht, jahrelang auch sehr stabil low gehalten wurde. Also ich konnte, das war alles so auf einem Level, ne? Freude oder eben auch nicht Freude. Und dieses gute Laune haben, da habe ich mich dann oft dann damit befasst, was bedeutet das eigentlich für mich, gute Laune zu haben? Und das ist einfach stabil zu sein, rauszugehen, Menschen zu treffen. Und da muss ich nicht die ganze Zeit gackern oder irgendwelche Jokes machen oder so, sondern mich erfreut es dann oder es verschafft mir einfach eine Grundlaune, die besser ist als das, was ich sonst meistens verspüre.
0: Ihr hört Mrs. Pepsteins Welt, heute bei mir zu Gast Zacki Boy. Und wie ihr jetzt schon im Interview gemerkt habt, hier geht es auch viel um psychische Belastungen und Erkrankungen. Und der nächste Track handelt von einem Antidepressivum und im Anschluss reden wir auch darüber, über depressive Zustände und die Verwendung von Medikamenten. Und wenn ihr euch da vielleicht gerade nicht dazu in der Lage fühlt, das euch anzuhören oder das lieber nicht anhören möchtet, dann skippt einfach mal 10 Minuten und macht mal 10 Minuten was anderes, wenn ihr das gerade live im Radio hört. Aber kommt dann gerne wieder zurück zu uns.

0: Ja, eigentlich ist der nächste Song ist auch genau der, den du jetzt schon angedeutet hast. Der heißt Venlafaxin, also das ist ein Antidepressiva. War das denn eine bewusste Entscheidung, den als allererstes auf das Album zu packen?
1: Ja, das war eine bewusste Entscheidung. Tatsächlich habe ich auch so angefangen, das Album aufzubauen, weil ich nicht wollte, dass Menschen, die damit nichts anfangen können, das mehr über mich erfahren. So, also es ist auch abschreckend, ja, für Menschen, die zum Beispiel sich so einer Diskussion um mentale Gesundheit total verweigern oder wie man das vielleicht auch von früher kennt, Leute, die sagten, ey, ich gehe doch nicht in eine Therapie, ich nehme doch keine Medikamente, ich bin doch nicht verrückt. Das schafft schon mal, oder sorgt schon mal dafür, dass Menschen, die damit nichts anfangen können, sich das Album auch nicht vielleicht weiter anhören und dann eine Anti-Haltung einnehmen und sich darüber vielleicht auch lustig machen oder so, ne? Was ich dann noch so erzähle. Also es ist für mich klar, es ist eine Einladung an alle, die versuchen, reflektiert mit mentalen Problemen umzugehen und die Lust haben, darüber auch was zu hören. Und das ist Venlafaxin eben, ne, der Wirkstoff, der über eine Dekade mich sehr beeinflusst hat in meinem Handeln, würde ich sagen. Also zunächst einmal sehr aus einer Krise geholfen hat oder zumindest dafür gesorgt hat, dass ich stabil geblieben bin, also stabil im Sinne von weiterleben konnte. Und dann aber habe ich den Zeitpunkt wahrscheinlich verpasst, das auslaufen zu lassen, ne, und abzusetzen mit unter Kontrolle der Psychiaterin oder so. Das habe ich nicht gemacht. Ich habe etwas gemacht, was man nicht machen sollte, nämlich sich einsperren 2 Wochen und mit niemandem reden und das auszuschwitzen. Und also, es geht mir auch nicht darum, jemandem einen Ratschlag zu geben, hey, nimm nicht dein Leben lang Antidepressiva, wenn du es brauchst und wenn das für dich richtig ist. Das heißt, voll cool. Das ist einfach nur meine Erfahrung. Ich wollte irgendwann wissen, wer bin ich eigentlich? Diese Frage, wer bin ich eigentlich? Wer wäre ich denn jetzt, wenn ich das nicht schon über 10 Jahre nehmen würde? Und so, die kam dann, die wurde so prominent. Und dann habe ich das vor 3 Jahren oder so dann abgesetzt. Und dieses Killen in dem, vielleicht ist es ein bisschen überspitzt in dem Hook, bezieht sich eigentlich darauf, dass wenn man dieses Medikament, das kennt man auch von anderen Medikamenten, wenn man das dann einen Tag mal vergisst, dann gab es bei mir auf jeden Fall starke Absetzwirkungen, nämlich sehr starke Albträume, die ich hoffe, dass sie kein anderer Mensch je hat. Das wollte ich alles nicht mehr, das war mir alles zu viel und ich wollte einfach genau nochmal schauen, wie das ist, auch die Ups und Downs zu spüren, auch Trauer oder Liebe oder sowas, ne? Das ist nämlich alles recht ausgepegelt gewesen und ich fühlte mich emotional taub. Genau, daher ist das an Platz 1. Ich stelle mich damit vor und wer keine Lust darauf hat, ist dann auch, dann lade ich auch einen, dann nicht weiter zu hören.
0: Ich finde es auch spannend jetzt in Zeiten von dieser Verwertbarkeit und Vermarktbarkeit von Musik, ne, die ja so auf Snippets abzielt und so, ne, dann kann man dich halt finden und findet zuerst so mal den Gute-Laune-Song oder sowas, ne, und denkt halt so, ah ja, aber wenn man dann sich tiefer damit beschäftigt und diesen Song hört, dann weiß man halt so, ah ja, nee, also das ist jetzt kein 20-Sekunden-Snippet, sondern da gibt es eine Person, die halt Erfahrungen teilt, die vielleicht für andere trotzdem wichtig sind. Also nicht, vielleicht gar nicht mal unbedingt für Menschen, die von Depressionen betroffen sind, sondern auch vielleicht für Angehörige, die dann besser verstehen, wie es einer Person mit Depression geht. Deswegen finde ich den Song total wichtig und ja, würde auch gern von dir wissen, ob du es wichtig findest, Lieder über Depressionen zu machen. Also, dass es die gibt, also
1: Total,
0: ob du da
1: ja.
0: selber auch Erfahrungen gemacht hast mit Liedern von anderen oder so.
1: Also ich finde es total wichtig, darüber zu sprechen erstmal. Auch da bin ich wirklich froh, dass ich das noch mitbekomme, dass sich die Gesellschaft so wandelt, dass darüber gesprochen werden kann. Bei mir ist das jetzt so, ich habe ein Umfeld, ich kann darüber sprechen, als würde ich über den nächsten Einkauf sprechen. Und es ist irgendwie völlig normal, jetzt darüber zu reden. Das finde ich wunderschön. Ich finde es auch wirklich immer wieder wunderschön, wenn ich junge Leute erlebe, die, was weiß ich, im Bus oder was auch immer, wo ich dann mal auch junge Leute treffe, die haben wirklich keine Scham, über ihre Gefühle sich auszutauschen. Und es ist eher so, dass wenn jemand, keine Ahnung, zum Beispiel, was ich manchmal mitbekomme jetzt in der Schule oder so meiner Tochter, wenn da jemanden mobbt oder so, dann ist es sofort Thema und es wird sofort behandelt. Und das finde, wenn ich da drüber nachdenke, was ich da für eine Kindheit hatte, das war noch ein ganz anderer Schnack. Und ich bin wirklich großer Freund davon, darüber zu reden. Daher kann ich auch, also ein Freund von mir veröffentlicht Bücher, Benjamin Mark, ist auch gerade wieder ein tolles Buch zu dem Thema rausgehauen. Oder Katrin Wessling lese ich auch sehr gerne. Das ist total wichtig, auch für mich, dass es diese Bücher gibt, dass ich sehe, es ist legitimiert, darüber zu reden. Und ich bin nicht alleine. Und es ist für mich auch wichtig zu zeigen, hey, wenn jetzt jemand auf einmal mit dem Thema durch mich in Berührung kommt, dann freut mich das auch sehr. Dann und sich traut dann darüber zu reden, dass es ihm oder ihr nicht so gut geht. Ne? Und wenn ich das bei nur einer Person vielleicht bewirke, dann hat sich das alles schon gelohnt.

0: Ja, wir haben gerade gesprochen über die Empathie oder über das Mitempfinden, was man bekommen kann über die Musik, die du machst, weil du eben beschreibst, wie es dir geht. Ein Song, der auch sehr empathiefördernd ist für Menschen, die eher extrovertiert sind und gerne rausgehen, ist Maus, weil da geht es eher um so eine Trini-Person. Du gehst offenbar nicht gerne raus, sondern versteckst dich hier wie im Song genannt. Ja, du kannst gleich was sagen. Wie Tom Terry die Maus. Ja, genau. Und du bist gleichzeitig, sind deine Songs Mausefallen für andere. Das fand ich auch ein sehr schönes Bild.
1: Nee, eigentlich ist das gar nicht so. Ich muss mich dazu zwingen, zu Hause zu bleiben. Das ist tatsächlich so, weil ich auch durch meinen Job, den ich sehr liebe, der aber auch mit der Musik zu tun hat, in einer privilegierten Situation, dass ich oft eingeladen werde. Und da ist alles umsonst. Und da gerät man als Mensch, der dann auch gerne feiert oder so, kann man sehr schnell in einen Strudel geraten, aus dem man auch nicht so leicht wieder rauskommt. Nicht, wenn immer alles umsonst und verfügbar ist. Genau, das wäre ziemlich ungesund. Das ist wirklich die Wahrheit, dass ich schauen muss, dass ich gesund lebe. Und dass ich nicht ständig ausgehe. Eine Wahrheit ist aber auch, dass mich das überfordert, ständig gerade in Berlin zu sehen, was jeden Tag für Veranstaltungen sind, zu denen ich gerne gehen würde. Aber ich pack's natürlich nicht, jeden Abend auszugehen. Aber Maus ist auch ein schöner Beweis dafür, dass Overthinking einfach nichts besser macht. Ne? Ich war wieder überfordert, weil ich wirklich so nicht wusste, gehe ich jetzt aus, um die Personen, die die Veranstaltung machen, zufriedenzustellen? Gehe ich aus, weil es irgendwie was mit dem Beruf zu tun hat? Gehe ich aus, weil ich die Musik wirklich gut finde und das Konzert wirklich sehen möchte? Und da war ich dann aus diesem Gedanken heraus, dass ich wirklich irgendwann in meiner Wohnung stand und dachte, okay, ich habe jetzt hier irgendwie 3 Konzerte, ich muss überall Hallo sagen, ich muss networken, ich muss allen zeigen, dass ich mich auch für sie interessiere. Dann bin ich einfach aufs Sofa gesackt und bin eingeschlafen. Das ist dann irgendwann so vorgekommen und dann habe ich darüber mal etwas mehr nachgedacht über mein Ausgehverhalten und dass es oft damit zu tun hat, dass ich people pleasen möchte. Ja, dass ich ein schlechtes Gewissen habe, wenn ich eine Einladung ablehne oder nicht komme, wenn ich nicht zum Konzert komme, obwohl ich da irgendwie auf der Gästeliste bin. Ja, aber wenn ich dann jeden Abend ausgehen würde oder so oft, dann wäre das nicht gut für mein Herz und das wäre nicht gut für meine Leber und ich möchte gerne noch möglichst lange leben und möchte nicht in so einen Strudel hineingeraten, in dem ich wirklich ständig draußen bin und feiere, obwohl ich das auch mal ganz gerne mache, aber es muss eben gut portioniert werden und gerade

0: jetzt kommt der Song, der eigentlich anknüpft an Pärchenlüge von Lessie Singers, die ja schon gesungen haben, Pärchen verpisst euch, keiner vermisst euch. Ja. Was kannst du an Pärchen nicht leiden?
1: Zunächst einmal stimmt es, dass ich natürlich Lessie Singers auch gehört habe oder höre und der Song, der hieß einfach auch lange Paare, Klammer, die Pärchenlüge Teil 2. Dann fand ich es aber ein bisschen anmaßend, weil genau, Lessie Singers ihren ganz eigenen Style hatten und ich wollte jetzt da nicht draufspringen und irgendwie dadurch irgendwie noch einen Promo-Effekt haben oder so, indem ich das Pärchenlüge Teil 2 nenne. Ich finde es immer schön, wenn ich Paare sehe, die authentisch glücklich sind, denen ich das wirklich glauben kann. Das ist eine romantische Vorstellung, die ich auch jahrelang hatte oder seit, also es ist ein wirklich schlechtes Beispiel, aber ich saß früh vorm Fernsehen und habe diese amerikanischen Sitcoms geguckt oder diese Serien. Unsere kleine Farm, Bill Cosby Show habe ich geliebt. Und das war lange meine Vorstellung von meiner Zukunft, wie ich leben möchte mit einem schönen Haus, mit einer tollen Frau, die mitten im Leben steht und gleichberechtigt

0: lebt. Und wir haben eine heile Familie, wir haben viele Kinder und die Nachbarn sind toll und es läuft immer eine Platte und man kocht zusammen und man lacht zusammen und so weiter. Und das ist mir natürlich nie begegnet in der Realität. Da fühlte ich mich auch betrogen, ja, von diesen Werten, die da oder von den Bildern, die da gezeigt wurden im Fernsehen. Aber ich dachte, dass sowas, so ist das Ideal, ne? Bill Cosby. Kann man heute gar nicht mehr sagen, nachdem, was Bill Cosby sich geleistet hat. Ich habe das ständig geguckt, also wirklich jeden Tag. Ich habe Schule geschwänzt, um die Simpsons zu gucken. Ich habe Schule geschwänzt, um alles Mögliche zu schauen. Und so stellte ich mir das dann auch später für mein Leben vor, ne? So eine heile Welt. Und letzten Endes habe ich nicht eine Familie kennengelernt oder ein Paar, bei dem das wirklich so ist. Ist natürlich total realitätsfern. Und ich wünsche allen, dass sie glücklich werden in ihren Beziehungen und dass es bei allen klappt. Und ich wünsche mir aber auch mehr Akzeptanz eben für Singles, die nicht sagen, hey, ich bin Single, weil ich kann mit allen machen, was ich möchte und mit wem ich will, sondern einfach, ich bin Single, weil mir das Konstrukt Beziehung oder Ehe oder so, ja, mir gefällt nicht jeden Tag mit mich zu besprechen mit meiner Partnerin, was wir essen, welche Serie wir gucken, auf welche Konzerte wir gehen oder dieses jeden Tag konfrontiert sein mit einer anderen Person, das kann ich nicht. Ich sage aber nicht, das ist jetzt, ihr sollt so leben oder ihr sollt nicht in Beziehungen sein oder irgendwie so sowas. Das ist ja auch total, wäre auch total vermessen. Mir geht es einfach nur darum, ein bisschen auf diese Paare, die ich dann, mit denen ich dann auch manchmal ausgehe und ich bin dann so das fünfte Ragen, denen eigentlich ein bisschen eins reinzuwirken und zu sagen, ey, ihr tut immer so, aber ich weiß genau, es ist eigentlich ein kleiner Spaß und der live gut ankommt.
1: Das ist ja auch spannend, eigentlich darüber müssten wir ja auch viel mehr reden, also über so, ne, also wenn man bei dem Thema ehrlich nochmal zurückkommt, ja, dass sozusagen, ne, dass viele Paare nach außen was performen, was halt innen vielleicht nicht stattfindet. So.
0: Vielleicht dazu noch, ich komme ja vom Land und alle, die vom Dorf kommen, also ich glaube, das deckt sich. Wenn sie dann wieder zurückkommen, um irgendwen zu besuchen oder die Eltern oder wen auch immer, ist immer diese Frage im Raum, na, hast du denn jemand Neues gefunden? Als würde man mit einer Lupe umhergehen und jemanden suchen oder so, ne? Und das ist aber nicht, vielleicht gar nicht gewollt ist oder man für sich beschlossen hat, ich bin nicht der Mensch dafür. Ich kann das nicht. Das findet ja ganz schwer nur Akzeptanz. Ich habe da auch damit abgeschlossen, dass es Akzeptanz findet, zumindest eben in der Pampa.
1: Ja, voll, check ich. Da wird ja ein ganz anderes Modell gelebt, so in Berlin oder auch Leipzig oder so. Da kann man, glaube ich, eher nochmal anders sein, ne? Und nicht dieses heteronormative Modell so leben, wie es mal auf dem Dorf geplant war, ja.

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1: Ja, die Welt ist meine Scheibe, darüber sprechen wir jetzt noch. Es gibt einige Songs auf deiner Platte, die dich als Mensch zeigen, aber der ist wahrscheinlich der krasseste, war so meine Vermutung. Im Insta-Post zu dem Song hast du geschrieben, ich bin froh und munter, ich bin mal depressiv und mal euphorisch und habe mich in den letzten 2 Jahren so angenommen. Gab es so einen Moment, wo dir klar war, dass du diese Gedanken auch teilen willst? Also, dass es dir wichtig ist, öffentlich darüber zu sprechen, wie es dir geht?
0: Ja, ich habe mich halt gefragt, was für ein Album will ich aufnehmen. Ich hätte auch ein Album aufnehmen können, nur mit irgendwelchen Krawallliedern, in irgendwelche Persona schlüpfen können, wie ich es vielleicht früher bei der Band gemacht habe und irgendwas erzählen können. Ja. Und dann habe ich mir die Frage gestellt, welches Album würde ich denn selber jetzt gerne von mir hören? Und ehrlich, die Texte, in denen es dann um das geht, was ich wirklich erlebt habe oder erlebe, die sind mir dann doch am liebsten, ja. Das war mir einfach wichtig, wirklich nah an meinem Leben zu sein und nichts, auch nichts zu beschönigen oder so oder zu romantisieren, sondern zu sagen, hey, es geht darum, wie ich durch den Tag komme und dass ich irgendwie da Anreize finde und die Welt ist meine Scheibe, das war auch lange, weil es ja so witzig gewesen wäre auf einer Schallplatte, die Welt ist meine Scheibe, steht Albumtitel. Ich bin dann davon abgekommen, weil ich es dann doch irgendwie zu stumpf fand. Tatsächlich ist es so, dass ich mich in meiner Bubble bewege, auf meiner kleinen Scheibe und versuche da irgendwie nicht runterzufallen. Ganz oft hat das auch dann auch was damit zu tun, zu akzeptieren, dass ich nicht auf alles eine Antwort habe. Ich kann nicht die Probleme der meisten Menschen auf diesem Planeten lösen. Ich bin empathisch. Ich kann aber nicht zu allem Ratschläge geben. Ja, wenn mich jemand anruft und Probleme hat, ich kann dir zuhören. Fände es aber vermessen, dir Ratschläge zu geben oder so. Ne? Ich bin nicht weise. Ich kann nur aus meinem Leben berichten, von dem, was ich erlebt habe und was es vielleicht für Konsequenzen hatte, wenn ich dieses oder jenes gemacht habe. Ich bin aber kein Philosoph. Ich bin nicht überragend intelligent. Ich bin nicht belesen, aber ich kann den Ohr leihen oder ja, das. Und ich kann darüber schreiben, dass was ich alles nicht kann. Und wenn dann auch irgendwie rumkommt, dass ich ein bisschen was hier und da kann, ist auch schön. Aber ich finde es schöner, transparent zu machen, was alles nicht klappt, als darzustellen, dass ich sonst wer wäre, der sein Leben voll im Griff hätte oder so, finde ich uninteressant.
1: Ja. Kannst oder willst du erzählen, was dir geholfen hat, dich so anzunehmen?
0: Tatsächlich hat geholfen, dass ich Venlafaxin abgesetzt habe, weil ich mich dadurch einfach wieder mehr gespürt habe. Ja, also dieses Medikament, das einen sehr, eben sehr auspegelt, dadurch wieder Trauer und aber eben auch vielleicht manchmal so eine Verliebtheit in gewisse Dinge oder Menschen zu spüren, Lust am Leben zu entwickeln und zu merken, hey, es kann nicht sein, dass ich mein Leben lang irgendwie Chemie in mich hinein in meinen Körper aufnehme, um zu funktionieren. Ich möchte gerne ein Umfeld schaffen, das mich so akzeptiert, wie ich bin. Es muss einen Platz für mich in der Gesellschaft geben. Es kann keine Lösung sein, dass wir Menschen mit Medikamenten vollpumpen, damit sie funktionieren und Teil der Gesellschaft sein können, sondern ich möchte, dass sich die Menschen oder die Gesellschaft anpasst und uns inkludiert und sagt, jetzt, hey, du bist neurodivergent, du hast ADHS, du bist hast vielleicht das und das. Und man muss das gar nicht immer so thematisieren oder so benennen. Das ist ja die Idealvorstellung, die ich habe, dass man gar nicht darüber so reden muss, sondern das ist einfach jetzt Katja und das ist einfach Torben und die sind halt, wie sie sind. Und sie sind willkommen in dieser Gesellschaft. Davon träume ich eigentlich.

0: Wir kommen jetzt zu einem Song, den ich als dicke Person ohne Bart, aber auch mit Brille, natürlich mega feier. Der heißt Bart, Brille, Bauch. Ja, das ist ein Empowerment-Song eigentlich. Das ist auch einer der ältesten Songs auf der Platte.
1: Ja.
0: Und ich habe mir überlegt, gab es den tatsächlich schon vor Bauch, Beine, Po?
1: Also ich habe jetzt tatsächlich nochmal geschaut, wann ich das erste Mal in mein Handy getippt habe. Oder irgendwie. Und das war 2012. Habe ich mein eBay-Konto Bartbrille Bauch Berlin genannt. Vielleicht habe ich mal jemandem was abgekauft, schöne Grüße oder verkauft. Und dann seitdem wollte ich damit was machen. Ne? Denn natürlich einmal, weil ich irgendwie so aussehe und das in Ordnung finde. Mhm. Und ich auch in Ordnung finde, wenn andere, ich finde immer in Ordnung, wie andere aussehen. Es kam dann raus, als Bauch, Beine, Po rauskam. Also Jakob von Miesi Tunes, von der Hanseplatte, rief mich an, meinte, hau das jetzt endlich raus. Es lag schon länger auf meinem Rechner, aber wie viele Lieder so nur zu 80% fertig. Dann habe ich innerhalb von irgendwie 2 Wochen das fertig gemacht und war auch gerade auf dem Land, meine Eltern besuchen und bin dann auf den alten Schulhof, auf dem viel passiert ist, habe dann ein Video gedreht und ja, es geht eben, einerseits ist es eine klare Kritik an dem am Looks-Maxing und Selbstoptimierungswahn, alles, was uns bei Instagram gezeigt wird, in meinem Algorithmus, ich krieg's nicht raus, ich habe alle möglichen Begriffe gesperrt, ich krieg's nicht raus, ständig wird mir suggeriert, ich müsste anders sein, als anders aussehen, als ich aussehe. Anders sein, als ich bin, erfolgreich sein, Boot haben und dies und das. Und es ist so eine verrückte Welt, in der wir da leben. Und mir war es wichtig, einmal zu sagen, es ist auch okay, wenn du einen Bauch hast. Es ist okay, wenn du Bart hast. Es ist okay, wenn du nicht jede Woche zum Friseur gehst. Es ist alles völlig in Ordnung. Versuch dich anzunehmen und fall nicht auf diesen Quatsch rein. Und andererseits gibt es auch Phasen, in denen ich denke, ich mache mir selber was vor. Ne? Dass ich jetzt dieses Lied gemacht habe, soll nicht bedeuten, dass ich nicht darüber, dass ich glücklich wäre in diesem, sag ich mal, mit diesem Look oder so. Ich wünsche mir schon oft, dass ich fitter wäre, gesund und so. Ich will das auch nicht romantisieren, das durchaus Probleme mit sich bringt. Der Produzent des Albums wohnt im 5. Stock, der hat oft gelacht, wenn ich da oben ankam. Das war nicht schön. Und ich hoffe, es gibt irgendwie vielen Menschen zu denken. Ich möchte nicht, dass es zu einer Hymne wird auf dem Festival, wo dann gerufen wird, hey, oh geil, Bartbrille, Bauch. Genauso wie ich es blöd finde zu sagen, man müsste seine Beine oder sein Po optimieren oder so. Das ist total bescheuert.
0: Ja.
1: Genau.
0: Ja, wir können aber noch über das Video sprechen, weil das Video ist auch cool. Also erstens sind da so alte Aufnahmen von dir auch drin, mit neuen Aufnahmen an denselben Orten. Du hast es aber auch noch untertitelt, also es ist sehr Meta.
1: Ja.
0: Und auch mit sehr witzigen Untertiteln, so jetzt hier die Choreo und dann aber doch wieder noch irgend so was du von deiner Kindheit erzählst, fand ich mega witzig. Ja, vielleicht kannst du zu dem Video noch was erzählen.
1: Ich freue total, dass du das Video gesehen hast und dass du das so auch analysierst, weil natürlich habe ich sehr viel Arbeit reingesteckt. Ne? Das Handy mit einem kleinen Freeware-Programm zu schneiden, das war viel Arbeit.
0: Hölle.
1: Wirklich, also das waren schon 60 Stunden oder so. Und immer wieder abgestürzt und naja. Aber es geht eigentlich darum, auch wieder einen Gegenentwurf zu bieten. Ich liebe Basketball, eine der wenigen Sportarten, die ich mag und auch so verfolge, gucke ich mir mal online irgendwelche Spiele an und so, da gehe ich hier zu einem Spiel. Und ich habe auch früher selber Basketball gespielt Und ich wurde dann immer mitgeschleppt zu den Spielen, aber nicht eingesetzt. So. Und dann die letzten Minuten, wo, ach so, jetzt kann Torben noch mal rein, wir haben eh verloren oder sowas, ne? Und ich habe auch nicht wirklich gut getroffen und ich konnte es nicht wirklich gut. Und ich finde es so schade, dass es da so eine Art, auch so einen Leistungsdruck gibt. Oder alle glauben, wenn sie Basketball spielen, sie müssten irgendwie Michael Jordan spielen können oder auch beim Fußball, da wird dann mal rumgeschrien und Kinder werden hin und her gescheucht. Und ich fände es einfach auch in Ordnung, wenn mal die Eltern die Klappe halten würden und die Kinder einfach mal Spaß haben können. Und dann habe ich durch die Untertitel erzählt, dass ich da mitgeschleppt wurde und ich bin mitgefahren, aber habe nicht gespielt. Und ich glaube, es ging ganz vielen so. Ja, die Leistungsträger, die werden immer abgefeiert. Aber ich sag mal so, es geht nicht immer darum, einzelne Personen abzufeiern oder so. Das ist schön auch beim Sport. Ich gucke mir auch gerne mal Highlights an. Aber ich habe wirklich gefilmt und ich habe nichts getroffen. Es ist nicht so, dass ich da groß extra daneben geworfen habe. Ich gehe da gerne hin und ich werfe 100 Mal und treffe 10 Mal. Und das ist für mich in Ordnung. Trotzdem macht mir der Sport Spaß. Inline-Skaten war es auch so. Ich war mit 13 hatte ich auch nichts zu tun. Ich war wirklich sehr sportlich und bin schwimmen gegangen, jeden Tag skaten, jeden Tag Basketball spielen. Und trotzdem konnte ich nicht irgendwelche Treppen runterspringen mit den Inline-Skates oder irgendwie tolle Tricks machen. Trotzdem habe ich es geliebt. Da geht es auch wieder darum, zu sagen, hey, es ist in Ordnung, wenn du kein Leistungsträger bist.
0: Das Problem generell beim Sport, auch bei Kindern und Jugendlichen, dass es dann immer, also dass es selten darum geht, sich jetzt einfach mit Spaß zu bewegen, ne, sondern dass da immer so ein höheres Ziel oder eben der Einsatz beim Spiel oder besteht. Und ich glaube, das hat viele von uns auch einfach davon abgehalten, Spaß am Sport zu haben. Und deswegen machen sie es heute nicht mehr oder so, ne? Das finde ich echt schade, ne? Ich sag nur Bundesjugendspiele, das Trauma vieler Kids, die in 80er, 90ern aufgewachsen sind. Es war immer schlimm, weil man war nicht dabei und man hat keine Urkunde bekommen und irgendwie total bescheuert. Und leider, also in meiner Beobachtung jetzt so bei meinen Kindern, ist es gerade, was das Thema Schule und Sport angeht, auch nicht viel anders geworden, ja, leider nicht.
1: Genau. Ich habe da so zwei Erinnerungen, die ich auch nie aus meinem Kopf rausbekommen werde. Nämlich, dass ich also so mit 8 oder so in der Grundschule so eine Stange hochklettern sollte und der auch übergewichtige Lehrer zu mich angeschrien hat, ich sollte da jetzt hoch. Und natürlich, ich konnte das nicht, ich konnte nicht mein eigenes Gewicht da hochziehen. Und um mich herum standen 20 andere Schüler innen und die meisten waren irgendwie sportlich und haben es geschafft und haben mich dann ausgelacht. Er hat mich angeschrien und habe ich gesagt, das kannst du doch selber nicht. Ja, es ist nicht fair, dass jedes Kind dasselbe leisten soll. Das geht nicht. Ja, genau. Das ist eine unfaire Welt in Schulsystem und auch im Privaten. Ne? Wenn auf dem Dorf, wenn du dann nicht in der Feuerwehr warst oder im Fußball, warst du halt Außenseiter. Und das war ich halt. Ich habe mich für Hip-Hop oder irgendwas aus den USA interessiert, was ich bei MTV gesehen habe, aber ich habe mich nicht für eher die Dorfkultur interessiert. Und damit war ich halt komplett Außenseiter.

0: Also da können wir dazu passend ja noch jetzt über Ich gehe online sprechen, wo sich so die Welt des Jugendlichen aus dem Dorf für dich auch so ein bisschen geöffnet hat.
1: Der freie Zugang zum Internet war für mich wirklich, hat mein ganzes Leben positiv verändert eben. Diese Welt, die sich da geöffnet hat, eben auch durch ICQ, Chatprogramme oder Foren oder Napster auch. Ne? Also Napster wurde ja immer so verdammt, ist so schädlich für die Musikindustrie, ja, aber für Menschen, die auf bestimmte Musik standen, die haben sich da gefunden und haben. Und ich weiß noch, ich habe mit Leuten aus fernen Landen gechattet und wir haben Musik ausgetauscht und auch Musik, die ich sonst nie kennengelernt hätte, die es gar nicht in Deutschland gab. Da sind auch Freundschaften entstanden, jahrelang. Und dann habe ich auch eine oder andere Person mal besucht. Und also für die Musikindustrie war Napster scheiße, aber für MusikerInnen ohne Vertrag war das super.
0: Magst du eigentlich erzählen, was du mit Musik arbeitest?
1: Ich bin Schallplatteneinkäufer.
0: Ah, okay.
1: Das heißt, ich jeden Tag schaue ich im Netz und bekomme auch natürlich E-Mails mit Neuigkeiten von den Vertrieben oder von KünstlerInnen, die gerne ihre Platte in einem Online-Store sehen würden oder im Laden, für den ich arbeite. Und dann bespreche ich das mit denen. Ne? Manche pressen ihre erste Platte und es ist das erste Mal, dass sie irgendwo angeboten wird. Und dann geht es aber auch bis hin zu ja irgendwelche Auflagen von Madonna oder so. Genau, und es geht darum, einfach einzuschätzen, welche Auflagen man vielleicht braucht oder viele Kopien unser Shop braucht, für den ich arbeite. Aber oder ich vereinbare Sonderauflagen von manchen Alben auch mit Indie-Labels wie Tapete sagt oder so. Das gibt den Labels Planungssicherheit, wir diese Kopien sicher abnehmen und nicht retournieren. Das heißt, wenn du jetzt eine 500er Auflage von einer Band machen willst und das ist sowieso mit heißer Nadel gestrickt, Fördergelder oder so gibt, es ist total schwierig, Vinyl zu machen, können wir sagen, hey, wir nehmen davon, wenn du in Rot 100 Stück presst, nehmen wir die fest und du bekommst das Geld vorab und kannst so die Pressung bezahlen.
0: Wir sprechen jetzt noch über gelegentlich. Wir haben am Anfang des Interviews, habe ich dich gefragt, für die Leute, die jetzt im Radio gerade zuhören, am Anfang des Interviews habe ich Zacky Boy, den ihr hier gerade hört in Mrs. Pepsteins Welt, gefragt, was ist eigentlich dein Lieblingslied auf der Platte? Und er hat das Lied genannt, was ich ausgewählt habe, um als letztes mit ihm drüber zu sprechen. Ja, gelegentlich ist der letzte Song auch auf dem Album und das ist ein ganz zärtliches Mantra über eine unerwiderte Liebe. Ich finde den Song so schön zart und irgendwie, obwohl unerwidert, ist es doch irgendwie hoffnungsvoll. Und ich habe mir jetzt gedacht, wenn du magst, kannst du gerne noch was zu dem Song sagen. Wenn nicht, sagst du einfach irgendwas anderes Schönes zum Schluss.
1: Also ich freue mich sehr darüber, dass dir das auch gefällt. Es gab einige, die meinten, was, das kann doch nicht an Text noch nicht alles sein, da musst du nur noch mehr machen. Und ich habe gesagt, nee, ich spüre, das ist so fertig. Die Musik verändert sich ja sehr. Und die sorgt dann noch ein bisschen für Dramaturgie. Aber eigentlich gibt es schon genug Drama in diesen 8 Zeilen. Einmal die Sicht der einen Person, dann die Sicht der anderen, die einfach hoffen, dass man nicht in Vergessenheit gerät. Aus welchen Motiven auch immer, vielleicht weil man sich hofft, dass es nochmal wieder klappt oder einfach zur Bestätigung, dass man irgendwie des Selbstwerts oder so noch an einen gedacht wird. Darum geht es gelegentlich und ich freue mich sehr, wenn du das spielst. Das ist mein Lieblingslied, ja.
0: Hey, dann danke ich dir ganz herzlich für das Interview und wünsche dir noch ganz viel Spaß und Erfolg und aber auch genug Ruhe zwischendurch zum Ausruhen mit Softie. Vielen Dank, dass du so lange mit mir geredet.
1: Katja, ich danke dir sehr.

0: gelegentlich.
1: Ja, das war mein Interview mit Zacki Boy hier in Mrs. Pepsteins Welt. Nochmal vielen herzlichen Dank, dass du dein Herz soweit aufgemacht hast, Zacki Boy. Und ich hoffe, ihr anderen habt auch was gefunden in diesem Gespräch, was euch glücklich gemacht hat oder ihr habt irgendwas Tolles Neues erfahren. Das ist ja für mich ein Antrieb, sozusagen diese Radiosendung auch zu machen, zu sagen so, hey, diesen Gedanken habe ich so vielleicht noch nicht gedacht oder hey, diese Musik kannte ich noch nicht, ist aber echt wert, gehört zu werden. Genau, das Album Softie von Zacki Boy ist bei Mizzy Tunes Records erschienen. Genau, und hört es euch doch einfach selbst mal an. Auftritte von Zacki Boy sind jetzt erstmal nicht geplant, aber vielleicht habt ihr da ja Glück, Zacki Boy auch mal irgendwo live zu sehen. Jetzt geht's hier in Mrs. Pepsteins Welt einfach noch ein bisschen weiter mit ein paar Neuerscheinungen oder Wiederentdeckungen an Songs von mir. Und wir fangen an mit einem Cover, was ich jetzt wirklich wiederentdeckt habe. Von Kelsey Lou ist es I'm Not In Love, also eine Coverversion von dem 10cc-Klassiker. Und ich finde, es ist einfach so ein wahnsinnig melancholisch schönes Sommerstück. Deswegen bekommt ihr das jetzt.

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Das ist Filia aus Österreich mit dem Stück Deep Breath. Gerade ist auch ihr Album erschienen mit dem gleichnamigen Titel und die Songs auf dem Album handeln sprichwörtlich vom Loslassen, vom tief einatmen und dann loslassen. Genau, und wir machen hier in Mrs. Pepsteins Welt einfach noch weiter mit einer Band, die aus Österreich kommt. Auch da kommt jetzt demnächst ein neues Album, My Ugly Clementine mit Confidence. Waren auch schon mal hier zu Gast in der Sendung, wenn ihr euch erinnert.

Das war das Stück High Low von der Künstlerin Television. Und ja, das ist ein Stück darüber, wie es sich anfühlt, High and Low zur gleichen Zeit zu fühlen. Ja, im Alltag, auf Arbeit, zu Hause, alleine sein, mit anderen unterwegs sein und das sozusagen alles gemeinsam auszuhalten. Also quasi der Soundtrack für heute und für diese bisschen verrückte Zeit. Bisschen verrückt trifft es ja vielleicht nicht mal annähernd, verrückt trifft es vielleicht besser. Und genau, zum Glück erscheint aber immer noch in dieser Zeit Musik und das hilft mir persönlich, hilft Musik einfach auch oft durch den Tag, gerade wenn so ein Wochenende wie das mit dem AfD-Parteitag hinter uns liegt, wo man die Nachrichten, die Berichterstattung darüber, Alice Weidel auf dem Fernsehscreen, wo man das alles einfach auch echt nur schwer aushalten kann. Und am Wochenende davor über 40 Grad, die mich persönlich an meine absoluten körperlichen Grenzen gebracht haben. Und ich mich frage, wie soll das Leuten gehen, die nochmal 20 Jahre älter sind als ich oder die noch schwerwiegendere psychische oder körperliche Erkrankungen haben. Die dürfen wir einfach nicht vergessen. Also seid in diesem Sommer besonders solidarisch und guckt mal, was die Menschen um euch rum so machen, aber passt natürlich auch gut auf euch selber auf. Ja, kleiner Appell hier an dieser Stelle, war mir heute wichtig und jetzt hört ihr von Madonna ein Stück von ihrer neuen Platte, das heißt Fragile und ja, ich habe mich sofort in die

Das war Mrs. Pepsteins Welt für heute. Ihr habt mir zugehört und auch Zacki Boy, der heute Gast in meiner Sendung war. Ihr könnt diese Sendung noch auf weiteren freien Radios hören, zum Beispiel jeden dritten Sonntag im Monat bei Radio Korax am Nachmittag, aber auch bei Radio Unerhört Marburg, in Karlsruhe bei Querfunk, in Österreich bei Radio Helsinki und ja auch bei anderen noch irgendwo, hoffe ich. Genau, ihr könnt diese Sendung auch nachhören auf Mixcloud oder in der Radio Blau Mediathek. Und ihr könnt natürlich auch das Interview mit Zacki Boy im Pepcast hören. So viel des kleinen Pepstein-Werbeblocks. Jetzt möchte ich euch noch darauf hinweisen, dass ja nächste Woche dann in Leipzig der CSD ist und da werde ich auflegen, wupp, wupp, auf einem Truck.

einem öffentlichen Personennahverkehrstruck, also ein wirklich, ich als ÖPNV-Ultra, ich könnte es nicht geiler finden. Und ich freue mich total drauf. Vielleicht sehen wir uns da, dann wink doch mal oder so, macht ihr wink wink. Und genau, ansonsten schaut euch mal an, beim CSD gibt es noch weitere tolle Veranstaltungen drumherum. Nicht nur die Parade am Samstag. Und genau, außerdem fangen jetzt an diesem Sonntag schon an die Radio 1 Sommersonntage. Ja, Radio 1 ist ein anderes Radio als nicht kommerzieller Rundfunk, aber ich bin da in der Jury von den Sommersonntagen. Gibt es jeden Sonntag ein Spezialthema und zu dem Thema gibt es dann Musik, ausgewählt von über 150 Jury-Menschen und eine davon bin halt ich. Genau, und ich freue mich drauf, weil die nächsten Sonntage können sich jetzt alle meine Friends schon mal drauf einstellen. Von 9 bis 19 Uhr hänge ich eigentlich mit Ohrstöpseln oder vor einem Radiogerät oder einer Stereoanlage und höre einfach Radio. Ich liebe das, das gehört zu meinem Sommer dazu. Der erste Sonntag, da geht es um Deutschrap und ja, vielleicht habt ihr Lust, da auch mal reinzuhören und hört mich dann auch mal ganz kurz, manchmal sogar an anderer Stelle. Genau, zum Schluss gibt es jetzt noch ein All-Time-Favorite aus meinem Plattenschrank, weil es wichtig ist, dass wir an uns und an die Liebe für uns und an die Liebe für andere glauben. All is full of love von Björk. Ich sage tschüss, gehabt euch wohl. Das war eure Mrs. Pepstein.

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2: Als ich heute hier unten vorm Haus draußen in der Ausstellung war, mir die angeschaut habe, dachte ich auch so, hui, da sind so ein paar bekannte Gesichter und die habe ich dann später irgendwann im Fernsehen wieder gesehen und ja, die haben sozusagen meine Basis verlassen. Nicht immer aus unlauteren Gründen, sie wollten was anderes und sie wollten auch was tun, was besser machen. Und sie sagten, wir gehen halt eben auch in die Politik, so ist es halt nun mal. Aber es hat halt, wie man so immer so schön sagt, so ein Geschmäckle, gell? Wenn man irgendwelche netten Freunde irgendwo dann mit sehr komischen Reden wieder erlebt. Und ich denke, den einen oder der anderen hier bei euch, ihr kennt davon, ein Lied zu singen. Also wir wissen auf alle Fälle ein Lied zu singen davon. Und darum heißt das nächste Lied die Kandidatin. Also die weibliche Form inbegriffen, großes I oder Sternchen, Kandidatin, so sagt man heutzutage. Ja, es geht nicht speziell um eine Frau oder so, nee.